0: Da freuen sich nicht bloß die Fans von Barry Manilow, die Fanny Lows, sondern auch alle anderen. Mandy in der ARD-Hitnacht. Kurzer Blick auf die Uhr. 2:10 Uhr ist es. So, ich wünsche gutes Durchhalten in dieser Nacht. Bei was immer Sie jetzt um diese Uhrzeit auch gerade tun.
1: Ja, hier ist der Nachtschwärmer aus dem Nachtcafé in Berlin. Ich habe gerade gefrühstückt. Das gab Riesenbulette und Pflaumenkuchen. Jetzt wartet noch selbst der macht da Gurkensalat von meiner schwarzen Rose auf mich.
0: Liebe alles daran. Riesenbulette, Pflaumenkuchen und Gurkensalat. Ich wünsche ein schönes Frühstück.
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0: Und wenn Sie auch was hinterlassen wollen auf unserer neuen Mailbox hier, ne, Sie wissen das, 0800 80 80 110.

Wir kommen zur Geschichte des Tages. Und die steht jetzt schon fest. An diesem 5. August um 2.22 Uhr und 22 Sekunden. Schnapszahl, na, wenn das nicht passt. Und also einen Schnaps gab es mit Sicherheit auch bei einer Familie in Italien. Denn, kann es kurz machen, die sind Lottomillionär geworden. Und was muss man machen? Man muss mit dem Lottoschein dann irgendwie zur Stelle gehen oder das irgendwie vorweisen, dass man auch wirklich diesen Lottoschein hat. Und sie haben den checken lassen, diesen Lottoschein, weil sie einfach jede Woche mit denselben Zahlen spielen. Und dieses Gerät an dieser Lottostelle hat erstmal einen Fehler gemacht, hat gesagt, nee, das ist kein Gewinn, Klammer auf, kein Gewinn, den wir hier auszahlen können, Klammer zu. Und deswegen sind sie nach Hause gegangen, haben gesagt, ja gut, haben wir halt nichts gewonnen, ist ja nicht schlimm, haben den Schein weggeworfen. Dann kommt auf einmal die Familie und sagt, habt ihr schon gesehen, unsere Zahlen haben gewonnen, ihr spielt doch immer mit denselben Zahlen, wir sind Millionär. Und dann suchen die diesen Lottoschein wieder im Müll. Und der Müll ist aber in der Zwischenzeit abgeholt worden. Also, es geht um 1 Million Euro. Was haben sie gemacht? Sie haben die städtischen Betriebe angerufen in Italien, wo die ganze Geschichte spielt, und haben gesagt, Leute, unser Lottoschein ist jetzt gerade abgeholt worden in einem von euren Müllfahrzeugen, und die Geschichte geht dann wirklich gut zu Ende. Die Firma hat sich drauf eingelassen und so ein kompletter Mülllaster wurde durchsucht. Und was soll man sagen? Dieser Lottoschein wurde gefunden. Absolut irre. Kostet ein Heidengeld das Ganze, aber boah, ist jetzt ja egal. Geld hat diese Familie jetzt ja nun auf jeden Fall. Boah, die Geschichte des Tages, der verlorene Lottoschein im Müllauto wieder aufgetaucht. Großartig.

0: Natalie Cole, Miss You Like Crazy, das ist die ARD-Hitnacht. Und da ist es 2.32 Uhr, wir schauen auf die Straßen. Das ist überschaubar. Da haben wir zum einen die A30 Amsterdam Richtung Rheine zwischen Schüttorf Nord und Salzbergen bis 5 Uhr beidseitig gesperrt und die A61 Koblenz Richtung Ludwigshafen zwischen Laudert und Rheinböllen nach einem Unfall auch gesperrt. Sieht also so aus, als wäre auch der Elbtunnel in Richtung Norden wieder offen. Sehr gut. Können Sie gerne mal ein Zeichen geben, wenn Sie durchgefahren sind und alles wieder funktioniert, alles wieder frei ist, auf unserer 0800 80 80 110. Dankeschön.
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0: Mit Markus Poschlott. Grüße aus Magdeburg. Gleich mit Udo Lindenberg, aber vorher mit

0: Au, singt der Udo. In der ARD-Hitnacht, es ist 2.40 Uhr und Sie sind weiterhin gut auf den Beinen.
1: Hallo Markus, hier ist der Mario, beheimatet in Berlin, in Deutschland zu Hause. Ich grüße neben dem Kühlschrank sitzend, vor dem Bett kauernd und gleichzeitig aus dem Fenster schauend, nennt sich Bezeichnung LKW-Fahrer.
0: LKW.
1: Alle meine Kollegen der lenkenden Zunft und alle, die wach geblieben sind und heute Geburtstag auch haben. Und die ersten Gratulanten ihres Geburtstags sind.
0: Ja.
1: Danke für die tolle Musik. Und ganz besonderer Gruß geht an Thomas raus, der derzeit auf der A2 ums Nachhausefahren kämpft. Tschö.
0: Und Dankeschön für die Nachricht. Wenn Sie auch noch eine Nachricht hinterlassen wollen, gerne doch 0800.

0: Seal ist das mit Love's Divine. Das ist die ARD-Hitnacht. Es ist 2 Uhr und 52. Jetzt auf die Sekunde genau. So, wir kommen jetzt zu 1-2 Tippmusik, wie wir mal so schön sagen. Es geht eine tanzbare Nummer aus dem Jahr 1985 von CC Catch. Und hinter CC Catch steckte Caroline Katharine Müller. Entdeckt natürlich von Dieter Bohlen, der hat das Ganze auch mitproduziert. Aber Caroline Katharine, also CC Catch, sie steckt dahinter und hat sich damals, wie das in den 80ern so oft typisch war, eben einen Künstlernamen gegeben. Eine, ja, muss man sagen, eines der bekanntesten Gesichter der Euro-Disco-Szene damals der 80er Jahre. Und CC Catch hat eine Menge Hits, aber der gehört mit zu den größten. Deswegen jetzt auch alle Zeit, dass der jetzt hier endlich mal läuft bei uns in der ARD-Hitnacht. CC Catch, I can lose my heart tonight. In diesem Sinne.
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1: Um 3 Uhr mit Milat Kupay. Der Innenausschuss des Bundestags hat sich in einer Sondersitzung mit dem tödlichen Anschlag beim Christopher Street Day in Berlin befasst. Bundesinnenminister Dobrindt sowie Vertreter der Sicherheitsbehörden informierten die Abgeordneten über den Stand der Ermittlungen. Aus der Nachrichtenredaktion Marei Beermann.
2: Der Fall beschäftigt die Politik auch deshalb, weil der spätere Attentäter den Sicherheitsbehörden bekannt war. Er galt als Gefährder. Außerdem hatte sich das gemeinsame Terrorabwehrzentrum mit ihm befasst. In der Sitzung ging es unter anderem um die Frage, warum der mutmaßliche Täter zuvor auf Beschluss eines Berliner Gerichts aus der Haft entlassen worden war. Alle drei Oppositionsparteien, Linke, Grüne und AfD, kritisierten, dass viele Fragen nicht beantwortet wurden. Konkrete Beschlüsse gab es nicht.
1: Die EU-Staaten versprechen Konsequenzen aus den Geschehnissen in Ceuta. Sie haben sich auf eine Art Frühwarnsystem verständigt. Dazu gehört zum Beispiel, Social Media stärker zu beobachten, um offenbar organisierte Aktionen wie zuletzt rechtzeitig zu erkennen. Vergangene Woche waren nach spanischen Angaben mehr als 70.000 Menschen aus Marokko nach Ceuta gekommen. So gut wie alle sind mittlerweile wieder zurück. In ihrer Videokonferenz haben sich die EU-Staaten auch solidarisch mit Spanien gezeigt. Wegen der 4. Hitzewelle des Sommers hat Italien für alle 27 Großstädte des Landes die höchste Warnstufe ausgerufen. Laut Gesundheitsministerium signalisiert die Alarmstufe Rot einen potenziellen Gesundheitsnotstand und ein ernstes Risiko für die gesamte Bevölkerung. Die Temperaturen sind in einigen Regionen Italiens auf bis zu 40 Grad Celsius geklettert. Nachts wird es kaum kühler als 25 Grad. FIFA-Chef Infantino gerät nach seinem gescheiterten Investorenplänen offenbar intern unter Druck. Britische Medien berichten, Infantino habe wichtige Mitarbeiter heute zu einer Krisensitzung nach Marokko geladen. Worum es gehen soll, ist unklar. Aus der Sportredaktion Peter Schulz.
3: Infantino hatte zuletzt für eine Welle der Empörung in der Fußballwelt gesorgt, als geheime Pläne zum Verkauf von WM-Rechten an Investoren bekannt wurden. Auch wichtige Vertraute distanzierten sich in den vergangenen Tagen von Infantino, darunter FIFA-Generalsekretär Matthias Grafström und FIFA-Direktor Arsène Wenger. In Rabat ist der Hauptsitz der FIFA für Afrika. Dort findet im März 2027 der 77. FIFA-Kongress mit der wichtigen Präsidentenwahl statt. Marokko ist darüber hinaus Co-Gastgeber der WM 2030.
1: Das waren die Nachrichten. Und das Wetter in Deutschland. Am Tage zeitweise freundlich, gebietsweise Schauer und Gewitter. Höchstwerte 22 Grad auf den Nordseeinseln bis 35 Grad an der Donau. Und auch am Donnerstag 20 bis 32 Grad. Es ist 3.03 Uhr.
4: Und das ist der Verkehrsservice in der ARD-Hitnacht. Mit der A30 Amsterdam Richtung Rheine zwischen Schüttorf Nord und Salzbergen bis um 5 noch gesperrt. Und die A61 Koblenz Richtung Ludwigshafen zwischen Laudert und Rheinböllen nach einem Unfall noch gesperrt. Gute Fahrt für Sie.
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4: Mit Markus Poschlott. Ich grüße Sie aus Magdeburg recht herzlich und habe hier eine gute Laune-Nummer für Sie. Von Hall and Oates. Die kommen jetzt hier mit ihrem Man-Eater. Und da ist es 3.03 Uhr.

0: Viele Grüße auf die Autobahnen im Land. Das ist die ARD-Hitnacht. Wenn Sie gerade auch auf einer Autobahn schön unterwegs sind, vielleicht haben Sie auch eines von diesen neueren Autos, das das Fernlicht selber regelt. Also wenn vor Ihnen alles frei ist, schaltet das Auto das Fernlicht an. Ist ein Auto vor Ihnen oder kommt Ihnen eins entgegen, dann schaltet das Auto das Fernlicht automatisch aus. Eigentlich eine praktische Funktion, aber auf der Autobahn für Lkw-Fahrer, die Ihnen quasi auf der anderen Spur entgegenkommen, ist das Ganze dann eher schwierig, sagt auch Andreas.
1: Wenn man hier im Lkw unterwegs ist, sitzt man ja auch noch ein bisschen höher. Und wenn so ein Fahrzeug auf der Gegenfahrbahn mit intelligentem Lichtsystem einem entgegenkommt, blendet das ungemein. Ja, und viele Fahrer bemerken das nicht und könnten das ja theoretisch manuell ausschalten. Es wäre natürlich besser, wenn sie das tun würden auf der Autobahn.
0: Also das Fernlicht kann die Lkw-Fahrer blenden, also überprüfen Sie doch einfach mal Ihren Fernlichtassistenten, wenn es denn sowas gibt. Die Lkw-Fahrer unter Paragraph 1 der StVO, die danken es Ihnen.
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ist es soweit. Ich spiele uns das einzige Vater-Tochter-Duett, das Platz 1 der US-Charts erreicht hat. Jetzt werden Sie sagen, ach klar, er kommt jetzt hier mit Nancy Sinatra und Frank Sinatra mit Something Stupid. Ja, und das stimmt auch. Der Song ist natürlich 1967 ein großer Hit gewesen, obwohl auch nur gecovert, also auch nicht von einem von den beiden. Originalversion stammt von C. Carson Parks, die Originalversion von Something Stupid. Naja, und manchmal ist es aber so, dass die Cover dann erfolgreicher werden. So war es auch mit Frank Sinatras Version. Und dann kam etliche Jahre später nochmal eine Version im November 2000 raus von Robbie Williams und Kylie Minogue. Und die hören wir jetzt auch. Und die hat auch nochmal richtig Punkte gebracht. War auch in diesem Jahr, im Jahr 2000, so ein heimlicher Weihnachtssong, obwohl mit Weihnachten hat die Nummer ja eigentlich gar nichts zu tun. Robbie Williams, Kylie Minogue, das Cover des Covers. Hier ist Something Stupid.

0: Es ist 3.32 Uhr. Und damit Zeit für den Verkehrsservice in der ARD-Hitnacht. Die A30 Amsterdam Richtung Rheine zwischen Schüttorf Nord und Salzbergen bis 5 Uhr beidseitig gesperrt. Und die A61 Koblenz Richtung Ludwigshafen zwischen Laudert und Rheinböllen nach einem Unfall ebenfalls gesperrt. Ich wünsche da, wo es geht, eine gute Fahrt.
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0: Mit Markus Poschlott. Ich grüße aus Magdeburg. Hallo.

0: können Sie den auch gerade sehen, den Sternenhimmel, Hubert K. hier in Ihrer ARD-Hitnacht. Da ist es 3.40 Uhr. Guten Morgen.
1: Guten Morgen, ihr lieben Zuhörer und Zuhörerinnen. Ich bin der Dominik aus Kassel-Brauxel und wünsche euch alle eine gute Fahrt, dass ihr gut auf Arbeit ankommt, einen ruhigen Dienst und dass ihr wenig Stress habt. Danke für die tolle Musik, danke für die tolle Unterhaltung, danke für deinen Humor. Ach. Ich wünsche allen LKW-Fahrern, ob groß, ob klein, liebe Grüße, passt auf euch auf, ihr werdet gebraucht und eine ruhige Nacht.
0: Jawohl, ihr werdet gebraucht. Macht schön sachte, nicht bloß auf den Straßen. Auch für alle, die jetzt unterwegs sind, für die jetzt der Dienst bald beginnt, die jetzt schon mit den Schlappen bei diesen Temperaturen durchs Treppenhaus kommen. Das hört man jetzt hier. Diana Ross.

Spice Girls mit Viva Forever. Es ist 10 Minuten vor 4, gleich wieder die Nachrichten, da werden wir wieder auf den neuesten Stand gebracht. Und bis dahin gibt's Musik unter anderem von Robin Gibb. Hier ist er mit Juliet. Das ist die ARD-Hitnacht.

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1: Um 4 Uhr mit Milat Kupay. FIFA-Präsident Infantino gerät wegen seines gescheiterten Investorendeals immer mehr unter Druck. Englische Medien berichten, er habe seine wichtigsten Mitarbeiter für heute zu einem Krisentreffen nach Marokko beordert. Aus der Nachrichtenredaktion Thomas Kuhlmann.
2: Bis vor kurzem wirkte es noch so, als sei für Infantino alles aufgegangen. Mega-WM, Milliardengewinn, über 200 Unterstützer für seine Wiederwahl. Doch sein schon zurückgezogener Plan, Teile der WM-Rechte zu verkaufen, hat ihn jetzt mehr als angreifbar gemacht. Bis in den späten Abend hat Infantino auf Social Media WM-Fotos und Briefe seiner Unterstützer gepostet. Vorher hatten sich auch Leute aus seinem engsten FIFA-Umfeld distanziert. In den obersten Gremien des Weltfußballverbandes sind die Funktionäre offenbar auch wütend, weil Infantino den Teilverkauf der Fußball-WM an Investoren aus dem Trump-Umfeld heimlich eingefädelt hatte.
1: Nach dem tödlichen Anschlag auf den Christopher Street Day in Berlin sind weiter viele Fragen offen. Bundesinnenminister Dobrindt und die deutschen Sicherheitsbehörden haben den Bundestag über den Stand der Ermittlungen informiert. Aus der Nachrichtenredaktion Marei Beermann.
3: Der Fall beschäftigt die Politik auch deshalb, weil der spätere Attentäter den Sicherheitsbehörden bekannt war. Er galt als Gefährder. Außerdem hatte sich das gemeinsame Terrorabwehrzentrum mit ihm befasst. In der Sitzung ging es unter anderem um die Frage, warum der mutmaßliche Täter zuvor auf Beschluss eines Berliner Gerichts aus der Haft entlassen worden war. Alle drei Oppositionsparteien, Linke, Grüne und AfD, kritisierten, dass viele Fragen nicht beantwortet wurden. Konkrete Beschlüsse gab es nicht.
1: Britische Sicherheitsforscher haben eine neue alarmierende Fähigkeit von künstlicher Intelligenz entdeckt. In einem Test versuchte ein KI-Modell nicht nur öffentlich zugängliche Software zu hacken, sondern auch einen Menschen per E-Mail zu manipulieren. Demnach erschuf das Modell der Firma Anthropic dafür Fake-Identitäten und versendete Phishing-Mails. Die Forscher entdeckten das erst im Nachhinein. Sie hatten zudem nicht erwartet, dass die KI sich gegen Menschen richten würde. Anthropic verwies darauf, dass dem Modell keine Einschränkungen zur Internetnutzung vorgegeben worden sei. Wegen der vierten Hitzewelle des Sommers hat Italien für alle 27 Großstädte des Landes die höchste Warnstufe ausgerufen. Laut Gesundheitsministerium signalisiert die Alarmstufe Rot einen potenziellen Gesundheitsnotstand und ein ernstes Risiko für die gesamte Bevölkerung. Die Temperaturen sind in einigen Regionen Italiens auf bis zu 40 Grad Celsius geklettert. Nachts wird es kaum kühler als 25 Grad. Das waren die Nachrichten. Und das Wetter in Deutschland, tagsüber viel Sonne, gebietsweise aber auch Schauer oder Gewitter, 22 Grad an der Nordsee bis 35 Grad an der Donau. Und auch am Donnerstag bis 32 Grad. Und die Zeit 4.03 Uhr.
4: Und das ist der Verkehrsservice in der ARD-Hitnacht. Mit einer Meldung von der A30 Amsterdam Richtung Rheine zwischen Schüttorf Nord und Salzbergen. Noch eine gute Stunde bis 5 Uhr. Die Vollsperrung beidseitig. Ich wünsche eine gute Fahrt.
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4: Mit Markus Poschlott. Ich grüße aus Magdeburg ins ganze Land.

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1: Das fragen Snow Patrol und die Antwort ist ja. Das ist die ARD Hitnacht, 4.11 Uhr und lieben Dank, dass Sie sich so fleißig an dieser Sendung beteiligen, denn Sie haben mir heute sehr geholfen in dieser Nacht, denn ich habe vorhin Quatsch erzählt und ich habe währenddessen, ich geredet habe, gemerkt habe, halt, hier stimmt irgendwas nicht, irgendwas ist gerade falsch, ich wusste aber nicht was, aber Gott sei Dank. Sie sind die Schlauen, Sie haben das ganz genau mitbekommen und mir auch geschrieben, Sören zum Beispiel, lieben Dank an diese Mail. Ich habe vorhin zu Something Stupid, zu dem Song moderiert, erzählt, ne? Frank Sinatra und Tochter und so weiter und 2000 und den Song haben wir vorhin gespielt, Robbie Williams und was habe ich gesagt? Kylie Minogue. Und dabei habe ich schon gedacht, was stimmt ja nicht, irgendwas ist falsch. Es ist natürlich Nicole Kidman. Das hat Sören mir nochmal geschrieben, ist jetzt in meinem Kopf abgespeichert. Es steht bei mir übrigens natürlich auch auf dem Monitor, aber wenn es einmal im Kopf falsch ist, dann ist es irgendwo irgendeine Synapse falsch abgespeichert. Also Robbie Williams gemeinsam mit Nicole Kidman. Danke, dass Sie das nochmal so nett korrigiert haben. Und wenn Sie auch schreiben wollen, können Sie das gerne machen. Ja, die Sendung hier auch per Mail erreichbar. ard-hitnacht@mdr.de oder natürlich seit gestern auch telefonisch. Können uns auch anrufen, uns eine Nachricht hinterlassen auf unserem AB. Kostenfreie Nummer 0800 80 80 110. Bin gespannt, ob jetzt ein paar Leute, die gerade munter werden, die jetzt gerade aufstehen, ob die schon es schaffen, ein Telefon zu bedienen. 0800 80 80 110.
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1: Das hier ist Lee and Rhymes mit How Do I Live. Und damit ist es 4.12 Uhr.

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Es ist 4.23 Uhr unserer Zeit. Ich weiß jetzt nicht, wie spät es in Melbourne ist, aber Nele schreibt uns gerade, da ist schon fast Lunchtime, also Mittagszeit. Deswegen gehen mal viele Grüße nach Australien. Auch da wird die ARD Hitnacht gehört. Freut uns sehr. Wir schicken viele Grüße rüber nach Down Under und hören Anymotion. Die kommen allerdings aus Amerika. Mit iEngineer und Marcon auch danach.

4:29. Achtung, es gibt einen Falschfahrer in Hannover auf der B3 auf dem Messeschnellweg zwischen Missburg und Mittelfeld. Da kommt Ihnen der Falschfahrer entgegen. Bitte fahren Sie äußerst rechts und überholen Sie nicht. Nochmal auf der B3 Hannover Messeschnellweg, Falschfahrer zwischen Missburg und Mittelfeld. Bitte rechts fahren, nicht überholen und das Radio anlassen. Wir melden, sobald die Gefahr vorüber.

0: Es ist kurz nach 5:30. Das ist der Verkehrsservice in der ARD-Hitnacht. Achtung, der Falschfahrer ist weiterhin unterwegs in Hannover auf dem Messeschnellweg zwischen Missburg und Mittefeld. Kommt Ihnen der Falschfahrer entgegen, bitte fahren Sie äußerst rechts, überholen Sie nicht und lassen Sie das Radio an. Wir melden, sobald die Gefahr vorüber ist, nochmal Falschfahrer in Hannover auf dem Messeschnellweg zwischen Missburg und Mittefeld. Obacht bitte. Die A27 Walsrode Richtung Bremen ist im Bremer Kreuz nach einem Unfall gesperrt und die A30 Amsterdam Richtung Rheine zwischen Schüttorf Nord und Salzbergen bis 5:00 noch eine gute halbe Stunde beidseitig gesperrt. Gibt eine Umleitung über Schüttorf, die A31 Salzbergen und Neumering, da kommen sie auch an. Ich wünsche eine gute Fahrt.
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0: Mit Markus Poschlott. Ich grüße Sie aus Magdeburg. Guten Morgen.

0: Starke Nummer von Heinz Rudolf Kunze. Wir sind wir. Und das hier in der ARD Hitnacht. 4.40 Uhr ist es an diesem Mittwochmorgen, 5. August 2026. Happy Birthday an Helene Fischer, hat heute Geburtstag, wird 42 Jahre. Wir wünschen alles Gute. Und wenn ich heute so ein bisschen mal durch die Tagestermine hier gucke, dann sehe ich auch heute, was ist heute? Heute ist Arbeite wie ein Hund-Tag. Feiert angeblich irgendwie die harte Arbeit von Arbeitshunden, ne? Also die ist ja ganz wichtig, sind im Rettungsdienst, Blindenhunde und so weiter. Aber es leitet sich auch so ein bisschen von der Redewendung ab, wie ein Hund arbeiten. Das sagt man auch ab und zu. Ah, ich weiß nicht, ich halte es da einfach irgendwie lieber mal so ein bisschen wie der gute alte Reinhard May.
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0: Das ist genau der Plan.
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4.45 Uhr, hier kommt die Entwarnung, kein Falschfahrer mehr in Hannover unterwegs auf dem Messeschnellweg. Haben Sie wieder freie Fahrt, kein Falschfahrer mehr zwischen Miesburg und Mittelfeld. Ich wünsche Ihnen eine gute Fahrt.

0: Das ist der ganz frühe Mittwochmorgen, 4.52 Uhr. Sie hören die ARD-Hitnacht und es ist schön, dass alle hier am Start sind.
1: Hallo, hi. Hier ist die Vera aus Castrop-Rauxel.
0: Guten Morgen.
1: Ich wünsche allen Hörern und Hörerinnen einen wunderschönen Tag und allen, die jetzt auf der Straße unterwegs sind, eine stressfreie und gute Fahrt.

0: Guten Morgen, hier ist Ihr Frühstücksclub. Es ist 5 Uhr.
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0: Ja, und wir beginnen heute mit einem tragischen Badeunfall an der Mecklenburgischen Seenplatte. Marlen Pagel, was ist da passiert?
2: Ja, die 83-Jährige war gestern im Zotzensee bei Miro zusammen mit ihrem Mann schwimmen, teilte die Polizei mit. Mitten auf dem See verließen sie plötzlich die Kräfte. Zeugen hörten die Hilferufe des Ehemannes und fuhren mit einem Boot zu der Unglücksstelle. Sie zogen die 83-Jährige aus dem Wasser und begannen, die Frau zu reanimieren. Sanitäter brachten sie in eine Klinik, wo sie dann kurze Zeit später aber starb. Sturzbetrunken ist ein Mann mit einem Traktor über die Autobahn gefahren. Zeugen bemerkten den Trecker auf der A19 nahe der Anschlussstelle Glasewitz in Schlangenlinien fahren und riefen die Polizei. Ein Atemalkoholtest bei einer Kontrolle am späten Abend ergab einen Wert von 2,36 Promille. Auch einen entsprechenden Führerschein hatte der Mann nicht. Britische Sicherheitsforscher haben eine neue alarmierende Fähigkeit von künstlicher Intelligenz entdeckt. In einem Test versuchte ein KI-Modell nicht nur öffentlich zugängliche Software zu hacken, sondern auch einen Menschen per E-Mail zu manipulieren. Demnach erschuf das Modell dafür Fake-Identitäten und versendete Phishing-Mails. Die Forscher entdeckten das erst im Nachhinein. Sie hatten zudem nicht erwartet, dass die KI sich gegen Menschen richten würde.
0: Gruselig, oder?
3: Sehr.
4: Und gab es da nicht Filme zu?
2: Ja, schon in den 90ern, glaube ich.
0: iRobot und sowas, ne?
4: Ja, ich bin jetzt eher bei Terminator. Aber
0: auch das, ja. So, das Wetter für uns in Mecklenburg-Vorpommern.
4: Ja, das ist angenehm. So, wir haben gerade noch so ein paar Schauer und ein bisschen auch Gewitter im Land. Die ziehen aber recht schnell dann über die Ostsee ab. Dann wird es heute freundlich, sonnig und richtig heiß. Bis zu 32 Grad heute wieder möglich. Dazu wird es nochmal unangenehm schwül. Also so wie gestern Nachmittag auch. Das war ja teilweise echt nicht so schön. Später gibt es dann aber wieder Schauer und Gewitter. So, jetzt gerade sind wir bei 21 Grad in Sachentin am Schalsee. Wir messen 20 Grad in Kirchdorf auf Pöhl und 17 Grad in Landflesensee. Der 3-Tage-Trend, es bleibt insgesamt heiß, aber zum Glück nicht mehr schwül. Und dazu wird es in den kommenden Tagen richtig freundlich.
0: 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Zwischen Altentreptow und Nedmin hat es einen Unfall gegeben. Da ist die Strecke jetzt in beiden Richtungen gesperrt.
4: Geblitzt wird auf der A14 Richtung Karstädthöhe Platerberg, A24 Richtung Hamburg zwischen Zarrentin und Gudow, B96 Lietzow Richtung Bergen, Höhe Reitzwiek, B96 Stralsund, Höhe Parkplatz Rügenblick beidseitig, B103 am Ortseingang Warnemünde, B105 in Rheinberg Richtung Stralsund, B192 Ortsausgang Wulkenzin Richtung Penzlin, B192 in Sito Richtung Malchow, dann die B195 Ortseingang Zarrentin aus Wittenburg kommt, B321 in Schwerin, Kriewitzer Chaussee beidseitig, dann zwischen Bansin und Benzhöhe Alt-Salentin und in Drehenkrögen in Richtung Ludwigslust.
0: Staublitzerunfälle melden Sie kostenlos bei uns in der App oder unter 0800 59 59 100.
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4: In Grevesmühlen,
0: Eldena
2: und Altenkirchen.
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0: Und immer mit der besten Musik und den meisten 80er. Und mit diesem Kulthit starten wir hinein in diesen Mittwochmorgen. Schön, dass Sie mit dabei sind. Hier ist Sandra, Everlasting Love.
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0: 10 Minuten nach 5 ist es. Sie hören NDR 1 Radio MV mit Dania Behme und Nils Sörens. Und damit Sie schon mal wissen, was wir heute mit Ihnen vorhaben, hier nochmal ein kleiner Ausblick. Wir sollen Mücken fangen. Klingt schräg, ist aber so, das Friedrich-Löffler-Institut in Greifswald ruft dazu auf, Mücken einzufangen und einzufrieren. Ja, was dahinter steckt, das hören Sie heute Morgen hier bei uns.
1: Wilde Geschichte. 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
1: Ja, und direkt danach bekommen wir heute noch Studiobesuch. Ein ganz toller Singer-Songwriter aus dem Norden kommt zu uns, Florian Künstler.
3: Da ist

0: Schön. Florian Künstler, ich freue mich auch darauf sehr. Der bringt dann auch seine Gitarre mit und will dann nachher auch nochmal live hier bei uns in der Sendung singen.
1: Also wir haben heute wieder jede Menge mit Ihnen vor und wir freuen uns, dass Sie jetzt schon mit dabei sind. Hier ist Ihr Frühstücksclub.

0: bist nicht allein. Heinz-Rudolf Kunze, Sie sind auch nicht allein. Wir sind doch da. Hier ist der Frühstücksclub. Hier sind Daniel Behm und Nils Sörens bei NDR 1 Radio MV. Jetzt mit unserem Telefonspaßvogel Live Tennemann.
1: Ja, der hat angerufen bei Helga Steusloff in Zapel und wollte ihr an ihrem Geburtstag den Strom abschalten. Vorsicht, live.
2: Ja?
3: Baczowski, Netzdienst, Parchim, W-Mark. Mit wem spreche ich jetzt? Frau Steusloff, es geht nur um die Abschaltzeiten und das wollte ich Ihnen mitteilen. Wir werden das heute ein bisschen nach vorne ziehen, 17 Uhr.
2: Nee.
3: Ja, aber
2: das
3: was?
2: Geht gar nicht.
3: Sie können doch noch aus dem Kühlschrank alles rausholen.
2: Ja, und dann?
3: Ja, dann, dann lagern Sie das.
2: Nein.
3: Einfach, Sie haben doch bestimmt Verwandte, da bringen Sie das hin.
2: Frage ich die Nachbarschaft, ob die es haben wollen.
3: Ja, das wird nicht viel bringen, weil der ganze Großraum Zapel bis rüber nach Parchim, West und Rest gibt.
2: Nichts
3: ja,
2: da.
3: Alles raus.
2: Mehr geht nicht, ne?
3: Naja, wir müssen die Oberspannungsleitung quadrullieren.
2: Ich auch gleich.
3: Wir können Ihnen natürlich auch ein Ersatz-Generatoren-Fahrrad rüber zubringen. Dann können Sie darauf treten und haben Strom.
2: Also jetzt? Nein, will ich nicht.
3: Sie können auch ein richtiges E-Bike kriegen, da können Sie dann über die...
2: Ich brauche auch kein E-Bike.
3: Da können Sie über die Cloud dann Ihren Kühlschrank betreiben, solange wir abschalten, wissen Sie?
2: Und wer soll da trampeln?
3: Sie.
2: Schönen Dank.
3: Sie haben doch da im Hintergrund ist da Lärm. Können Sie die da einsetzen, die Leute? Frau Steusloff, ich brauche jetzt eine Antwort von Ihnen. Ja oder nein?
2: Brauche ich nicht. Und alle, die hier sitzen, die wollen kein E-Bike treten.
3: Warum denn nicht? Die wollen doch, dass ihr Kühlschrank läuft.
2: Wir sind alles schon ältere Leute hier.
3: Dann bleibt mir nichts, als Ihnen alles Gute zum Geburtstag zu wünschen.
2: Nee, ne?
3: Doch.
2: Nein.
3: Hier ist Live Tennemann, Vorsicht live.
2: Nein.
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0: Guten Morgen, hier ist Ihr Frühstücksclub. Es ist jetzt 5:30.
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0: Ja, nach dem Regen war gestern wieder Badewetter angesagt. Viele Menschen sind an und in die Seen im Land. Und an der Seenplatte hat es dann leider einen Unglücksfall gegeben. Marlen Pagel, was ist passiert?
2: Ja, auf dem Zotzensee bei Miro ist eine ältere Frau beim Baden ums Leben gekommen. Gestern gegen 16 Uhr ist das passiert. Stefan Thoms aus dem Hafen-Müritz-Studio mit Einzelheiten.
3: Nach ersten Erkenntnissen der Polizei schwamm die 83-Jährige mit ihrem Ehemann auf dem See. Plötzlich verließen sie die Kräfte. Der Mann rief um Hilfe, Zeugen hörten das und fuhren mit einem Boot zum Unglücksort. Sie zogen die Frau aus dem Wasser und versuchten, sie zu reanimieren. Kurz danach kamen die Rettungskräfte, die brachten die Frau ins Krankenhaus nach Neustrelitz. Dort verstarb sie.
2: Ein 44 Jahre alter Autofahrer ist bei einem Unfall zwischen Neubukow und Pepelow im Kreis Rostock schwer verletzt worden. Laut Polizei kam der Mann wohl wegen eines Sekundenschlafs auf gerader Strecke von der Straße ab und prallte gegen einen Baum. Durch die Wucht des Aufpralls wurde das Auto hochgeschleudert und überschlug sich. Der Fahrer konnte sich selbst befreien. Ein Rettungswagen brachte ihn ins Krankenhaus. Die L12 war bis zum frühen Abend gesperrt. Nach dem Tod eines 15-jährigen Mopedfahrers bei Jamen ist ein Lkw-Fahrer angeklagt. Er soll den Schüler im Oktober vergangenen Jahres an einem Kieswerk überfahren haben. Aus dem Vorpommern-Studio Robert Schubert.
4: Der 46 Jahre alte Lkw-Fahrer hätte mit seinem tonnenschweren Fahrzeug beim Kieswerk an einem Stoppschild halten müssen und hätte so den Mopedfahrer vielleicht noch rechtzeitig sehen können, sagt die Staatsanwaltschaft. Allerdings geht sie auch davon aus, dass der Mann den Unfall wohl letztlich nicht bemerkt hatte. Andere Lkw-Fahrer hatten den schwer verletzten Jungen gefunden. Er verstarb noch an der Unfallstelle. Die Polizei konnte den Fahrer bereits kurz nach dem Vorfall identifizieren. Ein Termin für den Prozess wegen des Vorwurfs der fahrlässigen Tötung am Amtsgericht Greifswald steht noch nicht fest.
2: Wegen der vierten Hitzewelle des Sommers hat Italien für alle 27 Großstädte des Landes die höchste Warnstufe ausgerufen. Laut Gesundheitsministerium signalisiert die Alarmstufe Rot einen potenziellen Gesundheitsnotstand und ein ernstes Risiko für die gesamte Bevölkerung. Die Temperaturen sind in einigen Regionen Italiens auf bis zu 40 Grad Celsius geklettert. Nachts wird es kaum kühler als 25 Grad. FIFA-Präsident Infantino gerät wegen seines gescheiterten Investorendeals immer mehr unter Druck. Englische Medien berichten, er habe seine wichtigsten Mitarbeiter für heute zu einem Krisentreffen des Weltfußballverbandes nach Marokko beordert. Aus der aktuellen Redaktion Thomas Kuhlmann.
5: Bis vor kurzem wirkte es noch so, als sei für Infantino alles aufgegangen. Mega-WM, Milliardengewinn, über 200 Unterstützer für seine Wiederwahl. Doch sein schon zurückgezogener Plan, Teile der WM-Rechte zu verkaufen, hat ihn jetzt mehr als angreifbar gemacht. Bis in den späten Abend hat Infantino auf Social Media WM-Fotos und Briefe seiner Unterstützer gepostet. Vorher hatten sich auch Leute aus seinem engsten FIFA-Umfeld distanziert. In den obersten Gremien des Weltfußballverbandes sind die Funktionäre offenbar auch wütend, weil Infantino den Teilverkauf der Fußball-WM an Investoren aus dem Trump-Umfeld heimlich eingefädelt hatte.
0: Das Wetter für uns in Mecklenburg-Vorpommern mit Dania.
6: Ja, und mit ein paar Schauern und Gewitter jetzt gerade noch im Land. Die ziehen jetzt aber dann recht schnell über die Ostsee ab. Und dann wird es heute vor allem freundlich. Es wird ziemlich sonnig werden und richtig heiß und schwül. Wieder bis zu 32 Grad sind da drin. Später kommen dann wieder neue Schauer auf. Jetzt im Moment sind wir bei 22 Grad in Boltenhagen. Das ist echt hoch für 5:30. 20 Grad Usedom-Stadt, 17 Grad gerade noch in Demmin. Der 3-Tage-Trend. Es bleibt insgesamt heiß. Ab morgen wird es aber nicht mehr so schwül sein und dazu auch richtig freundlich.
0: 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Die Straßen sind frei, sehr schön, aber es blitzt.
6: Auf der A14 Richtung Karstadt, Höhe Parkplatz Platerberg, A24 Richtung Hamburg zwischen Zarrentin und Gudow, B96 Lietzow Richtung Bergen, Höhe Rahlswiek, dann B103 am Ortseingang Warnemünde, B105 in Rheinberg Richtung Stralsund, B192 Ortsausgang Wulkenzin Richtung Penzlin, B192 in Sito Richtung Malchow, B195 Ortseingang Zarrentin aus Wittenburg kommt, B321 in Schwerin, Kriwitzer Chaussee beidseitig, dann zwischen Bansin und Benz, Höhe Alt-Salentin und in Drehnkrögen in Richtung Ludwigslust.
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7: Guten Morgen.
6: In Lübsdorf.
0: Miro.
2: Und Demmin.
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0: Ja, um 5:05 am Donnerstagmorgen.
8: Wir wollen uns begrüßen. 1, 2, 3. Mit Händen und mit Füßen. Kommt und seid dabei.
0: Ja. Okay.
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0: Sie haben diesen Sommer gar keinen Urlaub gebucht, fahren gar nicht weg. Gar nicht so schlimm, das tropische Klima haben wir nämlich auch hier bei uns im Land, bei uns in Mecklenburg-Vorpommern.
1: Wirklich so, heute Nacht vielerorts nicht unter 20 Grad, das ist eine sogenannte tropische Nacht.
0: Ja.
1: Ganz ehrlich, nachts brauche ich das nicht. Ich habe richtig schlecht geschlafen.
0: Oh. Absolut. So, falls Ihnen das möglicherweise auch so geht, herzlich willkommen hier im Frühstücksclub bei NDR1 Radio MV mit Daniel Behm und Nils Sörens. Wir unterstützen uns gegenseitig mit Kaffee guter Laune und dem Lieblingsmix. Jetzt ein Kulthit, mit dem können wir so ein bisschen aufholen, was wir heute Nacht verpasst haben. Kate Janai und Summer Dreamin'. 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
1: 5.52 Uhr ist der Frühstücksclub mit Dania Behm und Nils Sörens. Und wir sind weiterhin mittendrin in den Sommerferien. Und da kommen natürlich auch immer die Lütten bei uns zu Wort.
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3: Heute mit...
4: Moin, hier ist Lilly. Ich wohne in Plate, bin 11 Jahre alt.
3: Jetzt dein Tipp.
4: Also mein Sommertipp ist, wir fahren ins Wonnemar.
3: Und warum findest du das so toll?
4: Dort gibt es halt eine Menge Rutschen. Und wenn man ins Wonnemar fährt und halt dort schwimmen geht oder wenn es regnet oder Gewitter ist, kann man in Wonnemar halt gut schwimmen gehen, ohne dass man draußen ist.
3: Was gefällt dir denn am allerbesten?
4: Das mit dem Schwimmbad, wo ganz viele Wellen immer kamen.
3: Na dann, viel Spaß!
5: Hey,

0: Guten Morgen, hier ist Ihr Frühstücksclub. Es ist jetzt 6 Uhr.
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0: Ja, bei so spülwarmem Wetter wie gestern Nachmittag zieht es natürlich viele Menschen an die Seen bei uns im Land zur Abkühlung. Aber Marlen Pagel, an der Seenplatte hat es einen Unglücksfall gegeben.
2: Ja, eine 83-jährige Frau ist beim Baden ums Leben gekommen. Das war gestern Nachmittag auf dem Zurzensee bei Miro. Stefan Thoms aus unserem Hafen-Müritz-Studio.
3: Die Frau war zusammen mit ihrem Ehemann auf den See hinausgeschwommen, als sie plötzlich keine Kraft mehr hatte. Das teilte die Polizei mit. Der Mann rief um Hilfe und das hörten mehrere Zeugen. Die waren mit einem Boot unterwegs, zogen die Frau aus dem Wasser und versuchten sie zu reanimieren, noch bevor die Rettungskräfte eintrafen. Die Sanitäter brachten die Frau dann ins Krankenhaus nach Neustrelitz, wo sie verstarb. In den vergangenen Wochen war es immer wieder zu tödlichen Badeunfällen gekommen. In Mecklenburg-Vorpommern starben laut DLRG dadurch allein im Juni 6 Menschen.
2: Sturzbetrunken ist ein Mann mit einem Traktor über die Autobahn gefahren. Zeugen bemerkten den Trecker auf der A19 nahe der Anschlussstelle Glasewitz in Schlangenlinien fahren und riefen die Polizei. Ein Atemalkoholtest bei einer Kontrolle am späten Abend ergab einen Wert von 2,36 Promille. Auch einen entsprechenden Führerschein hatte der Mann nicht. Mord, Korruption oder sexueller Missbrauch. Mit solch frei erfundenen Vorwürfen werden kurz vor den Landtagswahlen Politiker im Netz gezielt diffamiert. Das zeigt ein Faktencheck der Deutschen Welle. Innenminister Pegel sagte im NDR-Interview, dass neben der strafrechtlichen Verfolgung auch die Arbeit der Landesmedienanstalt wichtig sei im Kampf gegen diese Desinformationskampagnen.
4: Es gibt aber insbesondere über die Landesmedienanstalt auch Bemühungen, im Zweifel auf die jeweiligen Anbieter zuzugehen. Das sind ja in der Regel große soziale Mediennetzwerke und die um Löschungen zu bitten, beziehungsweise zu fordern, damit Dinge, die erkennbar falsch sind, falsche Kampagnen, falschen Hintergrund haben, aber vor allen Dingen mit sogenannten unauthentischen Accounts einhergehen, also quasi Robotern, die im Hintergrund erkennbar keinen Menschen haben, sondern nur dazu gemacht sind, selbstständig mit künstlicher Intelligenz, solche Kampagnen entweder zu befeuern oder sogar neu zu erfinden, dass genau die abgeschaltet werden.
2: Britische Sicherheitsforscher haben eine neue alarmierende Fähigkeit von künstlicher Intelligenz entdeckt. In einem Test versuchte ein KI-Modell nicht nur öffentlich zugängliche Software zu hacken, sondern auch einen Menschen per E-Mail zu manipulieren. Demnach erschuf das Modell der Firma Anthropic dafür Fake-Identitäten und versendete Phishing-Mails. Die Forscher entdeckten das erst im Nachhinein. Sie hatten zudem nicht erwartet, dass die KI sich gegen Menschen richten würde. Anthropic verwies darauf, dass dem Modell keine Einschränkungen zur Internetnutzung vorgegeben worden seien. Nach dem tödlichen Anschlag auf den Christopher Street Day in Berlin sind weiter viele Fragen offen. Bundesinnenminister Dobrindt und die Chefs von Bundespolizei, Bundeskriminalamt und Verfassungsschutz haben den Bundestag über den Stand der Ermittlungen informiert. Aus der Aktuell-Redaktion Marei Beermann.
5: Der Fall beschäftigt die Politik auch deshalb, weil der spätere Attentäter den Sicherheitsbehörden bekannt war. Er galt als Gefährder. Außerdem hatte sich das gemeinsame Terrorabwehrzentrum mit ihm befasst. In der Sitzung ging es unter anderem um die Frage, warum der mutmaßliche Täter zuvor auf Beschluss eines Berliner Gerichts aus der Haft entlassen worden war. Alle drei Oppositionsparteien, Linke, Grüne und AfD, kritisierten, dass viele Fragen nicht beantwortet wurden. Konkrete Beschlüsse gab es nicht.
0: So, das Wetter für uns in Mecklenburg-Vorpommern. Und da ist es heute Morgen vor allem eins sehr, sehr warm.
6: Ja, das ist so. Wir sind stellenweise bei 22 Grad in Wismar zum Beispiel. Wir messen 20 Grad in Klink an der Müritz. Am kühlsten ist es jetzt gerade in Triebsees. Da sind es 15 Grad, aber das ist auch wirklich ein Ausbrecher. Ansonsten, wie du schon sagst, wirklich warm. Aber wir haben gerade ein paar Schauer und Gewitter im Land. Die kühlen natürlich auch so ein kleines bisschen runter. Ziehen jetzt aber ziemlich schnell Richtung Vorpommern über die Ostsee dann ab. Und dann wird es für uns alle heute sehr lange freundlich, sonnig und vor allen Dingen richtig heiß, bis zu 32 Grad. Es wird wieder spül. Später gibt es dann aber wieder Schauer und Gewitter, also am Abend dann wieder drauf einstellen. Der 3-Tage-Trend, die Temperatur sinkt ein bisschen, wird nicht mehr so ganz spül, aber es bleibt trotzdem schön sommerlich.
0: 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Die Straßen sind frei, geblitzt wird aber.
6: Auf der A14 Richtung Karstädthöhe, Parkplatz Platerberg, A24 Richtung Hamburg zwischen Zarentin und Gudow, B96 Lietzow Richtung Bergen, höher als Wieg, B96 B96 Höhe Parkplatz Rügenblick beidseitig, dann die B103 am Ortseingang Warnemünde, B105 in Rheinberg Richtung Stralsund, B192 Ortsausgang Wulkenzin Richtung Penzlin, B192 in Sito Richtung Malchow, B195 Ortseingang Zarrentin aus Wittenburg kommt, B195 in Gülze Richtung Bolzenburg, B321 in Schwerin, Kriewitzer Chaussee ist das beidseitig, dann zwischen Bansin und Benz, da blitzt es Höhe Alt-Salentin und in Drehenkrögen stehen sie Richtung Ludwigslust.
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6: Guten Morgen. In Schönberg.
0: Krüppelin.
6: Und Eggesin.
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0: Ja, wir senden hier jeden Morgen von 5 bis 10. Und um 10 Uhr gibt es dann direkt eine Redaktionskonferenz. Da gucken wir dann, wie ist die Sendung morgens gelaufen, was war gut, was war nicht so gut. Und dann schauen wir auch auf die Themen am nächsten Tag. Und jetzt habe ich gestern was im Internet gesehen, da habe ich gedacht, genauso klingt auch manchmal unsere Redaktionskonferenz.
8: Hier ist Büro. Hier sitzen wir und streiten uns den ganzen Tag. Es ist halt ein ongoing struggle. Es ist einfach ein ongoing struggle. Entschuldige, aber da weigere ich mich einfach. Wer hat denn das erlaubt, ey? Wer hat denn das erlaubt hier?
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0: bei uns im Land gefeiert wird, dann sind wir vom NDR in Mecklenburg-Vorpommern natürlich mit dabei. Allein diesen Monat bei der großen NDR 1 Radio MV Sommerparty in Woldeck, bei der Hanse Sail in Rostock.
1: Und natürlich auch wieder beim Schwedenfest in Wismar. Ja. Da bringen wir Ihnen übrigens live und kostenlos auf die Bühne Sydney Youngblood.
0: Habe ich schon mal live gesehen, ist Hammer, wirklich. Fantastischer cool. Sänger, bringt immer super Musiker mit, Sydney Youngblood. Der Frühstückslob hier aber mit Dania Behm, Nils Sörens, das Schwedenfest geht denn ja auch schon los in gut 2 Wochen vom 20. bis 23. August.
1: Ja, und damit die Stadt dann übrigens auch wieder so toll geschmückt ist, werden jetzt wieder die Schwedenfest Deko-Pakete verkauft. Andreas Luski aus unserem Mecklenburg-Studio, was ist denn da drin?
2: Ja, Fähnchen natürlich.
1: Super.
2: Winkelemente könnte man auch sagen. Und zwar 10 Stück, 5 weiß-rot gestreifte für Wismar und 5 mit dem gelben Kreuz auf blauem Grund für Schweden. Und nicht weniger als 20 Luftballons in den Farben rot, weiß, gelb und blau natürlich. Mhm. 3 Euro kostet das dann zusammen. Man kann aber auch individuell dekorieren. Mhm. Und zwar... Und das Paket zum Beispiel aufpimpen mit Wimpelketten, Magneten mit Schwedenkopfmotiv oder Aufklebern. Und dann gibt es für 10 Euro auch noch ein limitiertes Jubiläumsset. Das ist ja die 25. Ausgabe des Schwedenfests.
1: Was ist da drin?
2: Da ist 1 Aufkleber und 4 exklusive Pins zum Anstecken drin. Ja. Gibt es nur 16 Stück von.
0: Gibt es nur 16, schön.
1: 16.
0: Also die Deko-Pakete gibt es also ab sofort wieder an der Touristinformation in Wismar für das Schwedenfest. Und da sind wir vom NDR in Mecklenburg-Vorpommern natürlich auch wieder mit dabei.

0: stellenweise gerade noch ein bisschen nass draußen, aber das gibt sich und im Laufe des Tages wird es dann wieder richtig schön und vor allen Dingen heiß mit bis zu 32 Grad.
1: Ja, hier ist der Frühstücksclub mit Dania Behm und Nils Sörens und mit ihrer Chance auf Tickets für einen der größten Stars bei uns in Mecklenburg-Vorpommern.
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1: Ja, kommen Sie gut hinein in diesen Mittwochmorgen. 17 Minuten nach 6 ist es.

0: Es ist 6.21 Uhr.
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0: Heute mit Johanna Lewitzow aus Bützow.
2: Es gibt da diesen Pfau am Waldrand, ziemlich untypisch für Mecklenburgs Wälder. Der sitzt auf einem Holzpflock an der L11 zwischen Bützow und Prützen. Zugegebenermaßen, der hat keine echten Federn und kann auch keinen Rat schlagen, wie Pfauen das sonst so tun. Aber manchmal, da glänzt sein Kunststoffgefieder so schön in der Sonne. Wer weiß, wer ihn dort hingestellt hat. Bei uns in Bützow, im großen Altar von der Stiftskirche, da gibt's auch einen Pfau. Über den habe ich mich immer ein bisschen gewundert, was der da soll. Und neulich habe ich was über ihn gelernt. Der Pfau, der sitzt nämlich auf dem Bild im 500 Jahre alten Altar und schaut als einziger in Richtung prachtvoller, goldglänzender Bauten. Und er schaut als einziger über eine Mauer hinweg, hinter der die Bauten weit entfernt stehen. Der Pfau galt im Mittelalter als der, der ein bisschen von der Ewigkeit, ein bisschen vom Himmel sehen kann. Jetzt auf der Erde. Das ist doch eine besondere Gabe, oder? Das Himmlische in unserem Alltag sehen. Mitten zwischen meiner halb leer getrunkenen Kaffeetasse und den staubigen Ecken im Wohnzimmer. Ein bisschen Himmel, dafür steht der Pfau. Und ich stelle mir ab jetzt vor, wenn ich gehetzt im Auto sitze, der Pfau am Waldrand der L11, der kann das auch.
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1: Sie wollen immer mit Musik, die Spaß und gute Laune macht, in den Tag starten. Na, dann sind Sie genau richtig. Hier im Frühstücksclub bei NDR1 Radio MV. Wir spielen den Lieblingsmix mit den meisten 80ern. Und dieser Kulthit von Bobby McFerrin ist ja wohl der Song, der, ja, glaube ich, am meisten Spaß und gute Laune
2: das
1: macht.
2: So.
1: Oder zaubert einem Lächeln ins Gesicht. Jetzt um 4 Minuten vor 6:30. Hier ist Don't Worry, Be Happy. Guten Morgen.

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1: Guten Morgen, hier ist Ihr Frühstücksclub. Es ist jetzt 6:30.
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1: Ja, nach dem Regen war gestern wieder Badewetter angesagt. Viele Menschen sind an und in die Seen im Land. Und an der Seenplatte hat es dann leider einen Unglücksfall gegeben. Marlen Pagel, was ist passiert?
3: Ja, auf dem Zurzensee bei Miro ist eine ältere Frau beim Baden ums Leben gekommen. Gestern gegen 16 Uhr ist das passiert. Stefan Thoms aus dem Haff-Müritz-Studio mit Einzelheiten.
4: Nach ersten Erkenntnissen der Polizei schwamm die 83-Jährige mit ihrem Ehemann auf dem See. Plötzlich verließen sie die Kräfte. Der Mann rief um Hilfe. Zeugen hörten das und fuhren mit einem Boot zum Unglücksort. Sie zogen die Frau aus dem Wasser und versuchten, sie zu reanimieren. Kurz danach kamen die Rettungskräfte. Die brachten die Frau ins Krankenhaus nach Neustrelitz. Dort verstarb sie.
3: FIFA-Boss Infantino hat Medienberichten zufolge für heute zu einer Krisensitzung des Weltverbandes nach Marokko geladen. Der stark in der Kritik stehende Weltverbandschef hat demnach wichtige Mitarbeiter zu einem Treffen in die Hauptstadt Rabat beordert. Es sei allerdings unklar, worum es bei dem Meeting geht. Infantino hatte zuletzt für eine Welle der Empörung gesorgt, als Pläne zum Verkauf von WM-Rechten an Investoren bekannt wurden. Diese wurden daraufhin wieder verworfen. Sie nannten sich letzte Verteidigungswelle. Gegen 8 mutmaßliche Neonazis wird heute in Hamburg ein Urteil erwartet. Der jüngste Angeklagte war bei den Taten erst 14 Jahre alt. 2 der mutmaßlich zentralen Akteure der Terrorgruppe kommen aus Mecklenburg-Vorpommern. Aus Hamburg, Elke Spanner.
5: Die Bundesanwaltschaft hat schwere Vorwürfe gegen die Jugendlichen und jungen Männer erhoben. Sie sollen Mitglieder einer terroristischen Vereinigung sein oder diese unterstützt haben. 4 von ihnen sind zudem wegen versuchten Mordes angeklagt, andere wegen Beihilfe dazu. Die Gruppe Letzte Verteidigungswelle hatte laut Anklage zum Ziel, das politische System in Deutschland zu stürzen. Die Bundesanwaltschaft hat den Angeklagten einen Brandanschlag auf ein Kulturzentrum in Brandenburg zugerechnet, außerdem einen versuchten Anschlag auf eine Flüchtlingsunterkunft in Thüringen. Die mutmaßlichen Neonazis sollen sich über Chatgruppen organisiert haben.
3: Eine Seniorenwohngemeinschaft in Sassnitz steht vor einer ungewissen Zukunft. Der Landkreis Vorpommern-Rügen hat wegen Brandschutzauflagen einen Aufnahmestopp verhängt. Martina Radke aus dem Vorpommern-Studio.
6: Nach einer Anzeige hatte das Bauamt des Kreises die WG in Sassnitz besichtigt. Das Ergebnis, es handelte sich nicht um Wohnungen im Sinne einer Senioren-WG, vielmehr um einen Sonderbau. Für den gelten laut Landkreis Vorpommern-Rügen strengere Brandschutzvorgaben. Er hat einen Nachbelegungsstopp erwirkt. Von den 42 Plätzen sind deshalb nur noch 28 belegt. Einige Mitarbeiter mussten bereits in Teilzeit geschickt werden, sagt Undine Auras, Leiterin des zuständigen Pflegedienstes. Das sei existenzbedrohend. Hauseigentümer und Pflegedienst haben inzwischen nachgebessert, fordern schnellere Entscheidungen von der Kreisverwaltung. Die prüfe noch, heißt es auf NDR-Anfrage.
3: Bei uns in Mecklenburg-Vorpommern werden immer mehr Sonnenblumen angebaut. Sie wachsen in diesem Jahr auf rund 7000 Hektar und damit auf einer mehr als doppelt so großen Fläche wie im Vorjahr. Landwirtschaftsminister Backhaus weist darauf hin, dass Sonnenblumen den Ackerbau vielfältiger und widerstandsfähiger machen. Ein Teil der Ernte werde in Mecklenburg-Vorpommern verarbeitet zu hochwertigem Speiseöl, aber auch zu Futtermitteln.
1: So, und von den Sonnenblumen zur Sonne, das Wetter mit Anja.
7: Ja, da haben wir heute auf jeden Fall wieder einiges mit dabei an Sonne. Jetzt gerade haben wir allerdings auch noch einige Schauer im Land. Die ziehen jetzt so durch, einmal von West nach Ost, geht aber relativ fix, ziehen dann über die Ostsee ab. Und danach, wie gesagt, wird es richtig freundlich wieder und vor allem auch wieder deutlich heißer. Also bis zu 32 Grad möglich, dazu wird es richtig schwül. Jetzt gerade sind wir noch bei vergleichsweise angenehmen 22 Grad in Boltenhagen zum Beispiel. 17 Grad messen wir derzeit in Triebsees, 21 sind es in Parchim. Der 3-Tage-Trend. In den kommenden Tagen sinken die Temperaturen wieder ein bisschen, wird also nicht mehr so schwül sein. Es bleibt aber trotzdem richtig schön sommerlich.
1: 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Die Straßen sind frei.
7: Geblitzt wird auf der A14 Richtung Karstädt, Höhe Platerberg. Dann A24 Richtung Hamburg zwischen Zarrentin und Gudow. B96 Lietzow Richtung Bergen, Höhe Ralswiek. B96 Höhe Parkplatz Rügenblick beidseitig. Dann die B103 am Ortseingang Warnemünde. B105 in Rheinberg Richtung Stralsund. B192 Ortsausgang Wulkenzin Richtung Penzlin. B192 in Sito Auto Richtung Malchow, B195 Ortseingang Zarentinus-Wittenburg kommt, B195 in Gülze Richtung Beutzenburg, dann die B321 in Schwerin, Kriewitzer Chaussee beidseitig zwischen Bansin und Benz, Höhe Altes Salentin und in Drehenkrögen Richtung Ludwigslust.
1: Ja, vielen Dank unter anderem an Ralf, der hatte sich schon ganz früh heute Morgen mit dem Blitzer bei uns gemeldet. 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
7: Guten Morgen. In Pingelshagen.
1: Bützow.
7: Und Straßburg.
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1: Und gleich mit dem großen Charaktertest. Wie stabil sind Dania Behm und Marilyn Pagel? Hm?
7: Okay.
3: Was kommt jetzt?
7: Bin ich gespannt.
1: Ich war gestern einkaufen, hab da was gesehen, habe ich gesagt, das nehme ich euch mal mit. Und ich weiß nicht, ob euch das gefällt, ob ihr das wollt oder nicht. Wartet
7: okay.
1: mal. Geht los in nicht mal 6 Minuten. Geht gleich los.
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1: So, jetzt bin ich mal gespannt. Hier ist der Frühstücksclub bei NDR 1 Radio MV mit Daniel Wehm, Marilyn Pagel und Nils Sörens. Nur mal fürs Protokoll vorab. Heute ist der 5. August. Wir sind mitten im Hochsommer. Jetzt bin ich gestern durch den Supermarkt gegangen, war beim Discounter. Und was habe ich gefunden? Guckt mal!
2: Krass. Gewürzspekulatius.
1: Spekulatius, gibt's wieder Spekulatius. Wie schön ist das denn?
2: Komm, bitte, nee.
1: Ich habe gedacht, komm, bring Dania und Marilyn mal ein bisschen Spekulatius mit. Und jetzt will ich mal gucken, wie steht ihr dazu? Weihnachtsgebäck. Ich reiß schon mal auf.
3: Also, es ist ganz lieb gemeint.
2: Gib mal rüber, ich muss mal riechen. Ich weiß nicht, wie das kommt jetzt im Hochsommer.
1: Guck mal, ich geb das mal rüber.
3: Das ist mir zu warm für Spekulatius. Also, ich liebe Spekulatius, aber frühestens ab November.
2: Oh, der Duft ist geil.
3: Der Duft ist geil.
2: Also, Entschuldigung, aber...
1: Wie stabil seid ihr? Greift ihr zu oder greift ihr nicht zu?
3: Das ist Weihnachten. Nee.
2: Nee, du nicht?
3: Nee.
2: Bleibt mehr für mich.
1: Das ist gut. Ja. Du nimmst es, oder?
2: Auf jeden Fall.
1: Ich wusste es. Ich wusste es auch bei über 30 Grad. Daniel Wehm nascht schon Spekulatius.
2: Unbedingt.
1: Und das Regal war auch schon relativ abgegriffen. Also,
2: wirklich?
1: Ja, also du scheinst nicht die Einzige zu sein, die da schon Bock
3: aber
1: drauf hat.
3: Aber vielleicht legen sich das die Leute einfach nur für Weihnachten hin.
2: Ich hatte nämlich schon mal das, dass ich kurz vor Weihnachten kein Gewürzspekulatius mehr irgendwo bekommen habe.
1: Meinst du, die bunkern alle?
2: Die bunkern.
1: So.
2: August.
1: So, Daniel, hau rein. Und wer ist jetzt auch schon Weihnachtsgebäck Spekulatius? Gerne mal bei uns melden. Oder ist Daniel Wehm doch die Einzige?
2: Ja. Also ich würde es nicht kaufen, das muss ich dazu sagen. Aber jetzt erst,
3: wenn es da ist, dann muss es weg.
1: Schicken Sie gerne mal eine Nachricht über die NDR MV

0: Der Frühstücksclub. Daniel und Nils hier, guten Morgen.
1: Von Hamburg kommt hinter Mainburg auf der A24 Richtung Berlin, haben den Blitzer-Anhänger wieder in der Baustelle aufgebaut.
2: Wunderbar, du hast gleich Bescheid gesagt und wenn der weg ist, meldest du dich wieder. Ne? 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
2: Unser treuer Hörer Frank war das. Daniel Beben, Nils Sörens, ja, wir von NDR in Mecklenburg-Vorpommern sind natürlich immer mit dabei, wenn bei uns im Land gefeiert wird. Allein diesen Monat unter anderem ja in Woldeck bei der großen NDR-MV-Sommerparty. Mhm. Beim Schwedenfest in Wismar sind wir auch mit dabei.
0: Ja, und natürlich auch bei der Hanse-Sale in Rostock, ne? Die geht ja schon morgen los.
2: Ja.
0: Und übermorgen, also am Freitag, da bringen wir Ihnen dann Michael Schulte live, open air und kostenlos auf die Bühne. Das wird auf jeden Fall richtig gut.
2: Ja, Michael Schulte, also am Freitag auf der Hanse-Sale im Stadthafen und jetzt schon im Lieblingsmix von uns in Mecklenburg-Vorpommern. Hier ist er mit Afterlife.

0: Live. Vivian hat uns gerade geschrieben über die NDRMV-App. Ich warte das ganze Jahr auf gefüllte Lebkuchenherzen und Mini-Marzipanstollen. Was gibt's Schöneres als bei 30 Grad einen kleinen Stollen snacken?
1: Ja, weiß ich nicht.
0: Und Diddy sieht das auch so aus, Gören. Der schreibt, bitte nochmal die Tüte knistern ins Mikro. Es läuft schon.
1: Machen wir schon. Der Frühstücksclub NDR1 Radio MV. Daniel Behm hat hier heute Morgen schon Spekulatius gegessen, hatte ich ihr mitgebracht. Stefan Kreiberum war in unserem NDR-Wetterstudio auf Hiddensee, unser Wetterexperte. Bei wie viel Grad essen wir Weihnachtsgebäck heute Morgen?
2: Bei teilweise schon über 20 Grad in Westmecklenburg, nach Osten hin ein bisschen drunter. Also das ist, würde ich sagen, das ist schon die offizielle Lebkuchen-Esstemperatur.
1: Ja, ja, klar.
2: Es ist ja im Wohnzimmer auch nicht kälter dann, also wenn man das zu Hause isst.
1: Vorm Kamin,
2: ja,
1: ne?
2: Ist so, ist so. Also von daher kann man das jetzt machen. Ich habe gestern im Supermarkt hier Frühlingsdominosteine gesehen. Ach, das habe ich auch noch nicht gesehen vorher.
0: Frühlingsdominosteine?
2: Ja, Frühlingsdominosteine. Ist unglaublich, was es alles gibt. Mhm. Ja, also das Wetter ist heute aber schon doch eben nicht weihnachtlich. Gut. Es ist richtig, richtig sommerlich. Und das werden wir heute alle merken. Wir werden ganz schön ins Schwitzen kommen, weil es immer noch, oder heute besonders, eine gewisse Schwüle gibt. Weil es gibt aktuell noch ein dickes Wolkenfeld mit Schauern drunter, die jetzt über die Seenplatte Richtung Vorpommern ziehen. Aber auch sehr schnell, in den nächsten 2-3 Stunden, denke ich, ziehen sie raus. Und wenn man nach Westen schaut, auf dem Satellitenbild, sieht man, große Teile Niedersachsens sind komplett wolkenlos. Auch Hamburg schon fast wolkenlos. Es kommt schon rein ins westliche Mecklenburg. Beutzenburg kann schon blauen Himmel sehen. Und das wird sich fortsetzen. Die Wolken ziehen raus. Es setzt sich überall für längere Zeit die Sonne durch. Richtig schöner Sommertag. Es wird schwül. Temperatur geht hoch auf 29 bis 30, 32 Grad örtlich. Aber im Laufe des Nachmittags können sich dann doch mal vereinzelte Schauer und Gewitter durchaus entwickeln. Da kann zwar lokal richtig runterplattern und mal eine kräftige Böe geben.

0: Guten Morgen. Hier ist Ihr Frühstücksclub. Es ist jetzt 7 Uhr. 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
1: Bei so schwülwarmem Wetter wie gestern Nachmittag zieht es natürlich viele Menschen an die Seen bei uns im Land zur Abkühlung. Aber Marilyn Pagel, an der Seenplatte hat es ein Unglück gegeben.
2: Ja, eine 83-jährige Frau ist beim Baden ums Leben gekommen. Das war gestern Nachmittag auf dem Zotzensee bei Miro. Stefan Thoms aus dem Hafen-Müritz-Studio.
3: Die Frau war zusammen mit ihrem Ehemann auf den See hinausgeschwommen, als sie plötzlich keine Kraft mehr hatte. Das teilte die Polizei mit. Der Mann rief um Hilfe und das hörten mehrere Zeugen. Die waren mit einem Boot unterwegs, zogen die Frau aus dem Wasser und versuchten sie zu reanimieren, noch bevor die Rettungskräfte eintrafen. Die Sanitäter brachten die Frau dann ins Krankenhaus nach Neustrelitz, wo sie verstarb. In den vergangenen Wochen war es immer wieder zu tödlichen Badeunfällen gekommen. In Mecklenburg-Vorpommern starben laut DLRG dadurch allein im Juni 6 Menschen.
2: Mord, Korruption oder sexueller Missbrauch, mit solchen frei erfundenen Vorwürfen werden kurz vor den Landtagswahlen Politiker im Netz gezielt diffamiert. Das zeigt ein Faktencheck der Deutschen Welle. Innenminister Pekel sagte im NDR-Interview, dass neben der strafrechtlichen Verfolgung auch die Arbeit der Landesmedienanstalt wichtig sei im Kampf gegen diese Desinformationskampagnen.
4: Es gibt aber insbesondere über die Landesmedienanstalt auch Bemühungen, im Zweifel auf die jeweiligen Anbieter zuzugehen. Das sind ja in der Regel große soziale Mediennetzwerke und die um Löschungen zu bitten, beziehungsweise zu fordern, damit Dinge, die erkennbar falsch sind, falsche Kampagnen, falschen Hintergrund haben, aber vor allen Dingen mit sogenannten unauthentischen Accounts einhergehen, also quasi Robotern, die im Hintergrund erkennbar keinen Menschen haben, sondern nur dazu gemacht sind, selbstständig mit künstlicher Intelligenz, solche Kampagnen entweder zu befeuern oder sogar neu zu erfinden, dass genau die abgeschaltet werden.
2: Ein 44 Jahre alter Autofahrer ist bei einem Unfall zwischen Neubukow und Pepelow im Kreis Rostock schwer verletzt worden. Laut Polizei kam der Mann wohl wegen eines Sekundenschlafs auf gerader Strecke von der Straße ab und prallte gegen einen Baum. Durch die Wucht des Aufpralls wurde das Auto hochgeschleudert und überschlug sich. Der Fahrer konnte sich selbst befreien. Ein Rettungswagen brachte ihn ins Krankenhaus. Die L12 war bis zum frühen Abend gesperrt. Am Vormittag beginnt am Landgericht Stralsund der Prozess gegen einen mutmaßlichen Messerstecher. Er soll einen Bekannten in Wolgast so schwer verletzt haben, dass dieser nur durch eine Not-OP überlebte. Aus dem Vorpommern-Studio Robert Schubert.
5: Die Tat hat sich laut Staatsanwaltschaft im Januar in Wolgast abgespielt. Sie wirft dem Angeklagten versuchten Totschlag und gefährliche Körperverletzung vor. Damals soll der 35-jährige Beschuldigte bei einem Bekannten geklingelt haben. Als dieser öffnete, habe der Angeklagte ihm mit einem Messer in den Hals gestochen. Das Opfer konnte noch die Wohnungstür schließen und den Notarzt rufen. Vor Gericht solle nun die Schuldfrage sowie gegebenenfalls das Motiv geklärt werden. Der Angeklagte ist laut Gericht mehrfach vorbestraft und sitzt in Haft. Es sind 4 Verhandlungstage angesetzt. Ein Urteil wird Mitte des Monats erwartet.
2: Florian Wellbrock hat bei den Europameisterschaften in Paris die Goldmedaille im Freiwasserschwimmen gewonnen. Bronze ging an seinen Teamkollegen Oliver Klemet. Und Clara Bleier hat in Paris ihre 2. Medaille im Synchronschwimmen gewonnen. Einen Tag nach dem 2. Platz in der freien Kür des Solowettbewerbs holte die Bochumerin im Finale der technischen Kür des Solowettkampfes Bronze.
1: Das Wetter für uns in Mecklenburg-Vorpommern, da kommen wir aus einer sogenannten tropischen Nacht. Das heißt, die Temperaturen waren auch in der Nacht über 20 Grad.
6: Das ist richtig. Und wir sind jetzt auch gerade noch mit ein paar Schauern und Gewitter im Land beschäftigt. Die ziehen jetzt aber relativ schnell raus und dann wird es den ganzen Tag über freundlich sonnig, richtig heiß. Bis zu 32 Grad sind drin. Jetzt im Moment, du hast es gesagt, stellenweise wirklich noch deutlich über 22 Grad. Über 20 Grad, 22 in Boltenhagen zum Beispiel. Aber wir haben auch ein paar Orte, in denen es doch ein bisschen runtergegangen ist. 17 Grad messen wir zum Beispiel in Ueckermünde, 18 in Rostock. Und der 3-Tage-Trend, die Temperaturen, die sinken in den kommenden Tagen ein bisschen, wird dann nicht mehr so schwül sein. Es bleibt aber trotzdem richtig schön sommerlich.
1: In der 1 Radio MV mit dem zuverlässigsten Verkehrsservice für uns in Mecklenburg-Vorpommern. So mögen wir das. Die Straßen sind frei. Sehr schön.
6: Aber es blitzt und zwar auf der A14 Richtung Karstädthöhe Platerberg, A24 Richtung Berlin hinter Mayenburg und in Richtung Hamburg zwischen Zarrentin und Gudow. B96 Lietzow Richtung Bergen, Höhe Ralswiek. B96 Stralsund und Höhe Parkplatz Rügen blickt beidseitig. B103 am Ortseingang Warnemünde, B105 in Rheinberg Richtung Stralsund, B192 Ortsausgang Wulkenzin Richtung Penzlin, B192 in Sito Richtung Malchow, dann die B195 Ortseingang Zarrentin aus Wittenburg kommt, B195 in Gülze Richtung Bolzenburg, die B321 in Schwerin Kriewitzer Chaussee beidseitig, dann zwischen Bansin und Benzhöhe Alt Salentin, in Drehenkrögen Richtung Ludwigslust, in Leopoldshagen aus Mönckebude kommt und in Schwerin in der Ludwigsluster Chaussee stadteinwärts.
1: Ja, und Rainer hat sich auch noch gemeldet.
7: Und zwar in der Straße in Heiligendamm, wo es runtergeht zum Strand. Die Straße Bürgerende, ne? Da ist in der 30er-Zone ein Blitzer aufgebaut.
1: Vielen Dank. 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
6: Guten Morgen. In Plau am See.
1: In Hammer an der Öcker.
2: Und in Wieg auf Rügen.
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1: Wer ist bei Temperaturen über 30 Grad schon Spekulatius? Weihnachtsgebäck, offensichtlich mehr Leute als erwartet. Ja. Dania hat schon zugeschlagen heute Morgen und bekommt Unterstützung über die NDR-MV-App.
6: Mhm, Annette aus Neustrelitz, die hat uns nämlich gerade geschrieben. Sie hat die Spekulatius wohl auch schon im Norma entdeckt und freut sich jetzt total darüber, dass es die da jetzt wohl wirklich im ganzen Jahr gibt.
2: Mhm, siehste.
1: Dania Behm ist Spekulatius hier heute Morgen.
6: Ey. Ja, also ich möchte nochmal sagen, ich hätte die nicht gekauft. Ja, genau, die hast du mitgebracht.
1: Wollte euch nur testen.
6: Ja, verdammt.
1: Die kleine Raupe Nimmersatt hat zugeschlagen hier heute Morgen. 6:06, schön, dass Sie mit dabei sind. Hier ist Ihr Frühstücksclub.

0: ja, es gibt so Meldungen, da denkt man erst, hä? Was soll das? Warum? Und die hier gehört dazu. So ging es mir zumindest, als ich gelesen habe, das Friedrich-Löffler-Institut in Greifswald ruft dazu auf, Mücken einzufangen. Und dann einzufrieren.
1: Ja, das klingt kurios. Fragen wir mal nach, hier im Frühstücksclub bei NDR 1 Radio MV, bei unserer Reporterin Mirja Freier aus unserem Vorpommern-Studio in Greifswald. Mirja, was steckt denn dahinter?
2: Der Mückenatlas, beziehungsweise eine große Mückenkarte Deutschlands, die gibt es seit 2012 und jeder kann mitmachen. Jeder kann auch sehen, was andere eingeschickt haben zum Beispiel. Und dann macht das eine ganz gute Übersicht darüber, welche Mückenarten es zum Beispiel gibt deutschlandweit, welche da zusammen besonders verbreitet ist. Es ist die gemeine Hausmücke meistens und auch die Tigermücke. Aber es gibt regionale Unterschiede. Tatsächlich hat man auch gesehen beim Einschicken. Und ich war ein bisschen traurig, denn unser Land ist relativ weit hinten. Die meisten Einsendungen kommen aus anderen Regionen. Und das finde ich schade, das sollten wir ändern.
1: Aber es könnte auch daran liegen, dass kein Mensch Ahnung hat, wie man so eine Mücke einfängt und einfriert. Wie soll das funktionieren?
2: Das habe ich mich auch gefragt. Gestern zum Beispiel habe ich direkt eine platt gemacht, versehentlich. So sollte man es nicht machen. Tatsächlich soll man sie mit einem Glas fangen. Es gilt die Devise einfangen, einfrieren, einschicken. Und ich habe mich auch gefragt, also erst mit einem Glas die Mücke einfangen, dann einfrieren. Und wenn dann die Mücken zu einer Leiche geworden ist, nimmt man sie raus und steckt sie in eine so Streichholzschachtel, eine alte. Und dann schickt man sie zum Friedrich-Löffler-Institut.
1: Ja. Ist auch morbide irgendwie.
2: Ein bisschen, ne?
1: Dankeschön, Mirja Freier aus unserem Vorpommern-Studio Greifswald. Das Friedrich-Löffler-Institut ruft also dazu auf, Mücken einzufangen und einzufrieren. Und den Link zur Mückenkarte, den finden Sie übrigens online bei uns, haben wir Ihnen reingestellt. Im Internet ndr.de/mv.
0: Ja, und Mücken im Tiefkühler, gerade jetzt in der Grillsaison, sehr

0: So, also von Waren über Greifswald bis nach Bergen auf Rügen, da regnet es jetzt gerade noch. Aber so langsam geht es in die richtige Richtung. Es zieht nämlich raus über die Ostsee und dann haben wir heute größtenteils einen richtig schönen Tag. Neue Schauer kommen erst wieder am Abend auf.
1: 16 Minuten nach 7, hier ist NDR1 Radio MV mit Daniel Behm und Nils Sörens. 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
1: Tja, und direkt danach bekommen wir noch Besuch. Hier Studiobesuch, ein ganz toller Singer-Songwriter aus dem Norden kommt zu uns, Florian Künstler.
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0: Oh, so eine schöne Stimme, ey. Florian Künstler, der wird dann nachher auch noch mal live hier bei uns in der Sendung singen. Das wird toll.
1: Er hat gesagt, er bringt seine Gitarre mit. Das wird schön. Also, wir haben noch ein bisschen was mit Ihnen vor. Wir freuen uns, dass Sie auf jeden Fall jetzt schon mit dabei sind. Hier ist Ihr Frühstücksclub. Es ist Mittwochmorgen, 18 Minuten nach 7. Moin.

0: Guten Morgen. Hier ist Ihr Frühstücksclub, Sie in der 1 Radio MV mit Daniel Behm und Nils Sörens. Und jetzt mit unserem Telefonspaßvogel Live Tennemann.
1: Ja, der hat angerufen bei Helga Steusloff in Zapeldorf bei Kriewitz und wollte ihr an ihrem Geburtstag einfach mal den Strom abschalten.
0: Ja.
1: Vorsicht, Live.
2: Ja.
3: Baczowski, Netzdienst Parchim W-Mark. Mit wem spreche ich jetzt? Frau Steusloff, es geht nur um die Abschaltzeiten und das wollte ich Ihnen mitteilen. Wir werden das heute ein bisschen nach vorne ziehen, 17 Uhr.
2: Nee.
3: Ja, aber
2: das
3: was?
2: Geht gar nicht.
3: Sie können doch noch aus dem Kühlschrank alle rausholen.
2: Ja, und dann?
3: Ja, dann
2: lagern Sie
3: das.
2: Nein.
3: Einfach, Sie haben doch bestimmt Verwandte, da bringen Sie das hin.
2: Das frage ich die Nachbarschaft, ob die es haben wollen.
3: Ja, das wird nicht viel bringen, weil der ganze Großraum Zapel ist rüber nach Parchim, West
2: nee,
3: und Rest gibt. Ja,
2: da.
3: Alles raus.
2: Mehr geht nicht, ne?
3: Naja, wir müssen die Oberspannungsleitung quadrullieren.
2: Ja, ich auch gleich.
3: Wir können Ihnen natürlich auch ein Ersatz-Generatorenfahrrad rüber zubringen. Dann können Sie darauf treten und haben Strom.
2: Also jetzt, nein, das will ich nicht.
3: Sie können auch ein richtiges E-Bike kriegen, da können Sie dann über die...
2: Ich brauche auch kein E-Bike.
3: Da können Sie über die Cloud dann Ihren Kühlschrank betreiben, solange wir abschalten, wissen Sie?
2: Und wer soll da trampeln?
3: Sie.
2: Schönen Dank.
3: Sie haben doch da im Hintergrund ist der Lärm. Können Sie die da einsetzen, die Leute? Frau Steusloff, ich brauche jetzt eine Antwort von Ihnen. Ja oder nein?
2: Brauche ich nicht. Und alle, die hier sitzen, die wollen kein E-Bike treten.
3: Warum denn nicht? Die wollen doch, dass ihr Kühlschrank läuft.
2: Wir sind alles schon ältere Leute hier.
3: Ach, dann bleibt mir nichts, als Ihnen alles Gute zum Geburtstag zu wünschen.
2: Nee, ne?
3: Doch.
2: Nein.
3: Hier ist Live Tennemann, Vorsicht live.
2: Nein.
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0: 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Es ist jetzt 7:30.
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0: Ja, nach dem Regen war gestern wieder Badewetter angesagt. Viele Menschen sind dann an und in die Seen im Land. Und an der Seenplatte hat es dann aber leider ein Unglück gegeben. Marilyn Pagel, was ist passiert?
2: Ja, auf dem Zurzensee bei Miro ist eine ältere Frau beim Baden ums Leben gekommen. Gestern gegen 16 Uhr ist das passiert. Stefan Thoms aus dem Hafen-Müritz-Studio mit Einzelheiten.
3: Nach ersten Erkenntnissen der Polizei schwamm die 83-Jährige mit ihrem Ehemann auf dem See. Plötzlich verließen sie die Kräfte. Der Mann rief um Hilfe. Zeugen hörten das und fuhren mit einem Boot zum Unglücksort. Sie zogen die Frau aus dem Wasser und versuchten, sie zu reanimieren. Kurz danach kamen die Rettungskräfte. Die brachten die Frau ins Krankenhaus nach Neustrelitz. Dort verstarb sie.
2: Sie nannten sich letzte Verteidigungswelle. Gegen 8 mutmaßliche Neonazis wird heute in Hamburg ein Urteil erwartet. Der jüngste Angeklagte war bei den Taten erst 14 Jahre alt. 2 der mutmaßlich zentralen Akteure der Terrorgruppe kommen aus Mecklenburg-Vorpommern. Aus Hamburg, Elke Spanner.
4: Die Bundesanwaltschaft hat schwere Vorwürfe gegen die Jugendlichen und jungen Männer erhoben. Sie sollen Mitglieder einer terroristischen Vereinigung sein oder diese unterstützt haben. 4 von ihnen sind zudem wegen versuchten Mordes angeklagt, andere wegen Beihilfe dazu. Die Gruppe Letzte Verteidigungswelle hatte laut Anklage zum Ziel, das politische System in Deutschland zu stürzen. Die Bundesanwaltschaft hat den Angeklagten einen Brandanschlag auf ein Kulturzentrum in Brandenburg zugerechnet, außerdem einen versuchten Anschlag auf eine Flüchtlingsunterkunft in Thüringen. Die mutmaßlichen Neonazis sollen sich über Chatgruppen organisiert haben.
2: Britische Sicherheitsforscher haben eine neue alarmierende Fähigkeit von künstlicher Intelligenz entdeckt. In einem Test versuchte ein KI-Modell nicht nur öffentlich zugängliche Software zu hacken, sondern auch einen Menschen per E-Mail zu manipulieren. Demnach erschuf das Modell der Firma Anthropic dafür Fake-Identitäten und versendete Phishing-Mails. Die Forscher entdeckten das erst im Nachhinein. Sie hatten zudem nicht erwartet, dass die KI sich gegen Menschen richten würde. FIFA-Präsident Infantino hat für heute offenbar zu einer Krisensitzung des Fußball-Weltverbandes nach Marokko geladen. Laut englischen Medien hat Infantino wichtige Mitarbeiter zum Treffen in die Hauptstadt Rabat beordert. Aus der Aktuell-Redaktion Jenny Kallenbrunn.
5: Was Infantino bei dem Treffen heute genau besprechen will, dazu steht nichts in den Berichten darüber. Aktuell steht Infantino stark unter Kritik, weil er einen Teil der Rechte an zukünftigen Fußballweltmeisterschaften an Investoren verkaufen wollte. Das hatte für große Empörung in der Fußballwelt gesorgt. Selbst Menschen aus seinem engsten Umfeld haben sich von Infantino distanziert. Infantino wurde 2023 für seine zweite Amtszeit als FIFA-Präsident wiedergewählt. Die läuft noch bis zum nächsten Frühjahr und er hat schon angekündigt, dass er dann noch einmal antreten will. Zuletzt hatte er dafür noch 200 Unterstützer. Inzwischen halten Beobachter auch ein vorzeitiges Ende seiner Amtszeit für möglich.
0: Das Wetter für uns in Mecklenburg-Vorpommern mit Dania.
6: Ja, und mit 22 Grad in Neubrandenburg, 20 Grad in Beutzenburg und 19 Grad in Triebsees. Das werden heute bis zu 32 Grad, also wieder richtig heiß und vor allen Dingen heute tagsüber auch sehr, sehr schwül. Jetzt gerade noch einige Schauer und kleinere Gewitter im Land, die ziehen dann jetzt aber ab und die meiste Zeit des Tages wird es heute ziemlich trocken und schön. Später kommen dann allerdings wieder Schauer und Gewitter auf. Der 3-Tage-Trend, die Temperatur sinkt in den kommenden Tagen so ein bisschen, wird nicht mehr so schwül sein. Es bleibt aber trotzdem sehr sommerlich.
0: NDR 1 Radio MV mit dem zuverlässigsten Verkehrsservice für uns in Mecklenburg-Vorpommern. Die Straßen sind frei, sehr schön, kommen Sie gut an und fahren Sie nicht zu schnell.
6: Ja, es blitzt nämlich auf der A14 Richtung Karstädt, Höhe Platerberg, A24 Richtung Berlin hinter Mayenburg, A24 Richtung Hamburg zwischen Zarrentin und Gudow, B96 Lietzow Richtung Bergen, Höhe Ralswiek, B96 Stralsund, Höhe Parkplatz Rügenblick beidseitig, B96 Richtung Stralsund kommt von der A20 direkt in der Auffahrt. B103 am Ortseingang Warnemünde, B105 in Rheinberg Richtung Stralsund, B192 Ortsausgang Wulkenzin Richtung Penzlin, B192 in Sito Richtung Malchow, dann die B195 Ortseingang Zarrentin aus Wittenburg kommt, B195 in Gülze Richtung Beutzenburg, B321 in Schwerin, Griewitzer Chaussee beidseitig, dann blitzt es zwischen Bansin und Benz, Höhe Alt Salentin, in Drehenkrögen Richtung Ludwigslust, Heiligendamm, Seedeichstraße Richtung Bürgerende und in Leopoldshagen aus Mönckebude kommt.
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6: Guten Morgen
0: in Saatow. Guten Morgen in Bresegard.
2: Und in Wolgast.
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0: Und da kommt gerade noch eine wichtige Meldung rein.
6: Vorsicht bitte auf der A24 Hamburg Richtung Berlin. Zwischen Zarrentin und dem Rastplatz Wittenburger Land Süd. Da befindet sich eine ungesicherte Unfallstelle.
0: Ja, gleich hier im Frühstücksclub unser Quiz 6:49. Dann gibt es 6 Fragen in 49 Sekunden. Und damit das gleich gut klappt, jetzt schon mal eine Frage zum Warmwerden. Jawohl.
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0: So, jetzt ist wieder Mitraten angesagt. Es ist 7:50.
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0: Daniel Behm, Nils Sörens hier am Telefon. Janine Müller aus Luttersdorf bei Bobitz. Guten Morgen.
2: Guten Morgen.
0: Vorab die kleine moralische Frage. Darf man im Sommer Weihnachtsgebäck essen? Weil Daniel frühstückt hier heute Morgen Spekulatius, die ich hier mitgebracht habe. Wie hältst du das?
2: Ich bin total neidisch, da ich mich jetzt glutenfrei ernähren muss, bin ich da leider raus. Aber ich habe Spekulatius geliebt.
3: Ja, ich esse einen für dich mit, okay?
2: Ja. Super, danke.
0: Hast du, glaube ich, schon, Daniel.
3: Habe ich auch schon, weil ich es gewusst habe.
0: So, wir spielen jetzt um insgesamt 1.500 Euro.
3: Genau, und dafür kriegst du jetzt gleich 6 Fragen in 49 Sekunden. Für jede richtige Antwort hast du 50 Euro sicher. Wenn dir mal eine Antwort nicht einfällt, sagst du schnell weiter, kommt die Frage am Ende nochmal. Und wenn du alles richtig beantwortest, dann geht's an die Jackpot-Frage, okay?
2: Alles klar.
0: Gut, dann jetzt Konzentration, das sind deine 49 Sekunden.
3: Welche Ampelphase für Fußgänger bedeutet stehen bleiben?
2: Rot.
3: Wie nennt man die Geldsumme, die man dem Vermieter vor dem Einzug als Sicherheit überweisen muss?
2: Kaution.
3: Welcher weltbekannte Schwergewichts-Box-Weltmeister hieß mit bürgerlichem Namen Cassius Clay?
2: Weiter.
3: Wie wird der Kobold auf einem Schiff genannt?
2: Weiter.
3: In welche Lohnsteuerklasse wird ein Arbeitnehmer in Deutschland automatisch eingestuft, wenn er ledig ist und keine Kinder hat?
2: 1.
3: Welche Farbe hat das Blut eines Hummers?
2: Oh, weiter.
3: Welcher weltbekannte Schwergewichtsboxweltmeister hieß mit bürgerlichem Namen Cassius Clay?
2: Oh, weiß ich nicht.
3: Wie wird der Kobold auf einem Schiff genannt?
2: Da bin ich raus. Tut mir leid.
0: Der Kobold ist der Klabautermann. Mhm. Cassius.
2: Ah, oh, ja, na klar.
0: Cassius Clay ist Muhammad Ali. Mhm. Und dann haben wir noch das Blut des Hummers. Das ist blau.
3: Habe ich auch nicht gewusst.
0: Nee. Oh. Da wollen wir was andere, lernen hier. Wir sollen genau. Was lernen.
3: Und alles andere sah richtig gut aus. Rot steht für die Fußgänger für Stehenbleiben. Als Sicherheit vorher muss man die Kaution überweisen an den Vermieter. Genau. Und ledig und keine Kinder. Steuerklasse 1.
0: 150 Euro für dich.
2: Ja, wunderbar. Nehme ich mit.
0: Herzlichen Glückwunsch. Aber keine Spekulatius davon kaufen. Die darfst du nicht, ne? Weißt du.
2: Ah, richtig.
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0: So, Daniel wollte Ihnen eigentlich gerade erzählen, was auf den Straßen los ist. Hat sich aber gerade noch zwei Stücke Spekulatius in den Mund gesteckt.
1: Es war bloß einer. Aber jetzt geht's. Aber guck mal hier, die Meldung ist auch gerade schon weg.
0: Sehr schön. Straßen wieder frei. Gute Nachricht. 7:45 Uhr. Hier ist Ihr Frühstücksclub. Daniel Behm, Nils Sörens. Und wir sind weiter mittendrin in den Sommerferien. Und da kommen bei uns auch natürlich immer die Lütten zu Wort. Klar.
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3: Heute mit...
4: Moin, hier ist Lilly. Ich wohne in Plate, bin 11 Jahre alt.
3: Jetzt dein Tipp.
4: Also mein Sommertipp ist, wir fahren ins Wonnemar.
3: Und warum findest du das so toll?
4: Dort gibt es halt eine Menge Rutschen. Und wenn man ins Wonnemar fährt und halt dort schwimmen geht oder wenn es regnet oder Gewitter ist, kann man in Wonnemar halt gut schwimmen gehen, ohne dass man draußen ist.
3: Was gefällt dir denn am allerbesten?
4: Das mit dem Schwimmbad, wo ganz viele Wellen immer kamen.
3: Na dann, viel Spaß.

0: So macht das so Spaß heute Morgen. Madcon, Don't Worry. Im Lieblingsmix von uns in Mecklenburg-Vorpommern, da spielen wir Ihnen die aktuellen Hits, da spielen wir Ihnen genauso die deutschen und die großen Kulthits mit den meisten 80ern. Gleich der nächste Mike Oldfield mit der wunderschönen Stimme von Maggie Reilly. To France geht los nach unserem NDR-Wetterexperten und unserem Wetterstudio auf Wittensee, Stefan Kreibum.
1: Ja, Stefan, jetzt haben wir ja gerade in der Osthälfe noch so ein bisschen Regen. Zieht ja nachher raus, aber da kommt heute noch mal ein bisschen was rein, ne?
2: Ganz genau. Wir haben jetzt dichte Wolken noch von Rostock oder Seenplatte bis nach Vorpommern. Da stecken eben noch ein paar Schauer drunter, aber diese Schauer werden in den nächsten ein, zwei Stunden rausziehen nach Osten. Der Westen Mecklenburgs ist schon freigelegt, da gibt es schon Sonnenschein. Das alles setzt sich durch nach Osten, also überall mal dann sonnig für eine Weile. Dann bilden sich Quellwolken, aber im Laufe des Nachmittags kann es auch vereinzelte Schauer oder Gewitter zumindest geben, aber da wird längst nicht jeder was von abbekommen. Was wir alle haben heute ist Schwüle. Es ist sehr schwül heute bei Spitzentemperaturen von so um die 30 Grad und das ist auch sehr, sehr verbreitet und auch der Wind spielt keine große Rolle heute. Er wird nur schwach bis mäßig und kommt aus Richtungen um Südwest in Schauernähe. Frischt aber kurz ein bisschen auf.
0: Sag nochmal kurz, die nächsten Tage werden wie?
2: Morgen trocken, morgens ein paar Schauer, dann ist es trocken und sonnig, nicht mehr ganz so warm. Dann geht es runter mit der Temperatur ein bisschen zum Freitag, zum Wochenende wieder rauf, am Sonntag wieder über 30 Grad.
0: Unser NDR-Wetterexperte im Wetterstudio auffinden Sie, das ist Stefan Kreibum. Vielen Dank.
2: Bis dann.
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0: Ja, immer wenn was passiert auf den Straßen bei uns im Land, hier bei NDR 1 Radio MV, hören Sie es zuerst, weil Sie uns Bescheid sagen. Der Frühstücksclub, Daniel und Nils hier, guten Morgen.
1: Ja, und hier ist Schumacher. Moin. Ich wollte eine Verkehrsstörung melden, und zwar ganz frisch passiert auf der A24 in Richtung Berlin, kurz vor Wittenburg, hat sich ein Auto überschlagen. Er staut sich schon, und Feuerwehr und Rettungsdienst sind unterwegs. Ich komm

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3: 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Es ist auf die Sekunde genau 8 Uhr.
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3: Ja, was KI, künstliche Intelligenz, alles so kann, das ist schon beeindruckend, aber halt auch beängstigend. Erst kürzlich war ja ein KI-Modell bei Tests in den USA in ein Computersystem oder in mehrere gleich anderer Firmen eingedrungen. Marilyn Pagel, jetzt gibt's offenbar einen weiteren Fall.
4: Ja, es geht um eine neue gefährliche Fähigkeit von künstlicher Intelligenz. Britische Sicherheitsforscher haben sie entdeckt. In einem Test versuchte ein KI-Modell nicht nur öffentlich zugängliche Software zu hacken, sondern auch einen Menschen mit Betrugs-E-Mails zu manipulieren. Aus der aktuellen Redaktion Georg Wolf.
5: Das KI-Modell der Firma Anthropic legte sich in dem Test eine falsche Identität auf der Softwareplattform GitHub an. Laut den Forschern versuchte es dann, Programmcode mit einer absichtlichen Schwachstelle unterzubringen und die zuständigen Betreuer mit Phishing-Mails zu täuschen. Als der Versuch aufflog, stellte die KI es als Versehen dar. Die britischen KI-Sicherheitsforscher wurden laut eigener Aussage überrascht. Sie hatten nicht vorhergesehen, dass die KI den Internetzugang für Aktivitäten gegen Menschen nutzen würde. Anthropic verweist darauf, dass dem Modell im Test keine Einschränkungen vorgegeben worden seien.
4: Bei schwülwarmem Wetter zieht es viele an die Seen bei uns im Land. Für eine 83-Jährige endete das gestern tödlich. Sie kam beim Baden im Zurzensee bei Miro ums Leben. Stefan Thoms aus dem Haff-Müritz-Studio.
6: Die Frau war zusammen mit ihrem Ehemann auf den See hinausgeschwommen, als sie plötzlich keine Kraft mehr hatte. Das teilte die Polizei mit. Der Mann rief um Hilfe und das hörten mehrere Zeugen. Die waren mit einem Boot unterwegs, zogen die Frau aus dem Wasser und versuchten sie zu reanimieren, noch bevor die Rettungskräfte eintrafen. Die Sanitäter brachten die Frau dann ins Krankenhaus nach Neustrelitz, wo sie verstarb. In den vergangenen Wochen war es immer wieder zu tödlichen Badeunfällen gekommen. In Mecklenburg-Vorpommern starben laut DLRG dadurch allein im Juni 6 Menschen.
4: Eine Seniorenwohngemeinschaft in Sassnitz steht vor einer ungewissen Zukunft. Der Landkreis Vorpommern-Rügen hat wegen Brandschutzauflagen einen Aufnahmestopp verhängt. Martina Radke aus dem Vorpommern-Studio.
7: Nach einer Anzeige hatte das Bauamt des Kreises die WG in Sassnitz besichtigt. Das Ergebnis, es handelte sich nicht um Wohnungen im Sinne einer Senioren-WG, vielmehr um einen Sonderbau. Für den gelten laut Landkreis Vorpommern-Rügen strengere Brandschutzvorgaben. Er hat einen Nachbelegungsstopp erwirkt. Von den 42 Plätzen sind deshalb nur noch 28 belegt. Einige Mitarbeiter mussten bereits in Teilzeit geschickt werden, sagt Undine Auras, Leiterin des zuständigen Pflegedienstes. Das sei existenzbedrohend. Hauseigentümer und Pflegedienst haben inzwischen nachgebessert, fordern schnellere Entscheidungen von der Kreisverwaltung. Die prüfe noch, heißt es auf NDR-Anfrage.
4: Und es läuft doch ganz gut für Team Deutschland bei der Schwimm-Europameisterschaft in Paris. Florian Wellbrock hat die Goldmedaille im Freiwasserschwimmen gewonnen. Bronze ging an seinen Teamkollegen Oliver Klemet. Clara Bleier hat schon ihre zweite Medaille im Synchronschwimmen. Einen Tag nach Silber an der freien Kür des Solowettbewerbs holte die Bochumerin im Finale der technischen Kür Bronze.
3: Das Wetter für uns in Mecklenburg-Vorpommern mit Dania.
8: Ja, und da haben wir heute wieder einen ziemlich heißen und vor allen Dingen auch ziemlich schwülen Tag vor der Brust. Also bis zu 32 Grad sind da heute drin. Jetzt gerade noch ein paar Schauer und Gewitter im Land, die ziehen jetzt aber in der nächsten Stunde ab über die Ostsee und dann wird es auch größtenteils trocken bleiben. Später kommen dann noch mal ein paar einzelne Schauer wieder rein. Jetzt im Moment 20 Grad in Sarrentin am Schalsee. Wir sind bei 20 Grad in Zinnowitz und 20 Grad auch im Darßer Ort. Und der 3-Tage-Trend, die Temperatur wird ein bisschen sinken, wird nicht mehr so schwül sein, es bleibt aber trotzdem sehr sommerlich.
3: In der 1 Radio MV mit dem zuverlässigsten Verkehrsservice für uns in Mecklenburg-Vorpommern. A24 Richtung Berlin, kurz vor Wittenburg, hat es ja eben Unfall gegeben. Da gibt es Behinderungen, es staut sich. 15 Minuten mehr müssen Sie aktuell einplanen. Wir halten Sie da auf dem Laufenden.
8: Geblitzt wird auf der A14 Richtung Karstädt, Höhe Platterberg, A24 Richtung Berlin hinter Mayenburg, A24 Richtung Hamburg zwischen Zarrentin und Gudow, dann die B96 Lietzow Richtung Bergen, Höhe Ralswiek, B96 Höhe Parkplatz Rügenblick beidseitig, B96 von der A20 kommt Richtung Stralsund, direkt in der Auffahrt der B96. B103 am Ortseingang Warnemünde, B105 in Rheinberg Richtung Stralsund, B192 Ortsausgang Wulkenzin Richtung Penzlin, B192 in Sito Richtung Malchow, B195 Ortseingang Zarrentin aus Wittenburg kommt, B195 in Gülze Richtung Beutzenburg, dann die B321 in Schwerin, Kriwitzer Chaussee beidseitig. Es blitzt zwischen Bansin und Benzhöhe Alt-Salentin in Drehenkrögen Richtung Ludwigslust, Heiligendamm in der Seedeichstraße Richtung Bürgerende und in Leopoldshagen aus Mönckebude kommt.
3: Ja, Marc hat sich auch noch gemeldet.
9: In der Ortsdurchfahrt Zarrentin steht jetzt ein Blitzeranhänger. Auf der rechten Seite in Fahrtrichtung Ratzeburg, glaube ich, ist das. An der Badestelle gegenüber, in der 30er-Zone.
3: Alles klar. Vielen Dank. 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
3: Ja, und wir starten die nächste Runde unseres Ticket-Sommers um kurz nach 8 und kurz nach 10 gewinnen Sie doch immer unvergessliche Sommerferienerlebnisse. Und da geht's jetzt um Tickets für ihn hier.
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3: Ja, und gleich klingelt dann schon irgendwo bei uns im Land das Telefon.

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2: Ja, hat auch Katharina Brühl gemacht. Die kommt aus Schwerin und geht jetzt hoffentlich ans Telefon. Hallo, mich erschrecken jetzt bitte. Hier ist der Frühstücksclub von NDR 1 Radio MV. Dania und Nils, guten Morgen.
3: Guten Morgen.
2: Ja, damit hast du jetzt nicht gerechnet, ne?
3: Nee.
2: Aber wir haben gehört, du möchtest so gerne zu Materia.
3: Ach, ja.
2: Ja, warum? Erzähl nochmal.
3: Also mein Freund ist großer Materia-Fan und der tut so viel für mich und ich würde ihm einfach gerne eine Überraschung damit machen.
2: Ja.
3: Also der ist wirklich, das ist ein Mann, der trägt mich auf Händen und sowas hatte ich noch nie.
2: Und da soll man ja auch mal Danke sagen, ne?
3: Ja.
2: Ja, und da kommt der Lieblingsradiosender dann mit so einem tollen Tickets ja vielleicht genau zur rechten Zeit. Katharina.
3: Ja.
2: Du bekommst die Tickets von uns.
3: Wahnsinn. Also ich bin sprachlos. Oh, ich habe noch nie irgendwo was gewonnen und jetzt, also es ist ja gar nicht für mich, aber es ist großartig. Wahnsinn.
2: Katharina, dann darfst du jetzt die frohe Kunde überbringen. Ist er gerade in der Nähe, oder?
3: Nee, der schläft noch. Ja. Der hat seit heute Urlaub.
0: Okay. Oh, super.
2: Willst du ihn mal wecken, oder?
3: Ja, der ist immer so grantig.
2: Also,
0: gut. Dann erst recht.
2: Dann machen wir da lieber später. Komm mal, pass mal auf. Also herzlichen Glückwunsch, ihr fahrt zu Materia.
3: Dankeschön. Das ist ja Wahnsinn.
2: Super.
3: Vielen, vielen Dank.
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0: Badesachen vielleicht auch einfach jetzt schon mal einpacken, damit sie es am Nachmittag dann griffbereit haben.
1: Sicher, sicher.
0: Sicher ist sicher. Es wird heute nämlich wieder schwül heiß mit bis zu 32 Grad und einer ordentlichen Portion Sonne.
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2: Moin ihr beiden, Rainer hier von der A24. Also der Unfall, der gemeldete kurz vor Wittenburg, also die Fahrtrichtung Berlin, ne? Der ist noch aktuell. Feuerwehr, Rettungsdienst sind jetzt alle auf dem Weg dahin, da hat sich ein Pkw überschlagen und ich denke, dass das da gleich zu einer Vollsperrung kommen wird. Es staut sich auch schon ungefähr 2 Kilometer dahinter.
1: Okay, und sobald es dann zu der Sperrung kommt, sagen wir Ihnen sofort Bescheid, hier bei uns im Frühstücksclub.

0: So, jetzt klicken Sie sich gerne mal rein in die NDR MV-App, in den Livestream. Dann haben Sie einen Blick hier ins Studio. Wir haben nämlich Besuch.
1: Hi. Er ist der Mann, der den Künstler schon im Namen trägt.
2: Hi, hier ist Florian Künstler.
1: Und von ihm stammt eine der schönsten Liebeserklärungen der vergangenen Jahre.
2: Ich würde immer wieder Ja sagen zu dir.
1: Angefangen hat er auf der Straße.
2: Ganz normaler Lübecker Jung.
1: Jetzt folgen ihm mehr als 230.000 Fans allein auf Instagram. Und seine Songs schreibt er für jeden einzelnen von ihnen.
2: Ich merke bei Leuten, die dann sagen, hey, dieser Song ist ja wie für mich geschrieben in meiner Situation, dann denke ich, der gehört auch nicht nur mir, der gehört jetzt allen.
1: Herzlich willkommen im NDR 1 Radio MV Frühstücksclub, Florian Künstler.
0: Und da ist er. Herzlich willkommen.
3: Moin.
0: Mit ganz, ganz kleinen Augen. Oh, wow. Also es ist jetzt 8.22 Uhr, bis ich eben reingekommen habe. Oh Gott, ist das früh. Wann bist du denn ins Bett?
2: Es war 3 Uhr ungefähr, wo ich gemerkt habe, ich glaube, Florian, du musst morgen doch früher raus.
4: Also ja, gleich. Um Gottes Willen. Und wann bist du aufgestanden?
2: Um 6.
0: Was machst du nachts denn da?
2: Ich schreibe doch. Also ich arbeite momentan an wieder neuen Songs, wie immer.
0: Ja.
2: Und habe gestern irgendwie ein paar Sachen bearbeitet. Und dann, wenn du einmal anfängst, merkst, ist auch gut, wenn man nicht merkt, dass die Zeit vergeht. Und dann denkst du aber irgendwann, ach ja.
0: Morgen ist dann noch was beim Radio.
4: Genau. Uiuiui. Wie lange machst du das jetzt eigentlich schon?
2: Das ist eine gute Frage. Die ersten Songs haben wir vor Corona rausgebracht. Da war ein bisschen Pause. Aber Musik mache ich schon ganz, ganz lange, seit ich 12 bin oder so.
4: Mhm.
0: Genau, wir haben uns gestern in der Redaktionskonferenz schon fast gestritten, ob wir jetzt Newcomer sagen dürfen oder nicht, weil du das schon so wahnsinnig lange machst. Aber es kennen dich halt noch nicht alle und das wollen wir heute Morgen ändern, dass zumindest ganz Mecklenburg-Vorpommern sagt, ja, Florian Künstler kenne ich, das ist ein cooler Typ.
2: So.
4: Ja. So nämlich. Und angefangen hast du ja auch, wie viele andere, wirklich auf der Straße. Wir haben es ja eben gerade schon gehört, du warst der Straßenmusiker, ne?
2: Ja, und das war auch eine harte Schule oder ist eine harte Schule.
4: Mhm.
2: Aber vor allen Dingen eine gute, wo man den Scham schnell verliert, weil du musst schon laut singen und darfst nicht sagen, ja, ich mach mal was ein bisschen leise und für mich. Die Leute gehen an dir vorbei und haben die eigenen Sorgen im Kopf manchmal und dann musst du schon die manchmal rausholen.
0: Muss man das anbrüllen auch.
2: Ja, bis dann anschreien, genau.
4: Wo hast du da überall gespielt? Du bist ja ein norddeutscher Jung.
0: Lübeck kommst
2: Lübeck
0: du, ne?
2: Lübeck natürlich, aber auch viel in Hamburg oder Mönckebergstraße, Europapassage, da weil gut überdacht war wegen Hall, war sehr schön.
4: Ja.
2: Oft wurden wir natürlich verscheucht von den Breakdance-Gruppen, die viel mehr waren als wir, die gesagt haben, wir sind jetzt hier.
4: Ah,
2: haben gesagt, können wir noch ein bisschen? Nee, wir sind jetzt hier.
4: Oha.
2: Ja, da gab es schon.
0: Mhm. Ja, aber mittlerweile hat sich deine Karriere ja ganz toll entwickelt. Du hast schon die Hits, die laufen auch bei uns im Lieblingsmix. Du bist bei Social Media wahnsinnig erfolgreich. Das werden wir alles heute Morgen besprechen. Und wir haben auch noch eine tolle Aufgabe für dich, dazu später mehr. Und du wirst auch noch live spielen.
2: Yes.
0: Und wir hören natürlich Mucke von dir. Möchtest du zu diesem Song, der jetzt kommt, Glaub mir, ich bin da, etwas sagen?
2: Also das ist ein bisschen der Song für meinen Pianisten, der einer meiner besten Freunde ist oder mein bester Freund. Er muss mit mir auf der Bühne sein, ich muss hingucken. Wir haben beide schon vor 2 Leuten gespielt und wir waren quasi genauso viel auf der Bühne wie vor der Bühne. Und vor ihm traue ich mich zu heulen, ohne dass ich mich schäme, weil er mein bester Freund ist. Das ist eine Hymne auf eine Freundschaft.
0: Glaub mir, ich bin da, Florian Künstler, heute Morgen live hier im Frühstücksclub.

0: Morgen. Hier ist Ihr Frühstücksclub. Es ist jetzt 8:30.
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0: Ja, künstliche Intelligenz, die sich in fremde Computersysteme hackt, das klang vor ein paar Wochen ja eher nach Science-Fiction-Horror. Marilyn Pagel, jetzt legt die KI aber offenbar noch eine Schippe drauf?
2: Ja, bei einem Test hat ein KI-Agent versucht, echte Menschen zu täuschen, um die gestellte Aufgabe zu lösen. Das meldet das KI-Sicherheitsinstitut des britischen Wirtschaftsministeriums. Aus der aktuellen Redaktion Tabea Panda.
3: Ein Agent der Firma Anthropic hat versucht, eine Software-Schwachstelle in ein öffentliches Open-Source-Programm einzuschleusen. Also in eine Software, deren Code jeder lesen und ändern kann. Dafür hat der KI-Agent sich einen Account auf der Plattform GitHub angelegt. Mithilfe von Fake-Identitäten hat der KI-Agent mit den Betreuern der Software kommuniziert. Unter anderem hat er Phishing-Mails geschickt. Aber wichtig für uns, die KI durfte im Test mehr als im realen Einsatz. Die Forschenden hatten nämlich für ihren Test die Sicherheitsbeschränkungen abgestellt und den Zugang zum Internet freigegeben.
2: Das Oberlandesgericht in Hamburg spricht heute das Urteil gegen 8 mutmaßliche Mitglieder und Unterstützer der rechtsextremistischen Gruppe Letzte Verteidigungswelle. Die teils noch minderjährigen Beschuldigten sind unter anderem wegen versuchten Mordes und Mitgliedschaft in einer terroristischen Organisation angeklagt. Sie sollen Anschläge auf Geflüchtete und Linke geplant und verübt haben. 2 der mutmaßlich zentralen Akteure der Terrorgruppe kommen aus Mecklenburg-Vorpommern. Deutsche Sicherheitsbehörden warnen vor russischer Einflussnahme auf die kommenden Landtagswahlen. Es geht um gezielte Kampagnen, mit denen online Falschinformationen verbreitet und deutsche Politiker diffamiert werden. Zuvor hatten Recherchen der Deutschen Welle bereits solche Kampagnen aufgedeckt. Aus dem Hauptstadtstudio Markus Sambale.
4: Gut einen Monat vor den Wahlen in Sachsen-Anhalt, Mecklenburg-Vorpommern und Berlin sind deutsche Sicherheitsbehörden in Alarmstimmung. Sie beobachten in sozialen Netzwerken zahlreiche Videos, in denen Politiker verunglimpft werden. Betroffen sind alle Parteien außer der AfD und dem BSW. Einige Postings enthalten Aufrufe zum Wahlboykott. Um den Fake-Videos Glaubwürdigkeit zu verleihen, sind sie mit Logos bekannter Medien versehen. Deutsche Sicherheitsbehörden gehen davon aus, dass eine gezielte Desinformationskampagne aus Russland dahinter steckt.
2: Am Vormittag beginnt am Landgericht Stralsund der Prozess gegen einen mutmaßlichen Messerstecher. Er soll einen Bekannten in Wolgast so schwer verletzt haben, dass dieser nur durch eine Not-OP überlebte. Aus dem Vorpommern-Studio berichtet Robert Schubert.
5: Die Tat hat sich laut Staatsanwaltschaft im Januar in Wolgast abgespielt. Sie wirft dem Angeklagten versuchten Totschlag und gefährliche Körperverletzung vor. Damals soll der 35-jährige Beschuldigte bei einem Bekannten geklingelt haben. Als dieser öffnete, habe der Angeklagte ihm mit einem Messer in den Hals gestochen. Das Opfer konnte noch die Wohnungstür schließen und den Notarzt rufen. Vor Gericht solle nun die Schuldfrage sowie gegebenenfalls das Motiv geklärt werden. Der Angeklagte ist laut Gericht mehrfach vorbestraft und sitzt in Haft. Es sind 4 Verhandlungstage angesetzt. Ein Urteil wird Mitte des Monats erwartet.
2: Bei uns in Mecklenburg-Vorpommern werden immer mehr Sonnenblumen angebaut. Sie wachsen in diesem Jahr auf rund 7000 Hektar und damit auf einer mehr als doppelt so großen Fläche wie im Vorjahr. Landwirtschaftsminister Backhaus weist darauf hin, dass Sonnenblumen den Ackerbau vielfältiger und widerstandsfähiger machen. Ein Teil der Ernte werde in Mecklenburg-Vorpommern verarbeitet, zu hochwertigem Speiseöl, aber auch zu Futtermitteln.
0: Jetzt das Wetter für uns in Mecklenburg-Vorpommern mit Daniel Behm.
6: Und das passt sehr gut zu den Sonnenblumen, die überall stehen. Ist mir auch schon aufgefallen übrigens. Ganz viele große, riesengroße Felder mit Sonnenblumen. Mhm. So schön. Und die Sonne strahlt dazu heute bei bis zu 32 Grad. Das wird richtig schwül. Im Laufe des Tages können hier und da ein paar Gewitterwolken bzw. ein paar Regenwolken aufkommen. Aber das wird definitiv nicht alle treffen. Jetzt gerade sind wir auch schon bei 24 Grad in Großschwansee. Wir messen 21 Grad in Klink an der Müritz und 21 Grad auch in Rambin auf Rügen. Der 3-Tage-Trend, der ist sehr, sehr schön sommerlich, aber die Temperaturen werden ein kleines bisschen sinken und es wird nicht mehr so schwül sein.
0: 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Die A24 ist jetzt gesperrt Richtung Berlin zwischen Zarrentin und dem Rastplatz Wittenburger Land Süd. Da hat es ja einen Unfall gegeben. Wir fragen direkt nach bei der Polizei, wie lange das voraussichtlich noch dauert und dann hören Sie es klar sofort hier bei uns im Frühstücksclub.
6: Geblitzt wird auf der A14 Richtung Karstadt, Höhe Parkplatz Platerberg, A24 Richtung Berlin hinter Mayenburg und Richtung Richtung Hamburg zwischen Zarrentin und Gudow. B96 Lietzow Richtung Bergenhöhe Ralswiek. B96 Höhe Parkplatz Rügenblick beidseitig. B96 Richtung Stralsund von der A20 kommt direkt in der Auffahrt. Dann die B103 am Ortseingang Warnemünde. B105 in Rheinberg Richtung Stralsund. B192 Ortsausgang Wulkenzin Richtung Penzlin. B192 in Sito Richtung Malchow. B195 in Gülze Richtung Bolzenburg. B321 in Schwerin-Kriwitzer Chaussee beidseitig. Dann zwischen Bansin und Benzhöhe Alt-Salentin in Drehenkrögen Richtung Ludwigslust, Heiligendamm, Seedeichstraße Richtung Bürgerende, in Leopoldshagen aus Mönckebude kommt. Hinter Kandelin blitzt es Richtung Autobahn und in Zarrentin Richtung Ratzeburg hier bei der Badestelle.
0: Staus, Blitze, Unfälle melden Sie kostenlos bei uns in der App oder unter 0800 59 59 100.
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6: Guten Morgen. In Wesenberg.
0: In Tützpatz.
6: Und in Klütz.
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0: Und heute Morgen mit Besuch bei uns im Studio. Klicken Sie sich gerne weiter rein bei uns in den Livestream. Finden Sie in der NDR MV App. Dann sehen Sie ihn nämlich. Singer-Songwriter Florian Künstler ist da. Nochmal herzlich willkommen. Schön, dass du da bist. Ein wahnsinnig talentierter und auch fleißiger Singer-Songwriter. Hast du einen Überblick, wie viele Songs du in den vergangenen Jahren geschrieben hast?
8: Ach, gute Frage. Keine Ahnung. 300, 400 bestimmt.
6: Wahnsinn.
0: Ja. Und was du noch nicht weißt, heute Morgen wird noch einer dazukommen. Wir haben uns was überlegt. Also Dania hat die Idee gehabt, dass du einen Song schreibst. Wir geben dir ein paar Sachen vor und du hast dann irgendwie eine halbe Stunde Zeit, daraus einen Song zu machen.
6: Okay.
0: Also zumindest etwas Kleines. So, ja. Dania, schieß los. Was meinst du? Was muss da rein?
6: Also pass auf, wir haben ein paar Begriffe für dich. Die müssen drin vorkommen, ja?
8: Mhm, mh.
6: Das erste ist Frühstücksclub.
8: Check ich.
6: Das zweite Sommer in Mecklenburg-Vorpommern oder
8: okay.
6: In MV. Spekulatius.
8: Geil.
6: Und ja. Fischbrötchen.
8: Wow.
0: Kriegst du das hin in einer halben Stunde?
8: Ich krieg's hin, glaube ich.
6: Guck mal, es rattert schon.
8: Ja, ja, ich wirre Zusammenhänge auf jeden Fall.
0: Ja, auf jeden Fall. Das ist der Frühstückslook hier bei NDR 1 Radio MV. Heute Morgen mit Florian Künstler live bei uns in der Sendung.

0: So, klicken Sie sich weiter rein in den Livestream. Wir haben Besuch hier im Frühstücksclub bei NDR1 Radio MV. Singer-Songwriter Florian Künstler ist da. Und ganz wichtig ist, wenn man Besuch hat, dass man nett zu denen ist, dass sich die Gäste wohlfühlen.
1: Unbedingt.
0: Dementsprechend hat Daniel eben zu Florian gesagt, hast du auch was Richtiges gelernt?
2: Richtig gut.
1: Und du wisst doch, wie ich es meine.
0: Du hast jede Menge gelernt. Du warst nicht immer Musiker. Erzähl mal, was du alles schon gemacht hast.
2: Also, beendet habe ich Rettungsassistent und medizinischer Bademeister Masseur. Nicht beendet habe ich Konditor, Einzelhandelskaufmann, Zweiradmechaniker. Ich habe Theater gespielt. Ich habe im Jetski-Verleih auf Gran Canaria gearbeitet.
1: Das finde ich auch wild.
2: Ich habe ganz, ganz viele Sachen angefangen, wo ich immer dachte, ich muss das machen, um Leuten zu gefallen. Und ich finde es auch gar nicht schlimm, viele Sachen ausprobieren. Ich weiß, wie Torte geht. Ich weiß, wie ein Fahrrad repariert wird. Ich weiß, wie ich einen Zugang lege. Was, oder?
0: Ja,
2: was?
0: Das ist super.
1: Also einmal alles ungefähr.
0: Ja. Und seit
1: das
0: wann,
1: ist großartig.
0: Seit wann hast du gesagt, okay, ich konzentriere mich jetzt voll und ganz auf die Musik?
2: Also so richtig vor, keine Ahnung, 15 Jahren oder so. Aber da gab es auch noch, habe ich mit einem Produzenten gearbeitet. Das war auch alles spannend, aber ich habe trotzdem immer gearbeitet. Es gab nie jetzt, dass es ein Beruf wäre, habe ich nicht gedacht. Hm. Und irgendwann so kurz vor, also als die kleine Fingerschuhe rauskamen und ich auch meinen ersten Plattenvertrag habe, dachte ich, kann das was sein? So. Und dann hat mein Manager gesagt damals, wenn selbstständig machen, dann jetzt.
0: Ja, okay. Mhm. Und dann hast du es gemacht und dann ging es auch voran, auch bei Social Media, ne?
1: Ja, genau.
2: Ja, ich mag eh schneiden, ich mag Videos schneiden, schneide ich selber und mag Social Media auch gerne. Ich mag live lieber.
0: Ja.
2: Aber ich glaube, wenn man was gern macht, macht man es oft.
1: Ja. Und du bist ja wirklich sehr, sehr erfolgreich bei Social Media. Wie viele Follower hast du da jetzt mittlerweile?
2: Ich war irgendwas über 200.000, also bei Insta und bei TikTok auch und irgendwie so, aber ich hoffe, die Leute kommen zum Konzert, das ist viel wichtiger als...
1: Ja, okay, das glaube ich dir. Aber ist das mit Social Media mittlerweile bei dir schon auf einem Level, dass du sagst, du kriegst da auch schon ein bisschen Geld wenigstens raus, oder?
2: Eigentlich nicht, also eigentlich kriegt man eh durch Social Media kein Geld, außer du machst irgendwelche Kooperationen oder so. Also wenn ich verdiene eigentlich nur durch Live Geld oder durch GEMA vielleicht auch ein bisschen, aber...
0: Ja, aber Klicks und Follower sind ja mittlerweile die Währung. Das ist ein super Marketing, das ist Werbung, die man hat. Und du hast dann ja auch einen TikTok-Hit gelandet. Das war ja damals, glaube ich, dein erster Riesenerfolg, oder?
2: Ja, das war richtig komisch, weil ich ja immer auf Hochzeiten selber gespielt habe. Und jetzt wird der Song oft auf Hochzeiten gespielt von mir. Ich habe immer gecovert halt von anderen. Mhm. Und das ist schon eine große Ehre, auch ein bisschen verrückt. Aber ich freue mich, dass der... der Song war, den die erste Plattenfirma nicht mehr haben wollte.
0: Ja, und dann sag jetzt, welcher Song das ist und dann hören wir ihn.
2: Kleiner Fingerschwur.
0: Hier ist er. Florian Künstler, live im Frühstücksclub bei NDR1 Radio MV. Kleiner Fingerschwur.
2: Da ist

0: Kleiner Fingerschwur. Florian Künstler heute Morgen live hier im Frühstücksclub bei NDR 1 Radio MV. Aber natürlich bekommen Sie bei uns auch da all das, was Sie sonst bekommen, nämlich alle wichtigen Infos von den Straßen bei uns im Land. Da hat es einen schweren Unfall gegeben auf der A24. Justin hat sich gemeldet über unsere App.
1: Ich wollte euch Bescheid geben, auf der A24, kurz vor der Abfahrt Wittenburg, ist gerade der ADAC-Hubschrauber gelandet. Also ich glaube, das dauert da noch ein paar Stunden.
0: Okay, wir halten Sie da weiter auf dem Laufenden. Florian Künstler, der von uns die Aufgabe bekommen hat, als Singer-Songwriter noch einen Song zu machen mit Dania folgenden Worten und Begriffen.
2: Frühstücksclub, Sommer in MV, Spekulatius und Fischbrötchen.
0: So, wie weit kommst du? Also wie weit bist du schon?
3: Ich habe schon drei Begriffe abgehakt.
2: Okay. Wow, nicht das schlecht.
0: Heißt, und das waren keine... Nachher noch was hören von dir.
3: Oh, hundertprozentig.
2: Okay. Keine 10 Minuten jetzt gewesen.
0: Ja, sehr schön, wir freuen uns. Florian Künstler, heute Morgen hier im Frühstücksclub live. Singer, Songwriter bei uns aus dem Norden. 8:48 Uhr ist es. Guten Morgen.

0: Es ist 8.51 Uhr.
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5: Steffi, machst du mir Mettbrötchen?
2: Nee, muss ich erst schmieren. 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
4: Ich mach das jetzt wie diese Fußballstore. 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Raus aus dem Vertrag.
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0: Alles.
1: Ja, und? Wenn O2 mich unbedingt verpflichten will, dann müssen sie mit der Telekom verhandeln. Das ist nur Standard heute.
0: Ah, vielleicht steht Herr Udo ja auch noch bei Vodafone auf der Wunschliste.
1: Du, ich weiß, was du meinst, Georg, aber ich spiele bei solchen Sachen immer mit offenen Karten. Jetzt auch bei O2.
2: Also es kann ja wohl nicht sein, dass mittlerweile jede Art Verträge rauskommen, weil dann brauchst du ja gar keine Verträge.
0: Boah, manchmal gibt das so Klauseln, also... Das ist ja mittlerweile sogar in manche Eheverträge.
2: Ach, du meinst Boris, ne?
0: Wie jetzt?
2: Ja, Boris Becker heiratet ja nun mit seiner Lilly. Hat er denn auch so eine Ausstiegsklausel, wenn er mal was Besseres findet?
0: Oh, kommt drauf an. Wenn er die Ausstiegsklausel hat, dann kann er nach 2 Jahren unterhaltsfrei wechseln.
1: Ja, dann simst er zu seiner Lilly. Du nix gegen dich, aber ich such doch noch mal eine Herausforderung, jetzt auch körperlich. Hast du eine Wisse?
2: Oh,
1: es ist doch so. Bei Magath und diese ist es ja genauso. Auf jeden Fall zieh ich das jetzt durch mit O2. Ich meine, ich bin Mitte 40. Vielleicht ist das der letzte große Handyvertrag für mich.
0: Ah, weitere Einzelheiten dann sicherlich in der Pressekonferenz. Also. Rätsel fertig, Frank.
3: Fast. Ich brauche noch kleinster Baustein mit 4 Buchstaben.
2: Lego?
3: Jawohl.
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0: Ah, guten Morgen. Schön, dass Sie mit dabei sind. Hier ist Ihr Frühstücksclub. Es ist jetzt 9 Uhr.
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0: Künstliche Intelligenz, die sich in fremde Computersysteme hackt, das klang vor ein paar Wochen schon sehr nach Science-Fiction-Horror. Marilyn Pagel, jetzt legt die KI aber offenbar noch eine Schippe drauf.
2: Ja, es geht um eine neue gefährliche Fähigkeit von künstlicher Intelligenz. Britische Sicherheitsforscher haben sie entdeckt. In einem Test versuchte ein KI-Modell nicht nur öffentlich zugängliche Software zu hacken, sondern auch einen Menschen mit Betrugs-E-Mails zu manipulieren. Aus der aktuellen Redaktion Georg Wolf.
3: Das KI-Modell der Firma Anthropic legte sich in dem Test eine falsche Identität auf der Softwareplattform GitHub an. Laut den Forschern versuchte es dann, Programmcode mit einer absichtlichen Schwachstelle unterzubringen und die zuständigen Betreuer mit Phishing-Mails zu täuschen. Als der Versuch aufflog, stellte die KI es als Versehen dar. Die britischen KI-Sicherheitsforscher wurden laut eigener Aussage überrascht. Sie hatten nicht vorhergesehen, dass die KI den Internetzugang für Aktivitäten gegen Menschen nutzen würde. Anthropic verweist darauf, dass dem Modell im Test keine Einschränkungen vorgegeben worden seien.
2: Sie nannten sich letzte Verteidigungswelle. Gegen 8 mutmaßliche Neonazis wird heute in Hamburg ein Urteil erwartet. Der jüngste Angeklagte war bei den Taten erst 14 Jahre alt. 2 der mutmaßlich zentralen Akteure der Terrorgruppe kommen aus Mecklenburg-Vorpommern. Aus Hamburg, Elke Spanner.
4: Die Bundesanwaltschaft hat schwere Vorwürfe gegen die Jugendlichen und jungen Männer erhoben. Sie sollen Mitglieder einer terroristischen Vereinigung sein oder diese unterstützt haben. 4 von ihnen sind zudem wegen versuchten Mordes angeklagt, andere wegen Beihilfe dazu. Die Gruppe Letzte Verteidigungswelle hatte laut Anklage zum Ziel, das politische System in Deutschland zu stürzen. Die Bundesanwaltschaft hat den Angeklagten einen Brandanschlag auf ein Kulturzentrum in Brandenburg zugerechnet, außerdem einen versuchten Anschlag auf eine Flüchtlingsunterkunft in Thüringen. Die mutmaßlichen Neonazis sollen sich über Chatgruppen organisiert haben.
2: Wegen der inzwischen 4. Hitzewelle des Sommers hat Italien für alle 27 Großstädte des Landes die höchste Warnstufe ausgerufen. Laut Gesundheitsministerium signalisiert die Alarmstufe Rot einen potenziellen Gesundheitsnotstand und ein ernstes Risiko für die gesamte Bevölkerung. Die Temperaturen sind in einigen Regionen Italiens auf bis zu 40 Grad Celsius geklettert. Nachts wird es kaum kühler als 25 Grad. Bis zu 1500 Gäste werden heute auf dem Marktplatz in Waren erwartet. Die Diakonie Mecklenburgische Seenplatte organisiert dort die Aktion Gemeinsam Tafeln. Aus dem Hafmüritz-Studio Stefan Thoms.
5: Die Mitarbeiter der Tafel in Waren stellen dafür Tische über den gesamten Marktplatz auf und laden die Menschen dazu ein, gemeinsam zu speisen. Gleichzeitig gehe es darum, die Idee der Tafeln vorzustellen, so André Rath von der Diakonie. Aufgetischt werden zum Beispiel Kesselgulasch mit Nudeln, Wildgerichte, Bratwurst und Kuchen sowie alkoholfreie Getränke. Das Angebot ist kostenlos, um Spenden wird aber gebeten. Das Geld kommt der Tafel zugute. Die Aktion gibt es in Waren bereits zum 21. Mal.
0: Das Wetter für uns in Mecklenburg-Vorpommern mit Dania.
6: Ja, das wird heute nochmal richtig heiß und vor allen Dingen richtig schwül. Also bitte die Wasserflasche nicht zu Hause stehen lassen, die brauchen sie heute. 24 Grad haben wir jetzt schon in Großschwansee, 21 in Zinnowitz, 21 in Waren. Das werden bis zu 32 Grad. Jetzt gerade ist es größtenteils trocken, später können aber nochmal so ein paar kleine Wolken mit Regen und auch kleinen Gewittern reinziehen. Der 3-Tage-Trend, die Temperatur sinkt ein bisschen, es wird nicht mehr so schwül sein, es bleibt aber trotzdem sehr sommerlich.
0: In der 1-Radio MV mit dem zuverlässigsten Verkehrsservice zu uns in Mecklenburg-Vorpommern. Die A24 ist in Richtung Berlin zwischen Zarrentin und dem Rastplatz Wittenburger Land Süd nach einem Unfall gesperrt. Wir haben gerade schon mit der Polizei telefoniert. Die konnten uns noch nicht sagen, wie lange das noch dauert. Da ist aber der Rettungshubschrauber gelandet. Dementsprechend kann das noch ein bisschen dauern. Wir halten Sie da auf dem Laufenden.
6: Geblitzt wird auf der A14 Richtung Karstädt Höhe Platerberg, A24 Richtung Berlin hinter Mayenburg und Richtung Hamburg zwischen Zarrentin und Gudow. B96 Lietzow Richtung Bergenhöhe Reitzwieg. B96 Höhe Parkplatz Rügenblick beidseitig. B96 Richtung Stralsund von der A20 kommt direkt in der Auffahrt. B103 am Ortseingang Warnemünde. B105 in Rheinberg Richtung Stralsund. B192 Ortsausgang Wulkenzin Richtung Penzlin. B192 in Sito Richtung Malchow. B195 in Gülze Richtung Bolzenburg. Dann zwischen Bansin und Benz Höhe Alt-Salentin. In Drehnkrögen Richtung Ludwigslust. Heiligendamm Seedeichstraße Richtung Bürgerende. Dann hinter Kandelin in Richtung Autobahn. Autobahn in Leopoldshagen aus Mönckebude kommt, in Rostock in der Hamburger Straße statt einwärts und in Zarrentin aus Wittenburg kommt an der Badestelle.
0: Staus, Blitze und Unfälle melden Sie kostenlos bei uns in der App oder unter 0800 5959 100.
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6: Guten Morgen. In Pampow.
0: Gneuen.
6: Und in Löcknitz.
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0: Und mit Studiobesuch bei uns heute Morgen hier Florian Künstler, Singer-Songwriter ist da. Schön, dass du es geschafft hast.
8: Ich freue mich.
0: Junge aus dem Norden, du bist wahnsinnig talentiert. Du machst Texte, die ans Herz gehen. Du bist ganz, ganz fleißig. 300 Songs hast du schon aufgenommen, geschrieben. Und einer kommt heute Morgen noch mit dazu. Wir haben dir eine kleine Aufgabe gegeben. Folgende Begriffe müssen bitte mit rein in diesen Song.
6: Ja, genau. Also es ist ein Frühstücksclub, Sommer in MV, Spekulatius und Fischbrötchen. Die musst du unterbringen.
8: Ja. Habe ich untergebracht.
0: Du hast eine halbe Stunde Zeit gehabt. Nur, bist du jetzt schon fertig, oder?
8: Ich bin fertig. Ob es gut ist oder nicht, weiß ich nicht.
0: Dann wollen wir jetzt mal hören. Der neueste Song von Florian Künstler.
8: Okay, let's go. 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
1: Das ist der absolute Hammer. Leute, in einer halben Stunde mehr Florian Künstler.
2: So, gleich hier bei uns. Hammer, schön, dass du da bist.
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0: hammermäßig. Vier Begriffe, die wir vorgegeben haben und 30 Minuten Zeit. Unser Studiobesuch, nämlich Florian Künstler, Singer-Songwriter, hat uns eben gerade einen spontanen Song geschrieben und performt und ganz viele Nachrichten dazu sind über unsere App gekommen.
1: Ja, wir sind ja eben schon sehr begeistert gewesen, aber Ronald auch schreibt, wow, das hat er super gemacht, bitte öfter mal einladen. Anja schreibt, direkt Gänsehaut beim Frühstücksclub-Song und Heike schreibt, ey, Hut ab für die Leistung, ein Lied zu schreiben, 30 Minuten, das gefiel mir sehr, sehr gut.
0: Ja, den werden wir auf jeden Fall noch ein, zweimal wiederholen heute. Darauf kannst du dich verlassen. Florian Künstler, Singer, Songwriter, du hast auf der Straße angefangen als Straßenmusiker, warst aber auch im Vorprogramm bei Revolverheld, also das geht alles in die richtige Richtung.
2: Genau, ich habe schon viel Support gespielt, was wichtig ist, dass du Leuten zeigen kannst, dass es dich gibt.
0: Ja.
2: Bei Max Kiesiger, Johannes Oerding, eigentlich fast überall. Fragen kostet immer nichts und ich nehme mir auch Support jetzt mit heutzutage und ja.
0: Ja, weil du in dein nächstes Konzert auch bei uns in Mecklenburg-Vorpommern steht an.
2: Also ich glaube erst nächstes Jahr in Rostock.
0: Ja, aber steht an schon.
2: Genau, steht an. Das ist schon, ich würde mich natürlich freuen, wenn Leute, gerade heutzutage, wo live gar nicht mehr so einfach ist, dass ihr live vielleicht eine Chance gibt. Und vielleicht kommt ihr vorbei. Ich glaube, am 23. April in Rostock sind wir nächstes Jahr.
0: Nächstes Jahr, 23. Ja. April, Florian Künstler live.
1: Wir haben ja gerade auch schon gehört, dass er einfach live auch großartig ist. Ne?
0: Ja, muss man das ja sagen. Werden wir jetzt auch noch mal hören mit einem Song. Dazu haben wir auch schon eine Nachricht bekommen.
1: Ja, und zwar von Ute. Sie schreibt, guten Morgen. Also als wir im Juni Goldene Hochzeit hatten, da hörte ich zum ersten Mal das Lied Weiße Haare und ich habe so geweint. Es trifft so sehr auf uns zu. Vielen lieben Dank und liebe Grüße an Florian.
0: Ja, das ist Musik, die ans Herz geht.
2: Grüße
0: du
2: euch.
0: Hast schon die Gitarre wieder um, Weiße Haare dann jetzt auch noch
2: es
0: mal.
2: Es ist die gleiche Melo von eben. Ich habe die Melo bescheiden. Jetzt kommt der richtige Song.
0: Quasi. Okay, alles klar. Hier ist Florian Künstler live im Frühstücksclub. Weiße Haare.

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1: Florian Künstler! Live im yes. Frühstücksclub. Das ist so toll, so ein toller Besuch, so ein toller Sänger, so tolle Texte, das geht ans Herz.
2: Ich freue mich.
1: Ich bin nicht nah am Wasser gebaut, aber ich habe irgendwas im Auge hier, das ist ganz komisch.
3: Ich glaube, ich habe mich verliebt.
1: Ja, genau.
4: In die Musik.
3: Ja.
1: Genau. Florian, vielen Dank für den Besuch. Alles Danke Gute euch. Für deine Karriere, gib weiter Gas. Wir freuen uns immer über neue Musik von dir und wir freuen uns immer über Besuch von dir hier im Frühstück.
2: Sehr gerne wieder. Vielen Dank fürs herzliche Aufnehmen hier.
1: Sehr gerne. Mach's gut.

0: Der Frühstücksclub hier, 9.21 Uhr. Sie hören in der 1 Radio MV mit Daniel Behm und Nils Sörens und mit unserem Telefonspaßvogel Live Tennemann.
1: Der hat angerufen bei Helga Steusloff in Zabeldorf bei Kriewitz und wollte ihr an ihrem Geburtstag den Strom abschalten. Vorsicht, live.
2: Ja?
3: Baczowski, Netzdienst Parchim Wehmark. Mit wem spreche ich jetzt? Frau Steusloff, es geht nur um die Abschaltzeiten und das wollte ich Ihnen mitteilen. Wir werden das heute ein bisschen nach vorne ziehen, 17 Uhr.
2: Nee.
3: Ja, aber
2: das geht gar nicht.
3: Sie können doch noch aus dem Kühlschrank alles rausholen.
2: Ja, und dann?
3: Ja, dann, dann lagern
2: nein,
3: Sie
2: nein,
3: das.
2: Nein.
3: Einfach, Sie haben doch bestimmt Verwandte, da bringen Sie das hin.
2: Das frage ich die Nachbarschaft, ob die es haben wollen.
3: Ja, das wird nicht viel bringen, weil der ganze Großraum Zabel ist rüber nach Parchim, West und Rest gibt.
2: Ja,
3: alles raus.
2: Mehr geht nicht, ne?
3: Naja, wir müssen die Oberspannungsleitung quadrullieren.
2: Ja, ich auch gleich.
3: Wir können Ihnen natürlich auch ein Ersatz-Generatoren-Fahrrad zubringen. Dann können Sie darauf treten und haben Strom.
2: Also jetzt, nein, will ich nicht.
3: Sie können auch ein richtiges E-Bike kriegen, da können Sie dann über die...
2: Ich brauche auch kein E-Bike.
3: Da können Sie über die Cloud dann Ihren Kühlschrank betreiben, solange wir abschalten, wissen Sie?
2: Und wer soll da trampeln?
3: Sie.
2: Schönen Dank.
3: Sie haben doch da im Hintergrund, ist da Lärm. Können Sie die da einsetzen, die Leute? Frau Steusloff, ich brauche jetzt eine Antwort von Ihnen. Ja oder nein?
2: Brauche ich nicht. Und alle, die hier sitzen, die wollen kein E-Bike kriegen.
3: Warum denn nicht? Die wollen doch, dass ihr Kühlschrank läuft.
2: Wir sind alles schon ältere Leute hier.
3: Dann bleibt mir nichts, als Ihnen alles Gute zum Geburtstag zu wünschen.
2: Nee, ne?
3: Doch.
2: Nein.
3: Hier ist Live Tennemann, Vorsicht live.
2: Nein.
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0: Hier ist Ihr Frühstücksclub. Es ist jetzt 9:30 Uhr. Schön, dass Sie mit dabei sind.
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0: Oh Mann, künstliche Intelligenz hat offenbar wieder eigenständig Aktionen durchgeführt. Marilyn Parke, die Experten haben das wieder nicht vorhergesehen, ne?
2: Ja, das KI-Sicherheitsinstitut des britischen Wirtschaftsministeriums hat in einem Test den Modellen von Anthropic und OpenAI absichtlich Zugang zum Internet gewährt. Dabei sollte deren Fähigkeit geprüft werden, Cyberattacken durchzuführen. Die KI versuchte dabei dann auch per E-Mail Menschen zu manipulieren, um ihre Aktionen zu tarnen. Damit hatten die britischen Forscher nicht gerechnet. In der Region Kiew sind in der Nacht mindestens 17 Menschen bei russischen Luftangriffen getötet worden. Zudem gab es viele Verletzte. Nach eigenen Angaben konnte die ukrainische Armee keine einzige Rakete abschießen. Das Land klagt seit längerem über einen Mangel an Abwehrraketen und appelliert an die Verbündeten, weitere Patriot-Systeme zur Verfügung zu stellen. Und FIFA-Chef Infantino hat für heute offenbar eine Krisensitzung einberufen. Wie mehrere englische Medien berichten, hat er dazu hochrangige Funktionäre des Weltfußballverbands nach Marokko eingeladen. Nach dem Scheitern seiner Investorenpläne steht Infantino zunehmend unter Druck. Mehrere Verbände haben ihm das Vertrauen entzogen und wollen ihn im kommenden Jahr nicht wiederwählen.
0: Dankeschön, Marilyn. Jetzt weitere Nachrichten aus Ihrer Region.
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3: Mit Caroline Bayer, guten Morgen. Ein 44 Jahre alter Autofahrer ist bei einem Unfall nahe Neubukow im Landkreis Rostock schwer verletzt worden. Nach Angaben der Polizei kam der Mann wohl wegen Sekundenschlafs auf gerader Strecke von der Straße ab und prallte gegen einen Baum. Das Auto wurde hochgeschleudert, überschlug sich, kam jedoch wieder auf den Rädern zum Stehen. Der Fahrer konnte sich selbst befreien. Er musste allerdings aufgrund seiner schweren Verletzungen in ein Krankenhaus gebracht werden. Der Schaden wird auf 10.000 Euro geschätzt. Die Hansestadt Rostock will eine neue Gesellschaft für Tourismus, Marketing und Veranstaltungen gründen. Dafür sollen die Gesellschaft für Tourismus und Marketing, die Großmarkt GmbH, die Museumspark GmbH und die Gesellschaft, die die Stadthalle und Hansemesse verwaltet, zusammengeführt werden. Mit diesem Zusammenschluss soll vor allem Geld eingespart werden. Laut Verwaltung bis zu 4 Millionen Euro im Jahr bis 2035. Ein stark betrunkener Mann ist gestern Abend mit einem Traktor über die Autobahn 19 gefahren. Zeugen bemerkten, dass der Trecker nahe der Anschlussstelle Glasewitz in Schlangenlinien fuhr und riefen die Polizei. Ein Atemalkoholtest bei einer Kontrolle ergab einen Wert von 2,36 Promille. Auch einen entsprechenden Führerschein hatte der Mann nicht.
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0: So, das Wetter für uns in Mecklenburg-Vorpommern mit Dania.
5: Ja, und sehr, sehr sommerlich. Heiß heute wieder, bis zu 32 Grad kriegen wir. Im Moment schon 26 in Großschwansee. Wir sind bei 22 Grad in Rattay am Schloss und 25 in Boltenhagen. Bis zu 32, wie gesagt, sind drin und es wird wieder ziemlich schwül. Später können auch wieder ein paar kleine Regentropfen runterkommen. Gewitter auch nicht ganz ausgeschlossen, aber die werden wirklich nicht jeden treffen heute. Der 3-Tage-Trend, die Temperaturen sinken ein kleines bisschen. Es wird nicht mehr so schwül sein, das ist die gute Nachricht. Es bleibt aber weiterhin sehr schön sommerlich.
0: NDR 1 Radio MV mit dem zuverlässigsten Verkehrsservice für uns in Mecklenburg-Vorpommern. Die A24 bleibt gesperrt in Richtung Berlin zwischen Zarrentin und dem Rastplatz Wittenburger Land Süd. Da hat es einen Unfall gegeben, einen schweren Unfall. Wir sind in Kontakt mit der Polizei, die können aber noch nicht sagen, wie lange das noch dauert. Wir halten Sie natürlich weiter auf dem Laufenden.
5: Geblitzt wird auf der A14 Richtung Karstadt Höhe Platerberg, A24 Richtung Berlin hinter Mayenburg und in Richtung Hamburg zwischen Zarrentin und Gudow. B96 Lietzow Richtung Bergenhöhe Ralswiek. B96 Höhe Parkplatz Rügenblick beidseitig. B96 von der A20 kommt Richtung Stralsund direkt in der Auffahrt. B103 am Ortseingang Warnemünde. B105 in Rheinberg Richtung Stralsund. B192 Ortsausgang Wulkenzin Richtung Penzlin. B192 in Sito Richtung Malchow. B195 in Gülze Richtung Bolzenburg. Dann zwischen Bansin und Benz Höhe Alt-Salentin in Drehenkrögen Richtung Ludwigslust. Heiligendamm in der Seedeichstraße Richtung Bürgerende. Hinter Kandelin in Richtung Autobahn. In Leopoldshagen blitzt es aus Mönckebude kommt, in Rostock in der Hamburger Straße stadteinwärts und in Zarrentin aus Wittenburg kommt bei der Badestelle.
0: Und dann hat Katrin noch eine.
6: Bergen Richtung Stralsund vor der Wildbrücke.
0: Bergen Richtung Stralsund ist notiert.
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7: Guten Morgen.
5: In Wittenförde.
0: Guten Morgen in Hoppenrade.
5: Und in Löbnitz.
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0: Und immer mit der besten Musik und den großen Kulthits, klar, Glenn Campbell. Jetzt hier ist Rhinestone Cowboy für Sie am Mittwochvormittag. 9.35 Uhr ist es. Schön, dass Sie mit dabei sind.

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0: Daniel B., Marilyn Pagel, Nils Sörens, hier ist der Frühstücksclub bei NDR 1 Radio MV. Und nur noch mal fürs Protokoll, heute ist der 5. August und dementsprechend war ich gestern doch einigermaßen erstaunt, als ich einkaufen war und was gesehen habe.
1: Krass.
2: Gewürzspekulatius.
0: Spekulatius, es gibt wieder Spekulatius.
2: Gib mal rüber, ich muss mal riechen. Ich weiß nicht, wie das kommt jetzt im Hochsommer.
0: Komm mal, ich geb das da rüber.
1: Also ich liebe Spekulatius, aber frühestens ab November.
2: Oh, der Duft ist geil.
0: Wie stabil seid ihr? Greift ihr zu oder greift ihr nicht zu?
1: Das ist Weihnachten. Nee.
2: Nee, du nicht?
1: Nee.
2: Bleibt mehr für mich.
0: Ist gut. Ja. Du nimmst es, oder?
2: Auf jeden Fall.
0: Ich wusste es. Ich wusste es auch bei über 30 Grad. Daniel Behm, nascht schon Spekulatius.
2: Unbedingt.
0: Ja, die kleine Raupe Nimmersaat hat reingehauen heute Morgen. Aber du bist nicht die Einzige, die schon Bock drauf hat.
2: Nee, absolut nicht. Thomas schreibt zum Beispiel, so ein gutes Stück Lebkuchen im Pool geht zum Beispiel auch immer.
0: Ja, schön.
2: Sehr gut. Und dann haben wir noch eine Nachricht bekommen von Rainer. Der schreibt, er hat vor etwa 2 Monaten in einem abgelegenen Schrankfach noch eine versprengte Packung Gewürzspekulatius entdeckt. Hat er sie weggeschmissen?
0: Nein.
2: Nein, er hat sich gegönnt. Immer schön mit Käffchen schreibt er. Super.
0: Sehr schön. So. Der Frühstücksclub hier bei NDR 1 Radio MV. Morgen um 5 versuchen wir es dann mal mit Glühwein. Mal gucken, wie du dazu stehst. Wir werden das weiterdrehen, das Rad hier. 9.43 Uhr. Guten Morgen.

0: Das war ein richtig, richtig schöner Morgen. Vielen Dank fürs Zuhören. Der Frühstücksclub mit Dania Behm und Nils Sörens und heute Morgen auch mit Studiobesuch. Florian Künstler, Singer, Songwriter bei uns aus dem Norden war da. Das war so, so schön. Die Bilder davon sehen Sie heute Abend auch nochmal bei uns im Nordmagazin einschalten, 19:30 im NDR Fernsehen. Was gab sonst noch heute Morgen? Der NDRMV Ticketalarm. Da gibt es ja immer um kurz nach 8 und kurz nach 10 Tickets. Tickets für Materia haben wir schon rausgehauen heute Morgen.
1: Genau, aber der Ticketsommer geht natürlich weiter, jetzt gleich um kurz nach 10. NDR 1 Radio MV bei der Arbeit mit Patrick Ortel. 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
0: 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Um kurz nach 10 und wir sind morgen wieder da. Ab 5 Uhr.
1: So ist das.
0: Der Frühstücksclub. So, kommen Sie gut durch diesen schwülen Tag heute.

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2: Kumo, es ist 10 Uhr.
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2: Künstliche Intelligenz, die sich in fremde Computersysteme hackt. Also das klang vor ein paar Wochen schon sehr nach Science-Fiction-Horror irgendwie. Aber Marilyn Pagel, jetzt hat die KI offenbar noch eine Schippe draufgelegt.
3: Ja, bei einem Test hat ein KI-Agent versucht, echte Menschen zu täuschen, um die gestellte Aufgabe zu lösen. Das meldet das KI-Sicherheitsinstitut des britischen Wirtschaftsministeriums. Aus der aktuellen Redaktion Tabia Panda.
4: Ein Agent der Firma Anthropic hat versucht, eine Software-Schwachstelle in ein öffentliches Open-Source-Programm einzuschleusen. Also in eine Software, deren Code jeder lesen und ändern kann. Dafür hat der KI-Agent sich einen Account auf der Plattform GitHub angelegt. Mithilfe von Fake-Identitäten hat der KI-Agent mit den Betreuern der Software kommuniziert. Unter anderem hat er Phishing-Mails geschickt. Aber wichtig für uns, die KI durfte im Test mehr als im realen Einsatz. Die Forschenden hatten nämlich für ihren Test die Sicherheitsbeschränkungen abgestellt und den Zugang zum Internet freigegeben.
3: Das Oberlandesgericht in Hamburg spricht heute das Urteil gegen 8 mutmaßliche Mitglieder und Unterstützer der rechtsextremistischen Gruppe Letzte Verteidigungswelle. Die teils noch minderjährigen Beschuldigten sind unter anderem wegen versuchten Mordes und Mitgliedschaft in einer terroristischen Organisation angeklagt. Sie sollen Anschläge auf Geflüchtete und Linke geplant und verübt haben. 2 der mutmaßlich zentralen Akteure der Terrorgruppe kommen aus Mecklenburg-Vorpommern. In der Debatte um einen neuen Zivildienst haben mehrere Verbände und Organisationen konkrete Forderungen aufgestellt. Die Bundesregierung bereitet eine Neuauflage des Zivildienstes vor, für den Fall, dass sich zu wenig Freiwillige für die Bundeswehr melden und der Wehrdienst wieder eingesetzt wird. Aus dem Hauptstadtstudio Birte Sönnigsen.
5: Der Arbeiter-Samariter-Bund und das Deutsche Rote Kreuz haben konkrete Forderungen. Sie wollen, dass ein Zivildienst mindestens 9, besser 12 Monate lang sein muss. Ansonsten könnten die Leute nicht genug ausgebildet werden und würden nur ihre Zeit absitzen. Das sei weder im Interesse der Verbände noch der Zivildienstleistenden. Bei der Finanzierung sieht die Caritas-Präsidentin Eva-Maria Welskopf-Deffer den Staat in der Verantwortung. Der ARD sagte sie, der Staat zahle ja auch den Sold für die Soldaten, also sei die Bezahlung der Zivildienstleistenden auch Aufgabe des Staates.
3: Am Landgericht Stralsund hat gerade der Prozess gegen einen mutmaßlichen Messerstecher begonnen. Er soll einen Bekannten in Wolgast so schwer verletzt haben, dass dieser nur durch eine Not-OP überlebte. Das Opfer ist inzwischen verstorben. Aus dem Vorpommern-Studio Robert Schubert.
6: Die Tat hat sich laut Staatsanwaltschaft im Januar in Wolgast abgespielt. Sie wirft dem Angeklagten versuchten Totschlag und gefährliche Körperverletzung vor. Damals soll der 35-jährige Beschuldigte bei einem Bekannten geklingelt haben. Als dieser öffnete, habe der Angeklagte ihm mit einem Messer in den Hals gestochen. Das Opfer konnte noch die Wohnungstür schließen und den Notarzt rufen. Vor Gericht solle nun die Schuldfrage sowie gegebenenfalls das Motiv geklärt werden. Der Angeklagte ist laut Gericht mehrfach vorbestraft und sitzt in Haft. Es sind 4 Verhandlungstage angesetzt. Ein Urteil wird Mitte des Monats erwartet.
2: 3:09. Das Wetter für uns in Mecklenburg-Vorpommern. Wir messen auf der Insel Vilm aktuell 21 Grad, in Feldberg in Mecklenburg 21 und auch in Penkun sind es 21 Grad. Wir sind uns heute sehr einig. Geht heute aber noch am Nachmittag rauf auf schwüle 28 bis 31 Grad heute maximal. Wir haben jetzt in den Vormittagsstunden noch so ein paar Restschauer über Vorpommern hängen. Ansonsten wird es von Westen her dann auch dort in Vorpommern später immer freundlicher, dann viel Sonne heute, so ein paar kleine Schauer oder auch kurze Gewitter kann es am Nachmittag aber dann trotzdem noch mal kurz geben. Hier ist NDR 1 Radio MV, der zuverlässigste Verkehrsservice für uns in Mecklenburg-Vorpommern. die A24 und fahrt Richtung Berlin. Kurz vor Wittenburg gab es einen Unfall, deshalb hier aktuell voll gesperrt zwischen Zarrentin und Hagenow. Und wir haben bei der Polizei nochmal nachgefragt, da hat sich ja heute ein Auto überschlagen. Es ist laut Polizei leider noch kein Ende der Sperrung abzusehen, solange müssen wir die Umleitung nutzen. Geblitzt wird auf der A14 Richtung Karstadt am Parkplatz Platerberg. A24 Richtung Berlin, kurz hinter Mainburg. A24 Richtung Hamburg zwischen Zarrentin und Gudow. Die B96 auf Rügen, Lietzow Richtung Bergen, Höhe Ralswiek. B96 Stralsund, hier Höhe Parkplatz Rügenblick auf beiden Seiten. B96 in Fahrtrichtung Stralsund, hier kommend von der A20, also direkt in der Auffahrt. Die B103 am Ortseingang Warnemünde. B105 in Rheinberg Richtung Stralsund. B192 Ortsausgang Wulkenzin Richtung Penzlin und in Sito Richtung Malchow. B195 in Gülze Richtung Beutzenburg. Danke an Ralf fürs Melden. Zwischen Bansin und Benz stehen sie Höhe Alt-Salentin. Dann in Richtung Stralsund von Bergen kommend, kurz vor der Wildbrücke wieder, drehen Krögen Richtung Ludwigslust, Ortsausgang Hagenow Richtung Stegen, Heiligendamm in der Seedeichstraße Richtung Bürgerende, in Leopoldshagen aus Mönckebude kommend, in Rostock-Kassel-Bohm im Modersohn-Bäcker-Weg Richtung Tessiner Straße hinterm Kreisverkehr, in Rostock nochmal Hamburger Straße stadteinwärts, in Schwerin Ludwigsluster Chaussee stadteinwärts und in Zarrentin Richtung Ratzeburg, also von Wittenburg kommend Höhe Badestelle. Alle Blitzer und Staus dank Ihrer Mithilfe. Dafür sagen wir ganz dicken Dank. Sie klingeln immer durch. Kostenlose Studio-Hotline ist die 0800 5959 100 oder Sie schicken uns gerne auch eine Nachricht über die NDR MV-App.
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2: Und wenn Sie arbeiten, während andere jetzt in den Sommerferien Urlaub machen, dann erstmal ganz dicken Dank dafür, dass Sie durchziehen. Aber irgendwer muss ja die Stellung halten, ne? 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

0: Mix bei der Arbeit mit guter Laune Musik auf Deutschland pur. Ich liebe dich. Hier ist NDR1 Radio MV. Gleich Aktuelles von Pink hinterher. Aber erstmal kümmern wir uns um ihren Sommer.
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0: Und wir schenken Ihnen exklusive Tickets für ganz tolle Sommer-Highlights hier bei uns um die Ecke in Mecklenburg-Vorpommern, weil unser Land doch sowieso das schönste Bundesland der Erde ist und so viel Tolles zu bieten hat. Zum Beispiel schicken wir Sie zu den Vineta-Festspielen zum Theaterstück Die ewige Krone. Das wird noch aufgeführt bis Ende des Monats auf der Ostseebühne in Zinnowitz. Und Manuela aus Basedow würde da gern hin dieses Wochenende. Hi!
2: Hallo!
0: Was machst du gerade Schönes? Wo treibst du dich rum?
2: Ich mach gerade Besorgung, bin gerade unterwegs.
0: Im Auto gerade?
2: Ja.
0: Und hörst NDR1 Radio MV und hast gedacht, das ist jetzt deine Chance auf Tickets?
2: Ja, genau, hab gleich angerufen.
0: Sehr gut, alles richtig gemacht, Manuela. Danke fürs Hören erstmal, das ist lieb. Wie war denn dein Sommer bisher? Was hast du schon Schönes erlebt?
2: Ich war knapp 14 Tage auf Kreta. Oh. War sehr schön, aber auch sehr heiß.
0: Toll.
2: Bin erst vor 4 Tagen zurückgekommen.
0: Und hast gedacht, jetzt der Sommer ist noch lang, da geht noch ein bisschen was. Tickets für die Veneta-Festspiele wären schön.
2: Ja.
0: Wen nimmst du denn mit?
2: Mein Mann. Wir wollen noch ein bisschen was erleben im Sommer, weil er war in dem Urlaub nicht dabei.
0: Ah, alles klar, okay. Und dann noch ein bisschen Zeit zu zweit, ist doch schön. Macht ihr euch einen schönen Abend, Manuela? Weil die Tickets, die gehören dir. Diesen Sonnabend seid ihr dabei und guckt euch die ewige Krone an. Viel Spaß wünschen wir euch.
2: Juhu. Dankeschön.
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0: 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Wie gewohnt, immer um 8:15.

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1: Es ist 10.30 Uhr, halb elf. Das Wetter für uns in Mecklenburg-Vorpommern. Heute gibt es am Vormittag noch so ein paar Restschauer, aktuell gerade über Vorpommern. Da kann es zum Teil auch nochmal ordentlich heftig regnen heute. Ansonsten ziehen die dann aber heute Richtung Nachmittag aus unserem Land raus. Und dann wird das ein freundlicher Mix aus Sonne und Wolken. Nur ganz vereinzelt noch so ein paar kleine Restschauer am Nachmittag, die sich lokal mal irgendwie so ein bisschen bilden können heute. Aber der Drei-Tage-Trend, der macht Hoffnung. Morgen am Vormittag nochmal ein bisschen nasser. Ab dem Nachmittag dann Sonne und harmlose Wolken. Das Ganze auch Freitag, Sonnabend, Sonntag. Dann nur noch Sonne, trockenes Wetter. Temperaturen bleiben weiter so um die 25 Grad. Sonntag sogar wieder um die 30 Grad. 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Weiter gesperrt die A24, Fahrt Richtung Berlin. Kurz vor Wittenburg. Da gab es einen Unfall, deshalb vorgesperrt zwischen Zarrentin und Hagenow. Die Polizei kann hier leider noch nicht absehen, wann es zum Ende der Sperrung kommt, weil hier laufen noch die Bergungsarbeiten. Geblitzt wird. Auf der A14 Richtung Karstadt am Parkplatz Platerberg, A24 Richtung Berlin hinter Mainburg, die A24 hoch Richtung Hamburg zwischen Zarrentin und Gudow, auf der Insel Rügen B96 Lietzow Richtung Bergen, höher als Wieck, B96 am Parkplatz Rügenblick beidseitig und die B96 Richtung Stralsund, also hier kurz hinter der Anschlussstelle A20 direkt, wenn wir rauffahren auf die B96. Dann die B96 nochmal in Weißdien Richtung Neustrelitz, Bergen Richtung Stralsund, kurz vor der Wildbrücke. Die 103 ist dabei am Ortseingang Warnemünde. B105 in Rheinberg Richtung Stralsund. Die 192 Ortsausgang Wulkenzien Richtung Penzlin. Und Sitow Richtung Malchow. B195 in Gülze, Fahrt Richtung Beutzenburg. Zwischen Bansin und Benz, Höhe Alt-Salentin immer noch. In Drehn-Krögen steht weiter Richtung Ludwigslust. Ortsausgang Hagenow Richtung Stegen. In Heiligendamm in der Seedeichstraße Richtung Bürgerende. In Leopoldshagen aus Mönckebude kommend. Rostock-Kassebohm, Modersohn-Becker-Weg und Rostock-Hamburger Straße stadteinwärts. In Schwerin-Ludwigsluster Chaussee stadteinwärts. In Wismar, Bürgermeister-Hauptstraße Richtung Köpernitztal. Und in Zarrentin bei der Badestelle aus Wittenburg kommend. Alle Blitzer und Staus haben wir dank Ihrer Mithilfe. Dafür ganz dicken Dank. Hier ist Patrick. Wer ist noch dran?
2: Moin, ich möchte einen Blitzer melden. A14 aus Schwerin kommend in Richtung Wismar im Kreuz. Wismar direkt in der Abfahrt.
1: Alles klar, dankeschön. Und wo noch? Hi.
3: Silvia, guten Morgen.
1: Hi, Silvia.
3: Ich möchte einen Blitzer in Wismar melden. Und zwar im Birkenweg in Richtung Klusterdamm in der 30er-Zone.
1: Wismar, Birkenweg Richtung Klusterdamm 30er. Danke euch fürs Melden. 0800 59 59 100 ist die kostenlose Studio-Hotline zu uns. Oder Sie schicken uns natürlich jederzeit auch gerne, wenn das Auto steht, fix eine Nachricht über die NDR-MV-App. Jeder Blitzer, jeder Stau bei NDR1 Radio MV.
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Während Sie auf den nächsten Termin warten oder auf den nächsten Kunden oder die nächste Patientin, spielen wir den Lieblingsmix bei der Arbeit hier bei NDR1 Radio MV. Das sind die Kult-Hits, die deutschen Hits und die aktuelle Musik. Blood Pop und Hailee Steinfeld haben sich gedacht, wir produzieren mal einen schönen, machen diesen hier, Capital Letters.

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2: Wir wünschen gutes Durchhalten bei der Arbeit heute und hoffentlich auch ein bisschen Spaß dabei. Es ist jetzt 11 Uhr.
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2: Und was KI alles so kann, das ist schon ganz beeindruckend manchmal, aber auch ein bisschen beängstigend. Erst kürzlich, da waren ja KI-Modelle bei Tests in den USA in fremde Computersysteme eingedrungen. Marilyn Pagel, jetzt gibt's offenbar einen weiteren Fall.
3: Ja, es geht um eine neue gefährliche Fähigkeit von künstlicher Intelligenz. Britische Sicherheitsforscher haben sie entdeckt. In einem Test versuchte ein KI-Modell nicht nur öffentlich zugängliche Software zu hacken, sondern auch einen Menschen mit Betrugs-E-Mails zu manipulieren. Aus der Aktuell-Redaktion Georg Wolf.
4: Das KI-Modell der Firma Anthropic legte sich in dem Test eine falsche Identität auf der Softwareplattform GitHub an. Laut den Forschern versuchte es dann, Programmcode mit einer absichtlichen Schwachstelle unterzubringen und die zuständigen Betreuer mit Phishing-Mails zu täuschen. Als der Versuch aufflog, stellte die KI es als Versehen dar. Die britischen KI-Sicherheitsforscher wurden laut eigener Aussage überrascht. Sie hatten nicht vorhergesehen, dass die KI den Internetzugang für Aktivitäten gegen Menschen nutzen würde. Anthropic verweist darauf, dass dem Modell im Test keine Einschränkungen vorgegeben worden seien.
3: Am Flughafen Leipzig-Halle ist es zu einem Zwischenfall mit einer Drohne gekommen. Nach Angaben eines NATO-Sprechers wurde eine Drohne in der Nähe eines ukrainischen Flugzeugs gesichtet. Die Polizei habe das Fluggerät in der Nacht gesichert. Nach Informationen aus Sicherheitskreisen vom Morgen sollen an der Drohne Sprengstoff und ein Zünder befestigt gewesen sein. Zuvor berichtete die Bild über den Vorfall. Im Prozess gegen die selbsternannte letzte Verteidigungswelle vor dem Oberlandesgericht in Hamburg sollen heute die Urteile verkündet werden. Angeklagt sind 8 Jugendliche bzw. junge Männer. 2 mutmaßlich zentrale Mitglieder der rechtsextremen Terrorgruppe kommen aus Mecklenburg-Vorpommern. Aus der Aktuell-Redaktion Nina Schön.
5: Zur Tatzeit waren die Angeklagten zwischen 14 und 21 Jahre alt. Die Bundesanwaltschaft wirft ihnen vor, Mitglieder einer terroristischen Vereinigung gewesen zu sein oder diese unterstützt zu haben. 4 von ihnen sind wegen versuchten Mordes angeklagt, andere wegen Beihilfe. Die Gruppe hatte laut Anklage zum Ziel, das politische System in Deutschland zu stürzen. Laut Bundesanwaltschaft haben sie Brandanschläge auf Flüchtlingsunterkünfte und ein Kulturzentrum geplant oder verübt. Außerdem sollen sie Jagd auf Menschen gemacht haben, die sie für Pädophile hielten.
3: Eine Seniorenwohngemeinschaft in Sassnitz steht vor einer ungewissen Zukunft. Der Landkreis Vorpommern-Rügen hat wegen Brandschutzauflagen einen Aufnahmestopp verhängt. Aus dem Vorpommern-Studio Martina Radke.
6: Nach einer Anzeige hatte das Bauamt des Kreises die WG in Sassnitz besichtigt. Das Ergebnis, es handelte sich nicht um Wohnungen im Sinne einer Senioren-WG, vielmehr um einen Sonderbau. Für den gelten laut Landkreis Vorpommern-Rügen strengere Brandschutzvorgaben. Er hat einen Nachbelegungsstopp erwirkt. Von den 42 Plätzen sind deshalb nur noch 28 belegt. Einige Mitarbeiter mussten bereits in Teilzeit geschickt werden, sagt Undine Auras, Leiterin des zuständigen Pflegedienstes. Das sei existenzbedrohend. Hauseigentümer und Pflegedienst haben inzwischen nachgebessert, fordern schnellere Entscheidungen von der Kreisverwaltung. Die prüfe noch, heißt es auf NDR-Anfrage.
3: Und schon wieder Gold für Team Deutschland. Florian Wellbrock hat bei der Schwimm-EM in Paris den nächsten Titel gewonnen. Einen Tag nach Gold über 10 Kilometer siegte der Magdeburger auch im EM-Freiwasserrennen über 5 Kilometer.
2: Da haben wir einen Lauf. Oder einen Schwimm. Wie auch immer. So, wir schauen auf das Wetter für uns in Mecklenburg-Vorpommern. Kriegen wir auch noch einen Lauf heute. Wir haben so ein paar Restwolken noch über einen Teil des Nordens in Vorpommern hängen. So Capacona ist noch ein bisschen unter Wolken. Hiddensee noch ein bisschen unter Wolke. Aber es wird heute noch richtig schön mit ganz viel Sonne und harmlosen Wolken dazwischen. Es kann heute Nachmittag lokal mal einzelne kurze kleine Schauer und Gewitter geben, aber nichts Dickes. Da hat uns Angelika gerade schon geschrieben über die NDRMV-App. Hallo, Grüße aus Triebsees. Hier sind es aktuell schon 28 Grad. In Schwerin-Marnitz, da haben wir auch 26 Grad und in Neubrandenburg ist mit 27 Grad schon dabei. Geht heute rauf auf schwitzige 28 bis 31 Grad maximal. Wir schauen auf die Straßen bei uns im Land. 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Die Sperrung auf der A24 ist noch groß Thema in Fahrtrichtung Berlin. Voll gesperrt zwischen Zarrentin und Hagenow. Da gab es nämlich einen Verkehrsunfall. Es gibt ja auch mehrere Kilometer Stau aktuell. Die Polizei kann noch nicht sagen, wann die Sperrung wieder aufgehoben wird, weil die Bergungsarbeiten noch ein bisschen dauern. Wir empfehlen aktuell schon, Galin abzufahren. Das hat Chris auch nochmal geschrieben über unsere App. Das macht Sinn, weil es sich bei der Abfahrt Zarrentin durchaus sehr staut. Oder wenn Sie bei der Abfahrt Zarrentin unterwegs sind, dann über Wittenburg auf die 321 rüber. Geblitzt wird auf der A14 Richtung Karstadt am Parkplatz Platterberg. Dann die A14 im Kreuz Wismar direkt an der Abfahrt Richtung Wismar. Die A24 Richtung Berlin hinter Meinburg. A24 Fahrt Richtung Hamburg hoch, freie Fahrt, aber Blitzer zwischen Zarrentin und Gutow. B96 Lietz so Richtung Bergen, Höhe Ralswiek. Und B96 Höhe Parkplatz Rügenblick beidseitig. Dann B96 Richtung Stralsund direkt an der A20 Anschlussstelle. B96 in Weistin Richtung Neustrelitz. B103 dabei am Ortseingang Warnemünde. B104 Ortsausgang Neubrandenburg Richtung Weitin. B105 in Rheinberg Richtung Stralsund. Die 106 Richtung Wismar, Höhe Wendisch-Rambo. Die 192 Ortsausgang Wulkenzin Richtung Penzlin. Oder auch einer in Sito Richtung Malchow. B195 in Gülze Richtung Beutzenburg zwischen Bansin und Benz, Höhe Alt-Salentin. Dann nochmal die Strecke Bergen Richtung Stralsund, kurz vor der Wildbrücke wieder in Drehenkrögen Richtung Ludwigslust. Ortsausgang Hagenow Richtung Stegen rüber. Heiligendamm in der Seedeichstraße Richtung Bürgerende. In Leopoldshagen aus Mönckebude kommend. Rostock-Kassel-Bohm oder Sonnbeckerweg und Rostock-Hamburger Straße stadteinwärts. Im Stadtverkehr Schwerin, Ludwigsluster Chaussee stadteinwärts. Wismar-Birkenweg Richtung Klusterdamm. Und nochmal Wismar-Bürgermeister-Hauptstraße. Außerdem Zarrentin aus Wittenburg kommend an der Badestelle. Alle Blitzer und Staus haben wir dank Ihrer Mithilfe. Dafür schon mal ganz dicken Dank fürs Mithelfen. Das ist Teamwork hier auf der 0800 5959 100. Oder Sie schicken uns eine Nachricht über die NDR-MV-App.
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2: Und gerade jetzt fällt es auf, eine lange Blitzerliste immer von Ihnen gemeldet. Ganz, ganz lieben Dank, dass Sie immer fleißig durchrufen, sobald Sie was entdecken. Aber es ist ja auch Speed Week. Das heißt, diese Woche kontrolliert die Polizei vermehrt, ob wir uns alle an die Geschwindigkeiten halten. Deshalb nochmal der Tipp, auch alle Blitzer gibt es für Sie jederzeit nochmal übersichtlich zusammengefasst und dank Ihrer Mithilfe auch immer ständig aktualisiert, natürlich in der NDR-MV-App direkt auf der Startseite. Bisschen runter scrollen zum Punkt Service, da ist unsere Blitzerliste immer für Sie.

Wenn ein Trecker auf der Autobahn fährt, dann fällt der natürlich auf, ne? Erst recht aber, wenn dieser Trecker auch noch Schlangenlinien fährt und die Spur nicht halten kann. Gefährliche Sache, hier ist NDR1 Radio MV. Die Polizei, die hat im Landkreis Rostock gestern Abend auf der A19 bei Glasewitz einen Mann aus dem Verkehr gezogen, der mit seinem Traktor auf die Autobahn gefahren ist. Der war damit etwa nur so 40 km/h unterwegs, auf dem Standstreifen zum Glück. Also der hätte eigentlich zum einen gar nicht auf die Autobahn fahren dürfen, weil darfst du ja erst mit 60 km/h und mehr. Zum anderen war er aber auch noch ziemlich betrunken. Einmal gepustet und 2,36 Promille auf der Uhr. Also, eieiei. Ne? Zum Glück ist das am Ende noch glimpflich ausgegangen. Kommen Sie uns immer gut ans Ziel mit NDR1 Radio MV. Jetzt vielleicht bei der Fahrt zum Einkauf oder zur Spätschicht heute. Und dazu der Lieblingsmix für uns in Mecklenburg-Vorpommern. Dieser Kulthit kommt jetzt von Chris Rea. Das ist Julia.

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4: Und nur Liebe für dieses Wetter heute. 11.31 Uhr, halb zwölf haben wir es. Das Wetter für uns in Mecklenburg-Vorpommern zeigt sich ja mittlerweile von seiner besten Seite. Mit viel Sonne und nur harmlosen Wölkchen zwischendurch mal. Fast überblauer Himmel über Mecklenburg-Vorpommern auf der Insel Pöhl. Da messen wir aktuell schon 27 Grad. Ludwigslust ist mit 27 dabei. Und in der grünen Stadt in Marlow, da sind es sogar schon 28 Grad mittlerweile. Tagestopwerte schaffen es heute noch auf 28 bis 31, vielleicht mal 32 Grad. Der 3-Tage-Trend, morgen Vormittag wie heute noch ein bisschen grauer und stellenweise nass, dann wieder ein freundlicher Mix aus Sonne und Wolken. Freitag nochmal genauso, am Wochenende dann nur noch Sonne und trocken und Sonntag auch wieder bis 32 Grad. 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Die A24 in Fahrtrichtung Berlin ist immer noch voll gesperrt zwischen Zarrentin und Hagenow nach dem Unfall kurz vor Wittenburg dort. Es staut sich hier auch auf mehreren Kilometern. Wir empfehlen derzeit schon, Galien abzufahren und dort dann der Umleitung, der ausgeschilderten Umleitung zu folgen. Vielen Dank. Geblitzt wird auf der A14 Richtung Karstädt. Am Parkplatz Platerberg stehen sie da. Die A14 Richtung Wismar, direkt im Kreuz Wismar in der Abfahrt. A24 Richtung Berlin, hinter Mainburg. A24 Richtung Hamburg. Freie Fahrt, aber Blitzer zwischen Zarrentin und Gudow hier. B96 Inselverkehr Rügen. Lietzow Richtung Bergenhöhe Ralswiek und Bergen Richtung Stralsund kurz vor der Wildbrücke. B96 dann nochmal am Parkplatz Rügenblick auf beiden Seiten. B96 Richtung Stralsund noch in der A20 Abfahrt direkt schon. Die B96 in Weißdien Richtung Neustrelitz Blitzer. B103 ist dabei, am Ortseingang Warnemünde immer noch. Die 104 am Ortsausgang Neubrandenburg Richtung Veltin. B105 in Rheinberg Richtung Stralsund. B106 Fahrtrichtung Wismar, Höhe Wendisch-Rambo. B192 Ortsausgang Wulkenzin Richtung Penzlin. Die 192 nochmal in Sito Richtung Malchow und die B195 in Gülze Richtung Beutzenburg. Zwischen Bansin und Benz stehen sie Höhe Alt-Salentin, in Drehenkrögen Richtung Lulu-Ludwigslust, Ortsausgang Hagenow Richtung Stegen, Heiligendamm, Seedeichstraße Richtung Bürgerende, in Leopoldshagen aus Mönckebude kommend, Rostock, Eimer, Modersohn, Beckerweg, hier Kassebohm Richtung Tessiner Straße rüber und nochmal Rostock-Hamburger Straße stadteinwärts. In Schwerin, Ludwigsluster Chaussee stadteinwärts, in Wismar Birkenweg Richtung Klusterdamm und Wismar Bürgermeister Hauptstraße. Außerdem Zarrentin aus Wittenburg kommend. Alle Blitzer und Staus haben wir dank Ihrer Mithilfe. Dafür ganz dicken Dank. Sie klingeln durch. Kostenlose Studio-Hotline 0800 5959 100 oder Nachricht schicken über die NDR MV-App. Vielen Dank fürs Mitmachen.
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1: 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Es ist 12 Uhr. 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
2: Sie nannten sich letzte Verteidigungswelle. Gegen 8 mutmaßliche Neonazis wird heute in Hamburg ein Urteil erwartet. Sandra Luna?
3: Ja, und den Jugendlichen, den bzw. jungen Männern, muss man ja auch sagen, drohen Haftstrafen von bis zu 15 Jahren. 2 Mitglieder dieser rechtsextremen Terrorgruppe kommen hier aus Mecklenburg-Vorpommern. Ingo Bötig aus unserer aktuellen Redaktion ist jetzt bei mir. Ingo, was ist über diese beiden bekannt?
4: Ja, die beiden aus Mecklenburg-Vorpommern gelten laut Bundesanwaltschaft als Rädelsführer dieser Terrorgruppe. Jason R. aus Wismar, zum Zeitpunkt seiner Festnahme im Mai vorigen Jahres war er 18 Jahre alt. Und Benjamin H. aus Neubuko, damals 16 Jahre alt. Die Vorwürfe wiegen schwer: Mitgliedschaft in einer inländischen terroristischen Vereinigung, versuchter Mord, Verabredung zum Mord und gefährliche Körperverletzung.
3: Das klingt wirklich unfassbar, zumal wenn man auf das Alter der Angeklagten guckt. Was wollten die denn eigentlich erreichen?
4: Die rechtsextreme Gruppe Letzte Verteidigungswelle, so heißt sie ja, hatte laut Anklage das Ziel, das politische System hier in Deutschland zu stürzen. Die Mitglieder und Unterstützer sollen potenziell tödliche Spreng- und Brandanschläge geplant und auch verübt haben auf Geflüchtete und Linke. Bei den Taten wurde zwar niemand verletzt, aber das ist nur auf Zufälle zurückzuführen, und die Angeklagten sollen auch Jagd auf Menschen gemacht haben, die für sie Kinderschänder waren. Alles organisiert über Chatgruppen. Die Razzien voriges Jahr waren neben Mecklenburg-Vorpommern in Brandenburg, Sachsen und Hessen. Und im März dieses Jahres, parallel zum Prozessauftakt, hat es eine weitere Razzia gegeben an bundesweit 16 Orten, unter anderem auch in Rostock, im Landkreis Rostock, im Landkreis Nordwest Mecklenburg und in Wismar.
3: Vielen Dank für diese Information. Das war Ingo Bötig aus unserer aktuellen Redaktion. Und in gut einer halben Stunde soll das Urteil dann gesprochen werden am Oberlandesgericht in Hamburg. Und wir werden natürlich auch darüber weiter berichten. Jetzt weitere Meldungen im Überblick. Auf dem Flughafen Leipzig-Halle hat die Polizei eine Drohne gesichert, die NATO-Angaben zufolge in der Nähe eines ukrainischen Flugzeugs gesichtet worden war. Aus Sicherheitskreisen heißt es, an der Drohne seien Sprengstoff und ein Zünder befestigt gewesen. Der Flughafen war über Nacht zeitweise komplett gesperrt. Inzwischen läuft der Betrieb bis auf eine Start- bzw. Landebahn wieder. Auf der A24 zwischen Zarrentin und dem Parkplatz Wittenburger Land ist heute Morgen ein Autofahrer schwer verletzt worden. Nach Polizeiangaben war der Mann in Richtung Berlin unterwegs. Aus noch nicht geklärten Gründen kam er dann nach rechts von der Autobahn ab. Der Wagen überschlug sich. Ein Rettungshubschrauber brachte den Fahrer ins Krankenhaus. Die Polizei hat die Fahrzeuge im Stau dann zurückgeleitet. Es gibt eine weitere Goldmedaille für die deutschen Schwimmer. Bei der Europameisterschaft in Paris hat Florian Wellbock den Titel über 5 Kilometer im Freiwasser gewonnen. Schon gestern hatte er ja Gold über 10 Kilometer geholt. 12:03, Sie und die Mittagsschau kompakt auf NDR1 Radio MV. Künstliche Intelligenz, die sich in fremde Computersysteme hackt. Das erinnert wirklich an düstere Zukunftsvisionen. Vor ein paar Wochen ist das ja Realität geworden und nun legt die KI offenbar noch eine Schippe drauf. Bei einem Test hat ein KI-Agent versucht, echte Menschen zu täuschen, um die gestellte Aufgabe zu lösen. Das meldet das KI-Sicherheitsinstitut des britischen Wissenschaftsministeriums. Tabia Panda aus der aktuellen Redaktion.
5: Ein Agent der Firma Anthropic hat versucht, eine Software-Schwachstelle in ein öffentliches Open-Source-Programm einzuschleusen. Also in eine Software, deren Code jeder lesen und ändern kann. Dafür hat der KI-Agent sich einen Account auf der Plattform GitHub angelegt. Mithilfe von Fake-Identitäten hat der KI-Agent mit den Betreuern der Software kommuniziert. Unter anderem hat er Phishing-Mails geschickt. Aber wichtig für uns, die KI durfte im Test mehr als im realen Einsatz. Die Forschenden hatten nämlich für ihren Test die Sicherheitsbeschränkungen abgestellt und den Zugang zum Internet freigegeben.
3: Künstliche Intelligenz, die fremde Computersysteme hackt und Menschen betrügt, das sind ja potenzielle Gefahren der modernen Technik. Ein weiteres Problemfeld betrifft die nötige Computerleistung. Die kommt ja aus immer neuen Rechenzentren und auch hier bei uns im Land sind solche Datacenter geplant. Die brauchen sehr viel Kühlwasser. Gerade in Zeiten von Dürre und Hitze stellt sich da natürlich die Frage, Haben wir in Mecklenburg-Vorpommern genug Wasser, um solche Rechenzentren langfristig zu betreiben? Zara Roth aus dem Hafmüritz-Studio war in der Mecklenburgischen Seenplatte unterwegs und ist dieser Frage mal nachgegangen.
6: Digitalminister Wildberger nennt sie die Fabriken des 21. Jahrhunderts, KI-Rechenzentren. Auch in der Mecklenburgischen Seenplatte wird schon geplant, am Rand der Hansestadt Demmin. Ob genug Wasser zur Verfügung steht in Demmin, um ein KI-Rechenzentrum ohne negative Auswirkungen auf Mensch und Natur zu kühlen? Bürgermeister Thomas Witkowski zeigt sich optimistisch.
7: Ich habe auch mit unserem Wasseranbieter, mit der GKU gesprochen. Das scheint kein Problem zu sein, aber tief ist dort natürlich noch keiner eingestiegen. Das sind die Prüfungen, die einfach im Laufe der Zeit noch erfolgen müssen.
6: Das heißt, es ist schwer, genau festzustellen, ob es im Land genug Wasser gibt, um KI-Rechenzentren zu versorgen. Denn dazu müsste man wissen, wie viel ein Rechenzentrum genau verbraucht. Die müssen ihren Verbrauch zwar angeben, aber laut Energieeffizienzgesetz ist diese Information vertraulich und nicht öffentlich. Dr. Gregor Barth vom Landesamt für Umwelt, Naturschutz und Geologie Mecklenburg-Vorpommern ist Hydrogeologe. Wenn einer weiß, wo im Land der Tausend Seen wie viel Wasser ist, dann er.
8: MV ist grundsätzlich ein wasserreiches Land mit ergiebigen Grundwasservorkommen im flachen und mitteltiefen Bereich. Wir haben ja überall Porengrundwasserleiter. Und um das mal so ein bisschen bildlich zu sehen, vom Gesamtwasservolumen, was hier in den Seen und im Untergrund gebunden ist, nehmen die großen Binnenseen nur etwa 5% ein.
6: Also 95% des gesamten Süßwassers im Bundesland sieht man gar nicht. Dürfen wir jetzt so viele Rechenzentren bauen, wie wir wollen? So einfach ist es nicht, sagt Gregor Barth.
8: Sofern man sich daran hält, was das Dargebot hergibt im Untergrund und gewisse Grenzen einhält, sollte es eigentlich möglich sein, durch kluge Reglementierung zuzusehen, dass immer genug Grundwasser da ist.
6: Klare Regeln, regelmäßige Messungen und ein bewusster Umgang. Dann haben wir auch in Zukunft, auch mit Rechenzentren, keinen Stress mit dem Grundwasser.
3: 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Demmin, die kleine Gemeinde, die liegt etwa 20 Kilometer östlich von Schwerin. Da gibt es eine alte LPG, die heute ein ziemlich moderner Putenbetrieb ist. Dafür hat sich der 29-jährige Fabian Schwarz einen Platz im Finale des renommierten Landwirtschaftspreises Ceres Award gesichert. Das ist quasi sowas wie der Oscar für Landwirte und Landwirtinnen. Fabian Schwarz könnte also bester Geflügelhalter des Jahres werden. Dana Zelk aus der Redaktion Landwirtschaft, Umwelt und Natur hat sich in dem mal genau angeguckt, was die Jury überzeugt hat.
9: Puten gackern in der Sonne des Wintergartens, scharren im Stroh, spüren den Wind, hören, was draußen los ist. Haltungsstufe 3 mit Außenklima heißt das in der Fachsprache, erklärt Putenhalter Fabian Schwarz.
10: Wir haben an den Stellen Picksteine hängen, Heuraufen, die wir regelmäßig erneuern, Staubbäder in den Wintergärten, Sprungtische, wo die Tiere raufspringen können, Quaderstrohballen. Was auch noch ein sehr wesentlicher Punkt ist, ist, dass die Tiere mit 30% weniger Besatzdichte gehalten werden als in einer konventionellen Haltung. Pickverletzungen werden dadurch reduziert. Die Tiere sind nicht so nervös wie in konventionellen Ställen und sind dadurch ausgeglichener.
9: Mit diesem Konzept hat der Junglandwirt die Jury des bundesweit ausgeschriebenen Landwirtschaftspreises Ceres Award begeistert.
10: Wir denken hier sehr nachhaltig im Sinne der Kreislaufwirtschaft. Wir bewirtschaften ja auch noch 350 Hektar Acker und der Mist, der aus den Tieren entsteht, den verbringen wir dann auf den Acker und im Gegenzug können wir dann das geerntete Getreide und die Erbsen dann auch an die Tiere verfüttern.
9: Silvia Ei vom Geflügelwirtschaftsverband Mecklenburg-Vorpommern freut sich über den Finaleinzug des 29-Jährigen.
11: Fabian Schwarz ist fachlich versiert, hoch engagiert und führt mit unternehmerischem Weitblick die Putenhaltung seines Familienunternehmens in die Zukunft. Wir wünschen ihm alles, alles Gute.
9: Bei der Bewerbung wurde der junge Landwirt von seiner Mutter Diana Schwarz unterstützt. Gemeinsam mit ihrem inzwischen verstorbenen Mann hatte sie den Betrieb aufgebaut.
12: Er ist schon sehr zukunftsorientiert, fundiertes Wissen sowieso. Das ist so die nächste Generation, die eben mehr guckt auf Tierwohl, auf Nachhaltigkeit. Und er sagt, dann hat die Pute auch eine Zukunft, wenn wir da mehr ins Tierwohl stecken. Ja, er liebt die Landwirtschaft.
9: Tierschützer kritisieren immer wieder, dass Puten in der konventionellen Landwirtschaft enorm leiden würden. Fabian Schwarz sagt, ihm sei wichtig, ein Zeichen zu setzen und zu zeigen, dass Putenhaltung mit Tierwohl vereinbart werden kann.
3: Und ob er nun einen Ceres Award gewinnt, das wird sich im Oktober zeigen. Dann werden nämlich die Preise in Berlin vergeben. Und das sei auch noch ergänzt, in der Kategorie bester Geflügelhalter ist Fabian Schwarz nicht der Einzige. Da steht auch noch ein Bio-Legehennenhalter aus Mecklenburg-Vorpommern im Finale.
2: Danke dir, Sandra. Das war da die Mittagsschau kompakt. Jetzt schauen wir auf das Wetter für uns in Mecklenburg-Vorpommern. Das sieht richtig gut aus zur Mittagspause. Sonne im ganzen Land bei auch schon 28 Grad. In Rostock-Güstrow ist auch mit 28 dabei. Und in der Feldberger Seenlandschaft ja schon 29 Grad. Geht heute noch auf maximal 32 Grad heute Nachmittag dann. Es kann heute Nachmittag aber stellenweise nochmal so ganz spontan ein kleiner Regenschauer oder ein kleines Gewitter entstehen, das nur auf dem Schirm haben. Insgesamt aber ein freundlicher Nachmittag dann insgesamt. Wir schauen auf die Straße. Bei uns im Land. Hier ist NDR1 Radio MV, der zuverlässigste Verkehrsservice für uns in Mecklenburg-Vorpommern. Die A24 gibt Neuigkeiten. Fahrtrichtung Berlin. Immer noch voll gesperrt zwischen Zarrentin und Hagenow nach dem schweren Verkehrsunfall heute. Es gibt mehrere Kilometer Stau. Aktuell wird empfohlen, schon Gallin runterzufahren. Aber auch da sind es 4 Kilometer Stau bis zur Abfahrt Gallin. Die Polizei hat uns jetzt gerade noch mal ein Update gegeben und hier angerufen und gesagt, die Vollsperrung, die wird mindestens noch, Achtung, bis 14 Uhr heute dauern. So lange sind dort noch die Bergungsarbeiten aktuell. In Zingst, die Straße am Bahndamm zwischen dem Ortseingang und der Seestraße wegen Bergungsarbeiten auch nach einem Unfall gesperrt. Geblitzt wird. Auf der A14 Richtung Karlstadt am Parkplatz Platterberg. A14 Richtung Wismar im Kreuz Wismar direkt in der Abfahrt. A24 Richtung Berlin hinter Mainburg. A24 Richtung Hamburg zwischen Zarrentin und Gudow. Die B96 Inselverkehr Rügen. Einmal Lietzow Richtung Bergen, höher als Wieck und Bergen Richtung Stralsund kurz vor der Wildbrücke. Die B96 der Rügenzubringer am Parkplatz Rügenblick beidseitig. B96 Richtung Stralsund, hier noch direkt in der A20 Abfahrt. Die 103 ist weiter dabei am Ortseingang Warnemünde. Die 105 in Rheinberg Richtung Stralsund, B192 Ortsausgang Wulkenzien Richtung Penzlin und in Sito Richtung Malchow. B195 in Gülze Richtung Beutzenburg, zwischen Bansin und Benz, Höhe Alt-Salentin, in Drehn-Krögen Richtung Ludwigslust, Ortsausgang Hagenow, Fahrtrichtung Stegen heute. Die Strecke in Heiligendamm Richtung Bürgerende ist noch mit dabei, in Leopoldshagen aus Münkebude kommend, Rostock-Modersohn-Beckerweg und Schwerin, Ludwigslust, Chaussee stadteinwärts. Außerdem Wismar-Birkenweg Richtung Klusterdamm und Zarrentin aus Wittenburg kommend. Alle Blitzer und Staus haben wir dank Ihrer Mithilfe immer. Sie klingeln durch auf der 0800 5959 100. Oder Sie schicken uns gerne auch jederzeit eine Nachricht über die NDR MV App.
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2: So, und jetzt ein bisschen Motivation gegens Mittagstief, ne? Antreibende Mucke von Ray Garvey.

0: bin ein bisschen verwirrt, Steffen.
1: Wieso?
0: Kollegengespräche. Bei uns in der NDR1 Radio MV Redaktion gerade wird sich unterhalten. Eine Kollegin ist mit ihren jungen Jahren jetzt aufs Land gezogen und hat erzählt, das erste Mal gestern musste sie ihren Hühnern den Kopf massieren.
1: Aha, interessant.
0: Die hatten verstopften Kopf. Was man so macht. Wir kommen aber jetzt erstmal zum Sportupdate am Mittwochmittag. Und zwar schauen wir da auf die Schwimm-Europameisterschaft in Paris. Da gab es nämlich heute die nächste Goldmedaille für Deutschland. Steffen Baxalari aus unserer Sportredaktion. Für wen denn?
2: Wieder für Florian Wellbrock im Freiwasserschwimmen. Gestern hat der Magdeburger das 10-Kilometer-Rennen gewonnen. Heute war er über die 5-Kilometer-Distanz nicht zu schlagen. Es war für die deutsche Mannschaft schon die vierte Goldmedaille und die 10. insgesamt bei dieser EM. Die meisten haben bisher die Wasserspringer geholt. Und vielleicht kommt ja heute noch eine dazu. Und da würden wir uns besonders freuen, denn der Rostocker Ole Rösler startet im Mixed-Synchronspringen vom 10-Meter-Turm gemeinsam mit Pauline Pfeiff. Die hat schon zweimal Silber gewonnen. Der Wettkampf beginnt heute um 18.30 Uhr. Und die für Dresden startende Rostockerin Jette Müller wurde gestern vom 3-Meter-Brett Sechste.
0: Und der Greifswalder FC, der ist ja nahezu perfekt in die neue Regionalliga-Saison gestartet. Gestern durfte schon wieder gejubelt werden, ne?
2: Ja, es gab den nächsten Sieg für die Vorpommern. Der Greifswalder FC gewann gestern Abend mit 4:1 bei der zweiten Mannschaft von Hertha BSC. Die Tore erzielten Heim, Seidemann, Walchhütter und Kroll-Thiel. Nach einem Unentschieden zum Auftakt war es der zweite Sieg in Folge. Ja, und auch wenn die Tabelle noch wenig aussagekräftig ist, kann man da durchaus mal raufschauen. Greifswald ist nämlich Zweiter. Und schon übermorgen am Freitag ist das nächste Spiel dann zu Hause gegen das hochgehandelte Team aus Alt-Glienicke. Und zum Schluss noch ein Blick zum Tennis. Der Schweriner Profi Nils McDonald ist bei einem ATP-Challenger-Turnier in Hagen bereits in der ersten Runde ausgeschieden. Gegen den Schweizer Jerome Kim verlor der 18-Jährige mit 3:6 und 3:6.
0: Vielen Dank, das war das Sportupdate am Mittwochmittag von und mit Steffen Baxalari. Und wenn Sie jetzt vielleicht die Mittagspause machen oder einkaufen sind oder den Hühnern den Kopf massieren, läuft hier NDR1 Radio MV mit aktueller Musik. Let's go.

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Der Lieblingsmix für uns in Mecklenburg-Vorpommern jetzt mit einem Kulthit aus den 80ern von Nena, Wunder geschehen. 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
2: Und das Wetter für uns in Mecklenburg-Vorpommern jetzt um 13.30 Uhr natürlich mit unserem NDR-Wetterexperten Stefan Kreibum auf der Insel Hiddensee. Grüß dich, Stefan.
3: Grüß dich, hallo.
2: So, und dafür jetzt heute Nachmittag ganz viel Blau über MV zurzeit, oder?
3: Ja, ganz genau. Blauer Himmel über ganz Mecklenburg-Vorpommern aktuell. Es gibt so ganz wenige Wolken, stellenweise Wölkchen mehr oder weniger. Aber das wird sich heute Nachmittag ein bisschen ändern. Nicht, dass es komplett alles rappeldicht zuzieht, aber es bilden sich doch vermehrt wieder Quellwolken. Und so manche Quellwolke kann auch mal so groß werden, dass daraus ein Schauer entsteht oder auch mal ein Gewitter. Das ist mal möglich, aber es zieht sich wahrscheinlich lange hin, bis das mal passiert. Wohl erst am Abend kann es da mal lokal was geben und auch nachts noch anfangs ein paar Gewitter im Osten, Südosten, noch ein paar Schauer hinterher im Nachtverlauf. Aber ich denke mal, der größte Teil des Nachmittags, frühen Abends ist auf jeden Fall trocken und richtig schön sommerlich. Also wir haben sogar richtige Schwüle im Land bei Höchsttemperaturen von um die 30 Grad und das nahezu flächendeckend. Der Wind bringt auch kaum eine Abkühlung, abgesehen von Schauerböen, die es einmal geben kann. Da kann es auch mal stürmisch sein, im lokalen Schauer oder Gewitter wird er nur schwach bis mäßig und kommt aus West bis Südwest.
2: Alles klar, das sind doch erstmal für heute ganz gute Aussichten. Wie geht es dann im Drei-Tage-Trend so Richtung Wochenende weiter?
3: Es geht auch ziemlich sommerlich weiter, wobei die Temperatur mal etwas vorübergehend zurückgehen wird. Morgen haben wir dann nur noch 24 bis 27 Grad. Es gibt sehr viel Sonnenschein morgen. Am Freitag mal Sonne und Wolken im Wechsel, dann mal kühler, 21, 22 Grad, aber schon am Sonnabend mit viel Sonnenschein bis 26 und am Sonntag mit viel Sonnenschein bis über 30 Grad. Also der Sommer, der will doch mal was wissen, der will doch nicht weg.
2: Sehr gut, vielen Dank, Stefan. So, schöne Aussichten, ich danke dir.
3: Tschüssi.
2: Mach's gut, ciao. Wir schauen auf die Straßen für uns in Mecklenburg-Vorpommern. Hier ist NDR 1 Radio MV, der zuverlässigste Verkehrsservice für die A24, gerade immer noch Richtung Berlin, vollgesperrt zwischen Zarrentin und Hagenow nach dem schweren Verkehrsunfall von heute Morgen. Die Bergungsarbeiten laufen hier noch. Polizei sagt aktuell die Vollsperrung bis mindestens noch 14 Uhr heute. Es wird empfohlen, schon Gallin runterzufahren, aber auch da staut es sich noch 4 Kilometer ab Gallin. In Zingst ist zwischen dem Ortseingang und der Seestraße am Bahndamm aktuell gesperrt für Bergungsarbeiten nach einem Unfall. Im Rest des Landes läuft es soweit ganz ruhig. Geblitzt wird auf der A14 in Fahrtrichtung Karstädt, hier Höhe Parkplatz Platerberg. A14 Richtung Wismar, direkt im Kreuz Wismar. Die A24 Richtung Berlin hinter Mainburg, A24 Richtung Hamburg zwischen Zarrentin und Gudow. Der Inselverkehr Rügen ist dabei mit der B96 Lietzow Richtung Bergen, Höhe Ralswiek, dann Bergen Richtung Stralsund kurz vor der Wildbrücke, Höhe Parkplatz Rügen, Blick beidseitig und die B96 Richtung Insel hoch noch in der A20 Abfahrt direkt. Die B103 am Ortseingang Warnemünde, B105 in Rheinberg Richtung Stralsund, die 192 Einer am Ortsausgang Wulkenzin Richtung Penzlin und in Sitow Richtung Malchow, B195 in Gülze Richtung Beutzenburg, zwischen Bansin und Benz, Höhe Alt-Salentin, in Drenkrögen Richtung Ludwigslust, Ortsausgang Hagenow Richtung Stegen, in Heiligendamm, Seedeichstraße Richtung Bürgerende, in Leopoldshagen aus Mönckebude kommend, Rostock, Moddersohn-Beckerweg Richtung Tessiner Straße, in Schwerin, Ludwigsluster, Chaussee stadteinwärts, in Wismar im Birkenweg Richtung Klusadamm und in Zarrentin aus Wittenburg kommend. Alle Blitzer und Staus haben wir dank Ihrer Mithilfe. Dafür sagen wir ganz lieben Dank fürs Mithelfen, weil das ist Teamwork hier. Immer wenn Sie einen Stau oder einen Blitzer entdecken, rufen Sie an 0800 5959 100 oder Sie schicken uns eine Nachricht über die NDR MV App. Vielen Dank dafür.
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1: 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Das Aktuelle aus Ihrer Region gibt's jetzt, 12.40 Uhr.
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3: Mit Caroline Weyer, guten Tag. Die Windmühle in Thulendorf kann repariert werden. Es sind bereits 15.000 Euro Spenden zusammengekommen, unter anderem bei einem Dorffest. Im nächsten Sommer zur 700-Jahr-Feier der Mühle soll die kaputte Windrose ersetzt sein, heißt es von den Unterstützern. Die Ursache für den großen Schaden vor ungefähr 2 Wochen war eine Gewitterzelle mit starkem Sturm. Dabei war die Windrose abgebrochen. Morgen Mittag beginnt die 35. Hanseseel in Rostock. Das Programm ist über die gesamte Stadt verteilt. Hanseseel-Chefin Bettina Fuest erklärt, was es zu erleben gibt.
4: Wir haben ganz viele Institutionen aus Rostock, die sich zeigen wollen. Also mit Science Erzähl kommt Wissenschaft hier in den Stadthafen. Dann haben wir den Bereich Moby Dick in der Innenstadt. Da gibt es kreative, nachhaltige Themen, die man sich anschauen kann. Und natürlich auch in Warnemünde lohnt es immer mal, die Waldstrandbar zu besuchen. Da gibt es auch ganz vielfältiges, buntes Programm an allen Tagen.
3: Die Bundespolizeidirektion Rostock hat eine neue stellvertretende Leiterin. Die 33-jährige Polizeirätin Kira Salm folgt auf Jannis Kuhn. Geleitet wird die Inspektion von Polizeidirektor Tino Röth.
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1: Für Sie einen schönen Nachmittag. Ich bin Ralf Markert. Die Zeit 13 Uhr.
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0: Vorpommern. In Hamburg geht gerade ein Terrorprozess zu Ende und er richtete sich gegen 8 Jugendliche bzw. junge Männer. Markus Schubert, wie fallen die Urteile gegen die selbsternannte letzte Verteidigungswelle aus?
1: Gegen die Angeklagten gab es Haftstrafen zwischen 2 und 5 Jahren. Das hanseatische Oberlandesgericht verurteilte sie unter anderem wegen Mitgliedschaft in einer terroristischen Vereinigung und wegen versuchten Mordes. Die rechtsextremistische Zelle hatte Sprengstoff- und Brandanschläge auf Geflüchtete und Linke geplant und auch bereits erste Taten verübt. 2 mutmaßlich zentrale Mitglieder der rechtsextremen Terrorgruppe kommen aus Mecklenburg-Vorpommern. Die Gruppe hatte laut Anklage zum Ziel, das politische System in Deutschland zu stürzen. Kurz vor dem Beginn des Plakatwahlkampfes an diesem Wochenende hat die Landes-SPD ihre Kampagne zur Landtagswahl vorgestellt. Die Spitzenkandidatin, Ministerpräsidentin Schwesig, wirbt mit dem Motto Entscheidung für MV um Wählerstimmen. Aus der aktuellen Redaktion berichtet Stefan Ludmann.
2: Die Wahl am 20. September sei eine Richtungswahl, sagte Schwesig in Schwerin. Es gehe um die Frage, ob Mecklenburg-Vorpommern weiter gut regiert werde, ob die Menschen weiter in einem demokratischen Land leben könnten. Schwesig sagte, sie stehe dafür bereit und wolle das Land weiterführen. Gleichzeitig grenzte sie sich von der AfD ab, die Mecklenburg-Vorpommern spalten wolle. Den Umfrageabstand zu der Partei hat die SPD in den vergangenen Wochen auf 7 Punkte verkürzt. Die Sozialdemokraten setzten in ihrer Kampagne ganz auf die Spitzenkandidatin. Schwesig ist auf allen 4 großen Themenplakaten zu sehen. Neben dem zentralen Motto Entscheidung für MV geht es dabei um die Themen Arbeit, Familien und Zusammenhalt.
1: Ein Drohnenvorfall am Flughafen Leipzig-Halle hat in der Nacht den Flugbetrieb lahmgelegt. Laut Bundespolizei wurden zunächst eine Drohne und später ein verdächtiger Gegenstand entdeckt. Aus Halle, Marc Weirich.
3: Kurz vor Mitternacht ist zunächst eine Drohne in der Nähe des Flughafens Leipzig-Halle gesichtet worden. Das hat die Polizei bestätigt. Aus Sicherheitsgründen wurde daraufhin der gesamte Flugbetrieb gestoppt. Eine Passagiermaschine ist nach Nürnberg umgeleitet worden, Frachtmaschinen nach Hannover. Eine der Frachtmaschinen sei in der Luft in Höhe des Flughafens mit einem Objekt zusammengestoßen, mutmaßlich mit einer Drohne, sei aber später sicher in Hannover gelandet. Das hat die Bundesstelle für Flugunfalluntersuchungen dem MDR bestätigt. Auf dem Vorfeld der südlichen Start- und Landebahn am Flughafen Leipzig-Halle wurde dann eine Drohne gefunden. An ihr soll Sprengstoff angebracht gewesen sein, auch ein Zünder, sagen Ermittler. Besonders brisant, dort am Flughafen parken einige ukrainische Antonov-Frachtmaschinen. Und genau dort ist das passiert.
1: Bis zu 1500 Gäste werden heute Nachmittag auf dem Marktplatz in Waren erwartet. Die Diakonie Mecklenburgische Seenplatte organisiert dort die Aktion Gemeinsam Tafeln. Stefan Thoms aus dem Hafmüritz-Studio berichtet.
4: Die Mitarbeiter der Tafel in Waren stellen dafür Tische über den gesamten Marktplatz auf und laden die Menschen dazu ein, gemeinsam zu speisen. Gleichzeitig gehe es darum, die Idee der Tafeln vorzustellen, so André Rath von der Diakonie. Aufgetischt werden zum Beispiel Kesselgulasch mit Nudeln, Wildgerichte, Bratwurst und Kuchen sowie alkoholfreie Getränke. Das Angebot ist kostenlos, um Spenden wird aber gebeten. Das Geld kommt der Tafel zugute. Die Aktion gibt es in Waren bereits zum 21. Mal.
1: Florian Wellbrock hat bei den Schwimm-Europameisterschaften in Paris den nächsten Titel gewonnen. Einen Tag nach Gold über 10 Kilometer siegte der Vierfach-Weltmeister am Vormittag auch im EM-Freiwasserrennen über die halbe Distanz in der Seine. Sein Trainingskollege Oliver Klemet, der gestern über die olympische Distanz Bronze holte, kam heute nach 5 Kilometern als 10. ins Ziel.
0: Knapp 30 Grad haben wir schon und das kurz nach 1 hier bei uns in Mecklenburg-Vorpommern. Hammer! Grüße nach Boltenhagen, 29 Grad. Zarrentin am Schalsee, 29 Grad. Dann geht's rüber ans Schloss nach Rattay, 29 Grad. Auch in Luckorit haben wir diesen Wert erreicht. Und in Warnemünde, direkt an der Ostsee, 28 Grad. Viel Sonnenschein heute Nachmittag bei uns in Mecklenburg-Vorpommern. Aber wir erwarten dann auch wieder Lokalschauer und Gewitter. Starkregen, Sturmböen, alles mit dabei. In der kommenden Nacht anfangs noch Schauer und Gewitter, dann die Temperaturen 16 bis 19 Grad. Und morgen, in den frühen Morgenstunden, verlassen die letzten Schauer so unser Land. Und dann haben wir Temperaturen bei 26 Grad in Röbel und so um die 27 in Pasewalk. 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A24 Hamburg Richtung Berlin zwischen Zarrentin und Rastplatz Wittenburger Land Süd. Da haben wir da eine Sperrung wegen Bergungsarbeiten. Derzeit schon 4 Kilometer Stau ab Galin. Dort bitte schon abfahren. Chris hat das nochmal empfohlen und die Vollsperrung, die wird dann wahrscheinlich bis in den Nachmittag hinein dauern. Geblitzt wird auf der A14 Richtung Karstadt in Höhe Platerberg, A14 Richtung Wismar im Kreuz Wismar. Dann die A24 Richtung Berlin hinter Meinburg, Richtung Hamburg zwischen Zarrentin und Gudow. Die 96 in Höhe Ralswiek, der Blitzeranhänger. Dann Bergen Richtung Stralsund, kurz vor der Wildbrücke. Dann am Parkplatz Rügenblick auf beiden Seiten der Blitzeranhänger und die B96 Richtung Stralsund in Höhe der A20 Abfahrt. Die 103 Ortseingang Warnemünde, die 105 Rheinberg Richtung Stralsund und die 192, da stehen zwei Blitzer. Einmal Ortsausgang Wolkenziehen Richtung Penzlin, einmal in Sito Richtung Malchow. Auf der 195 haben sie aufgebaut in Gülze Richtung Beutzenburg, zwischen Bansin und Benz in Höhe Alt-Salentin, Drehenkrögen Richtung Ludwigslust, Ortsausgang Hagenow Richtung Stegen und Heiligendamm Seedeichstraße Richtung Bürgerende. In Leopoldshagen aus Mönckebude kommt, da steht ein Blitzer. In Rostock, Modersohn-Beggerweg Richtung Tessiner Straße. Dann in Schwerin, Ludwigsluster Chaussee stadteinwärts. In Wismar, Birkenweg Richtung Glusadamm. Und in Zarrentin, in Höhe der Badestelle, aus Wittenburg kommt. Danke an Katrin fürs Melden. Und wenn Sie irgendwo noch Staus oder Blitzer entdeckt haben, bitte einfach durchgeben. Jederzeit erreichen Sie uns über die NDR-MV-App oder Sie rufen einfach mal an 0800 5959 100.
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0: Und mit dem Material Girl, das bis heute noch verzaubert und für die Fans immer wieder eine kleine Sensation bereithält. Madonna, über 4 Jahrzehnte ein absoluter Superstar. Und weil wir der Sender mit den Kultis aus den 80ern sind, jetzt der nächste Material Girl. Bei der Arbeit auf NDR1 Radio MV.

Ich habe doch gerade mal in Ihr Horoskop geguckt. Jawohl, ich kenne auch Ihr Sternzeichen. Da steht, für Sie strahlt heute die Sonne den ganzen Tag, wenn Sie in Mecklenburg-Vorpommern unterwegs sind. So muss das sein. Der Lieblingsmix bei der Arbeit. Ich bin Ralf Markert und es gibt eine gute Nachricht für uns in Mecklenburg-Vorpommern zum Thema KI, künstliche Intelligenz, Digitalisierung. All das bestimmt ja immer mehr unseren Alltag. Ich weiß nicht, wie es Ihnen geht. Manchmal wehrt man sich ja so ein bisschen, aber manchmal sagt man, boah, ist doch gar nicht übel. Und diese Meldung passt so ein bisschen in die Ferienzeit, wenn zum Beispiel Urlauber die Stadt Hagenow besuchen. Eine von insgesamt 4 Infostelen steht auf dem Lindenplatz. Dann geht es dort in Sachen digitaler Online-Vermittlung für Antragstellungen so dort heiter weiter. Das Ganze nennt sich Smart City Projekt und ist ein kleines Beispiel, wie sich das alles für uns so in den nächsten Monaten und Jahren weiter verändern wird und dann hoffentlich auch gut wird. Aber das ist doch schon mal eine schöne Nachricht. Gut, dass wir darüber berichten können. Hier bei NDR 1 Radio MV. Der Lieblingsmix. Jetzt mit M-People. Moving on up.

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2: Und ab in die 80er mit NDR 1 Radio MV. Die Zeit, in der Sie damals vielleicht Schatzi kennengelernt haben oder aber Jugendweihe / Konfirmation stand an. Was wünscht man sich da? Einen schönen Kassettenrekorder, um alles mitzuschneiden. Und jetzt habe ich einen wirklich mega 80er für Sie. Da bin ich mir sicher, dass Sie innerhalb der ersten Sekunden wissen, jawohl, den kenne ich. Der war wirklich gut, der war wirklich Hammer. Aber wie Band heißt oder wie der Titel heißt, keine Ahnung. Dafür haben Sie mich ja. Oder die NDRMV-App, da könnten Sie jetzt auch nachgucken. Das sind Modi Special aus den 80ern.

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4: Lassen wir doch mal ein bisschen wirken, ne? Also wer jetzt am Strand liegt, alles richtig gemacht. Grüße zu Ihnen an die Müritz, derzeit bei 27 Grad. Grüße nach Ribnitz-Damgarten, 28 Grad. Daser Ort, 25 Grad. Und dann gehen wir nochmal ins Binnenland, in Antlaben auch schon 28 Grad. Wir sind ganz kurz davor, irgendwo die 30-Grad-Marke zu reißen. Und für heute Nachmittag sind dann hier und dort auch nochmal lokal, ganz vereinzelt Schauer und Gewitter vorhergesagt. Starkregen, stürmische Böen, kann alles dabei sein. Und dann die kommende Nacht, 16 bis 19 Grad. Hier und dort kommt noch mal was runter, auch ein Gewitter. Und der Drei-Tage-Trend für unser Land. Morgen zum Beispiel anfangs noch ein paar Schauer, dann Sonne. Und es reicht wieder für 27 Grad in Penkun zum Beispiel. Es sind morgen kräftige Windböen mit dabei, Stärke 6 bis 7. Und zum Freitag, Sonnabend hin, wird es dann ein klein wenig kühler. 22 bis 25 Grad sind so die Höchstwerte. Am Sonntag dann schon wieder im Binnenland über 30. 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Eine Meldung für die A24 Hamburg Richtung Berlin zwischen Zarrentin und Rastplatz Wittenburger Land Süd wegen Bergungsarbeiten gesperrt. 4 Kilometer Stau ab Galin, da brauchen Sie locker schon mal 10 Minuten länger. Und geblitzt wird auf der A14 Richtung Karstadt in Höhe Platerberg und Richtung Wismar im Kreuz Wismar. A24 Richtung Berlin hinter Mainburg und die 24 Richtung Hamburg zwischen Zarrentin und Gudow. Dann die 96, der Blitzanhänger in Höhe Rahlswiek auf Rügen, der steht. Dann Bergen Richtung Stralsund, kurz vor der Wildbrücke. Am Parkplatz Rügenblick auf beiden Seiten und Richtung Stralsund in Höhe A20 Abfahrt. Der nächste Blitzanhänger auf der 103, Ortseingang Warnemünde. Die 105 Rheinberg Richtung Stralsund. Die 192 Ortsausgang Wolkenziemen Richtung Penzlin. Und die 192 in Sito Richtung Malchow. Die 195 Gülze Richtung Beutzenburg zwischen Bansin und Benz in Höhe Alt-Salentin. Dann in Drehenkrögen Richtung Ludwigslust, Ortsausgang Hagenow Richtung Stegen und in Heiligendamm haben sie aufgebaut, Sedeichstraße Richtung Bürgerende. Zwischen Weinburg und Stolpe kannst du erwischen, ganz frisch gemeldet der Blitzer, in Leopoldshagen aus Mönckebude kommt, in Rostock Modersohn-Becker Weg Richtung Tessiner Straße, Schwerin Ludwigsluster Chaussee Stadt einwärts und in Wismar haben sie aufgebaut, im Birkenweg Richtung Klusterdamm. Blitzeranhänger in Zarrentin in Höhe der Badestelle aus Wittenburg kommt, dann zwischen Dobbertin und Lohmen und ein frischer Blitzer von ihnen gemeldet zwischen Grabow und Zirzow in Prislich. Danke an Heike, danke an Hartmut fürs Melden. Und wenn Sie irgendwo noch Staus oder Blitze entdeckt haben, einfach durchgeben. Sie erreichen uns über die NDR MV-App oder Sie rufen einfach mal an 0800 59 59 100.
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4: Und jetzt der nächste Hit bei der Arbeit hier im Lieblingsmix. Die Frau, die zur Fußball-Weltmeisterschaft öfter mal in den Stadien zu sehen war. Shakira ist am Start mit Whenever, Wherever.
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0: Bei der Arbeit mit dem Lieblingsmix, so muss das sein. NDR 1 Radio MV im Ohr, dann geht das alles ein bisschen leichter von der Hand. Vor allen Dingen, wenn man weiß, dass ja Sommerferienzeit ist bei uns im Land und viele Menschen einfach frei haben. Einfach die Sommerferien genießen. Ja, und bei dem Wetter heute baden, baden, nochmals baden. Das ist heute garantiert das Ferienprogramm. Und es geht aber noch so viel mehr hier bei uns im Urlaubsland Nummer 1. Und genau dafür haben wir ja unsere Experten.
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2: Heute mit...
3: Moin, hier ist Lilly. Ich wohne in Plate, bin 11 Jahre alt.
2: Jetzt dein Tipp.
3: Also mein Sommertipp ist, wir fahren ins Wonnemar.
2: Und warum findest du das so toll?
3: Dort gibt es halt eine Menge Rutschen. Und wenn man ins Wonnemar fährt und halt dort schwimmen geht oder wenn es regnet oder Gewitter ist, kann man in Wonnemar halt gut schwimmen gehen, ohne dass man draußen ist.
2: Was gefällt dir denn am allerbesten?
3: Das mit dem Schwimmbad, wo ganz viele Wellen immer kamen.
2: Na dann, viel Spaß.
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absolut cooler 80er. Und es war eben nicht nur alles Kommissar oder Genie, es war manchmal auch Vienna Calling. Falco haben sie längst erkannt. Der Lieblingsmix bei der Arbeit, immer mit der besten Musik auf NDR 1 Radio MV. Da sind die deutschen Hits dabei, die aktuellen Hits und hier der nächste große Kulthit. Schönen Sommer im Lieblingsmix mit Middle of the Road, Sacramento.

0: Es ist 14 Uhr.
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2: Die rechte Terrorzelle mit dem Namen Letzte Verteidigungswelle hatte laut Anklage zum Ziel, das politische System in Deutschland zu stürzen. Gegen 8 Jugendliche bzw. junge Männer sind am Mittag in Hamburg die Urteile gesprochen worden. Markus Schubert, wie fallen die aus?
3: Gegen die Angeklagten gab es Haftstrafen zwischen 2 und 5 Jahren. Der jüngste Angeklagte erhielt eine Bewährungsstrafe. Das Hanseatische Oberlandesgericht verurteilte sie unter anderem wegen Mitgliedschaft in einer terroristischen Vereinigung und wegen versuchten Mordes. Die rechtsextremistische Zelle hat

0: hatte Sprengstoff- und Brandanschläge auf Geflüchtete und Linke geplant und auch bereits erste Taten verübt. Zwei mutmaßlich zentrale Mitglieder der rechtsextremen Terrorgruppe kommen aus Mecklenburg-Vorpommern. Hier gab es im Zuge der Ermittlungen auch Durchsuchungen. Am Leipziger Flughafen ist in der Nähe eines ukrainischen Frachtflugzeugs eine Drohne entdeckt worden. Der Airport wurde in der Nacht daraufhin zeitweise gesperrt. Mehrere Maschinen wurden umgeleitet. Nach Informationen aus Sicherheitskreisen sollen an der Drohne Sprengstoff und ein Zünder befestigt gewesen sein. Ob es sich um einen Anschlagsversuch handelt, ist noch unklar. Der Flugbetrieb in Leipzig-Halle konnte heute früh wieder aufgenommen werden. In Nordwestmecklenburg gibt es immer weniger frei lebende Nandus. Um den Bestand zu erhalten, dürfen sie nun nicht mehr wie bisher gejagt werden. Was hat sich denn geändert, Rai Graupach aus dem Mecklenburg-Studio?
1: Ab sofort dürfen Nandus, die älter als ein Jahr sind, nur noch im Winterhalbjahr gejagt werden, also in der Zeit vom 1. November bis zum 31. März. Tiere, die jünger sind, dürfen weiter ganzjährig gejagt werden. Das bestätigt Heiko Funk vom Kreisjagdverband Nordwestmecklenburg. Laut Funk gibt es aktuell nicht mal mehr 50 Tiere. Der Höchstbestand lag bei knapp 560 Tieren. Im Jahr 2000 waren nahe Lübeck mehrere Tiere aus einem Gehege ausgebrochen. Die Tiere hatten sich dann in der Region angesiedelt und stark vermehrt.
0: In Demmin soll nun doch ein Rechenzentrum für die Nutzung künstlicher Intelligenz entstehen. Bürgermeister Witkowski sagte, dass sich ein Investor dafür angeboten hat. Wichtig sei, dass ausreichend Energie zum Betrieb des Rechenzentrums zur Verfügung steht und auch genug Wasser, um die Anlage zu kühlen. Beides werde gerade geprüft, so Witkowski. Für ein zuerst geplantes größeres KI-Data-Center konnte die Stadt nicht genug Energie liefern. Das Projekt wurde abgesagt. Die Kritik an FIFA-Chef Infantino reißt nicht ab. Immer mehr Menschen distanzieren sich von ihm. Deshalb findet heute eine Krisensitzung statt. Infantino hat wichtige Mitarbeiter des Fußball-Weltverbandes nach Marokko geladen. Aus der Sportredaktion Yannick Hallenbrunn.
2: Infantino hatte zuletzt für viel Empörung in der Fußballwelt gesorgt. Grund war, dass er geplant hatte, einen Teil der Rechte künftiger Fußballweltmeisterschaften an private Investoren zu verkaufen. Das ist inzwischen zwar vom Tisch, aber der Widerstand gegen Infantino wächst trotzdem weiter, vor allem in Europa. Immer mehr Nationen ziehen ihre Unterstützung für ihn zurück, zuletzt England, Wales, Finnland und Serbien. Und auch aus dem eigenen Lager gibt es Gegenwind. Selbst Menschen aus seinem engsten Umfeld haben sich von Infantino distanziert. Beobachter deuten die aktuelle Krise als das Ende von Infantino als FIFA-Präsident. Seine Amtszeit läuft im Frühjahr aus und eigentlich wollte Infantino dann noch ein drittes Mal zur Wahl antreten.
3: Zack, da haben wir die 30 Grad. Grüße nach Rostock in die Hansestadt. 30 Grad. Trollenhagen in der Nähe von Neubrandenburg. 30. Neustrelitz genauso und am Schloss in Rathei auch die 30 Grad. Ich guck mal fix, ob ich einen etwas kühleren Ort finde. Jawohl, Hiddensee-Dornbusch. Dort, wo der wunderschöne Leuchtturm steht, den Sie abends immer im Nordmagazin zum Wetter sehen. Da haben wir derzeit 24 Grad. Und wir müssen auch noch damit rechnen, dass heute Nachmittag vielleicht hier und dort doch noch mal ein Gewitter auftaucht. Aber ansonsten alles schick und schön. Auch morgen dann wieder anfangs ein paar schaurige Stunden, ein bisschen Gewitter mit dabei. Aber im Nachmittag dann wieder 27 Grad in Pasewalk. 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Da haben wir weiter die Meldung für die A24 Hamburg Richtung Berlin zwischen Zarrentin und Rastplatz Wittenburger Land Süd. Da laufen immer noch die Bergungsarbeiten, deshalb die Sperrung und 4 Kilometer Stau ab Gallin. Geblitzt wird auf der A14 Richtung Karstädt am Platerberg, der Blitzeranhänger, und Richtung Wismar direkt im Kreuz Wismar. A24 Richtung Berlin, der Blitzeranhänger hinter Mainburg, Richtung Hamburg zwischen Zarrentin und Gudo. Dann 4 Blitzer auf der B96, und zwar in Höhe Ralswiek, Blitzeranhänger. Dann Bergen Richtung Stralsund in Höhe der Wildbrücke, da wo sie immer gerne stehen. Parkplatz Rügenblick auf beiden Seiten. Und die B96 Richtung Stralsund, noch in der A20 Abfahrt. Dann die 103 Ortseingang Warnemünde, die 105 in Rheinberg Richtung Stralsund und die 192 auch 2 Blitzer, einmal Ortsausgang Wulkenzien Richtung Penzlin, einmal Sito Richtung Malchow. Weiter geht's auf der 195 Gülze Richtung Beutzenburg zwischen Bansin und Benz in Höhe Alt-Salentin und in Drehenkrögen Richtung Ludwigslust. Ortsausgang Hagenow Richtung Stegen, da kannst du immer noch erwischen. Dann Heiligendamm Sedeichstraße Richtung Bürgerende zwischen Weinburg und Stolpe in Leopoldshagen aus Mönckebude kommt. Dann in Rostock Rostock, Modersohn-Becker-Weg Richtung Tessiner Straße. In Schwerin, Ludwigslüster-Chaussee stadteinwärts. Und in Wismar haben sie aufgebaut, Birkenweg Richtung Klusterdamm. In Zarrentin, in Höhe der Badestelle aus Wittenburg kommt, dann zwischen Dobbertin und Lohmen. Und aufgebaut haben sie den Blitzer zwischen Grabow und Zirzow in Prislich. Danke an Daniel, danke auch an Selina. Und wenn Sie irgendwo Staus oder Blitzer entdeckt haben, gerne melden über die NDR-MV-App oder anrufen 0800 5959 100.
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3: Und jetzt mit dem Gründungsmitglied von Genesis, der Mann, der dann nach ein paar Jahren gesagt hat, Leute, macht ihr das mal bitte alleine weiter, weil ich muss mich künstlerisch ein bisschen anders ausleben. Es wurde einfach gut, was der so gemacht hat. Ich sag nur Sledgehammer mit dem genialen Video. Auch das ist Peter Gabriel. Und den hören wir jetzt mit einem schönen Kulthit aus den 80ern, weil die meisten 80er immer im Lieblingsmix auf NDR 1 Radio MV. Bei der Arbeit mit Salisbury Hill.

0: Bataillon vergessen, Tamara Danz. Silly Bataillon d'Amour. Ich weiß nicht, ob Sie das Amiga-Album noch stehen haben. Unbedingt mal wieder rauskramen und vor allen Dingen Zeit nehmen und am Stück durchhören. Einfach immer wieder cool, was Sie da geleistet haben. 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
1: 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Zu dir.
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2: Okay, let's go. 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
2: 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Jetzt Purple Disco Machine.

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2: Apropos Sommer, 30 Grad heute Nachmittag im Binnenland bei uns in Mecklenburg-Vorpommern. Wir müssen nachher noch mit lokalen Schauern und Gewittern rechnen. Wenn da was durchgehen sollte, bei Ihnen sind auch stürmische Böen und Starkregen dabei. Kommende Nacht dann 16 bis 19 Grad, kann auch noch ein bisschen was von oben geben. Und der 3-Tage-Trend für unser Land. Morgen, besonders in den Vormittagsstunden, hier und dort noch Schauer, vielleicht auch Gewitter noch dabei, zieht nach Osten raus. Dann wird's warm in Gneuen und Stralsund, zum Beispiel so um die 26 Grad. Und zum Freitag hin dann ein klein wenig kühler. Wechselnd heiter bis wolkig, trocken bei um die 22 Grad. Richtung Wochenende wird es schon wieder deutlich wärmer. Am Sonntag knacken wir wieder die 30 Grad Marke. 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A24 Hamburg Richtung Berlin, diese Meldung, die beackern wir wirklich schon seit einer geraumen Zeit zwischen Zarrentin und Rastplatz Wittenburger Land Süd. Sperrung wegen Bergungsarbeiten, wir haben dort immer noch Stau. Und geblitzt wird auf der A14 Richtung Karstädt in Höhe Platerberg und die A14 Richtung Wismar im Kreuz Wismar. Dann die A24 Richtung Berlin hinter Mainburg, Richtung Hamburg zwischen Zarrentin und Gudow. 4 Blitzer auf der B96, einmal Blitzeranhänger in Höhe Rahlsweg, dann kurz vor der Wildbrücke Bergen Richtung Stralsund, Parkplatz Rügenblick auf beiden Seiten der Blitzeranhänger und wenn Sie Richtung Stralsund unterwegs sind, noch in der A20 Abfahrt steht der Blitzer. B103 Ortseingang Warnemünde, B105 in Rheinberg Richtung Stralsund, die 192 Ortsausgang Wulkenziehen Richtung Penzlin und in Sitow Richtung Malchow. Dann die 195 Gülze Richtung Beutzenburg zwischen Bansin und Benz in Höhe Alt-Salentin, in Drehenkrögen Richtung Ludwigslust, Ortsausgang Hagenow Richtung Stegen und Heiligendamm Seedeichstraße Richtung Bürgerende. Dann haben sie aufgebaut zwischen Mainburg und Stolpe, in Leopoldshagen aus Mönckebude kommt, dann in Schwerin, Ludwigsluster Chaussee, Stadt einwärts, in Rostock, Modersohn-Becker-Weg Richtung Tessiner Straße, in Wismar, Birkenweg Richtung Klusterdamm und in Zarrentin an der Badestelle. Zwischen Dobbertin und Lohmen kannst du erwischen und dann nochmal zwischen Grabow und Zirzow. Danke Doreen fürs Melden. Staus oder Blitz entdeckt, gerne durchgeben über die NDRMV-App oder anrufen 0800 5959 100.
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0: Bei der Arbeit mit LaBouche, Be My Lover, das ist der Lieblingsmix. Sie hören NDR 1 Radio MV. Ich bin Ralf Markert und egal, was Sie so auf dem Herzen haben, Sie können sich immer hier bei uns im Radio melden. Nils Fahlpahl aus Kritzko, was genau ist bei Ihnen los gewesen?
1: Ja, wir haben in der letzten Woche am Dienstag ein schockierendes Erlebnis gehabt. Unser Sohn ist schwer mit dem Fahrrad verunglückt. Das heißt, er hat sich also doch recht schwere Verletzungen zugezogen mit Bewusstlosigkeit, anschließend Schädel-Hirntrauma.
0: Oh Gott.
1: Hautabschürfung am gesamten Körper. Es geht ihm aber den Umständen entsprechend gut. Er ist aus dem Krankenhaus wieder raus und darf schon zu Hause sein. Wenn ich sage, mein Sohn, der ist schon ein paar Tage älter, der ist schon 35 Jahre alt, trotzdem möchte ich es nicht versäumen, den Leuten Dankeschön zu sagen, die ihn an der Unfallstelle erst versorgt haben. Nach unserem Kenntnisstand hat ein älterer Herr aus einem Seniorenwohnsitz den Notruf abgesetzt und es hat ein Ehepaar oder vermeintlich ein Ehepaar dem Jungen geholfen, dort erste Hilfe geleistet, bis der RTW da war. Und insofern sind das für uns ja unbekannte Leute. Wir möchten aber trotzdem nicht versäumen, ganz, ganz herzlich Dankeschön zu sagen, dass die Leute dort vor Ort eingesprungen sind.
0: Und wir von NDR 1 Radio MV, wir freuen uns, wenn Sie uns solche Geschichten erzählen. Und natürlich ist das immer wieder ein Hammerding, wenn wir hören, wie wir uns hier gemeinsam helfen in Mecklenburg-Vorpommern. Nils Fahlpahl aus Kritzko, dann danke, dass Sie die Geschichte hier bei NDR 1 Radio MV erzählt haben und Grüße an die ganze Familie, besonders an Ihren Sohn.
1: Ihnen geht's besser und ganz, ganz vielen Dank, dass Sie den Leuten Dankeschön sagen, weil wir es nicht können.
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0: NDR 1 Rad MV ist hier, der zuverlässigste Verkehrsservice für uns in Mecklenburg-Vorpommern. Ich bin Ralf, wer ist denn dran? Hallo.
1: Ja, hallo, Herr Gretje. Auf der A20 in Richtung Rostock, Wismar, zwischen Grevesmühlen und Bobitz ist hier komplett Stau gerade. Ich kann nicht mal sagen, wann jetzt Bobitz kommt. Mhm. Also irgendwo dazwischen. Okay, tschüss.
0: Alles klar, danke fürs Melden. Habe ich gerade noch mal gecheckt. Ist tatsächlich A20 Wismar Richtung Rostock. Da staut es sich. Wir sind dran. Fragen mal bei der Polizei nach. Und wenn Sie irgendwas entdecken, gerne melden hier bei NDR 1 Radio MV. Anrufen unter 0800 5959 100 oder fix über die NDR MV App.
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0: Ja, und das ist auch ein Kulthit. Das ist die neue Torhymne beim DFB. Das ist ein super Song. Man könnte dem so viele Attribute geben. Bin mir sicher, dass sie den Text komplett auswendig drauf haben. Peter Schilling im Lieblingsmix bei der Arbeit mit Major Tom.

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2: Und die Zeit 15 Uhr.
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2: Im Prozess gegen 7 Mitglieder und einen Unterstützer der rechtsextremen Terrorgruppe Letzte Verteidigungswelle ist das Urteil gefallen. Markus Schubert, es standen in Hamburg auch 2 junge Leute aus Mecklenburg-Vorpommern vor Gericht. Details, wer wozu verurteilt wurde, werden auch aus Jugendschutzgründen nicht mitgeteilt. Was wissen wir über das Urteil?
3: Das Hanseatische Oberlandesgericht hat Haftstrafen von bis zu 5 Jahren verhängt. Aus Hamburg Elke Spanner.
4: Die Letzte Verteidigungswelle sei eindeutig eine terroristische Vereinigung, so die Vorsitzende Richterin. Sie sei darauf ausgerichtet gewesen, Mord und Totschlag zu begehen. Die Angeklagten waren alle erst zwischen 14 und 21 Jahre alt, als sie sich der sogenannten Letzten Verteidigungswelle anschlossen. Die Gruppe hatte Brandanschläge geplant und auch bereits begangen. Einige der Angeklagten hatten ein Kulturzentrum in Brandenburg in Brand gesetzt. Die Bewohner konnten sich gerade noch retten. Andere Angeklagte hatten Feuerwerkskörper in eine Unterkunft in Thüringen geworfen. Außerdem hatte die Gruppe einen weiteren Anschlag auf eine Flüchtlingsunterkunft geplant. 3 der Angeklagten wurden auch wegen versuchten Mordes verurteilt. Der Prozess fand unter Ausschluss der Öffentlichkeit statt. Im Verfahren hätten einige der Angeklagten ihre Taten gestanden und sich bereit erklärt, an Deradikalisierung

0: Digitalisierungsprogrammen teilzunehmen.
1: Nach dem Drohnenvorfall am Flughafen Leipzig-Halle laufen die Ermittlungen zu den möglichen Hintergründen auf Hochtouren. Die Sichtung eines unbekannten Flugobjekts und der Fund einer Drohne hatten in der Nacht den Betrieb dort lahmgelegt. Zudem stieß eine Frachtmaschine nach dem Start mit einem unbekannten Objekt zusammen, konnte aber später sicher in Hannover landen. Aus Baden-Baden, ARD-Terrorismusexperte Holger Schmidt.
2: Eine endgültige kriminalistische Bewertung der Drohne steht noch aus, aber nach einer ersten Einschätzung der Polizei und ersten Tests von Spezialkräften handelt es sich um einen funktionsfähigen Sprengsatz, der auf dem Flughafen gefunden wurde. Völlig offen ist aber noch, wozu die Drohne hätte genutzt werden sollen und warum es, falls es sich um einen Anschlagsversuch gehandelt haben sollte, nicht geklappt hat. Für deutsche Sicherheitsbehörden sind verdächtige Drohnensichtungen an und über Flughäfen schon seit Monaten ein immer wiederkehrendes Phänomen. Und es steht schon länger die Befürchtung im Raum, dass unbemannte Flugkörper nicht nur zur Spionage, sondern auch für Anschläge verwendet werden könnten. Ein realer Sprengsatz wäre allerdings der erste öffentlich bekannte Fall in Deutschland. Wer hinter dem konkreten Vorfall steckt, ist zurzeit unklar. Sicher konnte bisher noch keine Drohnensichtung mit Russland in Verbindung gebracht werden, auch wenn dieser Verdacht immer wieder aufkommt.
1: Am Landgericht Stralsund hat der Prozess gegen einen 35-Jährigen wegen versuchten Totschlags und gefährlicher Körperverletzung begonnen. Er soll einen Bekannten im Januar in Wolgast mit einem Messer in den Hals gestochen haben. Aus dem Vorpommern-Studio berichtet Robert Schubert.
3: Im blauen Anzug mit Hand- und Fußfesseln und einem Aktenordner vorm Gesicht betrat der Angeklagte den Gerichtssaal. Die Staatsanwaltschaft wirft ihm vor, dass er einen 57 Jahre alten Bekannten an dessen Wohnungstür mit einem Messer in den Hals gestochen haben soll. Der Mann ist inzwischen verstorben. Ob das im Zusammenhang mit dem Angriff steht, ist noch offen. Nach der Tat fand die Polizei ein Messer bei dem Tatverdächtigen. Der Beschuldigte soll zur Tatzeit unter Medikamenten gestanden haben. Ein Urteil wird Mitte des Monats erwartet.
1: In Nordwestmecklenburg gibt es immer weniger freilebende Nandus. Um den Bestand zu erhalten, dürfen diese nun nicht mehr wie bisher gejagt werden. Ab sofort dürfen Nandus, die älter als ein Jahr sind, nur noch im Winterhalbjahr gejagt werden, also in der Zeit vom 1. November bis 31. März. Tiere, die jünger sind, dürfen weiter ganzjährig gejagt werden. Das bestätigt Heiko Funk vom Kreisjagdverband Nordwestmecklenburg. Laut Funk gibt es aktuell nicht mal mehr 50 Tiere, der Höchststand lag bei 560. Im Jahr 2000 waren nahe Lübeck mehrere Tiere aus einem Gehege ausgebrochen. Die Tiere hatten sich dann in der Region angesiedelt und stark vermehrt.
4: Ja, weil das so schön ist hier bei uns in Mecklenburg-Vorpommern. Und was sagen wir an der Stelle? Nadu, Nandu. Und Jolien Wagnerstein ist auch noch mit im Studio.
5: Ja, Witz, komm raus, jetzt bist du aber im Single, du.
4: Hab ich ganz lange dran gefeilt. Und wir gucken gemeinsam auf das Sommerwetter.
5: Das bestätigt auf jeden Fall, dass es sehr schön hier ist bei uns. Ein paar Wölkchen ziehen noch durch. Es bleibt aber erstmal noch trocken. Später, da sind lokale Schauer und Gewitter möglich. Dazu dann auch wieder örtlicher Starkregen und teils stürmische Böen. Die Temperaturen, die sind hochsommerlich. 29 Grad haben wir in Varin, 27 Grad sind es in Klausdorf, 31 Grad in Altrese. Das kann sich schon sehen lassen. Nachts liegen die Temperaturen bei 16 bis 19 Grad. Es kühlt also so ein bisschen runter. Jetzt die vergangene Nacht war ja sehr tropisch. Ein paar Schauer kann es nachts noch geben. Die ziehen morgen dann nach Osten ab und dann stellt sich so ein freundlicher Mix aus Sonne und Wolken ein. Die Temperatur dazu liegt bei 24 Grad in Grevesmühlen. Ja, und bis zu 27 Grad geht's dann hoch in Pasewalk und Penkun beispielsweise. Das wird also morgen ein ganz angenehmer Tag.
4: Ja, schöne Sommerzeit bei uns im Land. Wir gucken auf die Straßen. 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
5: Da starten wir mal mit einer guten Nachricht. Die A24 Hamburg Richtung Berlin. Die Sperrung zwischen Zarrentin und dem Rastplatz Wittenberger Land Süd. Die ist nämlich aufgehoben. Aber wir haben ein bisschen Stau. Betrifft die A20 Lübeck Richtung Rostock zwischen Grevesmühlen und Bobitz. Da müssen Sie ein paar Minuten mehr einplanen. Und geblitzt wird dann auf der A14 Richtung Karstadt, Höhe Platerberg, A14 Richtung Wismar im Kreuz Wismar, A24 Richtung Berlin hinter Mainburg, A24 Richtung Hamburg zwischen Zarrentin und Gudo, dann auf der B96 wieder ordentlich vertreten, Lietzow Richtung Bergen, Höhe Ralswiek, Bergen Richtung Stralsund, kurz vor der Wildbrücke, Höhe Parkplatz Rügenblick beidseitig und in Richtung Stralsund noch in der A20-Abfahrt steht ein Blitzer. Dann auf der B103 am Ortseingang Warnemünde, B105 in Rheinberg Richtung Stralsund, auf der 191 zwischen Karstadt und Eldena, B192 Ortsausgang Wulkenzin Richtung Penzlin und in Sito Richtung Malchow. B195 in Gülze Richtung Beutzenburg, zwischen Bansin und Benzhöhe Alt-Salentin, in Ringkrögen Richtung Ludwigslust, Ortsausgang Hagenow in Richtung Stegen. Dann in Heiligendamm, da stehen sie in der Seedeichstraße in Richtung Bürgerende, zwischen Meinburg und Stolpe, in Leopoldshagen aus Mönckebude kommend, in Rostock noch einer, in Richtung Tessiner Straße, wenn sie vom Modernson Bäckerweg kommen. In Schwerin, Ludwigslust der Chaussee stadteinwärts. Ich bin noch nicht am Ende, ich habe noch ein paar.
0: Heiter weiter.
5: In Wismar, im Birkenweg, in Richtung Klusterdamm, in Sarrentin, bei der Badestelle, aus Wittenburg kommend. Dann zwischen Dobbertin und Lohmen und zwischen Grabe und Zierzu, in Prislich genauer gesagt.
0: Danke, Anke. Danke auch an Hartmut, die haben nämlich Bescheid gegeben. Staus oder Blitzer entdeckt, immer her damit. Sie erreichen uns über die NDRMV-App oder anrufen 0800 5959 100.
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0: Und der nächste 80er gleich im Lieblingsmix. Vielleicht ist das auch der Titel, wo Sie genau wie ich den Disco Fox gelernt haben. 1, 2, Tipp. Und dann doch wieder irgendwo beim Partner auf die Füße gelatscht. Beagle Music Limited gleich mit Daydream. Und vorneweg Clean Bandit zusammen mit Mabel. Oh.

Lückeli im Lieblingsmix hier auf NDR 1 Radio MV. I follow rivers bei der Arbeit. 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Und hier im Lieblingsmix am Nachmittag passender Hit zum Sommerwetter. Ricky Martin und Maria bei der Arbeit mit

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1: Felix hier im Lieblingsmix hier auf NDR1 Radio MV, der DJ mal wieder einen Hit abgeliefert. Pride hier bei uns. Und dazu kommen natürlich immer die großen Kulthits. Und der nächste Deutsche, der ist auch kultig, hoch drei. Vorher rauche ich noch eine Zigarette. Das war so eine Textzeile, die haben wir damals alle irgendwie mitgesungen. Und sie gehört genau zu diesem Hit hier. Die 80er mit Clowns und Helden. Ich liebe dich.
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0: Clowns und Helden, ich liebe dich hier im Lieblingsmix auf NDR 1 Radio MV mit der besten Musik geht's hier durch den Nachmittag. Und Marlon Rudette ist dann gleich dabei. Auch ein wirklich klasse Hit, When the Beat Drops Out. Da hören wir gleich die Steel Drum. 15.30 Uhr ist es jetzt und wir gucken erstmal mit Jolien Wagnerstein auf das Wetter für uns in Mecklenburg-Vorpommern. Ja, so ein bisschen gewitterträchtig ist es ja noch, ne?
1: Ja, es kann heute Abend auf jeden Fall noch was runterkommen. Also vor allem so Schauer und Gewitter. Jetzt ist es aber erstmal noch richtig sonnig. Es ist schön warm. Und wenn man irgendwo schwitzen muss, dann doch am liebsten in Mecklenburg-Vorpommern. Ne? Ich meine, wir haben hier alles Seen, Ostseen, Eis am besten noch in der Hand. Das lässt sich aushalten. 31 Grad haben wir in Schrichtenberg, 29 Grad sind es in Ziesendorf und Parchim. Der Drei-Tage-Trend, ja, der letzte Regen, der wird sich wahrscheinlich morgen früh verziehen. Und dann begleitet uns ein Mix aus Sonne und Wolken. Zum Wochenende hin ist immer mehr Sonne dabei. Dazu Höchstwerte zwischen 22 und 27 Grad.
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1: A20 Lübeck Richtung Rostock zwischen Grevesmühlen und Bobitz. Da staut es sich. Und wo haben wir noch was?
2: Ja, hallo, hier ist Jörg.
1: Hi.
2: Es ist eine Verkehrssperrung auf der Verbindungsstraße zwischen Pötenitz, also vom Priwall kommend, Richtung Dassow. Mhm. Dort liegt ein Baum auf der Straße. Feuerwehr ist im Einsatz.
1: Okay, alles klar. Dann da auf jeden Fall schön vorsichtig fahren und sowieso nicht zu schnell, denn geblitzt wird auf der A14 Richtung Karstadt, Höhe Palaterberg. A24 Richtung Berlin hinter Mainburg. A24 Richtung Hamburg zwischen Zarrentin und Gudow. B96 Lietzow Richtung Bergen, Höhe Ralswiek. B96 Höhe Parkplatz Rügenblick, beidseitig ein Blitzer. Dann noch in Richtung Stralsund. Und zwar, wenn Sie noch in der A20 Abfahrt sind. B103 am Ortseingang Warnemünde. B105 in Rheinberg Richtung Stralsund. Nochmal die 105 in Redebass, da steht ein Blitzer am Sägewerk. Auf der 191 zwischen Karstadt und Eldena. B192 Ortsausgang Wulkenzien Richtung Penzlin. Nochmal die 192 in Sito Richtung Malchow. Dann noch zwischen Bansin und Benz Höhe Alt-Salentin. In Drenkrögen Richtung Ludwigslust. Zwischen Ribnitz-Dammgarten und Freudenberg. Zwischen Mainburg und Stolpe in Schwerin. Ludwigsluster Chaussee stadteinwärts in Zarrentin bei der Badestelle, wenn Sie aus Wittenburg kommen. Zwischen Dobbertin und Lohmen und zwischen Grabow und Zierzow haben wir ein und zwar prisslig.
0: Daniela hat Bescheid gegeben. Selina auch. Danke fürs Melden. Wenn Sie irgendwo Staus oder Blitze entdeckt haben, bitte einfach durchgeben. Sie erreichen uns jederzeit über die NDR-MV-App oder Sie rufen fix mal an 0800 59 59 100.
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Yeah, die Fun Factory hier im Lieblingsmix auf NDR1 HDMV bei der Arbeit. 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

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Yeah.

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1: Aus dem Mega-Album Stadtaffe. Peter Fox mit der erfolgreichsten Hitsingle daraus, Haus am See, hier im Lieblingsmix. Bei der Arbeit auf NDR1 Radio MV und dann um 16 Uhr alle Themen, die heute wichtig sind. In der Sendung der Tag mit Marek Walde. Ich habe auch noch coole Hits für Sie. 80er gleich mit Chrissy Hynde und den Pretenders, Don't Get Me Wrong. Und das hier ist Pink, bisschen Farbe für den Nachmittag. Ich bin Ralf Markert.

0: von den Pretenders im Lieblingsmix auf NDR 1 Radio MV an diesem strahlenden Mittwochnachmittag. Es ist 16 Uhr.
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0: Haftstrafen gegen die Mitglieder und Unterstützer der Terrorzelle Letzte Verteidigungswelle. Markus Schubert, wofür wurden die Jugendlichen und jungen Erwachsenen am Mittag in Hamburg verurteilt?
2: Unter anderem wegen versuchten Mordes, Brandstiftung, Mitgliedschaft in einer terroristischen Vereinigung und gefährlicher Körperverletzung. Zwei der Angeklagten stammen aus Mecklenburg-Vorpommern. Die rechte Zelle hatte Anschläge auf Geflüchtete und Linke geplant und bereits erste Taten verübt. Der jüngste Angeklagte kam mit einer Bewährungsstrafe davon. Die anderen erhielten Haftstrafen zwischen 2 und 5 Jahren. Die Verurteilungen ergingen nach Jugendstrafrecht und sind noch nicht rechtskräftig. Kurz vor Beginn des Plakatwahlkampfes an diesem Wochenende hat die Landes-SPD ihre Kampagne zur Landtagswahl vorgestellt. Die Spitzenkandidatin, Ministerpräsidentin Schwesig, wirbt mit dem Motto Entscheidung für MV um Wählerstimmen. Aus der aktuellen Redaktion Stefan Ludmann.
3: Die Wahl am 20. September sei eine Richtungswahl, sagte Schwesig in Schwerin. Es gehe um die Frage, ob Mecklenburg-Vorpommern weiter gut regiert werde, ob die Menschen weiter in einem demokratischen Land leben könnten. Schwesig sagte, sie stehe dafür bereit und wolle das Land weiterführen. Gleichzeitig grenzte sie sich von der AfD ab, die Mecklenburg-Vorpommern spalten wolle. Den Umfrageabstand zu der Partei hat die SPD in den vergangenen Wochen auf 7 Punkte verkürzt. Die Sozialdemokraten setzten in ihrer Kampagne ganz auf die Spitzenkandidatin. Schwesig ist auf allen 4 großen Themenplakaten zu sehen. Neben dem zentralen Motto

0: Entscheidung für MV geht es dabei um die Themen Arbeit, Familien und Zusammenhalt.
1: In Wolgast ist es heute Mittag auf einem Firmengelände am Südhafen zu einem schweren Arbeitsunfall gekommen. Ein 56-Jähriger wurde dabei lebensbedrohlich verletzt. Veronika Golletz aus unserem Vorpommern-Studio berichtet.
2: Der Mann sei aus bislang ungeklärter Ursache in eine Förderschnecke geraten, heißt es von der Polizei. Umgehend wurde ein Großeinsatz am Wolgaster Südhafen ausgelöst. Die Rettungskräfte konnten den 56-Jährigen, der aus Vorpommern stammt, befreien. Wegen der schweren und lebensbedrohlichen Verletzungen wurde der Rettungshubschrauber Christoph 47 aus Greifswald angefordert. Nach der notärztlichen Erstversorgung wurde der Mann in ein nahegelegenes Krankenhaus geflogen und wird dort weiter behandelt. Über seinen aktuellen Zustand ist nichts bekannt. Die genauen Umstände werden ermittelt.
1: Florian Wellbrock hat bei den Schwimm-Europameisterschaften in Paris seinen zweiten Titel gewonnen. Nach seinem Sieg über 10 Kilometer gewann der Magdeburger heute auch das Rennen über die 5-Kilometer-Distanz im Freiwasserschwimmen. Er siegte vor dem Ungarn David Bethlehem und dem italienischen Titelverteidiger Gregorio Paltrinieri.
3: Und der hat's gut, der Florian Wellbrock, ja. Der kann ins kalte Becken springen. Oh. Und wir drei stehen hier im schwitzigen Studio, also wirklich.
4: Ich würde auch gerne ins Wasser. Später.
3: Das Wetter für uns in Mecklenburg-Vorpommern.
4: Ja, Mario hat uns ein Foto geschickt über die NDR-MV-App aus dem Auto. 30,5 Grad, so ist richtig, in Stralsund. Also, Grüße gehen raus, lieber Mario. Danke fürs Update. Ja, heute kann es nochmal Schauer und Gewitter geben. In der kommenden Nacht sind nur noch vereinzelt Schauer dabei. Und morgen ziehen die letzten Regenfelder dann nach Osten ab. Und dann stellt sich ein freundlicher Mix aus Sonne und Wolken ein. Die Temperatur steigt auf 24 Grad in Altenkirchen, 25 Grad in Redefing, Gneuen und Stralsund, 26 Grad in Röbel, Staffenhagen und Zinnowitz. Und die Höchstwerte, die liegen morgen bei 27 Grad, beispielsweise in Pasewalk und Penkun. Der Wind dazu wird mäßig bis frisch, allerdings mit Böen, und die können auch mal die Stärke 6 bis 8 erreichen.
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4: Sieht gut aus bei uns auf den Straßen, die sind nämlich frei. Fahren Sie trotzdem vorsichtig und nicht zu schnell.
3: Denn es wird geblitzt.
4: Und zwar auf der A14 Richtung Karstadt, Höhe Platerberg. A24 Richtung Berlin, hinter Mainburg. A24 Richtung Hamburg, zwischen Zarrentin und Gudow. Dann auf der B96, Lietzow Richtung Bergen, Höhe Ralswiek, Höhe Parkplatz Rügenblick, beidseitig und in Richtung Stralsund. Und zwar, wenn Sie noch in der A20 Abfahrt sind. Dann auf der B103 am Ortseingang Warnemünde. B105 in Rheinberg Richtung Stralsund, nochmal die 105 in Redebass am Sägewerk, auf der 191 zwischen Karstadt und Eldena, B192 Ortsausgang Wulkenzien Richtung Penzlin, nochmal die 192 in Sito Richtung Malchow, dann zwischen Bansin und Benz Höhe Alt-Salentin in Drenkrögen Richtung Ludwigslust, zwischen Ribnitz-Damgarten und Freudenberg, zwischen Mainburg und Stolpe in Schwerin, Ludwigsluster Chaussee stadteinwärts, in Zarrentin bei der Badestelle.
3: Die Badestelle, ja, da bloß nicht zu fix fahren.
4: Wenn Sie aus Wittenburg kommen. Und dann noch zwischen Dobbertin und Lohmen und zwischen Grabow und Zirzow und Zahnpresslich.
3: Und wenn Sie noch was auf unseren Straßen gesehen haben oder wenn Sie einen guten Tipp für eine schöne Badestelle haben, dann rufen Sie doch gerne durch, ja. 0800 5959 100 oder Sie schicken uns eine Nachricht über die NDR-MV-App.
5: 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Jetzt der Tag mit Marek Weide.
3: Rechtsextreme Teenager, die sich über Chatgruppen organisieren und Anschläge planen, ja, teilweise sogar umgesetzt haben. Es geht um die sogenannte letzte Verteidigungswelle. Jetzt ist der Prozess gegen 8 Jugendliche bzw. junge Männer, die in der Vereinigung aktiv waren, zu Ende gegangen. 2 der Verurteilten stammen hier bei uns aus Mecklenburg-Vorpommern. Wie die Urteile gegen Jason R. aus Wismar und Benjamin H. aus Neubukow ausgegangen sind, das frage ich gleich unsere Reporterin.
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3: Und vorher gibt's noch einen schönen Kulthit von Bonnie Tyler, Holding Out for a Hero. Die meisten 80er hier im Lieblingsmix für uns in Mecklenburg-Vorpommern. Hier ist NDR 1 Radio MV. Moin zusammen.

0: Bonnie Tyler im Lieblingsmix für uns in Mecklenburg-Vorpommern. Hier ist der Tag am Mittwochnachmittag. Sie wollten die politische Ordnung in Deutschland stürzen, haben Sprengstoff und Brandanschläge auf Geflüchtete und Linke geplant und sogar schon erste Taten verübt. Im Frühjahr gab es bundesweit Razzien und schon seit März standen jetzt insgesamt 8 junge Männer der sogenannten letzten Verteidigungswelle vor Gericht. Heute dann die Urteile: zwischen 1,5 Jahren auf Bewährung und 5 Jahren Haft. Elke Spanner hat den Prozess für uns in Hamburg beobachtet. Elke, es gab ja auch 2 Angeklagte aus Mecklenburg-Vorpommern. Das war Jason R. aus Wismar, zum Zeitpunkt der Festnahme 18 Jahre alt, und Benjamin H. aus Neubukow, damals 16. Wie sind jetzt die Urteile gegen die beiden ausgefallen?
1: Na, die haben beide Jugendstrafen von 4,5 Jahren Haft bekommen. Die beiden gelten als Redelsführer. Dafür wurden sie auch explizit verurteilt, also wegen Redelsführerschaft. Und deshalb liegt ihre Strafe auch eher so im oberen Bereich. Aber die beiden sind jetzt nicht wegen versuchten Mordes verurteilt worden, wie einige andere aus der Gruppe, die ja konkret schon losgezogen waren, um Brandanschläge zu begehen. Das war bei den beiden nicht der Fall. Bei einem der beiden, bei Jason aus Wismar, da geht das Gericht allerdings nach wie vor von sogenannten schädlichen Neigungen aus. Also davon, dass er bis heute immer noch nicht richtig einsieht, was er da eigentlich gedacht und getan hat. Das macht das Gericht auch an Äußerungen von ihm fest, die er erst jetzt, diesen Juni, also als er schon lange in der Untersuchungshaft war, noch getan haben soll. Da hat er wohl einen neuen Staatsaufbau skizziert mit Gauleitern und Ähnlichem. Und er hat wohl irgendwo aufgeschrieben: Habt ihr gedacht, eure lächerlichen Strafen könnten uns zur Umkehr bringen? Das ist ihm natürlich sehr zur Last gelegt worden. Und bei dem zweiten Angeklagten aus Mecklenburg-Vorpommern, dem Benjamin H., da sagte die Richterin, da sei ganz deutlich sein Wille zur Abkehr zu erkennen gewesen im Prozess. Also er hat sich wohl bereit erklärt, da auch an sich zu arbeiten. Aber vorher sei er in der Gruppe eben schon der Wortführer gewesen. Und er sei auch derjenige, der die anderen immer wieder zu Straftaten gedrängt habe. Also schon ein sehr maßgebliches Mitglied in dieser Terrorgruppe.
0: Also durchaus auch unterschiedlich, ne? Bei Jason R. dann weiter eine radikale Tendenz zu erkennen. Bei Benjamin H. zumindest erstmal dann etwas weniger. Nehmen die denn jetzt an Deradikalisierungsprogrammen oder Ähnlichem teil und werden auch weiter von der Polizei beobachtet?
1: Also jetzt ist es ja so, dass sie erstmal in Haft sind, zumindest 6 der Angeklagten und die beiden aus Mecklenburg-Vorpommern eben auch. Von daher geht von ihnen jetzt ja akut erstmal die nächsten Jahre keine Gefahr aus, alleine weil sie gar nichts machen können. Aber es haben sich ja die meisten im Prozess doch sehr reuig gezeigt, sagte die Vorsitzende Richterin. Was jetzt diese beiden speziell gesagt haben, können wir leider nicht wissen, weil der Prozess unter Ausschluss der Öffentlichkeit war. Wir haben nur das erfahren, was die Richterin heute gesagt hat. Und da klang es eben so, als wenn der Jason eher nicht so einsichtig gewesen wäre oder wohl auch gar nicht. Und Benjamin wohl irgendwie schon. Und der nimmt dann womöglich auch an Deradikalisierungsprogrammen teil. Das sollen zumindest einige der Angeklagten in ihrem Prozess auch zugesagt haben, dass sie das machen wollen.
0: Du bist heute im Gerichtssaal gewesen. Wie haben die 8 Angeklagten die Urteile aufgenommen?
1: Eigentlich erstmal ohne große Regung, muss ich sagen. Es waren nur wenige überhaupt von der Seite zu sehen. Die meisten saßen im Rücken von uns. Von daher konnten wir die Gesichtszüge jetzt nicht so erkennen. Aber von Benjamin zum Beispiel, den konnte ich von der Seite sehen. Der hat, finde ich, das erstmal so sehr cool, fand ich, aufgenommen. Man muss sowieso sagen, dass die alle jetzt, als sie auch da reingeführt wurden aus der Haft, jetzt auch nicht irgendwie so sehr eingeschüchtert oder kleinlaut gewirkt hatten. Also ich fand, dass sie doch so sehr selbstbewusst gewirkt haben. Vor allem einer von denen, aber jetzt nicht aus Mecklenburg-Vorpommern, sondern einer der anderen Angeklagten, der hatte so ein, ja, ich hätte fast großkotziges Auftreten gesagt, gehabt, hat auch immer mal so in den Zuschauerraum gegrinst und der wirkte so, als wenn er sagen wollte, ihr könnt mir hier alle gar nichts. Allerdings sind sie dann ja doch alle zu Jugendstrafen verurteilt worden.
0: Informationen waren das hier im Tag auf NDR1 Radio MV von Elke Spanner aus Hamburg. Danke dir.
1: Sehr gerne.
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0: Gold. Loy Gold, aktuelle Musik hier in ihrem Lieblingsmix auf NDR 1 Radio MV. Wir spielen die aktuellen Hits, wir spielen die deutschen Hits und wir spielen die Kult-Hits. Und wir spielen garantiert keine KI-Hits, das kann ich Ihnen versprechen. Künstliche Intelligenz, die Computersysteme hackt und Menschen betrügt. Darüber haben wir heute ja schon ausführlich berichtet hier bei NDR 1 Radio MV. Es gibt da noch mehr Probleme mit der KI, die braucht nämlich auch ziemlich viel Rechenleistung. Und das ist Thema in unserer neuen Folge Studio 16, unserem YouTube-Magazin der NDR Regionalstudios. Ja, die KI, die braucht sehr viel Rechenleistung und die kommt aus immer neuen Rechenzentren. Auch hier bei uns in Mecklenburg-Vorpommern sollen solche Datacenter gebaut werden. Und die brauchen sehr viel Kühlwasser. Und das ist natürlich gerade in Zeiten von Dürre und Hitze eine Herausforderung. Und es stellt sich natürlich die Frage, haben wir in Mecklenburg-Vorpommern überhaupt genug Wasser, um solche Rechenzentren zu betreiben? Sarah Roth aus dem Hafmüritz-Studio war für uns in der Mecklenburgischen Seenplatte unterwegs.
1: Digitalminister Wildberger nennt sie die Fabriken des 21. Jahrhunderts, KI-Rechenzentren. Auch in der Mecklenburgischen Seenplatte wird schon geplant, am Rand der Hansestadt Demmin. Ob genug Wasser zur Verfügung steht in Demmin, um ein KI-Rechenzentrum ohne negative Auswirkungen auf Mensch und Natur zu kühlen? Bürgermeister Thomas Witkowski zeigt sich optimistisch.
2: Ich habe auch mit unserem Wasseranbieter, mit der GKU gesprochen. Das scheint kein Problem zu sein, aber tief ist dort natürlich noch keiner eingestiegen. Das sind die Prüfungen, die einfach im Laufe der Zeit noch erfolgen müssen.
1: Das heißt, es ist schwer, genau festzustellen, ob es im Land genug Wasser gibt, um KI-Rechenzentren zu versorgen. Denn dazu müsste man wissen, wie viel ein Rechenzentrum genau verbraucht. Die müssen ihren Verbrauch zwar angeben, aber laut Energieeffizienzgesetz ist diese Information vertraulich und nicht öffentlich. Dr. Gregor Barth vom Landesamt für Umwelt, Naturschutz und Geologie Mecklenburg-Vorpommern ist Hydrogeologe. Wenn einer weiß, wo im Land der Tausend Seen wie viel Wasser ist, dann er.
3: MV ist grundsätzlich ein wasserreiches Land mit ergiebigen Grundwasservorkommen im flachen und mitteltiefen Bereich. Wir haben ja überall Porengrundwasserleiter. Und um das mal so ein bisschen bildlich zu sehen, vom Gesamtwasservolumen, was hier in den Seen und im Untergrund gebunden ist, nehmen die großen Binnenseen nur etwa 5% ein.
1: Also 95% des gesamten Süßwassers im Bundesland sieht man gar nicht. Dürfen wir jetzt so viele Rechenzentren bauen, wie wir wollen? So einfach ist es nicht, sagt Gregor Barth.
3: Sofern man sich daran hält, was das Dargebot hergibt im Untergrund und gewisse Grenzen einhält, sollte es eigentlich möglich sein, durch kluge Reglementierungen zuzusehen, dass immer genug Grundwasser da ist.
1: Klare Regeln, regelmäßige Messungen und ein bewusster Umgang. Dann haben wir auch in Zukunft, auch mit Rechenzentren, keinen Stress mit dem Grundwasser.
0: Und mehr zum Thema KI-Rechenzentren in Norddeutschland und was sie mit unserem Grundwasser machen, das sehen Sie auch in unserer neuen Folge von unserem YouTube-Magazin Studio 16. Und Sie sehen das außerdem heute Abend um 19:30 Uhr im NDR Fernsehen. Und da freut sich Stefan Leidern später auf Sie.

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4: Es ist 16.30 Uhr, Zeit für den Themenüberblick. Junge Mitglieder der rechtsextremen Terrorgruppe Letzte Verteidigungswelle sind zu Haftstrafen verurteilt worden. Markus Schubert, wie weit reicht da die Spanne?
5: Das Oberlandesgericht in Hamburg verhängte Strafen von 1,5 bis 5 Jahren Haft. Die Angeklagten waren zur Tatzeit zwischen 14 und 21 Jahre alt. Nach Überzeugung des Gerichts haben sie Sprengstoff und Brandanschläge auf Geflüchtete und politische Andersdenkende geplant und erste Taten auch schon verübt. Zwei der Verurteilten stammen aus Mecklenburg-Vorpommern. Sie erhielten als Rädelsführer Jugendstrafen von 4,5 Jahren. Nur bei einem von beiden ist nach Einschätzung der Richterin im Prozess ein Wille zur Abkehr zu erkennen gewesen. Am Leipziger Flughafen ist in der Nähe eines ukrainischen Frachtflugzeugs eine Drohne entdeckt worden. Der Airport wurde in der Nacht zeitweise gesperrt. Mehrere Maschinen wurden umgeleitet. Nach Informationen aus Sicherheitskreisen sollen an der Drohne Sprengstoff und ein Zünder befestigt gewesen sein. Ob es sich um einen Anschlagsversuch handelt, ist noch unklar. Der Flugbetrieb in Leipzig konnte am Morgen wieder aufgenommen werden. Die Ukraine kann mit einer zusätzlichen Milliardenhilfe rechnen. Hintergrund sind in Europa eingefrorene Vermögenswerte des russischen Staates. Die EU hat nach eigenen Angaben weitere 1,4 Milliarden Euro an Zinsen aus diesem Geld erhalten. Der Betrag soll für die Unterstützung der Ukraine genutzt werden. Russland hat die ukrainische Hauptstadt Kiew vergangene Nacht erneut mit ballistischen Raketen angegriffen. Weil niemand mehr der Ukraine Patriot-Abwehrraketen liefert, starben dabei 17 Menschen. Dutzende wurden verletzt.
4: Danke, Markus. Und jetzt gibt's die Meldungen aus Ihrer Nähe.
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6: Mit Dagmar Amm, guten Tag. Die Hansestadt Rostock will eine neue Gesellschaft für Tourismusmarketing und Veranstaltungen gründen. Dafür sollen mehrere kommunale Unternehmen fusionieren. Caroline Bayer mit den Details.
7: Aus 4 Unternehmen wird 1. Das geht aus der neuen Beschlussvorlage der Rostocker Stadtverwaltung hervor. Fusionieren sollen die Gesellschaft für Tourismus und Marketing, die Großmarkt GmbH, die Museumspark GmbH und die Gesellschaft, die die Stadthalle und Hansemesse verwaltet. Mit diesem Zusammenschluss soll vor allem Geld eingespart werden. Laut Verwaltung bis zu 4 Millionen Euro im Jahr bis 2035. Erreicht werden soll das, indem frei werdende Personalstellen nicht nachbesetzt werden. Außerdem sollen Führungspositionen reduziert, gemeinsame Einkäufe getätigt und Doppelstrukturen abgebaut werden. Der Name der neuen Gesellschaft, die sich künftig um alle Themen rund um Tourismus, Marketing und Veranstaltungen kümmern sollen, ist noch nicht bekannt.
6: Zwei Betrunkene hat die Polizei in Rostock gestern Abend im wörtlichen Sinne aus dem Verkehr gezogen. In einem Einkaufsmarkt im Stadtteil Lichtenhagen hat ein Betrunkener randaliert und herumgepöbelt. Er hatte den Markt bereits verlassen. Als die Polizei antraf, wurde aber in der Nähe ausfindig gemacht. Weil er auf die Polizisten ebenfalls aggressiv reagierte, wurde er schließlich zur Verhinderung weiterer Straftaten in Gewahrsam genommen. Wenig später wurde bei einer Verkehrskontrolle auf dem Bahnhofsvorplatz ein 42-Jähriger mit knapp 1,5 Promille auf einem E-Scooter erwischt. Er hatte zudem eine Schreckschusspistole und einen Schlagstock bei sich. Die Gegenstände wurden beschlagnahmt, der Mann musste zu Fuß weitergehen, die Ermittlungen dauern an. Die Windmühle in Thulendorf kann repariert werden. Es sind bereits 15.000 Euro Spenden zusammengekommen, unter anderem bei einem Dorffest. Im nächsten Sommer zur 700-Jahr-Feier der Mühle soll die kaputte Windrose ersetzt sein, heißt es von den Unterstützern. Die Ursache für den großen Schaden vor ungefähr 2 Wochen war eine Gewitterzelle mit starkem Sturm. Dabei war die Windrose abgebrochen. In Bad Doberan kann im DRK-Schulungs- und Logistikzentrum noch bis 18 Uhr Blut gespendet werden. Spender müssen volljährig sein und den Ausweis dabei haben. Als Dankeschön für die Spende wird eine Freifahrt mit dem Molly verlost.
0: Unsere Reporterinnen und Reporter aus den 4 Regionalstudios sind täglich für Sie im Land unterwegs. Wir sind für Sie da.
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4: Das Wetter für uns in Mecklenburg-Vorpommern hat Jolien für uns.
9: Ja, heute Abend, da kann es nochmal Schauer und Gewitter geben. In der kommenden Nacht, da regnet es nur noch vereinzelt. Der Drei-Tage-Trend, der wird wahrscheinlich trocken. Die letzten Schauer ziehen morgen ab und dann wird es freundlicher. Vor allem zum Wochenende hin ist ganz viel Sonne mit dabei. Sehr. Dazu Topwerte zwischen 22 und 27 Grad. Also so ein paar Grad kühler als heute. Aktuell kommen wir nämlich auf 28 Grad in Kalkhorst, 29 Grad sind es in Brandshagen und 30 Grad in Remplin.
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9: Mit guten Meldungen. Die Straßen bei uns im Land sind nämlich frei. Fahren Sie bitte trotzdem vorsichtig.
4: Und nicht zu fix.
9: Denn geblitzt wird auf der A14 Richtung Karstadt, Höhe Parkplatz Platerberg. A24 Richtung Berlin hinter Mainburg. A24 Richtung Hamburg zwischen Zarentin und Gudow. Auf der B96 Lietze Richtung Bergen, Höhe Ralswiek. B96 Höhe Parkplatz Rügenblick beidseitig. Und nochmal die 96 Richtung Stralsund. Allerdings, wenn Sie noch in der A20 Abfahrt sind. Dann auf der B103 am Ortseingang Warnemünde. B105 in Rheinberg Richtung Stralsund. Und auf der 105 in Redebass am Sägewerk. B191 auch dabei zwischen Karstadt und Eldena. B192 Ortsausgang Wulkenzien Richtung Penzlin und nochmal die 192 in Sito Richtung Malchow. Dann zwischen Bansin und Benz Höhe Alt-Salentin in Trinkrögen Richtung Ludwigslust. Zwischen Ribnitz-Damgarten und Freudenberg, zwischen Meinburg und Stolpe, in Schwerin, Ludwigsluster Chaussee stadteinwärts, in Zarentin bei der Badestelle, aus Wittenburg kommend, zwischen Dobbertin und Lohmen und zwischen Grabow und Zirzow, wenn Sie in Prislich sind.
4: Staus und Blitzer melden Sie gerne weiter kostenfrei 0800 5959 100 oder Sie schicken eine Nachricht über unsere NDR-MV-App. Gerne auch als Sprachnachricht, wenn das Auto steht.
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4: Und wir schicken Sie in den Mittwoch. Mittwoch haben wir heute. Mittwoch ist schon. Es geht wieder so fix in den Mittwochfeierabend. Bergfest von der Woche. Und Sie machen hoffentlich richtig was Schönes draus. Heute nochmal ab an den Strand mit den Liebsten oder so.

0: Aktuelle Musik von Miley Cyrus in ihrem Lieblingsmix auf NDR 1 Radio MV. Die meisten von uns wünschen sich wahrscheinlich einen selbstbestimmten Lebensabend. Am besten in den vertrauten eigenen vier Wänden dann irgendwann. Aber manchmal, da geht's halt nicht, ne? Und nicht jeder möchte ins klassische Pflegeheim. Eine Alternative sind Senioren-WGs. Im Landkreis Vorpommern-Rügen, da gibt es aktuell einen Streit um genau so eine Senioren-Wohngemeinschaft, und zwar in Sassnitz. Es geht da um Brandschutz. Martina Radke berichtet.
1: Warte, du bist die Gewinnerin.
2: Ja, weil ich aber...
3: Ausgelassene Stimmung kurz vor dem Mittagessen in der Sassnitzer Senioren-WG Haus der Träume. Beim Würfeln können die Senioren die Probleme vergessen, mit denen sie sich seit fast einem Jahr befassen müssen. Am 17. September haben sie einen Brief vom Landkreis erhalten. Dem Haus wurde eine Nutzungsuntersagung ausgesprochen. An dem Tag hat sich für die 86-jährige Brigitte Jassmann vieles verändert.
4: Die Unsicherheit, die im Moment hier ist, das finde ich nicht in Ordnung. Weil wir nicht wissen, bleibt das Haus. Dürfen wir hier bleiben, dürfen wir hier nicht bleiben? Wo wollen wir alle hin? Ne? Wir sind ja alles alte Leute, gebrechlich.
3: Nach einer Anzeige hatte das Bauamt des Kreises die WG im Sommer 2025 besichtigt. Das Ergebnis? Es handele sich nicht um Wohnungen im Sinne einer Senioren-WG, vielmehr um einen Sonderbau, für den höhere Brandschutzauflagen gelten. Festgestellt, nachdem das Haus 18 Jahre betrieben worden war. Dazu Landrat Stefan Kehrt.
5: Und wenn dann sowas hochkant gestellt wird und der Brandschutz sozusagen hinzugezogen wird durch so eine Anzeige, dann müssen wir logischerweise auch die Augen aufmachen und dorthin gucken.
3: Offenbar kein Einzelfall, heißt es aus dem Sozialministerium. Die Einstufung als Sonderbau für nicht selbstrettungsfähige Personen diene dem Schutz der Mieter. Inzwischen konnte für das Haus der Träume die ursprünglich verhängte Nutzungsuntersagung abgemildert werden in ein Nachbelegungsverbot. Doch in dem Haus hat das bereits Konsequenzen, sagt Pflegedienstleiterin Undine Auras.
6: Es ist so, es sind von 42 Leuten, die wir hier versorgen, jetzt nur noch 28 über. Mein Personal schrumpft, ich weiß nicht, ich mag keinen entlassen, ich möchte es nicht, sind so tolle Leute.
3: Der Pflegedienst und der Eigentümer haben inzwischen nachgesteuert. Rettungsübung, Brandschutzdecken, die obere Etage wurde geräumt. Der Landkreis fordert jetzt noch ein Nutzungskonzept, so die Antwort auf NDR-Anfrage.
7: Darin muss aufgeführt sein, wo welche Personen mit welchen körperlichen Einschränkungen oder Pflegegraden untergebracht werden sollen. Darauf aufbauend ist ein Brandschutzkonzept zu entwerfen, das im Baugenehmigungsverfahren von einem externen Sachverständigen geprüft wird.
3: Pflegedienst und Eigentümer des Hauses, Thomas Kaul, haben den Eindruck, dass der Landkreis hier auf Zeit spielt. Rund 200.000 Euro hat Kaul eigenen Angaben zufolge bereits investiert, um den Anforderungen des Kreises gerecht zu werden. Bewohner und Angehörige wie Erika Reno sind verunsichert.
8: Ich wüsste gar nicht, wo ich mit meiner 95-jährigen Mutter hier noch hin sollte. Und ich finde, sie ist hier gut aufgehoben. Wir haben hier diese Pflegeeinrichtungen, diese Wohngruppen. Hier wird separat gekocht, hier wird separat gepflegt, wird individuell auf die Leute eingegangen. Und was ich am wichtigsten finde, dass auch jeder Pfleger hier auch mit einer bestimmten Portion Herzlichkeit rangeht und viel Herzblut auch reinbringt.
3: Nach Vorlage aller Unterlagen will die Kreisverwaltung innerhalb von 3 Monaten entscheiden.
0: Und wir waren auch mit der Kamera in der Senioren-WG unterwegs. Die Reportage von Martina Radke können Sie dann heute Abend ab 19:30 Uhr im NDR-Fernsehen sehen.

0: Der Feierabend ist da. Hallo Mecklenburg-Vorpommern, hier ist NDR 1 Radio MV und wir sind beim Sport mit Steffen Baxalari. 10 Medaillen hat Deutschland schon bei der Schwimm-Europameisterschaft gewonnen. Und Steffen, vielleicht könnte da heute ja noch eine dazu kommen. Wem müssen wir da die Daumen drücken?
1: Dem Wasserspringer Ole Rösler aus Rostock. Der 18-Jährige hat heute seinen ersten Auftritt bei dieser Europameisterschaft in Paris. Der Junioren-Europameister des vergangenen Jahres geht im Synchron-Mixed-Wettbewerb vom 10-Meter-Turm an den Start. Er springt also zusammen mit einer Frau. Das ist Pauline Pfeiff und die hat bereits 2 EM-Silbermedaillen gewonnen. Das Duo hat 5 Konkurrenten, also die Chancen auf eine Medaille sind durchaus vorhanden. Um 18.30 Uhr geht's los, zu sehen live bei sportschau.de. Und weil du eingangs sagtest, Deutschland hat schon 10 Medaillen geholt, heute kam eine weitere goldene dazu. Florian Wellbrock hat das 5 Kilometer Freiwasserschwimmen gewonnen, nachdem er gestern schon über 10 Kilometer triumphiert hat.
0: Und ich hab's eben schon gesagt, der hat's richtig gut, der kann heute ins kalte Wasser springen, während wir hier im Studio schwitzen müssen und Sie im Auto wahrscheinlich auch schwitzen. Ne? Steffen, ein weiterer großer Wettbewerb startet heute in den USA, nämlich die U20-Weltmeisterschaft der Leichtathletik. Wer aus Mecklenburg-Vorpommern ist da mit dabei?
1: Nominiert wurden 5 Sportler, leider konnten aber nur 4 nach Eugene im US-Bundesstaat Oregon reisen. Sprinterin Paula Springstein aus Rostock musste verletzt absagen. Dafür sind mit dabei Kugelstoßerin Emily Scherf und Michael Fatiga vom SC Neubrandenburg. Scherf ist 4. der Meldeliste, sodass sie um eine Medaille mitkämpft. Fatiga ist mit der 4x400 Meter Mixed-Staffel ebenfalls nicht chancenlos. Außerdem geht Theo Hielscher vom TSV 1860 Stralsund über 800 Meter an den Start. Und Maria Schneemelig vom 1. LAV Rostock strebt im Siebenkampf eine Top-8-Platzierung an. Die Wettkämpfe finden bis Sonntag statt und Deutschland ist mit 70 Sportlern dabei.
0: Und wir drücken da natürlich die Daumen. Das war das Neueste vom Sport von und mit Steffen Baxalari. Ich danke dir.
1: Gerne.

0: Deutsche Musik im Lieblingsmix von Udo Lindenberg. Die meisten 80er gibt's hier bei NDR 1 Radio MV. Es ist Mittwochnachmittag, es ist gleich 17 Uhr.
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0: Im Prozess gegen 8 Mitglieder und gegen 7 Mitglieder und einen Unterstützer der rechtsextremen Terrorgruppe Letzte Verteidigungswelle ist das Urteil gefallen. Markus Schubert, was wurde Ihnen vorgeworfen?
2: Unter anderem versuchter Mord, Brandstiftung, Mitgliedschaft in einer terroristischen Vereinigung und gefährliche Körperverletzung. Das Hanseatische Oberlandesgericht in Hamburg hat dafür Haftstrafen von bis zu 5 Jahren verhängt. Elke Spanner in Hamburg, welche Strafen haben denn die beiden Angeklagten aus Mecklenburg-Vorpommern bekommen?
3: Na, die haben beide Jugendstrafen von 4,5 Jahren Haft bekommen. Die beiden gelten als Redelsführer, dafür wurden sie auch explizit verurteilt. Und deshalb liegt ihre Strafe auch eher so im oberen Bereich. Aber die beiden sind jetzt nicht wegen versuchten Mordes verurteilt worden, wie einige andere aus der Gruppe, die ja konkret schon losgezogen waren, um Brandanschläge zu begehen. Bei einem der beiden, bei Jason aus Wismar, da geht das Gericht allerdings nach wie vor von sogenannten schädlichen Neigungen aus. Also davon, dass er bis heute immer noch nicht richtig einsieht, was er da eigentlich gedacht und getan hat. Bei dem zweiten Angeklagten aus Mecklenburg-Vorpommern, dem Benjamin H., da sagte die Richterin, da sei ganz deutlich sein Wille zur Abkehr zu erkennen gewesen im Prozess. Aber vorher sei er in der Gruppe eben schon der Wortführer gewesen.
2: Die Landes-SPD hat die heiße Wahlkampfphase eingeläutet und heute ihre Kampagne vorgestellt. Die Plakate setzen neben dem Porträt von Spitzenkandidatin und Ministerpräsidentin Schwesig auf den Slogan Entscheidung für MV. Im Wahlprogramm wirbt die SPD für starke Seehäfen, für die Energiewirtschaft. Statt der früheren Russland-Orientierung setzt die SPD sowohl bei der Digitalisierung als auch beim Außenhandel und dem Ausbau der Verkehrswege auf Polen, die baltischen und die nordischen Nachbarstaaten rund um die Ostsee. Im Bildungsbereich wirbt Schwesig mit den beitragsfreien Kitas für ihre Politik und verspricht eine Milliarde an Investitionen für die Sanierung von Schulen und Berufsschulen. Mehr als ein Jahr nach dem Hackerangriff auf Diensthandys der Landespolizei warten die meisten Beamten immer noch auf neue, sichere Geräte. Eine Sprecherin des Innenministeriums verwies auf eine in diesem Monat beginnende Pilotphase. Dabei würden die ersten mobilen Endgeräte in 3 ausgewählten Polizeirevieren getestet. Überall sonst sind die Beamten weiter auf Funkgerät, Stift und Zettelblock angewiesen. Am Landgericht Stralsund hat der Prozess gegen einen 35-Jährigen wegen versuchten Totschlags und gefährlicher Körperverletzung begonnen. Er soll einen Bekannten im Januar in Wolgast

0: mit einem Messer in den Hals gestochen haben. Aus dem Vorpommern-Studio berichtet Robert Schubert.
1: Im blauen Anzug mit Hand- und Fußfesseln und einem Aktenordner vorm Gesicht betrat der Angeklagte den Gerichtssaal. Die Staatsanwaltschaft wirft ihm vor, dass er einen 57 Jahre alten Bekannten an dessen Wohnungstür mit einem Messer in den Hals gestochen haben soll. Der Mann ist inzwischen verstorben. Ob das im Zusammenhang mit dem Angriff steht, ist noch offen. Nach der Tat fand die Polizei ein Messer bei dem Tatverdächtigen. Der Beschuldigte soll zur Tatzeit unter Medikamenten gestanden haben. Ein Urteil wird Mitte des Monats erwartet.
2: Das Wetter für uns in Mecklenburg-Vorpommern. Julien, wie lange hält diese Hitze noch an?
3: Auf jeden Fall noch ein bisschen. Es geht die Woche über so ein paar Grad runter, aber es bleibt insgesamt schon sehr sommerlich. Und man muss auch sagen, dass es auch nachts recht warm ist. Wir hatten jetzt die vergangene Nacht richtig tropische Temperaturen.
2: War das schon eine Tropennacht?
3: Ja, wenn man über 20 Grad ist nachts, dann spricht man von einer Tropennacht. Okay. Genau, das haben wir jetzt in der kommenden Nacht nicht. Aber wir liegen da trotzdem so bei 16 bis 19 Grad, also schon auch warm.
2: Knapp davor bei. Ja.
3: Aber im Vergleich zu jetzt lohnt es sich vielleicht trotzdem mal, die Fenster aufzureißen, einmal durchzulüften. Und ja, dann ist hoffentlich ein bisschen Abkühlung in Sicht. Ein bisschen Regen haben wir noch dabei. Morgen verlassen uns ja so in den Morgenstunden wahrscheinlich die letzten Schauer. Die ziehen dann nach Osten ab. Und dann stellt sich so ein freundlicher Mix aus Sonne und Wolken ein. Und die Temperatur, wie gesagt, die ist morgen ja so bei 24 bis 27 Grad. Für den Sommer eigentlich perfekt.
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3: Mit einer Meldung von der A24 zwischen Rheinbeck und Schwarzenbeck-Rand haben wir 3 Kilometer Stau. Dort ist wegen Bauarbeiten nur eine Spur frei.
2: Und dann wird geblitzt.
3: Auf der A14 Richtung Karstadt-Höhe, Parkplatz Platerberg. Dann auf der A24 in Richtung Berlin hinter Mainburg. A24 Richtung Hamburg zwischen Zarentin und Godow. Auf der B96 Lietzow Richtung Bergen-Höhe Ralswiek. Höhe Parkplatz Rügenblick wird beidseitig geblitzt und Richtung Stralsund steht auch noch einer, und zwar direkt in der A20-Abfahrt. B103 am Ortseingang Warnemünde, B105 in Rheinberg Richtung Stralsund, auf der 105 in Redebass am Sägewerk. B191 zwischen Karstadt und Eldena, auf der 192 Ortsausgang Vulkenzien in Richtung Penzlin und in Sito Richtung Malchow. Dann noch zwischen Bansin und Benzhöhe Alt-Salentin in Drehenkrögen Richtung Ludwigslust, zwischen Ribnitz-Dammgarten und Freudenberg, zwischen Mainburg und Stolpe in Schwerin, Ludwigsluster Chaussee stadteinwärts, in Zarentin an der Badestelle aus Wittenburg kommend, zwischen Dobbertin und Lohmen und im Prislich steht auch noch einer, das ist zwischen Grabo und Zitzo.
2: Stausblitzer, Sie kennen die Nummer ins Studio, 0800 5959 100 oder schicken gerne eine Nachricht über unsere NDR MV-App.
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2: Flughafen Leipzig vergangene Nacht, 2 Stunden voll gesperrt, riesiger Polizeieinsatz. Der Grund war eine Drohne und heute Mittag zumindest hat ein Sprecher vom Bundesinnenministerium mehr nicht verraten.
5: Ich kann bestätigen, dass diese Drohne gefunden wurde am Flughafen Leipzig-Halle. Darüber hinaus kann ich leider jetzt erstmal nichts zu sagen, handelt sich um laufende Ermittlungen.
2: Sehr viele Fragezeichen also heute Mittag, und inzwischen ist bestätigt, an der Drohne war ein Sprengsatz und es gab auch einen Zünder. Auf dem Flughafen Halle Leipzig, da stehen Flugzeuge aus der Ukraine. Über den aktuellen Stand der Ermittlungen bringen wir Sie gleich auf den neuesten Stand.
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0: SNR 1, Radio MV mit der Sendung der Tag. Wir haben alles das, was Sie heute wissen müssen für Sie. Ein möglicher Sprengstoffanschlag beschäftigt Ermittler am Flughafen Leipzig-Halle. In der Nacht war dort eine Drohne in der Nähe ukrainischer Frachtflugzeuge entdeckt worden. Dieser Vorfall, der führte zu einem Großeinsatz von der Bundes- und der Landespolizei. Und für uns berichtet Ine Dippmann.
1: Alles gesperrt, hieß es in der Nacht am Flughafen Leipzig. Ein Mitarbeiter hatte kurz nach Mitternacht eine Drohne mit einer Sprengvorrichtung auf der Südpiste des Flughafens entdeckt. Das haben inzwischen Landeskriminalamt und die Generalstaatsanwaltschaft Dresden bestätigt. Mit Unterstützung der Bundespolizei und eines Sprengstoffroboters wurde der Gegenstand untersucht, der Zünder entfernt. Besonders betroffen war der nächtliche Frachtverkehr am DHL-Drehkreuz Leipzig-Halle. Nach Polizeiangaben mussten 19 Frachtmaschinen und ein Passagierflug umgeleitet werden. Als eine DHL-Frachtmaschine wegen der Sperrung durchstarten musste, kollidierte sie mit einem Objekt, wurde aber nur leicht beschädigt und konnte später sicher in Hannover landen. Nach Angaben der Bundesstelle für Flugunfalluntersuchung wird geprüft, ob es sich um eine weitere Drohne gehandelt haben könnte. Touristen am Flughafen Leipzig machten sich im Laufe des Tages Gedanken.
2: Das gesehen mit der Drohne, ja. Fliegt tatsächlich zum ersten Mal heute. Und das eine Nacht, bevor ich fliege, ist schon ein bisschen komisch.
3: Also ich habe das auch gelesen und habe gedacht, oh Gott, was jetzt? Und hatte natürlich auch Sorge, ob wir heute hier landen können und was überhaupt mit der Sicherheit hier ist.
1: Der Einsatz spielte sich in unmittelbarer Nähe ukrainischer Antonov-Frachtmaschinen ab, die auf dem Flughafengelände stationiert sind. Ob diese Flugzeuge Ziel der Aktion waren, ist bislang völlig offen. Sachsens Innenminister Armin Schuster schrieb in einer Pressemitteilung am Nachmittag:
4: Bei den Vorkommnissen am Leipziger Flughafen handelt es sich um einen sehr ernsten Sicherheitsvorfall. Deshalb ermitteln Landes- und Bundessicherheitsbehörden seit heute Nacht unter Hochdruck Hand in Hand. Unter anderem ist das gemeinsame Zentrum zur Abwehr hybrider Bedrohungen und die Drohnenabwehr der Bundespolizei involviert.
1: Es stehe im Raum, dass die hybride Kriegsführung Russlands einen wichtigen Knotenpunkt der kritischen Infrastruktur in Sachsen zum Ziel hatte, heißt es in einem Statement eines sächsischen SPD-Innenpolitikers. Das Landeskriminalamt Sachsen hat ein Hinweistelefon und ein Hinweisportal eingerichtet. Nach einer umfangreichen Kontrolle des Flughafens konnte die Start- und Landebahn Nordpiste aber noch in der Nacht wieder freigegeben werden. Die Start- und Landebahn Südpiste bleibt vorerst gesperrt. Von den Behörden heißt es zudem, es bestehe keine Gefahr für Leib und Leben von Passagieren oder Mitarbeitern des Flughafens. Der Flugverkehr für Passagiere sei nicht beeinträchtigt. Am Abend werden Bundesinnenminister Alexander Dobrindt und Sachsens Innenminister Armin Schuster am Flughafen erwartet. Sie wollen sich vor Ort ein Bild von der Lage machen.
0: Ein möglicher Sprengstoffanschlag beschäftigt die Ermittler am Flughafen Leipzig-Halle. Ine Dippmann berichtete für NDR 1 Radio MV.

0: sommerliche Musik hier bei NDR1 Radio MV von Kid Rock All Summer Long. Wir haben ihn hier bei uns im Land, den besten Geflügelhalter des Jahres. Das ist Fabian Schwarz aus Demen. Das liegt 20 Kilometer östlich von Schwerin. Der ist 29 Jahre jung, leidenschaftlicher Vollprofi und jetzt Ceres-Gewinner. Und für alle Stadtkinder, das ist sowas wie der Oscar für Landwirtinnen und Landwirte. Dana Zeck aus unserer Redaktion Landwirtschaft, Umwelt und Natur hat sich in Demen angeschaut, was die Jury so überzeugt hat.
1: Puten gackern in der Sonne des Wintergartens, scharren im Stroh, spüren den Wind, hören, was draußen los ist. Haltungsstufe 3 mit Außenklima heißt das in der Fachsprache, erklärt Putenhalter Fabian Schwarz.
2: Wir haben an den Stellen Picksteine hängen, Heuraufen, die wir regelmäßig erneuern, Staubbäder in den Wintergärten, Sprungtische, wo die Tiere raufspringen können, Quaderstrohballen. Was auch noch ein sehr wesentlicher Punkt ist, ist, dass die Tiere mit 30% weniger Besatzdichte gehalten werden als in einer konventionellen Haltung. Pickverletzungen werden dadurch reduziert. Die Tiere sind nicht so nervös wie in konventionellen Ställen und sind dadurch ausgeglichener.
1: Mit diesem Konzept hat der Junglandwirt die Jury des bundesweit ausgeschriebenen Landwirtschaftspreises Ceres Award begeistert.
2: Wir denken hier sehr nachhaltig im Sinne der Kreislaufwirtschaft. Wir bewirtschaften ja auch noch 350 Hektar Acker und der Mist, der aus den Tieren entsteht, den verbringen wir dann auf den Acker und im Gegenzug können wir dann das geerntete Getreide und die Erbsen dann auch an die Tiere verfüttern.
1: Silvia vom Geflügelwirtschaftsverband Mecklenburg-Vorpommern freut sich über den Finaleinzug des 29-Jährigen.
3: Fabian Schwarz ist fachlich versiert, hoch engagiert und führt mit unternehmerischem Weitblick die Putenhaltung seines Familienunternehmens in die Zukunft. Wir wünschen ihm alles, alles Gute.
1: Bei der Bewerbung wurde der junge Landwirt von seiner Mutter Diana Schwarz unterstützt. Gemeinsam mit ihrem inzwischen verstorbenen Mann hatte sie den Betrieb aufgebaut.
4: Er ist schon sehr zukunftsorientiert, fundiertes Wissen sowieso. Das ist so die nächste Generation, die eben mehr guckt auf Tierwohl, auf Nachhaltigkeit. Und er sagt, dann hat die Pute auch eine Zukunft, wenn wir da mehr ins Tierwohl stecken. Ja, er liebt die Landwirtschaft.
1: Tierschützer kritisieren immer wieder, dass Puten in der konventionellen Landwirtschaft enorm leiden würden. Fabian Schwarz sagt, ihm sei wichtig, ein Zeichen zu setzen und zu zeigen, dass Putenhaltung mit Tierwohl vereinbart werden kann.
0: Und vielleicht haben Sie es gerade gemerkt, ne? Ich habe ihn gerade schon zum Gewinner gemacht, aber erstmal ist er nominiert für den Ceres Award und ob er den dann auch gewinnt, das klärt sich dann im Oktober. Wir drücken da natürlich auf jeden Fall die Daumen. Und hier ist einmal NDR 1 Radio MV mit dem zuverlässigsten Verkehrsservice für uns in Mecklenburg-Vorpommern. Vorsicht bitte auf der B96, auf der A20, B96, Stralsund Richtung A20 zwischen Brandshagen und Milzow. Da liegen Gegenstände auf der Fahrbahn. Kommt gerade ganz frisch rein, deswegen wiederhole ich es nochmal. Vorsicht bitte auf der B96, Stralsund Richtung A20 zwischen Brandshagen und Milzow liegen Gegenstände auf der Fahrbahn. Fahren Sie da bitte besonders vorsichtig.

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1: Es ist 17.30 Uhr. Wir schauen auf die Themen, die heute wichtig sind. Haftstrafen gegen Mitglieder und Unterstützer der Torrezelle letzte Verteidigungswelle. Markus Schubert, wofür wurden die Jugendlichen und jungen Erwachsenen da am Mittag in Hamburg verurteilt?
2: Unter anderem wegen versuchten Mordes, Brandstiftung, Mitgliedschaft in einer terroristischen Vereinigung und gefährlicher Körperverletzung. Zwei der Angeklagten stammen aus Mecklenburg-Vorpommern. Die rechte Zelle hatte Anschläge auf Geflüchtete und Linke geplant und bereits erste Taten verübt. Der jüngste Angeklagte kam mit einer Bewährungsstrafe davon. Die anderen erhielten Haftstrafen zwischen 2 und 5 Jahren. Die Verurteilungen ergingen nach Jugendstrafrecht und sind noch nicht rechtskräftig. Der sächsische Landesinnenminister Schuster hat den Drohnenfund am Leipziger Flughafen als sehr ernsten Sicherheitsvorfall bezeichnet. Bundes- und Landespolizei ermittelten unter Hochdruck. Auf dem Flughafengelände ist in der Nacht eine Drohne gefunden worden, die eine Sprengvorrichtung enthielt. Auch Sprengstoff soll daran befestigt gewesen sein. Ob es sich um einen versuchten Anschlag handelt, ist noch unklar. In Taiwan hat ein großes Manöver zur Abwehr eines Invasionsversuchs begonnen. Alle Teilstreitkräfte sind beteiligt, auch 20.000 Reservisten wurden einberufen. Taiwan reagiert mit solchen Manövern auf die aggressive Rhetorik Chinas, das mit einer gewaltsamen Einnahme der Insel droht.
1: Dankeschön, Markus. Dankeschön, Markus. Und damit Sie wissen, was bei Ihnen um die Ecke wichtig ist, jetzt die Nachrichten aus Ihrer Region.
0: Die Regionalnachrichten aus dem Ostseestudio Rostock.
3: Mittag mal am guten Tag. Gäste der Hansesail, die morgen beginnt, sollten das Auto am besten stehen lassen. Dazu raten die Rostocker Tourismuszentrale und die Straßenbahn AG. Trotz der Baustelle am Knotenpunkt Holbeinplatz seien alle Veranstaltungsorte des Sail gut mit Bus, Bahn und Warnow-Fähre zu erreichen, sagt die Sprecherin der Straßenbahn AG Langner. Außerdem stehen mehr E-Scooter als in den vergangenen Jahren zur Verfügung. Auch die Zahl der Fahrradständer rund um das Sail-Gelände wurde aufgestockt. Für die Windmühle in Thulendorf haben Unterstützer schon rund 15.000 Euro Spenden gesammelt. Vor etwa 2 Wochen war sie bei einem Gewitter mit Sturm stark beschädigt worden. Melanie Jaster berichtet.
4: Die Spenden kommen größtenteils von Privatleuten. Sie wurden online und bei einem Dorffest gesammelt. Auch die Deutsche Stiftung Denkmalschutz hat Geld für die Mühle in Thulendorf zugesagt, so Norman Herzer vom örtlichen Förderverein der Freiwilligen Feuerwehr. Ende September sollen bei einem Erntedankfest mit Gottesdienst und Feuershow laut Herzer noch mehr Spenden gesammelt werden. Ziel sei die Reparatur im kommenden Sommer zur 700-Jahr-Feier der Mühle. Vor etwa 2 Wochen hatte ein Unwetter die Windrose zerrissen. Sie musste sicherheitshalber entfernt werden. Laut Herzer haben dabei ein lokales Kranunternehmen, aber auch die Freiwillige Feuerwehr und das ganze Dorf geholfen. Für ihn ein Beweis für den großen Zusammenhalt in Thulendorf.
3: Die Hansestadt Rostock will eine neue Gesellschaft für Tourismusmarketing und Veranstaltungen gründen. Dafür sollen die Gesellschaft für Tourismus und Marketing, die Großmarkt GmbH, die Museumspark GmbH und die Gesellschaft, die Stadthalle und Hansemesse verwaltet, zusammengeführt werden. Mit diesem Zusammenschluss soll vor allem Geld eingespart werden, laut Verwaltung bis zu 4 Millionen Euro im Jahr bis 2035. Nach 4 Wochen Pause geht morgen der Prozess um den Mord an dem 8-jährigen Fabian aus Güstrow weiter. Es geht um die Frage, ob die 30-jährige Freundin von Fabians Vater, Gina H., den Jungen ermordet hat. Dazu werden morgen insgesamt 4 Zeugen gehört, die über Fahrzeugbeobachtungen und einen Termin der Angeklagten am Tattag aussagen sollen. Ein Sachverständiger des Bundeskriminalamtes spricht über die Kommunikationsanalyse und auch die Schwester der Angeklagten ist als Zeugin geladen.
0: Unsere Reporterinnen und Reporter aus den 4 Regionalstudios sind täglich für Sie im Land unterwegs. Wir sind für Sie da.
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1: Das Wetter für uns in Mecklenburg-Vorpommern hat Julien Wagnerstein.
5: Ein paar Wölkchen ziehen durch. Es bleibt aber erstmal noch trocken. Später sind lokale Schauer und Gewitter möglich. Dazu dann auch wieder örtlich Starkregen und teils stürmische Böen. Die Temperaturen sind trotzdem hochsommerlich. 30 Grad haben wir in Glashütte, 28 Grad sind es in Viezen, 26 Grad in Schabrode an der Küste. Ja, und nachts, da liegen die Temperaturen bei 16 bis 19 Grad. Ein paar Schauer kann es auch da noch geben, aber im Drei-Tage-Trend, da sieht das dann schon ganz anders aus. Da wird es nämlich trocken sein und so in Richtung Wochenende wird es immer freundlicher. Viel Sonne ist mit dabei und die Höchstwerte liegen bei 22 bis 27 Grad.
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5: A24, Hamburg Richtung Berlin, zwischen Rheinbeck und Schwarzenbeck-Grande. Da haben wir 3 Kilometer Stau. Dort ist wegen Bauarbeiten nur eine Spur frei. Und dann Vorsicht bitte auf der B96. Stralsund in Richtung A20, und zwar zwischen Brandshagen und Milzow. Da liegen Gegenstände auf der Fahrbahn.
1: Und es wird geblitzt.
5: Auf der A14 in Richtung Karstadt, Höhe Platerberg. A24 Richtung Berlin, hinter Mainburg. A24 Richtung Hamburg, zwischen Zarentin und Gudow. B96, dreimal dabei. Lietzow Richtung Bergen, Höhe Ralswiek. Höhe Parkplatz Rügenblick beidseitig und dann in Richtung Stralsund, allerdings noch in der A20-Abfahrt. Dann auf der B103 am Ortseingang Warnemünde, B105 in Rheinberg in Richtung Stralsund, nochmal die 105 in Redebass am Sägewerk, B191 zwischen Karstadt und Eldena, auf der 192 Ortsausgang Wulkenzien in Richtung Penzlin und auf der 192 in Sitow in Richtung Malchow, dann zwischen Bansin und Benz, höher als Salentin, in Drehenkrügen Richtung Ludwigslust, zwischen Ribnitz, Dammgarten und Freudenberg, zwischen Meinburg und Stolpe, in Schwerin, Ludwigsluster Chaussee stadteinwärts, in Zarentin bei der Badestelle, aus Wittenburg kommend, zwischen Dubertin und Lohmen haben wir noch einen und zwischen Grabe und Zierzow steht er in Prisslich.
1: Stausblitzer melden Sie gerne 0800 595 9100 oder Sie schicken eine Nachricht über die NDR MV App und Sie wissen,
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1: Genau so schaut's aus. Sag mal, Jolien, wann hast du zuletzt deinen Handyvertrag gewechselt?
5: Ui, das ist ein paar Jahre her. Ich bin da sehr faul, was sowas angeht.
1: Das Thema ist bekannt, das Problem ist bekannt. Auch bei Steffi im Schlemmer-Bistro diskutieren wir gleich drüber.
5: Okay.

0: Deutsche Musik von Purple Schulz, ein schöner 80er hier im Lieblingsmix auf NDR1 Radio MV. Und Sie kennen das wahrscheinlich und haben sich... Ich fange den Satz nochmal von vorne an. Ich wollte Sie nämlich fragen, wann Sie zuletzt Ihren Telefonvertrag gewechselt haben. Das kann sich ja durchaus immer wieder lohnen, die Preise da gründlich zu checken. Weiß auch unsere Crew in unserer Kultcomedy.
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2: Es ist ja, wie es ist.
1: Und das sind Ihre Gäste. Herr Ahlers.
3: Na, das tut ja nichts zur Sache.
1: Udo.
4: Ja. Das kann's haben.
1: Und Opa Gerke.
5: Steffi, machst du mir Mettbrötchen?
2: Nee, muss ich erst schmieren. Milch und Zucker nehmt ihr selber, ne? Was gibt's Neues?
4: Ich mach das jetzt wie diese Fußballstore. Ribéry, Kaka und Magath. Raus aus dem Vertrag.
2: Wie meinst du das denn nur?
4: Mich hat gestern eine von der Telefonwerbung angerufen, ob ich nicht mit meinem Handy zur U2 wechseln will.
2: Also.
4: Ich sag zu ihr, Interesse ist immer vorhanden.
3: Boah, aber ich denke, du bist bei T-Mobile.
4: Ja, ich hab dir sofort angerufen, von wegen, hallo, ich sag ihm mal was. O2 ist an mir dran. Die wollen mich. Im Prinzip sind wir uns einig, es geht nur noch um finanzielle Details. Jo, nun macht euch mal Gedanken, wenn ihr mich halten wollt.
2: Ja, und was sagt sie?
4: Du, die hat einfach aufgelegt. Kannst du dir vorstellen, was da jetzt los ist? Da brennt die Hütte.
2: Ah.
3: Was? Also manchmal glaube ich bei dir, also.
5: Wo brennt da was?
3: So ein Vertrag da mit Kündigungsfrist und alles.
4: Jo, und? Wenn O2 mich unbedingt verpflichten will, dann müssen sie mit der Telekom verhandeln. Das ist ja nur Standard heute.
3: Ah, vielleicht steht Herr Udo ja auch noch bei Vodafone auf der Wunschliste.
4: Du, ich weiß, was du meinst, Georg, aber ich spiele bei solchen Sachen immer mit offenen Karten. Jetzt auch bei O2.
2: Also es kann ja wohl nicht sein, dass mittlerweile jede Art Verträge rauskommen, weil dann brauchst du ja gar keine Verträge.
3: Boah, manchmal gibt das so Klauseln, also... Das ist ja mittlerweile sogar in manche Eheverträge.
2: Ach, du meinst Boris, ne?
3: Wie jetzt?
2: Ja, Boris Becker heiratet ja nun mit seiner Lilly. Hat er denn auch so eine Ausstiegsklausel, wenn er mal was Besseres findet?
3: Oh, kommt drauf an. Wenn er die Ausstiegsklausel hat, dann kann er nach 2 Jahren unterhaltsfrei wechseln.
4: Ja, dann simst er zu seiner Lilly. Du nix gegen dich, aber ich such doch noch mal eine Herausforderung. Jetzt auch körperlich. Hast du noch Wisse?
2: Oh,
4: es ist doch so. Bei Magath und diese ist es ja genauso. Auf jeden Fall zieh ich das jetzt durch mit O2. Ich meine, ich bin Mitte 40. Vielleicht ist das der letzte große Handyvertrag für mich.
3: Ah, weitere Einzelheiten dann sicherlich in der Pressekonferenz. Also. Rätsel fertig, Frank.
5: Fast. Ich brauche noch kleinster Baustein mit 4 Buchstaben.
2: Lego?
5: Jawohl.
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0: Mit Roxette starten wir in den Feierabend am Mittwoch. 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Meeresluft, knarzende Masten und flatternde Segel. Rostock, yo, macht sich wieder bereit für die Hanse-Sail in diesem Jahr. Ab Donnerstag laufen dann rund 120 Schiffe aus 7 Nationen in den Hafen ein. Aus dem Ostseestudio Rostock geben Dennis Wenzin und Melanie Jaster uns einen Überblick, welche Schiffe denn in diesem Jahr besonders bemerkenswert sind.
1: Aus den Niederlanden, Dänemark, Polen, Finnland, Schweden und Spanien reisen Schiffe zur 35. Hanse-Sail an. Einige von ihnen waren schon mehr als 30 Mal dabei.
2: Die treuesten Stammgäste.
1: Der Dreimaster Lot Lorien ist zum 33. Mal aus den Niederlanden nach Rostock gekommen. Eignerin Marieke van der Rest hat das Schiff von ihrem Vater übernommen. Die Hanse-Sail steht für sie jedes Jahr fest im Kalender.
3: Man sieht die ganzen Kollegen, man freut sich auf Warnemünde, auf Rostock, auf das tolle Feuerwerk, das Zusammenkommen von den ganzen Schiffen. Das ist einfach wiederkehren, nach Hause kommen und gehört einfach mit dazu.
1: Bis zu 90 Passagiere finden auf der Lot Lorien Platz. 120 Jahre ist der Großsegler schon alt, inzwischen aber modern ausgestattet mit Whirlpool unter freiem Himmel. Wie aktiv sich die Gäste an Bord einbringen, entscheidet jeder selbst, sagt Marikes Vater Jaap van der Rest.
4: Es gibt Leute, die sich hinsetzen wollen und ein Aperol trinken. Und es gibt Leute, die wollen in den Mast klettern.
1: Neben der Lot Lorien sind es 5 weitere Schiffe, die schon mehr als 30 Mal auf der Hanse-Sail waren und damit zu den treuesten Stammgästen gehören.
2: Die weiteste Anreise.
1: Rund 4000 Kilometer Seeweg hat die Pascal Flores aus Spanien nach Rostock zurückgelegt. Der Dreimast-Gaffelschoner ist rund 110 Jahre alt und war schon vor 2 Jahren Rekordhalter für die längste Anreise zur Hanse-Sail. Für Bettina Fust, die das Hanse-Sail-Büro leitet, sind gerade die internationalen Gäste sehr wichtig.
5: Wir freuen uns natürlich über jedes teilnehmende Schiff, aber das ist auch was ganz Besonderes. Die bringen natürlich diese Offenheit, die wir hier mit der Hanse-Sail transportieren wollen, rüber. Unsere Weltoffenheit, unsere Freundschaft, dass wir zeigen wollen, wie sehr sind wir auch daran interessiert, Gäste aus aller Welt hier in Rostock begrüßen zu können, die natürlich so ein anderes Flair mit herbringen.
1: Bei ihrem letzten Besuch fielen die geplanten Ausfahrten auf der Pascal Flores wegen eines Motorschadens aus. Das mit Segeln will die 12-köpfige Crew dieses Jahr nachholen.
2: Das kleinste Schiff
1: wird auf der sogenannten Mini-Sail zu finden sein. Denn wer will, kann im IGA-Park selbst eigene Modellschiffe bauen und steuern.
0: Und sie nutzen ihre Chance auf die letzten Resttickets für ein paar Turns. Und die können sie noch bekommen, und zwar direkt im Hanse-Sail-Büro. Und es ist noch viel mehr los bei uns im Land in den kommenden Tagen. Unter anderem das Pangea-Festival, das jetzt startet. 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
0: Im Prozess gegen die rechtsextreme Terrorgruppe Letzte Verteidigungswelle hat das Oberlandesgericht in Hamburg am Mittag ein Urteil verkündet. Markus Schubert, wie fällt das aus?
2: Die 8 Mitglieder und Unterstützer der Gruppe wurden zu Haftstrafen von bis zu 5 Jahren verurteilt, unter anderem wegen versuchten Mordes und Brandstiftung. Sie sollen Anschläge auf Asylbewerberheime und linke Einrichtungen geplant und verübt haben. Die Letzte Verteidigungswelle sei eindeutig eine terroristische Vereinigung, sagte die Vorsitzende Richterin in der Urteilsbegründung. Sie sei darauf ausgerichtet gewesen, Mord und Totschlag zu begehen. Ihr Ziel sei ein gesellschaftlicher Umsturz gewesen. Ein damals 15-Jähriger habe dann die Regierung übernehmen wollen. Die Bundesregierung bestätigt den Fund einer Drohne am Flughafen Leipzig-Halle. Bestätigt wurde auch die Kollision einer Frachtmaschine mit einem unbekannten Gegenstand. Aus dem Hauptstadtstudio Dietrich Karl Meurer.
3: Die Drohne soll in der Nacht nahe von ukrainischen Antonov-Transportflugzeugen entdeckt worden sein. An dem Fluggerät befand sich ein funktionsfähiger Sprengsatz. Das ergab nach ARD-Informationen eine erste Einschätzung von Polizeikräften. Die Bundesregierung bestätigte diese Angaben bislang nicht. Dagegen bestätigte das Innenministerium einen weiteren Vorfall in der Nähe des Flughafens. Demnach ist eine Frachtmaschine in der Luft mit einem unbekannten Gegenstand zusammengestoßen. Das Flugzeug habe anschließend in Hannover landen können. Nach Angaben des Ministeriums stellten die Behörden den Flugbetrieb im Flughafen Leipzig-Halle in der Nacht für rund 2 Stunden ein. Die Ermittlungen führt inzwischen die Landespolizei Sachsen. Zudem befassen sich mit den Vorfällen das gemeinsame Drohnenabwehrzentrum, das gemeinsame Zentrum zur Abwehr hybrider Bedrohungen und die Landespolizei Niedersachsen.
2: Im Ostseebad Zingst ist am Vormittag ein Kind aus Chemnitz bei einem Verkehrsunfall schwer verletzt worden. Offenbar lief das 7 Jahre alte Mädchen auf die Straße, als sich ein PKW näherte. Der aus Hessen stammende Mann am Steuer bremste zwar sofort, trotzdem erfasste der Wagen das Mädchen. Es wurde mit einem Rettungshubschrauber in ein Krankenhaus geflogen. Die Verletzungen sind nicht lebensgefährlich. In Nordwestmecklenburg gibt es immer weniger frei lebende Nandus. Um den Bestand zu erhalten, dürfen diese nun nicht mehr wie bisher gejagt werden. Raik Raupach aus dem Mecklenburg-Studio, was hat sich denn verändert?
4: Ab sofort dürfen Nandus, die älter als ein Jahr sind, nur noch im Winterhalbjahr gejagt werden, also in der Zeit vom 1. November bis zum 31. März. Tiere, die jünger sind, dürfen weiter ganzjährig gejagt werden. Das bestätigt Heiko Funk vom Kreisjagdverband Nordwestmecklenburg. Laut Funk gibt es aktuell nicht mal mehr 50 Tiere. Der Höchstbestand lag bei knapp 560 Tieren. Im Jahr 2000 waren nahe Lübeck mehrere Tiere aus einem Gehege ausgebrochen. Die Tiere hatten sich dann in der Region angesiedelt und stark vermehrt.
0: 18:03, das Wetter für uns in Mecklenburg-Vorpommern.
5: Heute Abend kann es noch mal vereinzelt Schauer und Gewitter geben. In der kommenden Nacht sind dann nur noch so ein paar Regentropfen dabei. Und morgen ziehen die letzten Regenfelder dann nach Osten ab. Und es stellt sich so ein freundlicher Mix aus Sonne und Wolken ein. Die Temperatur steigt morgen auf 24 Grad in Grevesmühlen, 25 Grad in Gneuen, 26 Grad in Stavenhagen und Zinnowitz. Und die Höchstwerte, die erreichen morgen 27 Grad, beispielsweise in Pasewalke und Penkun. Der Wind dazu weht mäßig bis frisch, allerdings mit Böen. Und die können dann auch mal Stärke 6 bis 8 erreichen. Die Wasserstandsvorhersage für unsere Küste bis morgen früh, da werden westlich und östlich Rügens Abweichungen von bis zu 25 cm über dem mittleren Wasserstand erwartet.
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5: A24 Hamburg Richtung Berlin zwischen Rheinbeek und Schwarzenbeek-Randen haben wir 3 Kilometer Stau. Da gibt es eine Baustelle und deswegen ist da nur eine Spur frei. Und dann haben wir noch was.
6: Ja, hallo, ich möchte einen Stau melden. Ich habe nämlich gerade euren Verkehrsfunk

0: gehört und da ist dieser Stau nicht gemeldet worden. Und zwar zwischen Pampo und Wüstmark.
1: Okay.
0: Also Richtung Schwerin. Hier ist eine Baustelle und wir stehen hier schon eine gute halbe Stunde.
1: Ja, ich habe das gerade auch mal gecheckt parallel. Pampo Richtung Schwerin durch die Baustelle da, ja, brauchen sie aktuell sogar 50 Minuten länger.
2: Oh Gott, wir sind da auf jeden Fall an ihrer Seite und es blitzt.
1: Auf der A14 Richtung Karstadt, Höhe Platerberg, A24 Richtung Berlin hinter Mainburg, A24 Richtung Hamburg zwischen Zarentin und Gudow, auf der B96 Lietzow Richtung Bergen, Höhe Ralswiek, dann Höhe Parkplatz Rügenblick beidseitig und in Richtung Stralsund allerdings noch in der A20 Abfahrt. Dann auf der B103 am Ortseingang Warnemünde, B105 in Rheinberg Richtung Stralsund, nochmal die 105 in Redebass am Sägewerk. Auf der B191 zwischen Karstadt und Eldena, 192 ist zweimal dabei. Einmal ein Blitzer im Ortsausgang Wulkenzien, wenn Sie in Richtung Penzlin unterwegs sind. Und dann noch in Sito, wenn Sie in Richtung Malchow unterwegs sind. Außerdem zwischen Bansin und Benz, Höhe Alt-Salentin. In Dringkrögen Richtung Ludwigslust. In Schwerin, Ludwigsluster Chaussee, Stadt einwärts, da der Blitzer. Und in Zarentin bei der Badestelle, wenn Sie aus Wittenburg kommen.
2: Stausblitzer melden Sie gerne weiter. 0800 5959 100 oder schicken eine Nachricht über unsere NDR-Info-App. Und da an der Badestelle, ich habe es vorhin schon gesagt, Mensch, da wäre ich jetzt auch gerne.
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2: Rechtsextreme Teenager, die sich über Chatgruppen organisieren und Anschläge planen, teilweise ja sogar schon umgesetzt haben. Es geht um die sogenannte letzte Verteidigungswelle. Jetzt ist der Prozess gegen 8 Jugendliche bzw. junge Männer, die in dieser Vereinigung aktiv waren, zu Ende gegangen. 2 der Verurteilten stammen hier aus Mecklenburg-Vorpommern. Wie die Urteile gegen Jason R. aus Wismar und Benjamin H. aus Neubuko ausgefallen sind, darüber spreche ich gleich mit unserer Reporterin.
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0: Elva Max im Lieblingsmix auf NDR 1 Radio MV. Sie hören den Tag und wir haben alles, was Sie heute wissen müssen. Sie wollten die politische Ordnung in Deutschland stürzen, haben Sprengstoff und Brandanschläge auf Geflüchtete und Linke geplant und sogar erste Taten schon verübt. Es gab bundesweite Razzien und schon seit März standen insgesamt 8 junge Männer der sogenannten letzten Verteidigungswelle vor Gericht. Heute dann die Urteile zwischen 1,5 Jahren auf Bewährung und 5 Jahren Haft. Elke Spanner hat für uns den Prozess in Hamburg beobachtet. Elke, es gab auch 2 Angeklagte aus Mecklenburg-Vorpommern. Das war einmal Jason R. aus Wismar, der war zum Zeitpunkt der Festnahme 18 Jahre alt, und Benjamin H. aus Neubuko, damals 16. Wie sind die Urteile jetzt gegen diese beiden Angeklagten ausgefallen?
1: Na, die haben beide Jugendstrafen von 4,5 Jahren Haft bekommen. Die beiden gelten als Redelsführer. Dafür wurden sie auch explizit verurteilt, also wegen Redelsführerschaft. Und deshalb liegt ihre Strafe auch eher so im oberen Bereich. Aber die beiden sind jetzt nicht wegen versuchten Mordes verurteilt worden, wie einige andere aus der Gruppe, die ja konkret schon losgezogen waren, um Brandanschläge zu begehen. Das war bei den beiden nicht der Fall. Bei einem der beiden, bei Jason aus Wismar, da geht das Gericht allerdings nach wie vor von sogenannten schädlichen Neigungen aus. Also davon, dass er bis heute immer noch nicht richtig einsieht, was er da eigentlich gedacht und getan hat. Das macht das Gericht auch an Äußerungen von ihm fest, die er erst jetzt, diesen Juni, also als er schon lange in der Untersuchungshaft war, noch getan haben soll. Da hat er wohl einen neuen Staatsaufbau skizziert mit Gauleitern und Ähnlichem. Und er hat wohl irgendwo aufgeschrieben: Habt ihr gedacht, eure lächerlichen Strafen könnten uns zur Umkehr bringen? Das ist ihm natürlich sehr zur Last gelegt worden. Und bei dem zweiten Angeklagten aus Mecklenburg-Vorpommern, dem Benjamin H., da sagte die Richterin, da sei ganz deutlich sein Wille zur Abkehr zu erkennen gewesen im Prozess. Also er hat sich wohl bereit erklärt, da auch an sich zu arbeiten. Aber vorher sei er in der Gruppe eben schon der Wortführer gewesen. Und er sei auch derjenige, der die anderen immer wieder zu Straftaten gedrängt habe. Also schon ein sehr maßgebliches Mitglied in dieser Terrorgruppe.
0: Also durchaus auch unterschiedlich, ne? Bei Jason R. dann weiter eine radikale Tendenz zu erkennen. Bei Benjamin H. zumindest erstmal dann etwas weniger. Nehmen die denn jetzt an Deradikalisierungsprogrammen oder Ähnlichem teil und werden auch weiter von der Polizei beobachtet?
1: Also jetzt ist es ja so, dass sie erstmal in Haft sind, zumindest 6 der Angeklagten und die beiden aus Mecklenburg-Vorpommern eben auch. Von daher geht von ihnen jetzt ja akut erstmal die nächsten Jahre keine Gefahr aus, alleine weil sie gar nichts machen können. Aber es haben sich ja die meisten im Prozess doch sehr reuig gezeigt, sagte die Vorsitzende Richterin. Was jetzt diese beiden speziell gesagt haben, können wir leider nicht wissen, weil der Prozess unter Ausschluss der Öffentlichkeit war. Wir haben nur das erfahren, was die Richterin heute gesagt hat. Und da klang es eben so, als wenn der Jason eher nicht so einsichtig gewesen wäre oder wohl auch gar nicht. Und Benjamin wohl irgendwie schon. Und der nimmt dann womöglich auch an Deradikalisierungsprogrammen teil. Das sollen zumindest einige der Angeklagten in ihrem Prozess auch zugesagt haben, dass sie das machen wollen.
0: Du bist heute im Gerichtssaal gewesen. Wie haben die 8 Angeklagten die Urteile aufgenommen?
1: Eigentlich erstmal ohne große Regung, muss ich sagen. Es waren nur wenige überhaupt von der Seite zu sehen. Die meisten saßen im Rücken von uns. Von daher konnten wir die Gesichtszüge jetzt nicht so erkennen. Aber von Benjamin zum Beispiel, den konnte ich von der Seite sehen. Der hat, finde ich, das erstmal so sehr cool, fand ich, aufgenommen. Man muss sowieso sagen, dass die alle jetzt, als sie auch da reingeführt wurden aus der Haft, jetzt auch nicht irgendwie so sehr eingeschüchtert oder kleinlaut gewirkt hatten. Also ich fand, dass sie doch so sehr selbstbewusst gewirkt haben. Vor allem einer von denen, aber jetzt nicht aus Mecklenburg-Vorpommern, sondern einer der anderen Angeklagten, der hatte so ein, ja, ich hätte fast großkotziges Auftreten gesagt, gehabt, hat auch immer mal so in den Zuschauerraum gegrinst und der wirkte so, als wenn er sagen wollte, ihr könnt mir hier alle gar nichts. Allerdings sind sie dann ja doch alle zu Jugendstrafen verurteilt worden.
0: Informationen waren das hier im Tag auf NDR 1 Radio MV von Elke Spanner aus Hamburg. Danke dir.
1: Sehr gerne.
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0: schönen Feierabend, Mecklenburg-Vorpommern. Hier ist NDR 1 Radio MV. Und gestern haben wir darüber berichtet, dass es aktuell sehr wenig Mücken gibt und das durchaus auch ein Problem ist für unser Ökosystem. Heute kommt jetzt Kollegin Meja Freier aus unserem Vorpommern-Studio um die Ecke und erzählt, das Friedrich-Löffler-Institut in Greifswald ruft aktuell dazu auf, Mücken einzufangen und einzufrieren. Das war für mich persönlich völlig neu. Meja, erzähl mal bitte, was steckt denn bitte dahinter?
1: Der Mückenatlas bzw. eine große Mückenkarte Deutschlands, die gibt es seit 2012 und jeder kann mitmachen. Jeder kann auch sehen, was andere eingeschickt haben zum Beispiel. Und dann macht das eine ganz gute Übersicht darüber, welche Mückenarten es zum Beispiel gibt deutschlandweit, welche da zusammen besonders verbreitet ist. Es ist die gemeine Hausmücke meistens und auch die Tigermücke. Aber es gibt regionale Unterschiede. Tatsächlich hat man auch gesehen beim Einschicken. Und ich war ein bisschen traurig, denn unser Land ist relativ weit hinten. Die meisten Einsendungen kommen aus anderen Regionen. Und das finde ich schade, das sollten wir ändern.
0: Ja, dann müssen wir da wohl noch ein bisschen aufholen. Nee, aber wie sammle ich denn eigentlich so eine Mücke ein?
1: Das habe ich mich auch gefragt. Gestern zum Beispiel habe ich direkt eine platt gemacht, versehentlich. So sollte man es nicht machen. Tatsächlich soll man sie mit einem Glas fangen. Es gilt die Devise einfangen, einfrieren, einschicken. Und ich habe mich auch gefragt, also erst mit einem Glas die Mücke einfangen, dann einfrieren. Und wenn dann die Mücken das Zeitliche gesegnet haben, dann packt man sie in eine Streichholzschachtel und schickt sie ans Leibniz-Zentrum für Agrarlandschaftsforschung nach Müncheberg.
0: Alles klar, dann wissen wir das auf jeden Fall auch Bescheid. Und mehr dazu und auch den Link zur Mückenkarte, den haben wir für Sie mal online gepackt. Den gibt es auf ndr.de/mv. Vielen Dank, Meja Freier aus unserem Vorpommern-Studio. Also das Friedrich-Löffler-Institut in Greifswald, das ruft aktuell dazu auf, Mücken einzufangen und einzufrieren. Wieder was gelernt. Hier im Tag auf NDR 1 Radio MV.

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1: Gleich 18:30, Zeit für den Themenüberblick. Junge Mitglieder der rechtsextremen Terrorgruppe Letzte Verteidigungswelle sind zu Haftstrafen verurteilt worden. Markus Schubert, wie weit reicht da die Spanne?
2: Das Hanseatische Oberlandesgericht in Hamburg verhängte Strafen von 1,5 bis 5 Jahre Haft. Die Angeklagten waren zur Tatzeit zwischen 14 und 21 Jahre alt. Nach Überzeugung des Gerichts haben sie Anschläge auf Geflüchtete und politisch Andersdenkende geplant und erste Taten auch schon verübt. 2 der Verurteilten stammten aus Mecklenburg-Vorpommern. Sie erhielten als Rädelsführer Jugendstrafen von 4,5 Jahren. Nur bei einem von beiden ist nach Einschätzung der Richterin im Prozess ein Wille zur Abkehr zu erkennen gewesen. Mehr als ein Jahr nach dem Hackerangriff auf Diensthandys der Landespolizei warten die meisten Beamten immer noch auf neue, sichere Geräte. Eine Sprecherin des Innenministeriums verwies auf eine in diesem Monat beginnende Pilotphase. Dabei würden die ersten mobilen Endgeräte in 3 ausgewählten Polizeirevieren getestet. Überall sonst sind die Beamten weiter auf Funkgerät, Stift und Zettelblock angewiesen. Florian Wellbrock hat bei den Schwimmeuropameisterschaften in Paris den nächsten Titel gewonnen. Einen Tag nach Gold über 10 Kilometer siegte der Vierfach-Weltmeister am Vormittag auch im EM-Freiwasserrennen über die halbe Distanz in der Seine. Sein Trainingskollege Oliver Klemet, der gestern über die olympische Distanz Bronze holte, kam heute nach 5 Kilometern als 10. ins Ziel.
1: Dankeschön, Markus. Und jetzt die Themen aus Ihrer Region.
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3: Mittag mal am guten Abend. Zum Start der Hanseseel fahren ab morgen in Rostock wieder mehr Straßenbahnen und längere S-Bahnen. Tourismuszentrale und Verkehrsbetriebe raten, das Auto stehen zu lassen. Trotz der Bauarbeiten am Knotenpunkt Holbeinplatz verspricht die Sprecherin der Rostocker Straßenbahn AG, Beate Langner, dass alle Veranstaltungsorte in der Stadt problemlos zu erreichen sind.
4: Unsere Empfehlung ist hier ganz einfach, wenn man zum Beispiel aus dem Nordwesten zum Stadthafen fahren möchte, gerne die S-Bahn nutzen an der Haltestelle Parkstraße, dann umsteigen in die Straßenbahn, dann kommt man auch gut zum Stadthafen. Man kann wirklich so sagen, die Parkstraße ist der neue Holbeinplatz. Als RSAG werden wir auch versuchen, Fahrgastinformationen vor Ort noch zu machen, also dass wir einige Leute vor Ort haben, die man fragen kann, zum Beispiel an der Parkstraße am Doberaner Platz. Das wird vorrangig dann am Samstag und auch am Samstagabend der Fall sein. Die sind auch gut zu erkennen mit ihren RSAG-Westen. Wenn man da noch eine Frage hat, kann man die auch gerne ansprechen.
3: 2 Betrunkene hat die Polizei in Rostock gestern Abend im wörtlichen Sinne aus dem Verkehr gezogen. In einem Einkaufsmarkt im Stadtteil Lichtenhagen hatte ein Betrunkener randaliert und herumgepöbelt. Er hatte den Markt bereits verlassen, als die Polizei eintraf, wurde aber in der Nähe ausfindig gemacht. Weil er auch auf die Polizisten aggressiv reagierte, wurde er schließlich zur Verhinderung weiterer Straftaten in Gewahrsam genommen. Wenig später wurde bei einer Verkehrskontrolle auf dem Bahnhofsvorplatz ein 42-Jähriger mit knapp 1,5 Promille auf einem E-Scooter erwischt. Er hatte zudem eine Schreckschusspistole und einen Schlagstock bei sich. Die Gegenstände wurden beschlagnahmt, der Mann musste zu Fuß weitergehen, die Ermittlungen dauern an. Nach 4 Wochen Pause geht morgen der Prozess um den Mord an dem 8-jährigen Fabian aus Güstrow weiter. Es geht um die Frage, ob die 30-jährige Freundin von Fabians Vater Gina H. den Jungen ermordet hat. Dazu werden morgen insgesamt 4 Zeugen gehört, die über Fahrzeugbeobachtungen und einen Termin der Angeklagten am Tattag aussagen sollen. Ein Sachverständiger des Bundeskriminalamtes spricht über die Kommunikationsanalyse und auch die Schwester der Angeklagten ist als Zeugin geladen.
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1: in Mecklenburg-Vorpommern. Guten Abend, Stefan Kreibum in unserem NDR-Wetterstudio auf Hiddensee.
6: Guten Abend.
1: Stefan, es ist schwülwarm im ganzen Land. Erste Gewitter sind ja schon unterwegs. Mit dem Lüften, das klappt schon seit gestern nicht mehr. haben wir die nächste tropische Nacht vor uns.
6: Ja, nee, es kühlt in der kommenden Nacht doch ein bisschen weiter ab. Auch wenn es aktuell noch sehr, sehr schwül ist. Wir haben also meist eine Spanne von 27 bis 31 Grad. Aber es haben sich schon Schauer entwickelt. Ein Schauer heute so gegen viertel vier am Ostufer des Schweriner Sees. Und der ist dann um dreiviertel sechs über Greifswald gezogen. Also einmal quer übers Land hinweg. Hat jetzt den Greifswalder Bodden überquert. Verlässt uns jetzt, berührt noch den Südosten von Rügen. Und dann haben wir einen großen Schauerkomplex aktuell im Bereich so, ja, Müritz, bisschen östlich, südlich der Müritz, Raum Miro, Neustrelitz. Und da haben wir an der Grenze zu Brandenburg auch mal ein paar Gewitter, ein paar Blitze mit drin und ein Schauer auch zwischen Malchow und Teterow. Also da ist noch ein bisschen was unterwegs, vor allem grob gesagt Haff-Müritz-Region am ehesten nochmal. Da zieht das alles rein. Heute Nacht dann kommen noch ein paar Schauer hinterher, dann von Westen später. Und bevor es in der zweiten Nachthälfte wieder ruhiger wird, dann auch wieder aufklart zum Teil. Die Temperatur sinkt aber eben auf unter 20 Grad, nämlich auf eine Spanne von 19 Grad an Uecker und Randow und bis 16 Grad dann im nordwestlichen Mecklenburg. Und morgen wird es dann auch nicht mehr ganz so warm. Es reicht auch so für 24 Grad im äußersten Nordwesten und bis 27 Grad im östlichen Vorpommern. Es ist dann freundlich und trocken. Morgens vielleicht ein letztes Schauerloch im Osten rausziehen. Dann ist es freundlich. Auch der Freitag bleibt trocken, aber dann wird es kühler. Nur noch so um die 21 Grad.
1: Ist das denn noch der Trend fürs Wochenende?
6: Nein, da geht es wieder aufwärts. Am Sonnabend mit Sonnenschein bis zu 26 Grad und am Sonntag mit Sonne auch wieder wärmer bis zu 30, 31 Grad.
1: Danke Stefan für die Aussichten. Dir einen schönen Abend jetzt.
6: Gleichfalls, danke, tschüss.
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7: Es staut sich auf der B321 Pampo Richtung Schwerin. Grund ist da offenbar eine defekte Baustellenampel. Herr Bethke hat gerade nochmal angerufen und Bescheid gesagt. Und wir haben uns bei der Polizei gemeldet. Die wissen jetzt auch Bescheid und gucken sich das Ganze mal an. Aktuell brauchen sie da aber immer noch 30 Minuten länger.
1: Und dann wird geblitzt.
7: Auf der A14 Karstadt Höhe Plater Richtung Karstadt, so. Nochmal, A14 Richtung Karstadt, Höhe Platerberg, jetzt haben wir es. Dann auf der A24 Richtung Berlin hinter Mainburg, A24 Richtung Hamburg, zwischen Zarentin und Gudow, B96, wieder gut vertreten. Lietzow Richtung Bergen, Höhe Ralswiek, Höhe Parkplatz Rügenblick, beidseitig in Richtung Stralsund, noch in der A20 Abfahrt und in Großnemerow. Dann auf der B103 am Ortseingang Warnemünde, B105 in Rheinberg Richtung Stralsund und in Redebass am Sägewerk. 191 zwischen Karstadt und Eldena. B192 Ortsausgang Wulkenzien Richtung Penzlin und die 192 in Sito Richtung Malchow. Dann auf der B198 zwischen Miro und dem Flugplatz Lerz. Ortsausgang Jarmen Richtung Völschow. Zwischen Bansin und Benz Höhe Alt-Salentin. In Drenkrögen Richtung Ludwigslust. In Schwerin zwischen Wickendorf und dem Paulsdamm. In Zarentin bei der Badestelle aus Wittenburg kommend und in Niemark zwischen Pingelshagen und Dahlberg.
1: Stausblitzer melden Sie gerne kostenfrei 0800 59 59 100 oder schicken eine Nachricht über unsere NDR MV-App.
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1: Schönen Feierabend, Mecklenburg-Vorpommern.

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0: deutsche Musik von Lea im Lieblingsmix auf NDR 1 Radio MV. Wir haben vorhin schon drüber berichtet, am Flughafen Leipzig-Halle ist vergangene Nacht eine Drohne entdeckt worden. Vorübergehend war der Flughafen dann noch voll gesperrt. Es gab einen größeren Polizeieinsatz. Bestätigt ist inzwischen, dass es eine Drohne mit einem Sprengsatz war. Holger Schmidt ist unser Terrorismusexperte. Holger, die Behörden und die Politik sprechen von einem sehr ernsten Sicherheitsvorfall. Wie muss man das Ganze jetzt einordnen?
1: Ja, ich würde mindestens so deutliche Worte dafür nehmen wollen. Wir reden schon seit sehr langer Zeit über immer wieder Drohnensichtungen an Flughäfen, an anderen Punkten kritischer Infrastruktur. Und jetzt finden wir eine Drohne, an der ganz offensichtlich Sprengstoff und wohl auch eine Zündvorrichtung gefunden worden ist. Und da ist es ja mehr als naheliegend, über einen Anschlagsversuch nachzudenken. Und wenn wir beim Sachverhalt merken, da ist noch eine zweite Drohne gewesen, dann deutet ja auch das darauf hin, dass es möglicherweise auch darum gegangen sein könnte, Aufnahmen von dem zu machen, was hätte passieren sollen.
0: Am Flughafen dort sind ukrainische Antonov-Frachtmaschinen stationiert. Läuft das jetzt unter Zufall oder unter Tatmotiv?
1: Wir kennen das Tatmotiv nicht. Wir können nur über das Tatmotiv spekulieren. Und auch für die Sicherheitsbehörden ist das eine Hypothese zu sagen, es könnte um diese Antonov-Frachtmaschinen der Ukraine gegangen sein. Aus meiner Perspektive durchaus naheliegend, aber es ist eine Spekulation. Wir wissen es im Augenblick nicht.
0: Der Flugverkehr läuft ja inzwischen wieder. Weißt du von zusätzlichen Sicherheitsmaßnahmen?
1: Es geht bei diesem Zentrum genau darum, Vorfälle dieser Art aus unterschiedlichen Blickwinkeln unterschiedlicher Sicherheitsbehörden zu bewerten und die Erkenntnisse dieser Sicherheitsbehörden zusammenzuführen. Und auf der einen Seite gibt es natürlich auch staatsanwaltschaftliche Ermittlungen der Generalstaatsanwaltschaft Dresden in der Sache, aber eben auf der anderen Seite kommt es ja auch darauf an, jenseits der Strafverfolgung quasi eine Sicherheitsbewertung vorzunehmen, was aus diesem Vorfall folgt. Und das wird unter anderem in diesem Zentrum gemacht.
0: Der Flugverkehr in Leipzig läuft inzwischen wieder. Weißt du von weiteren Sicherheitsmaßnahmen?
1: Na, es ist ja grundsätzlich so, dass die deutschen Flughäfen versuchen, mit dieser Drohnenproblematik klar zu kommen. Und da gibt es technisch eine ganze Reihe sehr unterschiedlicher Möglichkeiten, wie man damit umgehen kann. Aber auch gute Gründe der Sicherheitsbehörden, das nicht allzu laut herauszuposaunen, weil man ja auch ganz deutlich sieht, dass verschiedene Gegner, staatliche Akteure, nicht nur Russland, sehr wahrscheinlich auch China, sich durchaus genau für diese Maßnahmen interessieren.
0: Wie geht's denn jetzt mit den Ermittlungen weiter?
1: Dadurch, dass, so wie ich das höre, diese Drohne vergleichsweise unbeschädigt geblieben ist, kann man nur darauf hoffen, dass es da kriminaltechnisch Möglichkeiten gibt, Dinge zu finden, die den Ermittlern weiterhelfen. Ich beschreibe es mal so abstrakt, weil es ist natürlich auch wieder spekulativ, was man da finden könnte, von Fingerabdrücken über technischen Bauteilen. Also da gibt es ja eine ganze Reihe von Ermittlungsansätzen. Und dann wird es sicher auch nochmal sehr interessant werden zu schauen, was ist mit dieser zweiten Maschine gewesen, die von irgendetwas getroffen worden ist, als sie dabei war, durchzustarten. Ist das auch eine Drohne gewesen? Und auch das könnte eben dazu helfen, zu klären, was ist da eigentlich genau passiert.
0: Dankeschön für die Informationen zu dem Drohnenvorfall vergangene Nacht am Flughafen Leipzig-Halle an unseren Terrorismusexperten Holger Schmidt hier im Tag auf NDR 1 Radio MV.

0: Kultet von Take That im Lieblingsmix auf NDR 1 Radio MV. Bei Ralf Markert geht's gleich im Kulturjournal um die Highlights beim Pangea Festival in Pütnitz am See. Das war der Tag in Mecklenburg-Vorpommern. Ich bin Marek Walde. Ich sag ciao und bis morgen.
1: Let's go.

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0: weißen 80er, immer im Lieblingsmix. Sie hören ja auch NDR 1, Radio MV, Diana Ross und Lionel Richie mit Endless Love. Ich bin Ralf Markert, für Sie einen schönen Abend und die Zeit in ein paar Sekunden, 19 Uhr.
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0: Im Prozess gegen 7 Mitglieder und einen Unterstützer der rechtsextremen Terrorgruppe Letzte Verteidigungswelle ist das Urteil gefallen. Markus Schubert, was wurde Ihnen vorgeworfen?
2: Unter anderem versuchter Mord, Brandstiftung, Mitgliedschaft in einer terroristischen Vereinigung und gefährliche Körperverletzung. Das Hanseatische Oberlandesgericht in Hamburg hat dafür Haftstrafen von bis zu 5 Jahren verhängt. Elke Spanner in Hamburg, welche Strafen haben denn die beiden Angeklagten aus Mecklenburg-Vorpommern bekommen?
3: Na, die haben beide Jugendstrafen von 4,5 Jahren Haft bekommen. Die beiden gelten als Redelsführer, dafür wurden sie auch explizit verurteilt. Und deshalb liegt ihre Strafe auch eher so im oberen Bereich. Aber die beiden sind jetzt nicht wegen versuchten Mordes verurteilt worden, wie einige andere aus der Gruppe, die ja konkret schon losgezogen waren, um Brandanschläge zu begehen. Bei einem der beiden, bei Jason aus Wismar, da geht das Gericht allerdings nach wie vor von sogenannten schädlichen Neigungen aus. Also davon, dass er bis heute immer noch nicht richtig einsieht, was er da eigentlich gedacht und getan hat. Bei dem zweiten Angeklagten aus Mecklenburg-Vorpommern, dem Benjamin H., da sagte die Richterin, da sei ganz deutlich sein Wille zur Abkehr zu erkennen gewesen im Prozess. Aber vorher sei er in der Gruppe eben schon der Wortführer gewesen.
2: Der Präsident der IHK Neubrandenburg für das östliche Mecklenburg-Vorpommern, Hennige, bleibt im Amt. Er vertritt die IHK vorerst aber nicht mehr in rechtlichen Belangen. Das hat das Präsidium der IHK am Nachmittag in einer Sondersitzung beschlossen. Frank Schwarz aus der Aktuell-Redaktion.
4: Grund sind Vorwürfe in einem ARD-Beitrag vom 28. Juli. Darin wirft ein Auszubildender aus Indonesien dem Hotelier Hennige vor, in dessen Hotel auf Usedom ausgebeutet worden zu sein. Er habe kaum Ausbildungsinhalte vermittelt bekommen, sondern vor allem Hilfsarbeiten ausführen müssen, so der Azubi. Die Rechtsaufsicht des Wirtschaftsministeriums soll nun die Vorwürfe prüfen oder eine geeignete Stelle dafür benennen. Hennige sagte auf Anfrage des NDR, er wolle sich wegen der rechtlichen Prüfungen nicht zu den Vorwürfen äußern. In anderen Medien hatte er zuvor von Falschbehauptungen und unzulässigen Mutmaßungen gesprochen.
2: Die Landes-SPD hat die heiße Wahlkampfphase eingeläutet und heute ihre Kampagne vorgestellt. Die Plakate setzen neben dem Porträt von Spitzenkandidatin und Ministerpräsidentin Schwesig auf den Slogan Entscheidung für MV. Im Wahlprogramm wirbt die SPD für starke Seehäfen, für die Energiewirtschaft. Statt der früheren Russland-Orientierung setzt die SPD sowohl bei der Digitalisierung als auch beim Außenhandel und dem Ausbau der Verkehrswege auf Polen, die baltischen und die nordischen Nachbarstaaten rund um die Ostsee. Im Bildungsbereich wirbt Schwesig mit den beitragsfreien Kitas für ihre Politik und verspricht 1 Milliarde an Investitionen für die Sanierung von Schulen und Berufsschulen. Monatelang war die Bahnstrecke Berlin-Hamburg für eine Generalsanierung gesperrt. Jetzt sollen nachts letzte Arbeiten stattfinden. Das teilte die Deutsche Bahn am Abend mit. Auf der gesamten Strecke würden Restmängel beseitigt, die nach einigen Wochen Vollbetrieb festgestellt worden seien. Im August finden diese Arbeiten in der Nacht vom 15. auf den 16. August und in der Nacht vom 29. auf den 30. August statt. Weitere einzelne Nächte sind im September vorgesehen. Für den Regionalverkehr werde in den betroffenen Nächten ein Ersatzverkehr geplant. In Wolgast ist es heute Mittag auf einem Firmengelände am Südhafen zu einem schweren Arbeitsunfall gekommen. Ein 56-Jähriger wurde dabei lebensbedrohlich verletzt. Veronika Golletz aus unserem Vorpommern-Studio berichtet.
5: Der Mann sei aus bislang ungeklärter Ursache in eine Förderschnecke geraten, heißt es von der Polizei. Umgehend wurde ein Großeinsatz am Wolgaster Südhafen ausgelöst. Die Rettungskräfte konnten den 56-Jährigen, der aus Vorpommern stammt, befreien. Wegen der schweren und lebensbedrohlichen Verletzungen wurde der Rettungshubschrauber Christoph 47 aus Greifswald angefordert. Nach der notärztlichen Erstversorgung wurde der Mann in ein nahegelegenes Krankenhaus geflogen und wird dort weiter behandelt. Über seinen aktuellen Zustand ist nichts bekannt. Die genauen Umstände werden ermittelt.
0: NDR 1 Radio MV ist hier. Es geht langsam aber sicher in den Abend. Mit Jolien Wagnerstein gucken wir mal auf die

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1: In der kommenden Nacht ziehen regional noch Schauer und Gewitter durchs Land. Die Temperatur geht zurück auf 19 Grad an der Ücker bis 16 Grad im Klützer Winkel. Und der Drei-Tage-Trend, morgen verlassen uns die letzten Schauer. So Tschüss. Nach Osten, genau, können wir die abwinken. Und dann stellt sich hier ein freundlicher Mix aus Sonne und Wolken ein. Die Temperatur steigt auf 24 bis 27 Grad. Und dazu weht mäßiger bis frischer Wind, teilweise auch mit Böen der Stärke 6 bis 8. Am Freitag wird es wechselnd, ja, so heiter bis wolkig, allerdings ein bisschen kühler. Die Höchstwerte erreichen dann nur noch 22 Grad. Mit Start ins Wochenende klettern die Temperaturen aber wieder nach oben. Der Sonnabend bringt viel Sonne mit und es bleibt trocken bei bis zu 25 Grad.
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1: Es staut sich auf der B321 Pampo Richtung Schwerin. Da gibt es offenbar eine defekte Baustellenampel. Die Polizei weiß Bescheid, die guckt sich das mal an. Aktuell brauchen sie da trotzdem noch eine gute halbe Stunde länger. Und geblitzt wird auf der A14 Richtung Karstadt, Höhe Platerberg. A24 Richtung Berlin, hinter Mainburg. A24 Richtung Hamburg, zwischen Zarentin und Gudow. Dann auf der B96, Lietzow Richtung Bergen, Höhe Ralswiek. Höhe Parkplatz Rügenblick beidseitig. Auf der 96 Richtung Stralsund, allerdings noch in der A20 Abfahrt. Und dann noch auf der 96 in Großnemerow. BR103 am Ortseingang Warnemünde. BR105 in Rheinberg Richtung Stralsund. Auf der 105 in Redebass am Sägewerk. Auf der 191 zwischen Karstadt und Eldena. Auf der 192 Ortsausgang Wulkenzien in Richtung Penzlin. Und nochmal die 192 in Sitow Richtung Malchow. BR198 auch dabei zwischen Miro und dem Flugplatz Lerz. Ortsausgang Jamen Richtung Völschow. Zwischen Bansin und Benz, Höhe Alt-Salentin, in Dreenkrögen Richtung Ludwigslust, Schwerin zwischen Wickendorf und Paulsdamm, in Zarentin bei der Badestelle wird geblitzt, wenn Sie aus Wittenburg kommen, und dann noch in Niemark zwischen Pingelshagen und Dahlberg.
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0: Traditionssegler aus ganz, ganz vielen Ländern und dazu 4 Tage Party an Land. Natürlich auch mit uns, mit dem NDR. Wir sehen uns morgen zum Beispiel und am Sonnabend auf der Skylight-Bühne auf der Hedgehalbinsel im Stadthafen in Rostock. Und die schönsten Schiffe der Hanseseel, die schönsten Segelschiffe, die stellen wir Ihnen gleich vor. Außerdem schalten wir live zum Eröffnungskonzert der Hanseseel mit der jungen Norddeutschen Philharmonie. Und es geht nach Pütnitz an den Saaler Bodden in die Nähe von Ribnitz-Dammgarten. Das Pangea-Festival startet und wir schauen auf das Programm. Willkommen zum Kulturjournal.

0: Die meisten Traditionssegler, die haben schon in der Hansestadt Rostock festgemacht. Sie hören das Kulturjournal. 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
1: Leinen los für die Hanse-Sale.
0: In jedem Jahr ein absolutes Highlight, das größte Volksfest hier bei uns in Mecklenburg-Vorpommern. Morgen geht's los, die 35. Hanse-Sale in Rostock. Zahlreiche Schiffe werden erwartet. Rund 120 sind es aus 7 Nationen. Die haben sich in diesem Jahr angemeldet. Dennis Wenzin und Melanie Jaster aus unserem Ostseestudio in Rostock, die haben schon mal geschaut, welche Schönheiten der Meere dabei sind.
2: Aus den Niederlanden, Dänemark, Polen, Finnland, Schweden und Spanien reisen Schiffe zur 35. Hanse-Sale an. Einige von ihnen waren schon mehr als 30 Mal dabei.
3: Die treuesten Stammgäste.
2: Der Dreimaster Lothe Lorien ist zum 33. Mal aus den Niederlanden nach Rostock gekommen. Eignerin Marieke van der Rest hat das Schiff von ihrem Vater übernommen. Die Hanse-Sale steht für sie jedes Jahr fest im Kalender.
4: Man sieht die ganzen Kollegen, man freut sich auf Warnemünde, auf Rostock, auf das tolle Feuerwerk, das Zusammenkommen von den ganzen Schiffen. Das ist einfach wiederkehren, nach Hause kommen und gehört einfach mit dazu.
2: Bis zu 90 Passagiere finden auf der Lothe Lorien Platz. 120 Jahre ist der Großsegler schon alt, inzwischen aber modern ausgestattet mit Whirlpool unter freiem Himmel. Wie aktiv sich die Gäste an Bord einbringen, entscheidet jeder selbst, sagt Marikes Vater Jaap van der Rest.
5: Es gibt Leute, die sich hinsetzen wollen und einen Aperol trinken. Und es gibt Leute, die wollen in den Mast klettern.
2: Neben der Lothe Lorien sind es 5 weitere Schiffe, die schon mehr als 30 Mal auf der Hanse-Sale waren und damit zu den treuesten Stammgästen gehören.
3: Die weiteste Anreise.
2: Rund 4000 Kilometer Seeweg hat die Pascal Flores aus Spanien nach Rostock zurückgelegt. Der Dreimast-Gaffelschoner ist rund 110 Jahre alt und war schon vor 2 Jahren Rekordhalter für die längste Anreise zur Hanse-Sale. Für Bettina Fust, die das Hanse-Sale-Büro leitet, sind gerade die internationalen Gäste sehr wichtig.
6: Wir freuen uns natürlich über jedes teilnehmende Schiff, aber das ist auch was ganz Besonderes. Die bringen natürlich diese Offenheit, die wir hier mit der Hanse-Sale transportieren wollen, rüber, unsere Weltoffenheit, unsere Freundschaft, dass wir zeigen wollen, wie sehr sind wir auch daran interessiert, Gäste aus aller Welt hier in Rostock begrüßen zu können, die natürlich so ein anderes Flair mit herbringen.
2: Bei ihrem letzten Besuch fielen die geplanten Ausfahrten auf der Pascal Flores wegen eines Motorschadens aus. Das mit Segeln will die 12-köpfige Crew dieses Jahr nachholen.
3: Das älteste Schiff
2: ist dieses Jahr die Schildkröte. Sie ist eine Tjalk, also ein historisches niederländisches einmastiges Segelschiff und wurde 1873, also zu Beginn des Deutschen Kaiserreichs, gebaut. Normalerweise liegt sie im Museumshafen Greifswald. Platz 2 geht an die Amphitrite. Sie ist 14 Jahre jünger als die Schildkröte, kommt aus England und gilt als die älteste segelnde Yacht der Welt.
3: Das längste Schiff.
2: Die Golden Löw, ein moderner Großsegler aus den Niederlanden, ist mit 70 Metern das längste Traditionsschiff auf der diesjährigen Hanse-Sale. Ursprünglich diente sie als Forschungsschiff in internationalen Gewässern. Ein so großes Segelschiff sorgt laut Bettina Fust vom Hanse-Sale-Büro immer für viele Reaktionen im Publikum.
6: Natürlich erstaunen viele Menschen, die aber schon öfter auf der Hanse-Sale waren, sind natürlich dann nicht mehr so erstaunt, aber wissen genau, was sie erwarten können, freuen sich darauf.
2: Abseits der Traditionssegler gibt es einen noch längeres Schiff. Die Fregatte Brandenburg misst fast 140 Meter Länge und kann am Marinestützpunkt besichtigt werden.
3: Das kleinste Schiff
2: wird auf der sogenannten Mini-Sale zu finden sein. Denn wer will, kann im IGA-Park selbst eigene Modellschiffe bauen und steuern.
0: Also wieder eine Menge Attraktionen auf der Hanse-Sale. Und wenn Sie auf einem der großen Schiffe mitsegeln möchten, dann können Sie noch Karten buchen. Von den insgesamt 15.000 Tickets sind noch einige über das Hanse-Sale-Büro zu haben. Ich sag mal Mast und Schotbruch und immer eine Handbreit Wasser unterm Kiel. Und in einer halben Stunde schalten wir dann live zum Eröffnungskonzert der jungen Norddeutschen Philharmonie.

0: Über die Hanseshiel in Rostock haben wir gerade berichtet. Das Nemo-Festival in Bolivik, das findet auch statt. Das 3000-Grad-Festival in Feldberg und das Pangea-Festival in Püthnitz. Also richtig was los am kommenden Wochenende hier bei uns in Mecklenburg-Vorpommern. 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Alleine beim Pangea-Festival auf dem ehemaligen Militärflugplatz bei Ribnitz-Damgarten werden mehr als 15.000 Besucherinnen und Besucher erwartet. Morgen 14 Uhr geht's los und dann wird rund um die Uhr zwischen Wald und Saalerbotten gefeiert. Janet Lindemann hat sich mal umgehört, worauf sich die Festivalteilnehmer am meisten freuen.
1: Erstmal freue ich mich am meisten auf die Zeit mit meinen Freunden natürlich. Das Camping, das ist auch mein erstes Festival, deswegen wird es mal was ganz Besonderes. Viele Künstler, die man noch gar nicht kennt.
2: Einfach mal ein bisschen abschalten und gute Laune und einfach mal die guten Sachen frönen und den Stress mal ein bisschen hinter sich lassen. Ja. Also wir waren auch beim ersten Pangea-Festival, wo es noch schön chaotisch war, sage ich mal ganz vorsichtig. Sind auch immer ein bisschen up-to-date und am Zahn der Zeit. Also mir gefällt das sehr gut.
3: Ich bin auch ganz gespannt auf die Atmosphäre, wie das alles so sein wird, weil man ja auch viele Musiker so kennt. Und da bin ich mal gespannt, wie die sich so live anhören und freue mich einfach auf das Angebot, auf die Workshops.
0: Tja, das wird ein Riesenspaß. 15.000 Besucherinnen und Besucher werden also erwartet beim Pangea. Das ist wirklich eine Menge. Janet Lindemann, was bietet das Festival in Püthnitz denn alles so?
4: Ja, in erster Linie natürlich Musik. Es gibt mehrere Bühnen und da werden die unterschiedlichsten Musikstile zu hören sein. Soul, Jazz, Funk, Indie, Elektro, Hip-Hop. Und auf den großen Bühnen spielt zum Beispiel die Indie-Band Giant Rooks oder auch Rapperin Icky Mill und DJ Bund. Techno-Raves gibt es in einem alten Hangar auf dem alten Flugplatz und viele kleine Musikspots über das gesamte Gelände verteilt, bei denen es sich die ganze Nacht durchtanzen lässt. Und dann gibt es noch 13.000 Workshop-Plätze neben der Musik und die sind ein großer und ein wichtiger Teil des Pangea-Festivals. Also die Auswahl ist riesig, von Meditation bis hin zum Impro-Theater. Es gibt Kreatives, Sportliches, Spielerisches, zum Beispiel beim Sport, Akrobatik-Yoga, BMX-Rad. Dann gibt es einen Kochkurs, wie man mit einfachen Zutaten eine Pasta kreieren kann. Und wer sich alleine fühlt, der kann bei einem Kennenlern-Workshop mitmachen.
0: Na, auch eine gute Idee. Die Macherinnen und Macher, die lassen sich ja immer wieder was einfallen. Was gibt es Neues?
4: Ja, auf der Veranstaltungsfläche La Plaza, da gibt es eine größere Bühne. Tagsüber wird dort Hip-Hop gespielt und abends verwandelt sie sich in einen Rave-Floor. Überhaupt wurden einige Bühnen ganz neu interpretiert und dann gibt es neue Sportarten wie Footvolley und eine Rollschuhbahn. Dazu muss man sagen, dass beim Festival insgesamt 15 verschiedene Sportarten ausprobiert werden können. Und die beliebte Knutschallee wurde noch liebevoller gestaltet. Verliebte können sich zwischen den Bäumen in überdimensionale Herzen legen und in Himmelbetten kuscheln.
0: Da habe ich mal Fotos von gesehen, von der Knutschallee. Wirklich eine gute Idee. Das Festival liegt ja direkt am Saalerbotten. Es soll ja wieder heiß werden am Wochenende. Also, ich sag mal so, praktisch einmal reinspringen zwischen zwei Konzerten und dann geht's heiter weiter, oder?
4: Ja, genau, das geht. Allerdings gibt es einige Regeln, an die sich die Besucher halten müssen. Wer zum Beispiel frisch aus dem Wasser kommt, der sollte sich ein T-Shirt anziehen, denn an der Bar oder am Infopoint, dort wird nur mit Shirt bedient. Und das Gleiche gilt auch für gemeinschaftlich genutzte Räume. Denn die Veranstalter, die möchten, dass sich alle wohlfühlen und deshalb die Shirtpflicht. Und wer Fleisch essen möchte, zum Beispiel weil er so richtig Appetit auf einen Schnitzel hat, der muss sich das auf dem eigenen Campingkocher zubereiten. Denn auf dem Pangea-Festival gibt es ausschließlich vegane und vegetarische Gerichte zu kaufen aus verschiedenen Ländern und Kulturen.
0: Danke für die Infos, Janet. Das Pangea-Festival startet morgen in Püthnitz, geht dann bis Sonntag. Ich sag nur 4 Tage wach. Karten gibt es online, auch Tagestickets. Und noch ein Tipp für alle, die ohne Auto anreisen. Zwischen dem Bahnhof Ribnitz-Damgarten West und dem Festivalgelände verkehren Shuttlebusse.

0: endlich mal ganz in Ruhe das Lieblingsbuch lesen. Sommerzeit ist Urlaubszeit und gleichzeitig auch Lesezeit. Bei Ihnen ist das bestimmt auch so. Hier ist das Kulturjournal. 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Und wenn Sie noch so ein wenig auf der Suche sind nach dem nächsten Schmöker für den Ostseestrand oder für den Balkon, dann sollten Sie sich den 20. August vormerken. Denn da können Sie bei der Veranstaltung Gemischtes Doppel im Klostergarten Rostock echte Bücher-Geheimtipps dieser Saison entdecken. Uwe Peterane vom Literaturhaus Rostock.
1: Bei der Veranstaltung Gemischtes Doppel stellen Anna-Marie Stoltenberg, ehemalige NDR-Hörfunkredakteurin, und Rainer Moritz, ehemals Leiter des Literaturhauses Hamburg, literarische Neuerscheinungen der Saison vor. Das machen sie klug und humorvoll und es sind auch oft Romane oder Sachbücher abseits von Mainstream, allesamt lesenswert. Kommen Sie also gern in den Klostergarten am 20. August und lassen Sie sich inspirieren.
0: Also mal Romane und Sachbücher, die nicht rauf und runter besprochen und diskutiert werden und direkt vorne in den großen Buchhandlungen stehen. Das klingt wirklich spannend. Los geht's um 19.30 Uhr in sommerlicher Atmosphäre unter freiem Himmel. Alle Informationen und die Eintrittskarten gibt's beim Literaturhaus in Rostock.

0: 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Vorsicht bitte, betrifft die A14 Schwerin Richtung Wismar. Zwischen Kreuz Wismar und Wismar Ost, da steht ein defektes Fahrzeug. Wiederhole ich nochmal, Vorsicht bitte, auf der A14 Schwerin Richtung Wismar, zwischen Kreuz Wismar und Wismar Ost, da steht ein defektes Fahrzeug. Bitte Vorsicht.
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0: die Kulthits der 80er in meinem Lieblingsmix hier auf NDR 1 Radio MV. Annie Lennox, Dave Stewart, irgendwie haben die Musik gefühlt für die Ewigkeit geschaffen. Cooler Sound und sofort zu erkennen die Eurythmics mit Love is a Stranger. Förderanträge schreiben, Belege sammeln, Verwendungsnachweise erstellen. Kultur bedeutet oft auch Schreibtischarbeit. 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Die Bundesregierung hat sich zwar den Abbau der Bürokratie vorgenommen, auch der Deutsche Kulturrat fordert, Kulturinstitutionen sollen von unnötigem Verwaltungsaufwand entlastet werden. Bei Antje Borchert und Jens Becker, da sieht das ja bisher ganz anders aus. Sie haben in Lötz ein denkmalgeschütztes Fachwerkhaus gekauft, wollen daraus einen Ort der Begegnung in der Kleinstadt machen. Aber sie stoßen dabei immer wieder auf bürokratische Hürden. Leonore Lötsch berichtet.
1: Es ist ein paar Jahre her. Da entdeckt Antje Borchert morgens beim Scrollen durch die Timeline eine Anzeige. Dein Jahr in Lötz. Die Stadt bietet ein sanierungsbedürftiges Haus mitten im Ort und sucht Kreative, die es bewohnen und etwas gestalten wollen.
2: Das ist ja ein Sechser im Lotto. Ich habe hier gerade unseren Lebenstraum auf einem Silbertablett.
3: Und meine erste Reaktion war, Lötz, oh, das kenne ich schon, da war ich schon mal, da willst du nicht hin.
1: Antje Borchert und Jens Becker leben damals in Limburg an der Lahn. Sie ist Pädagogin, er Filmemacher und Professor an der Filmhochschule Babelsberg. Sie gewinnen den Wettbewerb Dein Jahr in Lötz nicht. Aber wie das so ist bei Lebensträumen, ganz lassen sie einen doch nicht los. Und so stehen sie an einem Wintertag doch noch in Lötz und schauen auf ein altes Fachwerkhaus aus dem Jahr 1797. Sie sieht,
2: das hat eine richtig gute Ausstrahlung irgendwie.
1: Und er sieht,
3: wirklich ein Sanierungsfall. Also da reden wir nicht von renovieren, sondern ganz grundsätzlich einmal auseinandernehmen und einmal alles wieder zusammensetzen.
1: Fast schon prophetisch nennen sie ihr Traumhaus Mangelwirtschaft. Sie wollen einen Laden in die Mangelwirtschaft integrieren, wo auch Filmabende stattfinden sollen. Die beiden sind gut im Pläne-Schmieden, singen ein Loblied auf die kooperativen Denkmalschützer, haben aber die Rechnung ohne den Sachbearbeiter im Bauamt gemacht.
3: Die Bürokratie, die uns da erwartet hat und auch die Bürgerferne, mit der wir da zu tun hatten, die war wirklich prägend und ich musste manchmal wirklich mich echt zusammenreißen. Und das finde ich aber schwierig. Also wenn in so einen Ämtern Verhinderer sitzen statt Ermöglicher, ne, dann ist das kein Motor.
1: Und so zog sich die Bearbeitung des Bauantrags über Jahre. Auf Nachfrage von NDR Kultur redet auch der Pressesprecher des Landkreises Vorpommern-Greifswald von einer erhöhten Verfahrensdauer. Und er schreibt,
4: die benötigten Bauvorlagen müssen erhöhten Kriterien entsprechen. Dies war nicht immer gegeben, weshalb während des Verfahrens mehrfache Nachforderungen von Bauvorlagen notwendig wurden. Etwaige daraus resultierende Verzögerungen liegen insofern nicht ursächlich beim Landkreis.
1: Aber Jens Becker und Antje Borchert geht es nicht um Schuld, um Vorwürfe. Sie wünschen sich eine generell andere Kommunikation mit den Bürgerinnen und Bürgern.
3: Wir verstehen die Briefe manchmal nicht. Und ich bin Professor. Was sie von mir. Gut, ich bin jetzt nicht Professor für Jura, ne? Und dann hilft ChatGPT. Wir sagen, erklär uns bitte in einfachen Worten, worum es geht.
2: Übersetz uns das mal in Deutsch.
1: Als sie völlig verzweifelt sind, sie pro Monat 900 Euro Bereitstellungszinsen für den Kredit zahlen müssen, aber immer noch kein Bauantrag genehmigt ist, da wenden sie sich schließlich an Mecklenburg-Vorpommerns Bauminister Christian Pegel.
3: Und eine Woche später hatten wir die Baugenehmigung.
1: Der Landkreis Vorpommern-Greifswald stellt klar,
4: in diesem Zusammenhang erfolgte weder eine Beschleunigung des Vorhabens noch eine Beanstandung durch politische Ebenen. Hinsichtlich der Kommunikation wurden diesseits auch keine Probleme gesehen.
1: Da unterscheidet sich die Wahrnehmung der Realität auf beiden Seiten dann doch sehr. Jens Becker will nach der Bauantrags-Odyssee eine Art runden Tisch initiieren, damit sowohl das Amt als auch potenzielle Bauherren es in Zukunft leichter haben. Das Amt hat kein Interesse. Oder im Bürokratendeutsch,
4: die pauschale Erörterung von Prozessen wird diesseits als nicht zielführend erachtet.
2: Wenn wir nicht so eine Resilienz oder uns gegenseitig hätten, können wir sogar nachvollziehen, warum manche Menschen einfach sagen, wir haben sowas von gestrichen, die Schnauze voll. Weil man will was Gutes erreichen, man will konstruktiv arbeiten, man will kooperieren. Und es ist so, als kleiner Mensch hier in diesem groben Gefüge, du wirst so ausgebremst und fertig gemacht und kaputt gespielt.
1: Wann die beiden das Haus beziehen können, den Regionalladen einrichten, die Bücherecke und den Kultursalon, mit Daten sind sie vorsichtig geworden. Aber an ihren Lebenstraum in Lötz glauben sie weiter, trotz der Bürokratie.
0: Tja, wenn der Amtsschimmel erstmal wird. Und schön, dass es Menschen gibt, die dann auch nicht aufgeben und diese Kulturinitiativen hier bei uns in Mecklenburg-Vorpommern weiter voranbringen.

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Dave Gahan und die Jungs von Depeche Mode. People are people, die 80er immer im Lieblingsmix. 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Hier ist das Kulturjournal. Die Hansa Sail öffnet offiziell zwar erst morgen, aber heute geht es schon musikalisch los. In Rostock auf der Bühne 207, da ist heute Abend der georgische Pianist Georgi Gigashvili zusammen mit der jungen norddeutschen Philharmonie zu erleben. Georgi ist 26 Jahre jung und so klingt seine Musik.

0: Dieses Konzert ist Teil der Kulturkreistournee des Musikpreises der deutschen Wirtschaft, mit dem Gigashvili 2024 ausgezeichnet wurde. Und wir schalten jetzt live nach Rostock in die Hansestadt. Da ist nämlich gerade Konzertpause. Und für uns ist Vanessa Kiolén dabei. Vanessa, wie ist denn die Stimmung jetzt im Moment vor Ort?
1: Ja, die ist wirklich mitreißend. Die Leute hier haben richtig Lust und waren von der ersten Hälfte, so mein Gefühl, total begeistert. Es ist auch einfach ein warmer Sommerabend. Ne? Die Leute haben gute Laune. Und hier vor der Bühne 207, da steht auch ein Getränkewagen, Bierwagen. Die Leute reden jetzt gerade über die erste Hälfte. Gerade gab es Standing Ovations, als die erste Hälfte vorbei war. Also die haben richtig Lust. Genau. Und unsere Oberbürgermeisterin Eva-Maria Kröger, die hat auch ein kleines Grußwort am Anfang losgelassen zum Auftakt und sagte, es ist schon eine gute Tradition, dass eben am Vorabend der Hanse-Sail die junge Norddeutsche Philharmonie eben spielt.
0: Die Stimmung, die hast du schon ein wenig beschrieben. Schauen wir mal auf das, was die Musikerinnen und Musiker da bisher geleistet haben. Wie lief das Konzert bisher?
1: Ja, also wie gesagt, es ist leicht und gleichzeitig auch mitreißend, leise, und es gab auch laute Passagen, alles war dabei. Wir haben in der ersten Hälfte Musik von Anna Clyde und Leroy Anderson gehört, dirigiert von Barbara Dragan. Mit ihr konnte ich auch vor dem Konzert schon sprechen und sie sagte mir, dass sie es unglaublich erfrischend findet, mit so jungen Musikerinnen und Musikern eben zusammenzuarbeiten. Ja, und auf die Frage, wie die Proben so waren, da sagte sie, das Wort Problem, das gibt es bei denen überhaupt nicht. Darauf haben sie sich kollektiv geeinigt. Stattdessen gibt es nur das Wort Herausforderung. Ja, und sie fand es besonders toll, dass eben die jungen Musikerinnen und Musiker, dass die sich was trauen und Mut haben. Das bewundert sie sehr. Und auch mit dem Pianisten und dem Gewinner des Publikumspreises der Festspiele, Georgi Gigashvili, habe ich eben auch schon gesprochen. Und er hat eben die erste Hälfte beendet. Es gab Standing Ovations und eben hinterher ganz besonders viel Applaus für ihn.
0: Das ist also eine ganz besondere Veranstaltung im Vorfeld der Hanse-Sail 2026. Und ich glaube, du konntest auch mit den Orchestermitgliedern sprechen, ne?
1: Ja, genau. Ich konnte mit einem Orchestermitglied schon sprechen, mit Alexander Kies. Der spielt das Schlagzeug in der jungen Norddeutschen Philharmonie. Und er sagte, dass er es eben auch besonders toll findet, dass in dieser Zusammenstellung, dass sie immer wechselnde Dirigentinnen und Dirigenten haben, wechselnde Musik und eben mit verschiedenen Orchesterprofis zu tun haben, dass sie dabei unfassbar viel lernen. Und klar, die Nervosität ist da, aber vor allen Dingen eine positive, wie er sagte. Und wer vielleicht heute nicht dabei sein konnte, es gibt auch noch ein Konzert, und zwar morgen.
0: Genau, danke für diese Information, Vanessa Kiolén. Morgen dann übrigens in Niendorf auf der Insel Pöhl, dort in der Gutsscheune. Wenn Sie also mit dabei sein möchten, das ist Ihre Chance. Und wir haben live geschaltet nach Rostock. Im Hintergrund waren sogar noch die Möwen zu hören. Und morgen geht's dann offiziell los mit der Hanse-Sail 2026. Es ist die 35. Und heute gab es also den musikalischen Auftakt mit Georgi Gigashvili. Und wir haben live berichtet, er spielt heute zusammen mit der jungen Norddeutschen Philharmonie in Rostock.

Joshua Caddison hier im Lieblingsmix. 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Mit Jessie geht es in den Abend. Gleich pünktlich um 20 Uhr der Tag kompakt mit allen wichtigen Themen von heute. Danach im Anschluss die Ferienwelle. Da geht's an den Strand mit Chris Rea. On the Beach dann gleich der nächste Hit. Das war das Kulturjournal für heute. Ich bin Ralf Markert.

0: rechtsextreme Terrorzelle, Rädelsführer aus Mecklenburg-Vorpommern erhalten Haftstrafen. Mit Manuela Schwesig und für MV. Landes-SPD präsentiert ihre Wahlkampagne. Silber vom 10-Meter-Turm. Rostocker Ole Rösler holt Mixed-Medaille bei der EM. Im Prozess gegen 7 Mitglieder und einen Unterstützer der rechtsextremen Terrorgruppe Letzte Verteidigungswelle ist vor dem Oberlandesgericht in Hamburg das Urteil gefallen. Unter anderem wegen versuchtem Mord, Brandstiftung, Mitgliedschaft in einer terroristischen Vereinigung und gefährlicher Körperverletzung wurden Haftstrafen von bis zu 5 Jahren verhängt. Elke Spanner in Hamburg, welche Strafen haben denn die beiden Angeklagten aus Mecklenburg-Vorpommern bekommen?
1: Na, die haben beide Jugendstrafen von 4,5 Jahren Haft bekommen. Die beiden gelten als Rädelsführer, dafür wurden sie auch explizit verurteilt. Und deshalb liegt ihre Strafe auch eher so im oberen Bereich. Aber die beiden sind jetzt nicht wegen versuchten Mordes verurteilt worden, wie einige andere aus der Gruppe, die ja konkret schon losgezogen waren, um Brandanschläge zu begehen. Bei einem der beiden, bei Jason aus Wismar, da geht das Gericht allerdings nach wie vor von sogenannten schädlichen Neigungen aus. Also davon, dass er bis heute immer noch nicht richtig einsieht, was er da eigentlich gedacht und getan hat. Bei dem zweiten Angeklagten aus Mecklenburg-Vorpommern, dem Benjamin H., da sagte die Richterin, da sei ganz deutlich sein Wille zur Abkehr zu erkennen gewesen im Prozess. Aber vorher sei er in der Gruppe eben schon der Wortführer gewesen.
0: Nach einem Drohnenvorfall am Flughafen Leipzig-Halle laufen die Ermittlungen zu den möglichen Hintergründen auf Hochtouren. Die Sichtung eines unbekannten Flugobjekts und der Fund einer Drohne hatten in der Nacht den Betrieb dort lahmgelegt. Zudem stieß eine Frachtmaschine nach dem Start mit einem unbekannten Objekt zusammen, konnte aber später sicher in Hannover landen. Aus Baden-Baden ARD-Terrorismusexperte Holger Schmidt.
2: Eine endgültige kriminalistische Bewertung der Drohne steht noch aus, aber nach einer ersten Einschätzung der Polizei und ersten Tests von Spezialkräften handelt es sich um einen funktionsfähigen Sprengsatz, der auf dem Flughafen gefunden wurde. Völlig offen ist aber noch, wozu die Drohne hätte genutzt werden sollen und warum es, falls es sich um einen Anschlagsversuch gehandelt haben sollte, nicht geklappt hat. Für deutsche Sicherheitsbehörden sind verdächtige Drohnensichtungen an und über Flughäfen schon seit Monaten ein immer wiederkehrendes Phänomen. Und es steht schon länger die Befürchtung im Raum, dass unbemannte Flugkörper nicht nur zur Spionage, sondern auch für Anschläge verwendet werden könnten. Ein realer Sprengsatz wäre allerdings der erste öffentlich bekannte Fall in Deutschland. Wer hinter dem konkreten Vorfall steckt, ist zurzeit unklar. Sicher konnte bisher noch keine Drohnensichtung mit Russland in Verbindung gebracht werden, auch wenn dieser Verdacht immer wieder aufkommt.
0: Monatelang war die Bahnstrecke Berlin-Hamburg für eine Generalsanierung gesperrt. Jetzt sollen nachts letzte Arbeiten stattfinden, das teilte die Deutsche Bahn am Abend mit. Auf der gesamten Strecke würden Restmängel beseitigt, die nach einigen Wochen Vollbetrieb festgestellt worden seien. Im August finden diese Arbeiten in der Nacht vom 15. auf den 16. August und in der Nacht vom 29. auf den 30. August statt. Weitere einzelne Nächte sind im September vorgesehen. Einzelne Fern- und Güterzüge würden umgeleitet, so das Unternehmen. Für den Regionalverkehr werde in den betroffenen Nächten ein Ersatzverkehr geplant. Kurz vor dem Beginn des Plakatwahlkampfes an diesem Wochenende hat die Landes-SPD ihre Kampagne zur Landtagswahl vorgestellt. Die Spitzenkandidatin, Ministerpräsidentin Schwesig, wirbt mit dem Motto Entscheidung für MV. Umwählerstimmen. Aus der Aktuellredaktion berichtet Stefan Ludmann.
3: Die Wahl am 20. September sei eine Richtungswahl, sagte Schwesig in Schwerin. Es gehe um die Frage, ob Mecklenburg-Vorpommern weiter gut regiert werde, ob die Menschen weiter in einem demokratischen Land leben könnten. Schwesig sagte, sie stehe dafür bereit und wolle das Land weiterführen. Gleichzeitig grenzte sie sich von der AfD ab, die Mecklenburg-Vorpommern spalten wolle. Den Umfrageabstand zu der Partei hat die SPD in den vergangenen Wochen auf 7 Punkte verkürzt. Die Sozialdemokraten setzten in ihrer Kampagne ganz auf die Spitzenkandidatin. Schwesig ist auf allen 4 großen Themenplakaten zu sehen. Neben dem zentralen Motto Entscheidung für MV geht es dabei um die Themen Arbeit, Familien und Zusammenhalt.
0: Mehr als ein Jahr nach dem Hackerangriff auf die Diensthandys der Landespolizei warten die meisten Beamten immer noch auf neue, sichere Geräte. Eine Sprecherin des Landesinnenministeriums verwies auf eine in diesem Monat beginnende Pilotphase. Dabei würden die ersten mobilen Endgeräte in 3 ausgewählten Polizeirevieren getestet. Überall sonst sind die Beamten

0: weiter auf Funkgerät, Stift und Zettelblock angewiesen. Der Präsident der IHK Neubrandenburg für das östliche Mecklenburg-Vorpommern, Hennige, bleibt im Amt. Er vertritt die IHK vorerst aber nicht mehr in rechtlichen Belangen. Das hat das Präsidium der IHK am Nachmittag in einer Sondersitzung beschlossen. Frank Schwarz aus der Aktuell-Redaktion.
1: Grund sind Vorwürfe in einem ARD-Beitrag vom 28. Juli. Darin wirft ein Auszubildender aus Indonesien dem Hotelier Hennige vor, in dessen Hotel auf Usedom ausgebeutet worden zu sein. Er habe kaum Ausbildungsinhalte vermittelt bekommen, sondern vor allem Hilfsarbeiten ausführen müssen, so der Azubi. Die Rechtsaufsicht des Wirtschaftsministeriums soll nun die Vorwürfe prüfen oder eine geeignete Stelle dafür benennen. Hennige sagte auf Anfrage des NDR, er wolle sich wegen der rechtlichen Prüfungen nicht zu den Vorwürfen äußern. In anderen Medien hatte er zuvor von Falschbehauptungen und unzulässigen Mutmaßungen gesprochen.
0: Am Landgericht Stralsund hat der Prozess gegen einen 35-Jährigen wegen versuchten Totschlags und gefährlicher Körperverletzung begonnen. Er soll einen Bekannten im Januar in Wolgast mit einem Messer in den Hals gestochen haben. Aus dem Vorpommern-Studio berichtet Robert Schubert.
2: Im blauen Anzug mit Hand- und Fußfesseln und einem Aktenordner vorm Gesicht betrat der Angeklagte den Gerichtssaal. Die Staatsanwaltschaft wirft ihm vor, dass er einen 57 Jahre alten Bekannten an dessen Wohnungstür mit einem Messer in den Hals gestochen haben soll. Der Mann ist inzwischen verstorben. Ob das im Zusammenhang mit dem Angriff steht, ist noch offen. Nach der Tat fand die Polizei ein Messer bei dem Tatverdächtigen. Der Beschuldigte soll zur Tatzeit unter Medikamenten gestanden haben. Ein Urteil wird Mitte des Monats erwartet.
0: In Nordwestmecklenburg gibt es immer weniger freilebende Nandus. Um den Bestand zu erhalten, dürfen diese nun nicht mehr wie bisher gejagt werden. Was hat sich denn verändert, Raik Raubach aus dem Mecklenburg-Studio?
3: Ab sofort dürfen Nandus, die älter als ein Jahr sind, nur noch im Winterhalbjahr gejagt werden, also in der Zeit vom 1. November bis zum 31. März. Tiere, die jünger sind, dürfen weiter ganzjährig gejagt werden. Das bestätigt Heiko Funk vom Kreisjagdverband Nordwestmecklenburg. Laut Funk gibt es aktuell nicht mal mehr 50 Tiere. Der Höchstbestand lag bei knapp 560 Tieren. Im Jahr 2000 waren nahe Lübeck mehrere Tiere aus einem Gehege ausgebrochen. Die Tiere hatten sich dann in der Region angesiedelt und stark vermehrt.
0: Der Rostocker Wasserspringer Ole Rösler hat bei der Schwimm-Europameisterschaft in Paris Silber gewonnen. Der 18-Jährige musste sich im Mixed-Synchron-Wettbewerb vom 10-Meter-Turm mit Pauline Pfeiff nur dem Duo aus der Ukraine geschlagen geben. Aus Paris, Lars Becker.
4: Pauline Pfeiff hat ihren beiden Medaillen bei der Europameisterschaft in Paris eine dritte hinzugefügt. Nach zweimal Silber im Solo und im Synchron vom 10-Meter-Turm holte die Berlinerin auch mit ihrem Rostocker Partner Ole Rösler im dritten Turmwettbewerb Synchron-Mixed Silber. In einer Konkurrenz mit nur 6 Teams kämpfte das neu zusammengestellte deutsche Duo mit der Ukraine um Gold und Silber. Vor dem letzten Durchgang lagen Pfeiff Rösler nur 3 Punkte hinter den Konkurrenten. Die Ukraine legte mit hoher Wertung vor. Pfeiff Rösler, lautstark angefeuert von der DSV-Schwimmjugend, konnten trotz eines starken letzten Sprungs nicht mehr kommen. Rösler, großes Vorbild, der britische Superstar Tom Daley hatte bei der letzten deutlich schwächer besetzten EM in Belek dreimal Silber gewonnen.
0: Das Wetter für uns in Mecklenburg-Vorpommern. In der kommenden Nacht ziehen regional noch Schauer und Gewitter durchs Land. Die Temperatur geht zurück auf 19 Grad an der Öcker bis 16 Grad im Klützer Winkel. Morgen verlassen uns dann die letzten Schauer nach Osten und es stellt sich ein freundlicher Mix aus Sonne und Wolken ein. Die Temperaturen steigen auf 24 bis 27 Grad. Dazu weht mäßiger bis frischer Wind, teilweise auch mit Böen der Stärken 6 bis 8. Die weiteren Aussichten: am Freitag wird es wechselnd heiter bis wolkig, allerdings etwas kühler. Die Höchstwerte erreichen 22 Grad. Mit dem Start ins Wochenende klettern die Temperaturen wieder nach oben. Der Sonnabend bringt viel Sonne mit und es bleibt bei bis zu 25 Grad trocken. 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Um gleich 10 nach 8 gibt es keine Meldungen. Gute Fahrt.
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0: Nachrichten.
1: Um 21 Uhr mit Ronald Lessig. Nach dem Drohnenfund auf dem Leipziger Flughafen informiert sich zur Stunde Bundesinnenminister Dobrindt über den Vorfall. Er will sich nach einer Lagebesprechung vor Journalisten

0: ist aber Sprengstoff und Zünder. Das ist für Deutschland eine neue Qualität und deswegen ist das auch für die deutschen Sicherheitsbehörden heute ein sehr unruhiger Tag und eine sehr beunruhigende Entwicklung.
1: Junge Mitglieder der rechtsextremen Terrorgruppe Letzte Verteidigungswelle sind zu Haftstrafen verurteilt worden. Das Oberlandesgericht Hamburg verhängte Strafen von 1,5 bis 5 Jahre Haft. Die Angeklagten waren zur Tatzeit zwischen 14 und 21 Jahre alt. Nach Überzeugung des Gerichts haben sie Spreng- und Brandanschläge auf Geflüchtete und politisch Andersdenkende geplant, erste Taten auch schon verübt. In der Diskussion über die abschlagsfreie Rente nach 45 Beitragsjahren hat Unionsfraktionschef Frei seine Unterstützung für die Pläne der Regierung bekräftigt. Dem ARD-Hauptstadtstudio sagte er, bei dem Rentenpaket handele es sich um einen fein austarierten Kompromiss. Aus Berlin, Katrin Aue.
2: Von einer Jahrhundertreform spricht Thorsten Frey, der Vorsitzende der Bundestagsfraktion von CDU/CSU, im Interview mit dem ARD-Hauptstadtstudio. Er meint, die 33 Maßnahmen, die eine Kommission im Juni vorgelegt hat, um die gesetzliche Rente zukunftsfest zu machen. Frey sagt weiter, mit diesem Paket könnten die rentenpolitischen Herausforderungen für die nächsten 25 Jahre gelöst werden. Er wirbt erneut dafür, das Maßnahmenbündel in Gänze zu verabschieden und nicht einzelne Punkte wieder in Frage zu stellen, etwa die Abschaffung der abschlagsfreien Rente nach 45 Beitragsjahren.
1: Der linke Flügel der US-Demokraten hat bei den Vorwahlen im Bundesstaat Michigan einen wichtigen Sieg errungen. Ihr Kandidat El Sayed gewann die Abstimmung für die Kandidatur zum Senat knapp gegen die moderate Konkurrentin Stevens. Die Vorwahl galt als Richtungsentscheidung für den künftigen Kurs der Demokraten. Der Mediziner El Sayed wirbt unter anderem für ein Ende der US-Hilfen für Israel und die Abschaffung der Einwanderungsbehörde ICE. Das waren die Nachrichten. Das Wetter in Norddeutschland. In der Nacht vereinzelt Schauer bei 19 bis 14 Grad, morgen heiter bis 27 Grad. Es ist 21.03 Uhr.
3: Hier ist der Verkehrsservice für den ARD-Abend. A3 Passau Richtung Oberhausen. Die Strecke ist zwischen Siebengebirge und dem Kreuz Bonn-Siegburg. Nicht gesperrt, aber dort stockt der Verkehr nach einem Unfall und das auch noch im Baustellenbereich. Also da ein bisschen Zeit mitbringen. Dann haben wir die A14 Richtung Dresden. Die Strecke ist zwischen dem Kreuz Bernburg und Plötzgau gesperrt. Da laufen Bergungsarbeiten. Und die A24 Berlin Richtung Hamburg. Die Strecke ist zwischen dem Dreieck Haferland und Kremmen nach einem Unfall auch gesperrt. Auf der A44 Aachen Richtung Mönchengladbach ist die Abfahrt Bruchweiden gesperrt, da gab es einen Unfall. Und die A57 Krefeld Richtung Nimwegen ist zwischen Alpen und Sonsbeck wegen Reinigungsarbeiten gesperrt. Die B115 Forst-Görlitz ist in Höhe Fichtenhöhe nach dem Unfall gesperrt. Und die B244 Elbingerode-Schöningen ist zwischen Vogelsdorf und Dedeleben wegen der Beseitigung einer Ölspur auch gesperrt. Ganz schön viel los, passen Sie gut auf und vor allem kommen Sie sicher an.
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3: Einen schönen Abend Ihnen mit uns. Sie hören den ARD-Abend mit Romy Anders. Hi.

0: ist einfach gut. Das ist richtig coole Musik. Robbie Williams. ard-abend@mdr.de. Heiko hat uns geschrieben aus Halle. Ihr wollt wissen, was ich abends immer gern trinke? Genau, haben wir ja vorhin gefragt. Wir haben nach ihren Sommer-Twinks gefragt, was sie da empfehlen. Und dann schreibt der Heiko, ein Schluck Cola und ein Schluck Bier, so macht das Leben Spaß mir. Heiko, äußerst poetisch, das Cola-Bier. Dankeschön fürs Schreiben. Und da ist noch jemand am Telefon. 0800 80 80 110. Die Romy hier, hallo.
1: Hallo Romy, hier ist die Kerstin aus Dörfleben. Mein super Getränk ist Holunderblütensirup, entweder mit Selter und Eiswürfeln oder mit Säckchen. Den Holunderblütensirup habe ich dieses Jahr selbst hergestellt. Der ist natürlich super, super lecker. Kann ich nur empfehlen. Tschüss.
0: Tschüss. Liebe Grüße. Dankeschön, Kerstin, für den Anruf.

Endlich, endlich kommt so eine leichte, kühle Brise auf. Gott sei Dank. Ich muss Ihnen gestehen, ich bin überhaupt kein Freund dieser Hitze. Und da sagt ein Kumpel vor kurzem zu mir, Mensch, Romy, die Wärme ist doch toll, das ist wie im Urlaub, das muss man genießen. Klar, wenn du aber bei 35 Grad gerade keinen Urlaub hast oder arbeitest, das ist schwierig mit dem Genießen, ne? Umso schöner der Abend jetzt, der ARD-Abend mit Musik von den Dire Straits.

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4: Es ist 9:45 Uhr. Guten Abend. Hier ist der Verkehrsservice für den ARD Abend. Wir haben die A3 Passau Richtung Oberhausen. Zwischen Siebengebirge und dem Kreuz Bonn-Siegburg stockender Verkehr nach einem Unfall im Baustellenbereich. Die A14 Richtung Dresden ist zwischen dem Kreuz Bernburg und Plotzgau gesperrt. Da laufen nach wie vor Bergungsarbeiten. Und die A24 Berlin Richtung Hamburg ist zwischen dem Dreieck Havelland und Kremmen nach einem Unfall gesperrt. Auf der A44 Aachen Richtung Mönchengladbach ist die Abfahrt Bruchweiden nach einem Unfall gesperrt. Und die A57 Krefeld Richtung Nimwegen ist zwischen Alpen und Sohnsbeck wegen Reinigungsarbeiten gesperrt. Außerdem die B115 Forst-Görlitz ist in Höhe Fichtenhöhe gesperrt nach einem Unfall. Die B244 Elbingerode-Schöningen ist zwischen Vogelsdorf und Dedeleben wegen der Beseitigung einer Ölspur gesperrt. So viel von uns. Ihnen wünschen wir eine gute Fahrt und einen schönen Abend.
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4: Mit Romy Anders. Grüß Sie, hallo.

0: vielen Dank für die netten Mails, die uns heute Abend schon erreicht haben. Ralf aus Gottingen schreibt kurz und wirklich auch sehr, sehr lieb: Ihr seid die Besten! Ausrufezeichen. Danke für die schöne Musik. Smiley. Sehr nett, Ralf, danke. Das sind halt Lieblingshits beim ARD-Abend. Und ein anderer Ralf aus Hamburg nämlich, der schreibt: Moin, ich habe euch so richtig ab diesem Sommer entdeckt. Ich vertrage die Sommertemperatur nicht so gut und verzichte im Sommer sowieso aufs Fernsehen. Daher bin ich abends dann immer mit Hund auf Balkon und höre euch ab 21 Uhr. Ich finde, ihr macht das so klasse. Danke. So kann man sehr gut vom Job abschalten und kommt zur Ruhe. Das wollte ich euch nochmal sagen und danken, der Ralf. Ihr lieben Ralfs, ihr seid mir heute Abend eh die Liebsten. Dankeschön fürs Schreiben. Freuen wir uns hier auch.
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Ain't nobody, Lieblingshits beim ARD-Abend. Das versprechen wir Ihnen immer wieder. 0800 80 80 110. Unser Hörer Manfred, Stammhörer aus Meiningen, das ist in Thüringen, hat sich gemeldet. Und Manfred hat uns erzählt, abends trinkt er vor allem bevorzugt das kühle Bierchen. Und ich glaube, Manfred, da werden Ihnen ganz viele jetzt zustimmen. Ich liebe auch Bier. Ich nehme auch sehr gern das Alkoholfreie. Das schmeckt. Man kann gut noch unterwegs sein. Ne? Auch wenn man gleich mehrere davon trinkt. Der Kopf bleibt klar. Das ist bei der Wärme ja auch wichtig, dass man abends nach dem Biergarten noch die richtige Haustür findet. Kommen Sie gut mit uns durch den Abend. Einen schönen Tagesausklang mit dem ARD abends, kurz vor 10 Uhr.

0: Nachrichten.
1: Um 22 Uhr mit Ronald Lessig. Nach dem Drohnenvorfall am Flughafen Leipzig spricht Bundesinnenminister Dobrindt von einem hybriden Anschlagsszenario. Dass eine mit Sprengstoff ausgestattete Drohne im Bereich eines Flughafens entdeckt werde, sei eine neue Gefahrenqualität, sagte der CSU-Politiker am Abend vor Ort. Dobrindt sprach zudem von einem professionellen Vorgehen der Täter.
2: Es ist überhaupt nicht auszuschließen, dass es auch zukünftig ähnliche Versuche auch von hybriden Aktionen, von hybriden Anschlägen geben kann. Trotzdem werden wir das Netz unserer Sicherungsmaßnahmen immer weiter schließen. Zum Netz der Sicherungsmaßnahmen gehört die aktive

0: darin. Sie sei darauf ausgerichtet gewesen, Mord und Totschlag zu begehen. Die Angeklagten waren alle erst zwischen 14 und 21 Jahre alt, als sie sich der sogenannten letzten Verteidigungswelle anschlossen. Die Gruppe hatte Brandanschläge geplant und auch bereits begangen. Einige der Angeklagten hatten ein Kulturzentrum in Brandenburg in Brand gesetzt. Die Bewohner konnten sich gerade noch retten. Andere Angeklagte hatten Feuerwerkskörper in eine Flüchtlingsunterkunft in Thüringen geworfen.
1: Die israelische Armee hat nach eigenen Angaben wieder mit gezielten Angriffen im Süden des Libanon begonnen. Zuvor hatte Israel Bewohner des Dorfes Al-Mansouri im Süden des Libanon zur Evakuierung aufgefordert. Israel begründete die Angriffe als Reaktion auf einen Verstoß der Hisbollah gegen die vereinbarte Waffenruhe. Wie das libanesische Gesundheitsministerium mitteilte, ist mindestens ein Mensch getötet und 12 weitere verletzt worden. Der linke Flügel der US-Demokraten hat bei den Vorwahlen im Bundesstaat Michigan einen wichtigen Sieg errungen. Ihr Kandidat El Sayed gewann die Abstimmung für die Kandidatur zum Senat knapp gegen die moderate Konkurrentin Stevens. Die Vorwahl galt als Richtungsentscheidung für den künftigen Kurs der Demokraten. Der Mediziner El Sayed wirbt unter anderem für ein Ende der US-Hilfen für Israel und die Abschaffung der Einwanderungsbehörde ICE. Das waren die Nachrichten. Das Wetter in Deutschland. In der Nacht meist trocken, vereinzelt Schauer, 21 bis 12 Grad. Morgen trocken, im Osten später Schauer, 20 bis 30 Grad. Die Zeit, es ist 22.03 Uhr.
2: Und hier ist der Verkehrsservice für den ARD-Abend. A3, Passau Richtung Oberhausen, zwischen Siebengebirge und dem Kreuz Bonn-Siegburg stockender Verkehr nach einem Unfall im Baustellenbereich. Die A14 Richtung Dresden ist zwischen dem Kreuz Bernburg und Plotzkau gesperrt. Da laufen nach wie vor Bergungsarbeiten. Und auf der A44 Aachen Richtung Mönchengladbach ist die Abfahrt Bruchweiden nach dem Unfall gesperrt. B19 Meiningen-Eisenach zwischen Gumpelstadt und Etterwinden Behinderungen nach einem Unfall. Und die B115 Forst-Görlitz ist in Höhe Fichtenhöhe gesperrt nach einem Unfall. Die B244, letzte Meldung, B244, Elbingerode-Schöningen. Die Strecke ist zwischen Vogelsdorf und Wedeleben gesperrt, weil da wird eine Ölspur beseitigt. Ihnen eine gute und vor allem eine sichere Fahrt durch den Abend.
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2: Einen angenehmen Sommerabend wünschen wir mit Musik, die macht Lust auf Bewegung, auf ein bisschen Cha-Cha-Cha, Lust auf schöne Gedanken, Lust auf Tanzen. Let's go. Musik von Santana. Sie hören den ARD-Abend mit mir, Rumi Anders. Hi.

Der ARD-Abend, gesendet in dieser Woche aus dem schönen Thüringen, aus Erfurt von MDR Thüringen. Jetzt mit Musik von Nena, Lass mich dein Pirat sein. Und Nena live erleben Sie derzeit, denn Nena ist unterwegs, gibt Konzerte demnächst in Leinefelde-Worbis am 8. August, danach in Eberswalde, 15. August zum Beispiel in Wittenberg, Chemnitz, Bremen, Gießen, Bielefeld, Rostock. Den ganzen Sommer über, bis Oktober ist sie da unterwegs. Das ist schon cool. Und jetzt beim ARD-Abend, Lass mich dein Pirat sein. Voilà. Nena.

Sascha und der Lucky Day beim ARD-Abend. So, jetzt haben wir einen Song für Sie. Das ist ein ganz, ganz starker 80er. Ein Lied, in dem es gerade auch um die Angst geht, wieder enttäuscht zu werden. In der Liebe. Es heißt, wer braucht denn schon ein Herz, wenn es doch nur gebrochen werden kann? Tja, und dass die Liebe nicht immer mit einem hoffnungsvollen Ende versehen ist. Ich glaube, die Erfahrung, die haben wir alle schon mal gemacht. Aber deswegen ganz auf die Liebe zu verzichten. Leute, das geht auch nicht. Wäre viel zu langweilig, das Leben zu schade dafür. Ein Hoch auf die Liebe, gerade auch auf die Liebe, die hält vielleicht ein paar Jahre. What's Love Got to Do With It? Tina Turner beim ARD-Abend.

0: Der ARD-Abend mit dem, was Sie uns sagen möchten an der 0800 80 80 110. Monika, hi, wo kommen Sie denn her?
1: Ich wohne in Hamburg und war an einem Brunnen und habe meine Füße da reingesetzt und habe mir die Sonne auf den Kopf scheinen lassen. War wunderbar.
0: Cool. Ja, wenn die Sonne nicht zu lange auf den Kopf scheint, dann passt das. Und die Füße im herrlich frischen Wasser. Monika, ich bin ja auch ein ganz, ganz großer Freund vom Kneipen. Frisches Wasser, Bewegung, so macht der Sommer Spaß. Und schon Abend. Der ARD-Abend.

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6: 1 Minute nach 11:30, hier ist der Verkehrsservice für den ARD-Abend. Die A1 Bremen Richtung Osnabrück ist zwischen dem Dreieck Stur und Wildeshausen Nord gesperrt. Da ist ein defekter LKW. Dann haben wir die A3 Passau Richtung Oberhausen zwischen Siebengebirge und dem Kreuz Bonn-Siegburg. Stockender Verkehr nach einem Unfall im Baustellenbereich. Die A3 Oberhausen Richtung Köln ist zwischen dem Kreuz Leverkusen und Leverkusen Zentrum gesperrt. Und die A14 Richtung Dresden ist zwischen dem Kreuz Bernburg und Plotzgau gesperrt. Da laufen immer noch Bergungsarbeiten. Auf der A44 Aachen Richtung Mönchengladbach. Da ist die Abfahrt Bruchweiden gesperrt nach einem Unfall. Und auf der B19 Meiningen-Eisenach zwischen Gumpelstadt und Etterwinden Behinderungen nach einem Unfall. Die B115 Forst-Görlitz ist in Höhe Fichtenhöhe gesperrt nach einem Unfall. Und die B244 Elbingerode-Schöningen ist zwischen Vogelsdorf und Dedeleben gesperrt. Da wird eine Ölspur beseitigt.
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leidenschaftlich. Kiss from a Rose. Seal war das. Aber auch eines ist klar, wir lassen Sie hier nicht müde werden. Hey, wir hatten Sie gern noch ein Weilchen wach. Ob bei der Arbeit oder unterwegs oder daheim. Guten Abend mit dem ARD-Abend und eine schöne Zeit.

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1: Das war's von uns aus dem ARD-Abend. Gleich beginnt die Nacht, die ARD-Hitnacht, mit meinem Kollegen André Holst ab 11, ab 23 Uhr. Und ich, Rumi Anders, ich wünsche weiterhin eine schöne Zeit. Gute Nacht und

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1: Um 23 Uhr mit Ronald Lessig. Nach dem Vorfall mit einer Sprengstoffdrohne am Leipziger Flughafen ist noch unklar, wer dahinter steckt. Bundesinnenminister Dobrindt sprach am Abend vor Ort von einer neuen Gefahrenqualität. Aus der Nachrichtenredaktion Hauke Bülow.
2: Dobrindt zeigte sich überzeugt davon, dass hier professionelle Täter am Werk waren, mit viel Technikwissen und Erfahrung im Umgang mit Sprengstoff. Die Drohnenabwehrtechnik des Flughafens sei nicht in der Lage gewesen, diese Drohne abzuwehren. Trotzdem sei sie gefunden worden und wurde von Spezialisten der Bundespolizei unschädlich gemacht, erklärte der Innenminister. Wer für die Tat verantwortlich ist, um was für einen Sprengstoff es sich handelt und wie die Drohne konstruiert war, all das sei jetzt Teil der Ermittlungen. Die mit Sprengstoff beladene Drohne war in der Nacht zu Mittwoch entdeckt worden.
1: Im Prozess gegen 8 Rechtsextreme hat das hanseatische Oberlandesgericht in Hamburg Jugendstrafen zwischen 1,5 und 5 Jahren Haft verhängt. Die Angeklagten waren Mitglieder und Unterstützer der sogenannten letzten Verteidigungswelle. Aus Hamburg, Elke Spanner.
3: Rechtes Gedankengut, Brandanschläge, menschenverachtende Chats. Die letzte Verteidigungswelle sei eindeutig eine terroristische Vereinigung, so die Vorsitzende Richterin. Sie sei darauf ausgerichtet gewesen, Mord und Totschlag zu begehen. Die Angeklagten waren alle erst zwischen

0: Beschluss der Hisbollah gegen die vereinbarte Waffenruhe. Wie das libanesische Gesundheitsministerium mitteilte, ist mindestens ein Mensch getötet und sind 12 weitere verletzt worden. Der linke Flügel der US-Demokraten hat bei den Vorwahlen im Bundesstaat Michigan einen wichtigen Sieg errungen. Ihr Kandidat El Sayed gewann die Abstimmung für die Kandidatur zum Senat knapp gegen die moderate Konkurrentin Stevens. Die Vorwahl galt als Richtungsentscheidung für den künftigen Kurs der Demokraten. Der Mediziner El Sayed wirbt unter anderem für ein Ende der US-Hilfen für Israel und die Abschaffung der Einwanderungsbehörde ICE. Das waren die Nachrichten. Das Wetter in Deutschland. In der Nacht meist trocken, vereinzelt Schauer bei 21 bis 12 Grad. Morgen freundlich und trocken, im Osten später an der Nordsee Schauer, 20 bis 30 Grad. Am Freitag wechselhaft an den Alpen Schauer bis 29 Grad. Es ist 23:03 Uhr.
1: Nach den Nachrichten nur Zeit für den Blick auf die Straßen. Denn hier ist der Verkehrsservice in der ARD Nacht. Hallo an alle unterwegs. Zunächst eine Gefahreninformation für Hessen. Im Rheingau-Taunus-Kreis, nämlich zwischen Bad Schwalbach und Taunusstein-Seitzenhahn, da brennt ein größeres Waldstück. Die Anwohner in Hettenhain und Seitzenhahn, die werden gebeten, Fenster und Türen geschlossen zu halten und Lüftung bitte abzustellen. Weitere Meldungen: A1 Bremen Richtung Osnabrück ist zwischen Dreieck Stur und Wildeshausen Nord wegen eines defekten LKW gesperrt. A3 Köln Richtung Frankfurt ist zwischen Itzstein und Wiesbaden-Niedernhausen wegen Bergungsarbeiten gesperrt. Da haben wir 3 Kilometer Stau im Augenblick. A5 Karlsruhe Richtung Frankfurt zwischen Karlsruhe Nord und Bruchsal 3 Kilometer Stau. Da ist nur eine Fahrspur frei. Und die A63 Mainz Richtung Kaiserslautern ist zwischen Göllheim und Winnweiler wegen einer Baustelle bis ca. 5 Uhr gesperrt.
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1: Und diese ARD-Hitnacht, die kommt aus Magdeburg vom Mitteldeutschen Rundfunk. Ich bin André Holst und wünsche Ihnen schöne Stunden. Was haben wir denn? 7 Stunden? Na dann mal los.

Blowing in the Wind, das war jetzt ein gepflegtes Stück Musikgeschichte mit Bob Dylan hier in der ARD-Nacht. 10:40 haben wir es mittlerweile, noch 50 Minuten ungefähr bis Mitternacht. Der 5. August, da hat bereits die Schuhe ausgezogen, sitzt gedanklich ja schon im Feierabend. Und der 6. August steht derweil schon vor der Tür und fragt geduldig, kann ich jetzt übernehmen? Nein, noch nicht. Er muss sich noch ein bisschen gedulden.

Tja, Trennung, Sehnsucht und der Versuch nach einer verlorenen Liebe einfach weiterzumachen. So ist es manches Mal. John Cicada war das ja und wir machen das recht weiter mit dem Soundtrack für die Nacht in Ihrem Radio. Und ich darf diese Nacht wieder Ihr Mailboy sein, wenn Sie Lust haben. Oder der Briefkastenonkel, können Sie drehen und wenden, wie Sie wollen. Die Adresse lautet ard-hitnacht@mdr.de und damit erreichen Sie mich direkt. Und das hat auch bei Tobias aus Frankfurt geklappt, der vermutlich schon gerade ganz fröhlich Richtung Sofa taumelt. Und er grüßt Dagi in Köln, wünscht allen eine kurzweilige Nacht. Und ich mache das jetzt auch mit Falke und der Kommissar.

0: Ja, da liegt um der Kommissar Falco hier in der ARD Nacht um 23 Uhr. 23 mittlerweile. Und jetzt geht's rein in das ganz große, tiefe Gefühl, denn manche Antworten, die kommen ja nicht von Menschen, sondern von der Zeit. Was heute noch schmerzt, wird irgendwann nur noch eine Erinnerung sein. Enya mit Only Time.
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Da muss ich leider reingehen. Ich habe hier einen Falschfahrer. Vorsicht bitte. Auf der B535 Heidelberg-Schwetzingen zwischen Heidelberg-Kirchheim-Sandhausen und Kirchheim-Süd B535. Da kommt Ihnen ein Falschfahrer entgegen. Fahren Sie äußerst rechts und überholen Sie nicht. Wir melden, wenn die Gefahr vorüber ist. Auf der B535 Heidelberg-Schwetzingen zwischen Heidelberg-Kirchheim-Sandhausen und Kirchheim-Süd B535. Da ist ein Falschfahrer unterwegs. Vorsicht bitte in beiden Richtungen.

0: Hier ist der Verkehrsservice in der ARD-Nacht. Hallo an alle unterwegs. Und ich habe jetzt noch ein paar Falschfahrer auf dem Zettel. Achtung, Falschfahrer auf der A44 Aachen-München-Gladbach zwischen Jülich-West und Kreuz-Jackerath. Da kommt Ihnen ein Falschfahrer entgegen. Fahren Sie äußerst rechts und überholen Sie nicht. Auf der A44 Aachen-München-Gladbach zwischen Jülich-West und Kreuz-Jackerath. Da ist ein Falschfahrer unterwegs. Vorsicht bitte in beiden Richtungen. Und hier kommt noch einer. Falschfahrer auf der A81. Singen-Stuttgart zwischen Kreuz-Böblingen-Hulb und Sindelfingen-Ost. Da kommt Ihnen auch ein Falschfahrer entgegen. Fahren Sie bitte äußerst rechts und überholen Sie nicht. Ich wiederhole, auch auf der A81 Singen-Stuttgart zwischen Kreuz-Böblingen-Hulb und Sindelfingen-Ost ist ein Falschfahrer unterwegs. Vorsicht bitte in beiden Richtungen. Zwischendurch auch noch eine gute Nachricht. Ich habe hier die Entwarnung für die B535 Heidelberg-Schwetzingen. Da ist derzeit kein Falschfahrer mehr unterwegs. Und zwar zwischen Heidelberg-Kirchheim-Sandhausen und Kirchheim-Süd. B535 wieder freie Fahrt. Weitere Nachrichten. Eine Gefahreninfo für Hessen im Rheingau-Taunus-Kreis zwischen Bad Schwalbach und Taunusstein-Seitzenhahn. Da brennt ein größeres Waldstück. Anwohner in Hettenhain und Seitzenhahn werden gebeten, Fenster und Türen geschlossen zu halten und Lüftung bitte abzustellen. Weitere Meldungen. A1 Bremen Richtung Osnabrück ist zwischen Dreieck Stur und Wildeshausen Nord wegen eines defekten LKW gesperrt. A3 Köln Richtung Frankfurt zwischen Itzstein und Wiesbaden-Niedernhausen. Das sind Bergungsarbeiten und darum ist der rechte Fahrstreifen gesperrt. 3 Kilometer Stau haben wir da in Richtung Frankfurt und 2 Kilometer Stau in der Gegenfahrbahn Richtung Köln. A5 Karlsruhe Richtung Frankfurt ist zwischen Karlsruhe Nord und Bruchsal ebenfalls nur eine Spur frei. Da haben wir 3 Kilometer Stau. Und die A63 Mainz Richtung Kaiserslautern ist zwischen Göllheim und Winnweiler wegen einer Baustelle bis ca. 5 Uhr gesperrt. Das war's.
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0: Der Tag geht, André Holst kommt.

Hold on my heart, Genesis, frisch aus unserem Balladenladen. Ja, so war es im Jahr 1991. Gute Musi und hier in der ARD-Nacht wird Zeit für einen Blick auf die Straßen, denn auch hier habe ich gute Nachrichten. Entwarnung für die A44 Aachen-München-Gladbach. Kein Falschfahrer mehr zwischen Jülich-West und Kreuz-Sierkarath. Und außerdem eine Entwarnung für die A81 Singen-Stuttgart. Auch da ist kein Falschfahrer mehr zwischen Kreuz-Böblingen-Hulb und Böblingen-Sindelfingen. Sie haben wieder freie Fahrt. Tja, Nachteulen und heimliche Kühlschrankanbeter. Wir hören uns morgen wieder. Das wäre dann so in ungefähr 10 Minuten nach den Nachrichten. Und passen Sie auf, Ihre Zimmerpflanzen, die planen was. Was? Weiß ich nicht.

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1: Um 0 Uhr mit Juliette Groß. Nach dem Vorfall mit einer Sprengstoffdrohne am Leipziger Flughafen ist noch unklar, wer dahinter steckt. Bundesinnenminister Lobrindt sprach am Abend vor Ort von einer neuen Gefahrenqualität. Aus der NDR-Nachrichtenredaktion Hauke Bülow.
2: Dobrindt zeigte sich überzeugt davon, dass hier professionelle Täter am Werk waren, mit viel Technikwissen und Erfahrung im Umgang mit Sprengstoff. Die Drohnenabwehrtechnik des Flughafens sei nicht in der Lage gewesen, diese Drohne abzuwehren. Trotzdem sei sie gefunden worden und wurde von Spezialisten der Bundespolizei unschädlich gemacht, erklärte der Innenminister. Wer für die Tat verantwortlich ist, um was für einen Sprengstoff es sich handelt und wie die Drohne konstruiert war, all das sei jetzt Teil der Ermittlungen. Die mit Sprengstoff beladene Drohne war in der Nacht zu Mittwoch entdeckt worden.
1: Seit April gilt in Deutschland die 12-Uhr-Regelung an Tankstellen. Allerdings, auch im Juli wurden deutschlandweit zahlreiche mutmaßliche Verstöße registriert. Behörden handeln aber offenbar nur selten. Aus Baden-Baden, Andreas Hein.
3: Es geht um tausende Verstöße, und zwar nicht solche, die sich ein paar Minuten vor oder nach dem erlaubten Zeitfenster abspielen, sondern Preiserhöhungen Stunden später oder früher, teilweise mehrmals täglich. Ein Datenteam des SWR hat allein rund 1100 Tankstellen identifiziert, die ihre Preise mutmaßlich auf diese Weise erhöht haben. Mit 55 Euro Bußgeld pro Fall geht das Land Niedersachsen seit Juli dagegen vor. Der ADAC hält es für fraglich, ob das abschreckend genug ist. Der Rahmen für Bußgelder reicht bis 100.000 Euro.
1: In Deutschland hat das extreme Niedrigwasser vieler Flüsse noch keine Auswirkungen auf die Energieversorgung. Laut Bundeswirtschaftsministerium gibt es derzeit keine Engpässe bei Öl und Kraftstoffen. Auch Kraftwerke müssten nicht gedrosselt werden. In Ungarn und Rumänien wurden Atomreaktoren heruntergefahren, weil Kühlwasser

0: Syed wirbt unter anderem für ein Ende der US-Hilfen für Israel und die Abschaffung der Einwanderungsbehörde ICE. Das waren die Nachrichten. Das Wetter in Deutschland. Nachts meist trocken, vereinzelt Schauer, Tiefstwerte 21 bis 12 Grad. Morgen freundlich und trocken, im Osten und später an der Nordsee Schauer 20 bis 30 Grad. Am Freitag wechselhaft an den Alpen Schauer und Gewitter. Es ist 0:03 Uhr.
1: Nach den Nachrichten wird Zeit für den Blick auf die Straßen. Hallo an alle unterwegs, hier ist der Verkehrsservice in der ARD-Hitnacht. Nochmal die guten Nachrichten, falls Sie es nicht mitgekriegt haben. Entwarnung für die A44 Aachen-München-Gladbach. Kein Falschfahrer mehr zwischen Jülich-West und Kreuz-Jacquarath. Dann Entwarnung für die A81 Singen-Stuttgart. Ebenfalls kein Falschfahrer mehr zwischen Kreuz-Böblingen-Hulb und Böblingen-Sindelfingen. Hier habe ich noch die Gefahreninfo für Hessen im Rheingau-Taunus-Kreis zwischen Bad Schwalbach und Taunusstein. Seitenhahn, nochmal. Zwischen Bad Schwalbach und Taunusstein, Seitenhahn, da brennt ein größeres Waldgrundstück. Anwohner in Hettenhain und Seitenhahn, die werden gebeten, Fenster und Türen geschlossen zu halten und bitte auch die Lüftungen abzustellen. Dann habe ich hier eine Meldung von der A1. Bremen Richtung Osnabrück ist zwischen Dreieck Stur und Wildeshausen Nord wegen eines defekten LKW gesperrt. A3 Frankfurt Richtung Köln ist zwischen Itzstein und Wiesbaden-Niedernhausen wegen einer Bergungsarbeit. Dadurch beeinträchtigt die Rechtfahrspur ist gesperrt und Sie haben da 2 Kilometer Stau. A10 Dreieck Barnim Richtung Dreieck Spree aus zwischen Rüdersdorf und Erkner wegen einer Ölspur auf der Fahrbahn gesperrt. Und die A63 Mainz Richtung Kaiserslautern ist zwischen Göllheim und Winnweiler wegen einer Baustelle bis ca. 5 Uhr gesperrt.
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Words I Love You, Chris de Burg war das hier in der ARD Hitnacht. Und da ist ja schon der neue Tag, der Donnerstag, der 6. August 2026. Alles, was jetzt kommt, geht aufs Wochenende. Das kann man an dieser Stelle schon mal sagen. Bergfest haben wir gut überstanden. Und ein paar Mails sind auch eingetrudelt mittlerweile. Großes Dankeschön. Zum Beispiel von Niki und Kalle. Die schreiben nämlich, wir sind wieder einmal da. Niki und Kalle aus Hamburg. Diesmal allerdings sind wir in NRW, genauer gesagt in Wettervollmerstein bei unseren Eltern bzw. Schwiegereltern. Jetzt ist interessant, nachdem wir es geschafft haben, unsere Tochter Feline und unseren Schwiegersohn Dennis zu neuen ARD-Hitnacht-Fans zu machen, leisten wir ganze Überzeugungsarbeit jetzt in NRW. Also da muss ich mal sagen, Feline und Schwiegersohn Dennis, die haben sie wahrscheinlich geknebelt und gefesselt auf dem Stuhl und jetzt müssen sie, ob sie wollen, Radio hören, die ARD-Hitnacht, und die Nachbarn hören es wahrscheinlich gleich mit, weil das Radio so laut ist. Aber völlig egal, Überzeugungsarbeit war nicht vonnöten, schreiben, denn sie waren sehr schnell infiziert von der ARD-Hitnacht. Ganz herzliche Grüße und ich wünsche euch noch ganz viel Spaß mit uns und natürlich, ich weiß, dann wird gekuschelt. Fangemeinde sollte man stetig erweitern und ich finde es ganz toll, dass ihr bei uns seid. Und ich mache jetzt was Feines. Aus unserem Balladenladen, Mariah Carey, Without You, für alle, die uns hören.

Da ist er ja schon, der neue Tag, ne? 0.23 Uhr, 6. August 2026. Und ich kann eigentlich hier tröten, wenn ich eine Tröte hätte, denn wir wollen gratulieren den Geburtstagskindern des Tages hier in der ARD-Nacht. Der Vorhang hebt sich, ne? Licht geht an, sie treten auf, das ist ihr persönlicher Feiertag, 6. August. Glückwunsch, Glückwunsch an alle Geburtstagskinder des Tages. Das Alter, das ist eine geheime Zahl, bewacht wie so ein Schätzchen, wird heute nicht gelüftet, noch nicht mal unter Folter durch Sahnetorte. Dafür geht Kuchenfreiheit ohne Limit, offiziell genehmigt, feierlich besiegelt und mit, unsichtbarem Konfetti-Regen untermalt. Genießen Sie diesen Tag, machen Sie was draus und bleiben Sie bei uns. ARD Hitnacht, jetzt mit Mike and the Mechanics.

0: Es ist wieder soweit, wir müssen mal ein bisschen auf die Straßen gucken. ARD Nacht um 0.30 Uhr, hallo an alle unterwegs, hier ist der Verkehrsservice. Die Gefahreninformation für Hessen im Rheingau-Taunus-Kreis zwischen Bad Schwalbach und Taunusstein-Seitenhahn. Da brennt ein größeres Waldstück. In Wiesbaden ist im gesamten Stadtgebiet deutlich Brandgeruch wahrnehmbar. Anwohner werden gebeten, Fenster und Türen geschlossen zu halten und Lüftung bitte abzustellen. Weitere Meldungen von den Straßen. A1 Bremen Richtung Osnabrück ist zwischen Dreieck Stur und Wildeshausen Nord wegen eines defekten LKW gesperrt. A3 Frankfurt Richtung Köln ist zwischen Itzstein und Wiesbaden-Niedernhausen wegen einer Bergungsarbeitsstelle beeinträchtigt. Da ist nämlich der rechte Fahrstreifen gesperrt. Da haben wir 2 Kilometer Stau. Schön, dass ich den Satz trotzdem zu Ende gekriegt habe. Dann die A10 Dreiecke Barnim Richtung Dreieck Spreeau ist zwischen Rüdersdorf und Erkner wegen einer Ölspur auf der Fahrbahn gesperrt. Und die A63 Mainz Richtung Kaiserslautern ist zwischen Göllheim und Winnweiler wegen einer Baustelle bis ca. 5 Uhr gesperrt. Und hier gibt es noch eine Meldung von der A81. Singen Richtung Stuttgart ist zwischen Kreuz Böblingen-Hulb und Böblingen-Ost wegen eines Schwertransports bis ca. 4 Uhr früh gesperrt. Das war's. Weiterhin eine gute und störungsfreie Fahrt für Sie.
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0: Mittendrin in der Geisterstunde. Ich bin André Holst und das ist hier, ne, die wahre Primetime einer ganz besonderen Nacht mit Musik von Elton John.

0: ganz viel Liebe. Und Klavier, wie schön du bist, gegen die Wand gelaufen. Sarah Connor, das ganz große Gefühl hier in der ARD-Hitnacht, 0.41 Uhr. Und ich bin zwischendurch immer mal wieder mit meinen Augen hier auf dem PC gelandet. Da ist dann wieder mal eine Mail reingekommen von Uwe und Marianne zum Beispiel. Die sitzen noch auf der Terrasse bei 20 Grad, lauschen dem Programm. Gefällt Ihnen? Liebe Grüße aus dem Nordschwarzwald. Ich finde das ganz klasse. Ich grüße zurück aus Magdeburg direkt. Ach, ich sitze ja eigentlich an der Elbe. Das Problem ist, es ist so dunkel da draußen, darum kann ich sie nicht sehen. Aber ich weiß, wenn ich da jetzt reinspringen würde, ich käme irgendwann in Hamburg raus. Und das ist ja der Ort, an dem man auch immer wieder gerne Tschüss sagt. ARD-Nacht. Und weitere Grüße sind auch per Mail gekommen von Patrick. Und er befindet sich aktuell, wie er schreibt, auf dem schönsten Sandhaufen Deutschlands. Und damit ist die Insel Borkum gemeint und hat natürlich den besten Sender. Tata, er möchte natürlich alle Freunde und Bekannte von der schönsten Insel Deutschlands grüßen. Großes Dankeschön, Patrick, ganz herzliche Grüße zurück. Und die Traudel, ja, die hat sich auch gemeldet und sie fragt, wer sitzt denn heute am Mikro? Ja, Traudel, wer bin ich denn? Mein Name ist Holst. André Holst, Holst André, H-O-L-S-T. Ja, weil früher hat man ja mal Z gesagt, aber es ist H-O-L-S-T, tatsächlich Holst, wie Holstentor oder das. Nein, ich darf keine Werbung für Bier machen. Schmeckt aber auch nicht schlecht. So, und was haben wir dann noch? Hier haben wir nochmal einen ganz herzlichen Gruß von Niki und Kalle. Sie können auch grüßen ard-hitnacht@mdr.de und ich freue mich immer darüber, wenn ich ein bisschen was von Ihnen zu lesen bekomme. Lassen Sie mich Ihren Mailboy in dieser Nacht sein.
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Son of the Preacher Man, das ist Springfield in der ARD-Hitnacht. Und wir sind ja irgendwie mittendrin. Gut, dass wir jetzt Nacht haben, aber viele sind unterwegs, auch nachts, weil tagsüber bedeutet es Sommerferien-Hotspot. Na, alle Bundesländer haben Ferien und am liebsten gleichzeitig. Und ich meine, das ist die einzige Zeit im Jahr, in der das Navi für die Fahrt nach Italien eine Ankunftszeit im September vorschlägt, weil einfach die Straßen oft dicht sind. Und ich schlage Ihnen Gelassenheit vor, entspannte Musik, wenn Sie nachts unterwegs sind, um an Ihr Ziel zu kommen, dann fahren Sie sicher und kommen Sie gut an. Thank you.

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1: Um 1 Uhr mit Juliette Groß. Nach dem Vorfall mit einer Sprengstoffdrohne am Leipziger Flughafen ist noch unklar, wer dahinter steckt. Bundesinnenminister Dobrindt sprach am Abend vor Ort von einer neuen Gefahrenqualität. Aus Leipzig Silvia Stadler.
2: Die Drohne, die am Flughafen Leipzig-Halle gesichtet und unschädlich gemacht wurde, sei mit Sprengstoff ausgestattet gewesen. Es handle sich um einen sehr ernsten sicherheitsrelevanten Vorfall, sagte Bundesinnenminister Alexander Dobrindt am Abend auf einer Pressekonferenz. Die nun logischerweise auftretenden Fragen zur Herkunft der Drohne, der Zusammensetzung des Sprengstoffs und was das Ziel gewesen sei, sollten den weiteren Ermittlungen überlassen bleiben. Man suche noch nach Teilen einer möglicherweise zweiten Drohne, mit der ein Frachtflugzeug zusammengestoßen sein könnte.
1: In Deutschland hat das extreme Niedrigwasser vieler Flüsse noch keine Auswirkungen auf die Energieversorgung. Laut Bundeswirtschaftsministerium gibt es derzeit keine Engpässe bei Öl und Kraftstoffen. Auch Kraftwerke müssten nicht gedrosselt werden. In Ungarn und Rumänien wurden Atomreaktoren heruntergefahren, weil Kühlwasser fehlt. Der neue Verkehrsminister Bilger hat heute zu einem Krisentreffen nach Bonn eingeladen. Das Niedrigwasser im Rhein und anderen Flüssen gefährdet Lieferketten in der Bau- oder Chemieindustrie. Iran und Oman haben sich auf eine neue Route für Handelsschiffe durch die Straße von Hormus geeinigt. Dazu gehören laut iranischem Außenministerium auch Gebühren für Tanker und Frachter. Noch ist allerdings unklar, wie die USA reagieren. Katharina Willinger aus Istanbul.
3: Wenn dieses Modell tatsächlich durchgeht, wir wissen es ja aktuell noch nicht, dann würde das bedeuten, dass das iranische Regime massiv gestärkt wird, nicht nur finanziell. Denn jetzt gerade bei dem Abkommen, was sich abzeichnet, da geht es nicht um den großen Deal, der einen Krieg beenden könnte, wie US-Präsident Trump immer wieder sagt. Es geht nicht ums iranische Atomprogramm, sondern es geht allein um die Öffnung der Straße von Hormuz, die vor dem Krieg ja offen war und jetzt mit so einem Modell theoretisch auch ganz offiziell unter die Kontrolle der iranischen Revolutionsgarde fallen könnte.
1: FIFA-Chef Infantino bleibt wohl so gut wie sicher im Amt, trotz seiner umstrittenen Investorenpläne. Bei einer Krisensitzung in Marokko hat ihm die Spitze des Fußball-Weltverbandes voll Rückendeckung gegeben. In einem langen Statement erklärt

0: Wir haben es 3:01. Eine Gefahreninfo für Hessen im Rheingau-Taunus-Kreis zwischen Bad Schwalbach und Taunusstein-Seitzenhahn. Da brennt ein größeres Waldgrundstück. In Wiesbaden ist im gesamten Stadtgebiet deutlicher Brandgeruch wahrnehmbar. Anwohner werden gebeten, Fenster und Türen geschlossen zu halten und Lüftungen abzustellen. Weitere Meldungen. Die A1 Bremen Richtung Osnabrück ist zwischen Dreieck Stur und Wildeshausen Nord wegen eines defekten LKW gesperrt. A2 Hannover Richtung Berlin ist zwischen Peine Ost und Braunschweig-Wattenbüttel gesperrt. Da brennt ein PKW. Und A3 Frankfurt Richtung Köln ist zwischen Itzstein und Wiesbaden-Niedernhausen wegen Bergungsarbeiten die rechte Fahrspur gesperrt. Dadurch haben wir 2 Kilometer Stau. A10 Dreieck Barnim Richtung Dreieck Spreeau ist zwischen Rüdersdorf und Erkner wegen einer Ölspur auf der Fahrbahn gesperrt. A63 Mainz Richtung Kaiserslautern ist zwischen Göllheim und Winnweiler wegen einer Baustelle bis 5 gesperrt. Und A71 Singen Richtung Stuttgart ist zwischen Kreuz Böblingen-Hulb und Böblingen-Ost wegen eines Schwertransports bis ca. 4 Uhr gesperrt. Das war's. Weiterhin eine gute und vor allem störungsfreie Fahrt für Sie.
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0: Heute mit André Holst und Musik von Lionel Richie, My Destiny.

Sister Sledge, Lost in Music, hier ist die ARD-Hit Nacht, 12 nach 1. Kommen Sie gut durch diese Nacht und ich wünsche Ihnen, dass Sie gut durch diese Nacht kommen mit uns, egal was Sie gerade tun, ob Sie zu den Nachtfalken zählen, Nachtanbetern, vielleicht Sicherheitsleute, Krankenhauscrews, Taxipiloten, LKW-Fahrer. Der Tag ist gegangen, die Wochenmitte ist abgehakt und alles, was jetzt kommt, geht sowieso aufs Wochenende. Die Musik ist vom Feinsten, auch a cappella. Hier sind The Flying Pickets, Only You in der ARD-Hit Nacht.

ganz viel Gefühl in der ARD-Nacht. Wir haben es gleich 13:50, ne? Der neue Tag, der 6. August. Und immer mal wieder sind ein paar Mails reingekommen. Vielen, vielen Dank dafür. Und ich finde es immer interessant, wenn wir erfahren, über welchen Sender Sie uns hören. ARD-Nacht vom Norden Flensburg bis runter Passau. Überall können Sie uns hören. Und das ist auch gut so. Ja, und da habe ich jetzt von Stefanie eine Mail gekriegt. Sie hört uns über die Frequenzen von WDR4. Und was schreibt sie? Hallo, liebes Team. Seit ewigen Zeiten höre ich mal wieder die Hitnacht, da ich nämlich Ferien habe. Und ich möchte euch ein ganz großes Kompliment machen. Ihr seid erfrischend und lustig und das gefällt mir richtig gut. Schmatzifatz, Küsschen rüber. Und ich freue mich, Stefanie, dass ihr bei uns seid. Dann habe ich hier noch eine Mail von Winfried gekriegt. Sitze hier im güldenen Mainz bei gerade so erträglichen 26 Grad auf dem Balkon und lausche der Hitnacht über SWR 1. Das ist schon mal ganz gut. Auch ganz herzliche Grüße an dieser Stelle runter nach Mainz. Also runter kann ich ja sagen, wenn ich hier im mittleren, ja, nordangehauchten Magdeburg sitze. Und auch Ingeborg hat sich gemeldet. Ich höre euer Programm. Aber heute gefällt mir eure Musikauswahl ganz besonders gut. Ganz herzlichen Dank dafür. Und ich kann auch nur sagen, Ingeborg, ich freue mich auch. Ihr alle gehört zu den besten Hörern der ganzen Welt. Und schön, dass ihr das traditionelle Radio hört. Wie auch Olli, ich höre euch im Sommer immer aus dem Garten in Guben. Tolle Sendung. Alles Liebe, herzliche Grüße. Und jetzt Sandra Maria Magdalena.

Sandra in der Sommerferienzeit hier, ARD Hitnacht, 1.25 Uhr. Was Persönliches möchte ich Ihnen erzählen, denn Sommerferien, da denke ich auch oft an meinen Vater. Er war Busfahrer von Reisebussen. Und in den Ferien, da hat er mich, klein André, öfters mal mitgenommen. Mal nach Wien, nach Österreich, nach Italien. Ich muss so 7 oder 8 Jahre jung gewesen sein. Und ich war mal so glücklich, wenn ich bei Papa mitfahren durfte. Und ich erinnere mich auch an das eine Lied, das er damals so oft und so gerne spielte, das im Radio lief. George Harrison, My Sweet Lord. Ja, er starb sehr früh. Ich habe ihn sehr früh verloren. Aber immer, wenn ich diesen Song höre, dann bin ich wieder Kind. Dann bin ich wieder 8 und fahre mit Papa in seinem Reisebus durch den Sommer.

0: Kuckuck, mitten in der Nacht, ARD macht jetzt der Blick auf den Verkehr. Hallo an alle unterwegs. Ich habe hier ein paar Infos für Sie vom Verkehrsstudio, aus dem Verkehrsstudio, die Gefahreninformation für Hessen. Im Rheingau-Taunus-Kreis zwischen Bad Schwalbach und Taunusstein, Seitzenhahn, da brennt ein größeres Waldstück. In Wiesbaden ist im gesamten Stadtgebiet deutlich Brandgeruch wahrnehmbar. Anwohner werden gebeten, Fenster und Türen geschlossen zu halten und bitte Lüftungen auch abzustellen. Weitere Meldungen von den Straßen: A1 Bremen Richtung Osnabrück ist zwischen Dreieck Stur und Wildeshausen Nord wegen eines defekten LKW gesperrt. A10 Dreieck Warnim Richtung Dreieck Spree aus zwischen Rüdersdorf und Erkner wegen einer Ölspur auf der Fahrbahn gesperrt. Dann die A63 Mainz Richtung Kaiserslautern ist zwischen Göllheim und Winnweiler wegen einer Baustelle bis 5 gesperrt. Und zu guter Letzt noch die A81 Singen Richtung Stuttgart ist zwischen Kreuz Böblingen-Hulb und Böblingen-Ost wegen eines Schwertransports bis ca. 4 Uhr früh gesperrt. Das war's. Ich wünsche Ihnen weiterhin eine störungsfreie Fahrt.
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0: Ich bin André Holst. Schöne Grüße aus Magdeburg an Sie alle. Und für die, die schlafen gehen, Sweet Dreams, süße Träume. Ich habe Musik von Eurythmics.

Die ARD-Hitnacht, Sommernacht, 1.38 Uhr haben wir es mittlerweile. Und ups, da ploppt es auf, denn ich habe hier gerade eine Falschfahrermeldung gekriegt. Achtung, Falschfahrer auf der A40 Duisburg-Essen zwischen Mülheim, an der Ruhr Winkhausen und Essen-Holsterhausen. Da kommt Ihnen ein Falschfahrer entgegen. Fahren Sie bitte äußerst rechts und überholen Sie nicht. Ich wiederhole, auf der A40 Duisburg-Essen zwischen Mülheim, an der Ruhr Winkhausen und Essen-Holsterhausen. Da ist ein Falschfahrer unterwegs. Vorsicht bitte in beiden Richtungen.

0: kultigen Song, denn er hat den Deutschrock geprägt wie kein zweiter. Maffei mit seiner Eiszeit.
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Maffei und die Eiszeit in der ARD-Nacht. 1.43 Uhr mittlerweile und ich darf mal wieder Mailboy sein. Freue mich über Ihre Nachrichten und ganz besonders auch über die Grüße von Petra. Hat nämlich Urlaub und sitzt ganz alleine auf ihrem Bett mit ihrem 5-Freunde-Buch. Sie genießt das, finde ich ganz klasse. Petra lässt ein paar Grüße da und wünscht allen einen schönen Sommer, die lauen Nächte und die gute Musik. Das ist schon mal Lebensqualität vom Feinsten. Und auch Mario aus Berlin ist Stammhörer der Hitnacht und freut sich mal wieder über die Musi, großes Kompliment, herzliche Grüße in die Hauptstadt, alles erdenklich Gute. Und was ich ganz besonders schön finde, ist auch, wenn zwischendurch immer mal Lob reinkommt. Daniel hat sich gemeldet und er hört die ARD-Hitnacht in Minden, Nordrhein-Westfalen. Gute Musik schreibt da auch Daniel, macht weiter so. Ich sag Daniel, wir können gar nicht anders. Und dann gibt es noch eine Mail von Thomas aus Graben bei Augsburg. Er schreibt, viele Grüße aus dem wilden Süden. Ihr seid unsere Begleitung durch den Arbeitstag. Schicht von 23 Uhr bis 9 Uhr. Boi, das ist eine ganze Ecke. Also, Thomas, ihr haltet den Laden zusammen, am Laufen weiterhin, kommt gut durch die Nacht und mit dem Soundtrack zur Nacht ist das überhaupt gar kein Problem. Und ganz, ganz herzliche Grüße eben auch nochmal an Petra. Sie hat nämlich auch gerade geschrieben, sie weiß zwar nicht, um welches Thema es geht, gar kein Thema. Ich würde sagen, open, ne? Jeder kann, wenn er will, und wenn er will, dann kann er. Und ganz besonders schön ist jetzt unser Super-Oldie, den gibt's jetzt auf die Ohren, Scott McKenzie und San Francisco.

ARD-Hitnacht. 1.52 Uhr haben wir es. Gleich gibt es Nachrichten aus aller Welt und ich freue mich dann auf die nächste Stunde. Wir sind mittlerweile schon im Donnerstag, ne? Wochenmitte, Bergfest, gut überstanden. Alles, was jetzt kommt, geht getrost aufs Wochenende.

Blick nochmal auf die Straßen hier in der ARD-Hitnacht. Falschfahrer auf der A40 unterwegs. Duisburg-Essen, Vorsicht bitte zwischen Mülheim an der Ruhr Winkhausen und Essen-Holsterhausen. Da kommt Ihnen ein Falschfahrer entgegen. Fahren Sie bitte äußerst rechts, überholen Sie nicht. Wir melden, wenn die Gefahr vorüber ist.

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1: Um 2 Uhr mit Juliette Groß. Nach dem Vorfall mit einer Sprengstoffdrohne am Leipziger Flughafen ist noch unklar, wer dahinter steckt. Bundesinnenminister Dobrindt sprach am Abend vor Ort von einer neuen Gefahrenqualität. Aus Leipzig Silvia Stadler.
2: Die Drohne, die am Flughafen Leipzig-Halle gesichtet und unschädlich gemacht wurde, sei mit Sprengstoff ausgestattet gewesen. Es handle sich um einen sehr ernsten sicherheitsrelevanten Vorfall, sagte Bundesinnenminister Alexander Dobrindt am Abend auf einer Pressekonferenz. Die nun logischerweise auftretenden Fragen zur Herkunft der Drohne, der Zusammensetzung des Sprengstoffs und was das Ziel gewesen sei, sollten den weiteren Ermittlungen überlassen bleiben. Man suche noch nach Teilen einer möglicherweise zweiten Drohne, mit der ein Frachtflugzeug zusammengestoßen sein könnte.
1: In Deutschland hat das extreme Niedrigwasser vieler Flüsse noch keine Auswirkungen auf die Energieversorgung. Laut Bundeswirtschaftsministerium gibt es derzeit keine Engpässe bei Öl und Kraftstoffen. Auch Kraftwerke müssten nicht gedrosselt werden. In Ungarn und Rumänien wurden Atomreaktoren heruntergefahren, weil Kühlwasser fehlt. Der neue Verkehrsminister Bilger hat heute zu einem Krisentreffen nach Bonn eingeladen. Das Niedrigwasser am Rhein und anderen Flüssen gefährdet Lieferketten in der Bau- oder Chemieindustrie. Iran und Oman haben sich auf eine neue Route für Handelsschiffe durch die Straße von Hormus geeinigt. Dazu gehören laut iranischem Außenministerium auch Gebühren für Tanker und Frachter. Noch ist allerdings unklar, wie die USA reagieren. Katharina Willinger aus Istanbul.
3: Wenn dieses Modell tatsächlich durchgeht, wir wissen es ja aktuell noch nicht, dann würde das bedeuten, dass das iranische Regime massiv gestärkt wird, nicht nur finanziell. Denn jetzt gerade bei dem Abkommen, was sich abzeichnet, da geht es nicht um den großen Deal, der einen Krieg beenden könnte, wie US-Präsident Trump immer wieder sagt. Es geht nicht ums iranische Atomprogramm, sondern es geht allein um die Öffnung der Straße von Hormuz, die vor dem Krieg ja offen war und jetzt mit so einem Modell theoretisch auch ganz offiziell unter die Kontrolle der iranischen Revolutionsgarde fallen könnte.
1: FIFA-Chef Infantino bleibt wohl so gut wie sicher im Amt, trotz seiner umstrittenen Investorenpläne. Bei einer Krisensitzung in Marokko hat ihm die Spitze des Fußball-Weltverbandes voll Rückendeckung gegeben. In einem langen Statement erklärte die FIFA-Geschäftsleitung ihre uneingeschränkte Unterstützung. Gleichzeitig gesteht sie Fehler im Umgang mit dem Projekt ein. Infantinos umstrittener Investorenplan sah vor, die WM-Rechte teilweise zu verkaufen. Das waren die Nachrichten. Das Wetter in Deutschland. Nachts meist trocken, vereinzelt Schauer, Tiefstwerte 21 bis 12 Grad. Tagsüber freundlich und trocken im Osten und später an der Nordsee Schauer 20 bis 30 Grad. Es ist 2.03 Uhr.
4: Nach den Nachrichten nur Zeit hier für den Blick auf die Straßen. Hallo an alle unterwegs, hier ist der Verkehrsservice in der ARD-Hitnacht.